Stephen Half von der City of Birmingham Symphony Orchestra unter Lawrence Foster mit dem ersten Klavierkonzert E-Moll von Emil von Sauer. Kammermusik von Johann Christian Bach schließt sich an. Die Berliner Barockkompanie spielt sein Flötenquintett Nummer 1 in D-Dur.

Mit dem ersten Flötenquintett von Johann Christian Bach hörten wir die Berliner Barockkompanie. Bachs 14 Jahre jüngerer Kollege Domenico Cimarosa war einer der gefragtesten Opernkomponisten seiner Zeit und seine Karriere kam kräftig in Fahrt, als er 1772 zum Kapellmeister der Königlichen Kapelle in Neapel ernannt wurde. So ein Dirigentenleben kann nicht selten seine glanzvollen Momente haben, aber auch das Elend ist nicht allzu weit. Cimarosa hat sie in Musik gepackt, in seinem Intermezzo Giocoso Il Maestro di Cappella. Da erlebt man einen Kapellmeister, der so seine Mühe hat mit dem Orchester in der Probe. Hören wir dann mit den Bariton Riccardo Novaro und das Orchester Il Giardino Armonico unter Leitung von Giovanni Antonini.

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Il maestro di cappella, der Kapellmeister von Domenico Cimarosa, es sang der Bariton Riccardo Novaro. Giovanni Antonini leitete Il Giardino Armonico. 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Jetzt mit der kleinen Suite für Klavier von Alexander Borodin und der Pianistin Tatjana Nikolajewa.

Die Pianistin Tatjana Nikolajewa spielte die kleine Suite für Klavier von Alexander Borodin. Einer der Helden der ungarischen Revolution von 1848 war der Jurist Lajos Kossuth, der sich hauptverantwortlich zeigte für die teilweise sehr fortschrittlichen Ideen der ungarischen Revolution. Nach Niederschlagung des Unabhängigkeitskrieges flüchtete Kossuth in die USA, wo er bis an sein Lebensende blieb. Béla Bartók hat ihm ein musikalisches Denkmal gesetzt in seiner sinfonischen Dichtung Kossuth. Und damit hören wir jetzt das HR-Sinfonieorchester unter Leitung von Andrés Orozco Estrada.

Kosso, sinfonische Dichtung, Szöllisi 21 von Bela Bartok. Andres Orozco Estrada leitete das HR-Sinfonieorchester. Gegen 4 Uhr Nachrichten begleitet uns Paul Crossley mit einer kleinen Humoreske von Francis Poulenc. Und in die dritte Nachtkonzertrunde geht's nach den Nachrichten mit Antonio Vivaldi.

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1: Um 4 Uhr mit Ronald Lessig. Der FC Bayern München ist im Halbfinale der Fußball Champions League ausgeschieden. Nach der Hinspielniederlage bei Paris Saint-Germain reichte das 1:1 im Rückspiel gegen den Titelverteidiger nicht aus. Aus der Sportredaktion Stefanie Lavoie.
2: Bereits in der dritten Minute versetzte PSG die Münchner in einen Schockzustand. Kvaratskhelia bediente Dembélé, der den Ball wuchtig unter die Latte knallte, 1:0 für die Franzosen. Torwart Manuel Neuer wusste in der Folge Schlimmeres zu verhindern. Ein ums andere Mal haderten die Bayern mit den Entscheidungen des Referees. Eigene Chancen erspielten sie sich jedoch kaum. Erst in der Nachspielzeit erzielte Kane

0: Den Ausgleich zu spät, um die Partie noch zu drehen. Paris trifft am 30. Mai in Budapest auf den FC Arsenal.
1: Die israelische Luftwaffe hat zum ersten Mal seit knapp einem Monat wieder einen Vorort der libanesischen Hauptstadt Beirut mit Bomben angegriffen. Seit 3 Wochen gilt eigentlich eine Feuerpause zwischen den beiden Ländern. Ziel sei ein Kommandeur der libanesischen Hisbollah-Miliz gewesen, teilte Ministerpräsident Netanyahu mit. Einem Medienbericht zufolge kamen der Kommandeur, sein Stellvertreter und weitere Kämpfer ums Leben. Augenzeugen berichteten, dass auf vielen Straßen rund um Beirut Panik ausgebrochen sei. Frankreich verlegt in Vorbereitung einer neutralen Marinemission in der Straße von Hormus seinen Flugzeugträger Charles de Gaulle näher an die Meeresenge heran. Die Armee veröffentlichte Bilder, auf denen der Flugzeugträger und seine Begleitschiffe den Suezkanal durchfahren. Aus Paris, Kai Rienecker.
2: Aus dem Élysée-Palast hieß es, dies sei ein Zeichen, dass Frankreich und seine Partner nicht nur bereit, sondern auch in der Lage dazu seien, die Sicherheit in der Straße von Hormus zu gewährleisten. Der französische Vorstoß basiert auf den Beschlüssen einer Konferenz von vor 2,5 Wochen in Paris. Dort hatte sich eine Koalition der Willigen unter Führung von Frankreich und Großbritannien auf eine internationale Marinemission zur Absicherung der Schifffahrt an der Straße von Hormus verständigt. Bundeskanzler Merz hatte deutsche Minensucher sowie Seeaufklärung in Aussicht gestellt.
1: Eine Deutsche, die auf einem Kreuzfahrtschiff vor Afrika Kontakt zu einer hochansteckenden Variante des Hantavirus hatte, ist am Uniklinikum Düsseldorf eingetroffen. Die Frau soll dort vorsorglich untersucht werden, zeige bisher aber keine Symptome. Auf dem Schiff hatte es nach Infektionen mit dem Hantavirus 3 Todesfälle gegeben. Das Kreuzfahrtschiff nimmt jetzt Kurs auf Teneriffa. Dort darf es einen Hafen anlaufen. Das waren die Nachrichten. Das Wetter in Deutschland. Tagsüber im Norden trocken, sonst vereinzelt Regen bei 12 bis 19 Grad. Am Freitag zeitweise heiter, in der Mitte einzelne Schauer bis 23 Grad. Am Samstag länger sonnig bis 26 Grad. Es ist 4.03 Uhr.
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4: Am Mikrofon begrüßt Sie ganz herzlich Marlene Reichert. Andrew Mansey und The English Concert eröffnen mit dem C-Dur-Violinkonzert Triumphverzeichnis 189 von Antonio Vivaldi.

Andrew Mansi und The English Concert mit dem C-Dur-Violinkonzert Triumphverzeichnis 189 von Antonio Vivaldi. Sie war die Tochter eines kroatischen Grafen und einer ungarischen Baronin. Sie wurde früh musikalisch gefördert und studierte Klavier, Geige und Komposition. Bereits mit 12 Jahren veröffentlichte sie ihre erste Komposition für Klavier. Dora Pijacevic war eine Berühmtheit zu Lebzeiten. Und sie wird in ihrer Heimat Kroatien nach wie vor hoch verehrt. Hier kommen ihre 5 Fantasiestücke für Klavier Opus 17, gespielt von Natascha Veljković.

Die Pianistin Natascha Velković spielte die 6 Fantasiestücke Opus 17 von Dora Pejacevic. Das ist das ARD-Nachtkonzert, präsentiert von BR Klassik, und es geht nach Norwegen. Es war eine Sensation, zumindest für die Norweger, als Ende 2015 in der Musikbibliothek der Universität Toronto die Partitur des verschollen geglaubten Violinkonzerts von Johan Halvorsen auftauchte. Der hatte es kurz nach der Uraufführung 1909 zurückgezogen und die Partitur vernichtet. Doch die Uraufführungssolistin, die junge Kanadierin Kathleen Parlow, hatte eine Partitur mit in ihre Heimat genommen. Und da ist sie dann nach Jahrzehnten wieder aufgetaucht. Der norwegische Geiger Henning Kragerud hat das Werk seines Landsmannes binnen weniger Monate einstudiert und er hat es zusammen mit dem Symphonieorchester Malmö unter Bjarte Engeset zum ersten Mal überhaupt eingespielt.

Henning Kragerud und das Sinfonieorchester Malmö unter Bjarte Engeset mit dem Violinkonzert von Johann Halvorsen. Genachrichten begleitet uns das Gordia-Ensemble mit dem Chinesergalopp von Johann Strauss. Und in die letzte Nachtkonzertrunde geht es um 3:45 mit einem Oboen-Konzert aus dem Notenarchiv Derer von Thurn und Taxis in Regensburg.

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1: Um 5 Uhr mit Ina Heidemann. Die USA und der Iran ringen weiter um ein Ende des Krieges in der Golfregion. Das Außenministerium in Teheran erklärte, man werde den neuen Vorschlag der USA prüfen. Frankreich hat inzwischen einen Flugzeugträger in Richtung Golf von Aden geschickt. Aus Paris, Kai Rinecker.
2: Aus dem Élysée-Palast hieß es, dies sei ein Zeichen, dass Frankreich und seine Partner nicht nur bereit, sondern auch in der Lage dazu seien, die Sicherheit in der Straße von Hormuz zu gewährleisten. Frankreich schlage dem Iran und den USA vor, die Frage nach einer Wiedereröffnung der Meerenge unabhängig vom aktuellen militärischen Konflikt zu behandeln. Auch die USA müssten zunächst ihre Gegenblockade aufheben.
1: Die Gewerkschaft Verdi weitet im Tarifkonflikt bei der Deutschen Telekom ihren Warnstreik aus. Heute sollen Beschäftigte in 12 Bundesländern ganztägig die Arbeit niederlegen, darunter auch in Berlin und Brandenburg. Die Gewerkschaft verschärft damit den Druck vor der dritten Verhandlungsrunde Mitte Mai. Ein Verdi-Sprecher forderte den Arbeitgeber auf, endlich ein Angebot vorzulegen. Verdi fordert für bundesweit rund 60.000 Beschäftigte unter anderem eine Entgelterhöhung.

0: Erhöhung von 6,6% bei einer Laufzeit von 12 Monaten. Nach der gestrigen Razzia gegen junge Neonazis hat Brandenburgs Innenminister Rethmann mehr Kompetenzen für die Polizei gefordert. Rethmann sagte bei RBB 24 Brandenburg aktuell, Ziel sei es, der Polizei den Zugriff auf verschlüsselte Messenger-Dienste und die Vorratsdatenspeicherung zu ermöglichen, um Anschlagspläne frühzeitig zu stoppen.
1: Denn das, was da passiert, ist ja eine Radikalisierung im Internet und Verabredungen finden im Internet statt. Und heute ist es für die Polizei in Brandenburg mit den gegebenen gesetzlichen Kompetenzen fast unmöglich, diese Strukturen zu infiltrieren und dann auch durch den Staatsschutz tätig zu werden.
0: Angesichts einer rasanten Radikalisierung Minderjähriger über das Internet plant Rethmann, noch in diesem Jahr das Polizeigesetz zu reformieren. Zum Sport. Die Berlin Recycling Volleys sind erneut deutscher Meister. Der Volleyball-Bundesligist setzte sich bei der SVG Lüneburg mit 3:1 durch. Der FC Bayern München hat den Einzug ins Finale der Champions League verpasst. Im Halbfinalrückspiel spielte der deutsche Fußballmeister am Abend nur 1:1 gegen Paris Saint-Germain. Das Hinspiel hatte PSG mit 5:4 für sich entschieden. Die Füchse Berlin stehen im Halbfinale der Handball-Champions League. Der deutsche Handballmeister setzte sich am Abend gegen den ungarischen Club aus Veszprém im 7-Meter-Werfen durch. Soweit die Nachrichten. Weitere Meldungen aus Berlin und Brandenburg auf RBB.
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3: Am Mikrofon begrüßt Sie Marlene Reichert. Ich wünsche einen schönen guten Morgen.

Musik, die die Oboistin Xenia Löffler in den Archiven am Regensburger Hof der Fürsten von Thurn und Taxis aufgestöbert hat. Sie spielte zusammen mit der Batzdorfer Hofkapelle aus dem B-Dur-Oboen-Konzert von Franz Xaver Kerzeli. Musik von Benjamin Godard schließt sich an, seine Trois Morceaux, seine drei Stücke Opus 27. Martin Yates leitet das BBC Concert Orchestra.

Unter Leitung von Martin Yates spielte das BBC Concert Orchestra die drei Stücke Opus 27 von Benjamin Godard. Sie sind ein Renner im Konzertsaal nach wie vor, die ungarischen Tänze von Johannes Brahms, gern gehört und gern gespielt. Da macht auch der schwedische Star-Klarinettist Martin Fröst keine Ausnahme und zwingt sich munter durch zusammen mit dem Australian Chamber Orchestra unter Richard Donizetti.

Zusammen mit dem Australian Chamber Orchestra unter Richard Donietti spielte der Klarinettist Martin Fröst ungarische Tänze von Johannes Brahms. Das ist das ARD-Nachtkonzert, präsentiert von BR Klassik. Jetzt mit der Ouvertüre zur Oper Donna Diana von Emil Nikolaus von Resnicek. Ulf Stürmer dirigiert das Münchner Rundfunkorchester.

Unter Leitung von Ulf Schirmer spielte das Münchner Rundfunkorchester die Ouvertüre zur Oper Donna Diana von Emil Nikolaus von Reznicek. Als nächstes das Bratum Integrum Orchestra mit der Sinfonia Concertante in G-Dur von Johann Christian Bach.

Allegro con spirito, das war der erste Satz aus der Sinfonia Concertante in G-Dur von Johann Christian Bach. Und wir hörten damit das Bratum Integrum Orchestra. Im Dreivierteltakt geht's weiter mit den Bamberger Symphonikern unter Leitung von Radoslav Schulz. Und wir hören die Walzer-Fantasie in H-Moll von Michael Glinka.

Unter Leitung von Radoslav Schulz spielten die Bamberger Symphoniker die Walzerfantasien H-Moll von Michael Glinka. Kammermusik von Josef Haydn schließt sich an hier im ARD-Nachtkonzert. Wir hören das Finale aus seinem Streichquartett D-Dur Hoboken 3 Nummer 42 mit dem Quatuor Mosaik.

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1: Der Automobilentwicklungsdienstleister IAV plant einen massiven Stellenabbau. Wie das Unternehmen mitteilte, sollen bundesweit rund 1.400 Arbeitsplätze wegfallen, der Großteil davon am Stammsitz in Berlin. Miriam Berger, RBB 24.
2: Das Betriebsgelände in Charlottenburg soll bis 2027 verkauft werden. Den Berliner Beschäftigten wird ein Wechsel nach Gifhorn in Niedersachsen angeboten. Die Geschäftsführung begründet den Schritt mit notwendigen Anpassungen an den Markt und dem Abbau von Überkapazitäten. Die Gewerkschaft IG Metall kritisierte die Pläne als verantwortungslos und kündigte für die kommende Woche bereits erste Proteste an.
1: Die Europäische Union will KI-Anwendungen verbieten, mit denen gefälschte sexualisierte Darstellungen von Personen kreiert werden können. Vertreter der Mitgliedstaaten und des EU-Parlaments haben sich darauf geeinigt, das KI-Gesetz entsprechend anzupassen, wie die zyprische EU-Ratspräsidentschaft mitteilte. Es geht um sogenannte Deepfakes, bei denen zum Beispiel Gesichter anderer Menschen täuschend echt in Pornovideos eingefügt werden. Den Angaben zufolge soll die Neuregelung auch verhindern, dass mittels KI Darstellungen von sexualisierter Gewalt gegen Kinder erstellt werden. Zwar gibt es in der EU schon Verbote, entsprechende Inhalte anzufertigen und zu verbreiten, jetzt soll das auch für das technische Mittel gelten. Trotz der Waffenruhe zwischen Israel und dem Libanon hat das israelische Militär in der Nacht wieder Vororte von Beirut angegriffen. Ziel sei das Haus eines Kommandeurs der

0: radikal-islamischen Hisbollah gewesen, hieß es vom israelischen Ministerpräsidenten Netanyahu. Der Mann und weitere Kämpfer der Miliz seien getötet worden. Seit 3 Wochen gilt offiziell eine Waffenruhe zwischen dem Libanon und Israel. Trotzdem liefern sich die israelische Armee und die vom Iran unterstützte Hisbollah immer wieder Gefechte. Bisher aber nur im Süden des Libanon und nicht in der Hauptstadt Beirut. Der Brandenburger Innenminister Rethmann fordert mehr Kompetenzen für die Polizei. Mit Blick auf die gestrige Razzia gegen junge Neonazis sagte Rethmann, angesichts der schnellen Radikalisierung dieser Szene im Internet müsse das Polizeigesetz angepasst werden. Ziel sei es, den Beamten den Zugriff auf verschlüsselte Messenger-Dienste zu ermöglichen. Außerdem soll die Vorratsdatenspeicherung möglich werden, um Anschlagspläne frühzeitig zu stoppen. Laut Rethmann soll das Polizeigesetz noch in diesem Jahr entsprechend reformiert werden. Die Gewerkschaft Verdi weitet im Tarifkonflikt mit der Deutschen Telekom ihre Warnstreiks aus. In 12 Bundesländern sollen heute Beschäftigte den ganzen Tag die Arbeit niederlegen, darunter auch in Standorten in Berlin und Brandenburg. Ein Verdi-Sprecher forderte die Arbeitgeber auf, endlich ein Angebot vorzulegen. Die dritte Verhandlungsrunde soll Mitte des Monats beginnen. Verdi fordert für die bundesweit rund 60.000 Tarifbeschäftigten unter anderem 6,6% mehr Geld bei einer Laufzeit von 12 Monaten. Der Berliner Senat will auf Teilen der Späthschen Baumschulen in Treptow Wohnungen bauen lassen. Dadurch bleiben nach Angaben der Landesregierung die benachbarten Kleingärten erhalten. RBB 24 Landespolitikreporterin Ute Schumacher.
1: Bis zu 2500 Wohnungen sollen nach dem neuen Plan in Spitzfelde entstehen, bestätigt Stadtentwicklungssenator Christian Gäbler dem RBB. Geplant sind sie auf größeren Flächen der Späthschen Baumschule, wo aktuell unter anderem Gewächshäuser, Weltenacker, Obst- und Sortengärten sind. Von 4- bis 8-geschossigen Wohnhäusern ist die Rede, wobei der Stadtentwicklungssenator betont, dass hier noch Spielraum wäre. Die Späthsche Baumschule ist gegen den neuen Plan. Sie will sich mit einer Unterschriftenaktion wehren. Der Stadtentwicklungssenator beabsichtigt, den Rahmenplan Mitte Juni im Senat beschließen zu lassen.
0: Die Berlin Recycling Volleys sind zum 10. Mal in Folge deutscher Meister. Sie haben am Abend das 3. Finalspiel in Lüneburg mit 3:1 gewonnen. Insgesamt ist es der 16. Meistertitel für die Volleys. Der FC Bayern München hat den Einzug ins Finale der Fußball-Champions League verpasst. Er kam zu Hause nicht über ein 1:1 gegen Titelverteidiger Paris hinaus. Das Hinspiel hatten die Bayern mit 5:4 verloren. In der Handball-Champions League haben die Füchse Berlin das Halbfinale erreicht. Sie gewannen 4:3 gegen den ungarischen Club West Bremen. Soweit die Nachrichten. 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Das Wetter. Heute meist stark bewölkt, im Norden teils auch sonnig, im Süden zeitweise Regen, maximal 10 bis 14 Grad. Aktuell in Berlin-Adlershof 7 Grad, in Wannsee 8, in Bestensee 7, in Guteborn 9 Grad. Morgen etwas Sonne mit einigen kompakten Wolkenfeldern, meist trocken, 15 bis 17 Grad. Die Zeit 6.05 Uhr.
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3: Einen schönen Donnerstagmorgen wünsche ich Ihnen. Wir starten diesen Tag, indem wir uns erstmal von Altem verabschieden. Nora Jones macht das hier, die nimmt Abschied, aber ohne viel Wehmut, ohne viel hinterher zu trauern. Dafür mit viel Selbstbestimmung kann man vielleicht ganz gut mit starten in einen neuen Tag. Say Goodbye von Nora Jones.

0: Song von Norah Jones, Say Goodbye, hier auf Radio 3 am Donnerstagmorgen. Heute wird in Berlin Margot Friedländer geehrt. Es ist jetzt ziemlich genau ein Jahr her, dass Margot Friedländer gestorben ist. Eine der bekanntesten Holocaust-Überlebenden und Zeitzeugin. 103 Jahre alt ist sie geworden, war ja auch noch im hohen Alter unermüdlich in Schulklassen unterwegs, auf Podien unterwegs, hat vom Verbrechen des NS-Regimes berichtet, sich für Menschlichkeit eingesetzt. Und heute wird nun ein Platz in Berlin nach ihr benannt, nämlich der Platz vor dem Abgeordnetenhaus in der Niederkirchner Straße in Berlin-Mitte. Und meine Kollegin Sabine Müller aus der Landespolitik weiß mehr dazu.
1: Es ist ein symbolträchtiger Ort, den der Senat ausgewählt hat, um eine der wichtigsten Zeitzeuginnen zu ehren, die Berlin je hatte. Der Platz vor dem Berliner Abgeordnetenhaus. Bisher namenlos, in Zukunft heißt er Margot-Friedländer-Platz. Passt perfekt, fand der regierende Bürgermeister Kai Wegner bei der Vorstellung der Pläne.
2: Wo, wenn nicht vor dem Abgeordnetenhaus? Wo, wenn nicht an dem Ort, wo es darum geht, unsere Demokratie, unsere Freiheit zu schützen? Auch immer wieder ein starkes Bekenntnis gegen Hass und Hetze zu zeigen, aber auch ein starkes Bekenntnis gegen Antisemitismus.
1: Bei einem Festakt im Abgeordnetenhaus wird der Platz offiziell benannt, danach das neue Straßenschild enthüllt. Dann sind Margot Friedländer und ihr Engagement sichtbar im Herzen ihrer Heimatstadt verankert.
3: Seid Menschen. Wenn ihr Menschen seid, könnt ihr keine Antisemiten sein. Respektiert Menschen, wir sind alle gleich.
1: Friedländer wurde 1921 in eine jüdische Familie geboren. Die Nazis ermordeten ihre Mutter und ihren Bruder in Auschwitz. Sie selbst überlebte das Konzentrationslager Theresienstadt und zog nach dem Krieg in die USA. Mit 88 kehrte sie zurück nach Deutschland und fing im hohen Alter erstmals an, über ihre Erlebnisse im Holocaust zu sprechen, besonders vor jungen Leuten. Parlamentspräsidentin Cornelia Seibelt lobte im vergangenen Herbst
4: mit ihrem Aufruf, das Trennende nicht überzubewerten, sondern menschlich zu sein, hat sie einen immensen Beitrag für die Erinnerungskultur von Berlin, aber auch von Deutschland geleistet.
1: Einen Platz oder eine Straße nach einer Verstorbenen zu benennen, das ist normalerweise frühestens 5 Jahre nach dem Tod des Menschen möglich. Für Margot Friedländer machte der Senat aber eine Ausnahme. Ein Zeichen der großen Wertschätzung. Für das Abgeordnetenhaus ändert sich nun die offizielle Adresse. Sie lautet nicht mehr Niederkirchner Straße 5, sondern Margot-Friedländer-Platz.
0: In wenigen Stunden, heute Vormittag, wird mit einem Festakt das neue Straßenschild enthüllt. Und dann hat Berlin ab heute einen Margot-Friedländer-Platz.

nie eine Chance gehabt, never had a chance. Und trotzdem seit Jahrzehnten schon fester Teil der britischen Blues- und Jazz-Szene. Hugh Coltman ist das hier auf Radio 3. Und vom Blues kommen wir jetzt zum Bolero. Denn Bolero heißt nicht nur das berühmte Stück von Maurice Ravel. Bolero ist auch eine eigene Musikrichtung, die schon vor über 100 Jahren in Kuba entstanden ist. Da geht es viel um Herzschmerz, es geht ums Lieben und Verlassen, Verlassen werden. Oder wie das auf Spanisch gerne heißt, Amor y Desamor. Und der Musiker Adrian Quesada, der hat jetzt ein Album mit ganz eigenen Boleros rausgebracht. Er nennt sie Boleros Psicodelicos. Und davon hören wir jetzt einen. Angenehmer Vintage-Sound. Te vas y yo te dejo. Psychedelischer Herzschmerz. Du gehst fort und ich lass dich gehen. Von Adrian Quesada.

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1: Heute vor 175 Jahren, mitten in der industriellen Revolution, da starb ein deutscher Unternehmer, der damals den Grundstein gelegt hat für Haushaltsmittel, die wir bis heute alle kennen, Johann Adam Benckiser. Mein Kollege Sven Weingärtner erinnert an ihn.
2: Im Jahr 1823, die Zeit, zu der Ludwig van Beethoven an seiner 9. Sinfonie arbeitet, kauft der in Pforzheim geborene Unternehmersohn Johann Adam Benckiser eine Salmiakhütte.
3: Die industrielle Revolution verwandelte das Gesicht Europas innerhalb eines Jahrhunderts von Grund auf. Im Zeitraum von nur 3 Generationen wuchsen Dörfer und kleine Städte zu industriellen Ballungsräumen mit ihren Schornsteinwäldern zusammen. An die Stelle von Handwerk, Manufaktur und Hausgewerbe trat nun die Fabrik.
2: Benckiser ist das 8. von 11 Kindern. Schon sein Vater und auch sein Großvater sind Unternehmer. Johann Adam übernimmt eine Eisengießerei und eine Fayencefabrik, in der glasierte Keramik hergestellt wird. Eine Schmuckproduktion kommt auch noch hinzu. Doch das größte Potenzial liegt in der Salmiak-Werkstatt. Und daran hat der neu eingestellte junge Chemiker Karl Ludwig Reimann großen Anteil. Reimann heiratet eine der Töchter von Benckiser und führt das Unternehmen weiter. Von Pforzheim geht es ins günstiger gelegene Ludwigshafen. Stadtarchivar Stefan Mörz.
4: Da hat man dann unter anderem das, was heute noch wahrscheinlich viele kennen, dieses Waschmittel Calgon angefangen zu produzieren. Und es gab noch ein paar andere Sachen, weitere chemische Stoffe, die dann dazu kamen und die Palette erweitert haben.
5: Was wissen Sie über die aktuelle Generation, Herr Reimann?
4: Das kann man ganz einfach sagen. Nichts. Nichts, außer dass es sie gibt.
2: Die Benckiser-Gruppe, jetzt geführt von den Reimann-Nachfahren, entwickelt sich zum Anbieter bekannter Haushaltsmarken.
6: Oh Mann, früher hat es immer ewig gedauert, diese Kalkflecken wegzubekommen. Und sie kamen immer wieder.
7: Papa, mein Trikot, das spiegelt gleich los.
8: Mist, so viele Flecken, so wenig Zeit. Ob Waschmittel allein das schafft?
2: Der langjährige Geschäftsführer Peter Haaf macht die Erben mit seinem Expansionskurs immer reicher.
9: Wenn Sie Firmen kaufen, müssen Sie ganz genau Vorstellungen haben, wie viel Sie zahlen können. Es gibt immer einen Preis, zu dem jede Akquisition, jede Firma zu teuer ist. Und ein Haupterfolg liegt daran, sich nicht auf Transaktionen einzulassen, die letztendlich nicht nachher profitabel auch umgesetzt und geführt werden können.
2: Erst spät lässt die Reimann-Familie die Geschichte des Unternehmens während der NS-Zeit aufarbeiten. 2019 gründen die Nachfahren eine Stiftung, deren erster Geschäftsführer Andreas Eberhardt bestätigt.
10: Bei Benckiser hat es Zwangsarbeit gegeben. Wir sind bei einer Zahl von etwas über 800 Zwangsarbeiterinnen und Zwangsarbeitern, die in der Zeit des Nationalsozialismus bei Benckiser gearbeitet haben. Mehrheitlich kamen diese Menschen aus Frankreich, Belgien und aus den Niederlanden.
2: Die Benckiser Unternehmensgruppe fusioniert 1999 mit einem britischen Konsumgüterkonzern. Nach fast 2 Jahrhunderten verschwindet der Name Benckiser aus der Firmenbezeichnung. Straßen in Pforzheim und Ludwigshafen erinnern noch an den Unternehmensgründer. Und die Reimann-Nachfahren nutzen die Initialen für ihre Luxemburger Holding, die ihre Milliarden verwaltet. Johann Adam Benckiser ist da schon lange tot. Er stirbt am 7. Mai 1851. Das war heute, vor 175 Jahren.
1: Unser Stichtag heute von Sven Weingärtner hier auf Radio 3.

Musik, die einer der bekanntesten Musikerinnen Südafrikas gewidmet ist, Miriam Makeba. Die wäre ja vor 4 Jahren 90 geworden und zu diesem Jahrestag ist dieser Song hier entstanden. Eine Reimagination von Miriam Makeba von der US-amerikanischen Musikerin Somi hier auf Radio 3. 6.25 Uhr ist es. Gleich haben wir hier die ersten Kulturmeldungen dieses Tages, sprechen da unter anderem über die neue Jubiläumsausstellung im Jüdischen Museum in Berlin. Vorher aber haben wir hier noch fast schon mystische Musik, melancholisch und doch leuchtend von der US-Band Big Thief. Das ist Musik, die uns mitnimmt in die weiten amerikanischen Wälder, wo jetzt auch gerade alles sprießt. Wir hören Century von Big Thief.

0: Bedouin Burger nennt sich dieses Duo. Nomad heißt der Song.
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0: Florian Rumberg hat heute Aktuelles aus der Kultur. Guten Morgen, Florian.
2: Guten Morgen, Massimo.
0: Das Rundfunksinfonieorchester Berlin hat gestern die neue Saison vorgestellt, 26/27. Und da ging es nicht nur um kunstvolle Musik, sondern auch um kunstvolle Bilder. Was erwartet uns da, Florian?
2: Ja, für die Saison 26/27 kooperiert das Rundfunksinfonieorchester Berlin zum ersten Mal mit einem Maler, nämlich mit Daniel Richter. Der international renommierte Berliner Künstler begleitet die gesamte Spielzeit mit Werken in Saisonbroschüren, auf Plakaten und im Programmheften. Jedes Sinfoniekonzert wird dabei mit einem ausgewählten Bild von Daniel Richter in Beziehung gesetzt. Die Verbindung von Musik und Malerei soll neue Perspektiven eröffnen und das Konzertprogramm auch visuell widerspiegeln. Daniel Richter sieht das so.
3: Ähnlich wie der Dirigent Werke präsentieren kann, die vollkommen unterschiedlich ausgerichtet sind, kann ich auch als Maler sagen, ich male hier ein kleines Gedicht, das eine traurige Beobachtung im Supermarkt ist. Ich male hier einen großen Roman, der ein Versuch ist, die Welt, sagen wir mal, optimistischer oder grundsätzlicher oder progressiver zu fassen. Was dann die Betrachter damit machen, die Betrachterinnen, das ist jetzt nicht in meiner, liegt nicht in meiner Hand. Das Missverständnis gehört in aller Kulturrezeption dazu.
2: Das hat der Berliner Künstler Daniel Richter gestern bei der Pressekonferenz gesagt. Und schon das Eröffnungskonzert greift diese Verbindung programmatisch auf. Mit Edison Danisovs Werk Painter wird Musik und Malerei verbunden. Außerdem stehen Werke von Bruckner, Mahler, Tschaikowski und Strauss auf dem Programm, aber auch Musik des 20. und 21. Jahrhunderts mit einem besonderen Fokus auf den ukrainischen Komponisten Valentin Silvestrov.
0: Das Jüdische Museum Berlin feiert in diesem Jahr 25-jähriges Bestehen und zeigt dazu eine neue Ausstellung über das Gebäude von Star-Architekt Daniel Liebeskind.
2: Ja, seit einem Vierteljahrhundert zählt der markante Zickzackbau ohne rechten Winkel in der Lindenstraße zu den architektonischen Wahrzeichen Berlins und ist für viele TouristInnen ein fester Programmpunkt. Mehr als 700.000 Menschen kommen jährlich in das Museum. Zum Jubiläum zeigt das Haus jetzt die Ausstellung Between the Lines. Dafür ist auch Star-Architekt Daniel Liebeskind persönlich von New York nach Berlin gereist und war auch auf Radio 3 zu Gast. Da hat er unter anderem darüber gesprochen, welchen Zweck ein gutes Museum auf jeden Fall erfüllen muss.
4: Geschichte ist mehr als ein Schlagwort. Ein Museum muss Fragen stellen, den Blick schärfen und Menschen zum Nachdenken anregen. Es soll ihnen ein Gefühl der Verbundenheit vermitteln mit dem Ort und der Stadt,
2: sagt Daniel Liebeskind auf Radio 3. Er blickt außerdem besorgt auf internationale Entwicklungen, insbesondere Tendenzen demokratischer Erosion in den USA. Deutschlands Einsatz für Demokratie nimmt er aber ausdrücklich positiv war.
0: Und das ganze Gespräch mit dem US-amerikanischen Architekten, der bald 80 Jahre alt wird, finden Sie auf unserer Seite radio3.de. Die Deutsche Kinemathek, die hat ja im Januar neu eröffnet, ist umgezogen in das ehemalige E-Werk in der Mauerstraße in Berlin-Mitte. Und jetzt eröffnet dort schon die erste große Ausstellung, Inventing Queer Cinema.
2: Ab sofort wird da die Geschichte des queeren Kinos in Deutschland aufgearbeitet und präsentiert. Im Zentrum stehen Filmschaffende, Aktivistinnen und Visionäre, die queeres Kino als Ort des Widerstands, der Solidarität und Innovation geprägt haben. Unsere Radio 3-Reporterin Andrea Handels konnte die Ausstellung schon besuchen.
5: Man taucht quasi ein in so ein Universum der schwulen und lesbischen Filme, von denen viele ja auch Geschichte geschrieben haben, wie Rosa von Braunheims Nicht der Homosexuelle ist pervers, sondern die Situation, in der er lebt, aus dem Jahr 1971. Oder der US-amerikanische Film Before Stonewall, bei dem es um die Auseinandersetzung zwischen Polizei und Homosexuellen in New York geht, die zum Christopher Street Day und den Pride Parades geführt hat. Also ein Wald von Filmplakaten plus Informationen, Lesestationen und Boxen, die man hineingehen kann, so Kabinen und Filme schauen oder historische Interviews mit Rosa von Braunheim und auch mit Manfred Salzgeber. Der Gründer des gleichnamigen Filmvereins kommt in der Ausstellung in vielerlei Facetten vor.
2: Insgesamt 96 Filme werden ab sofort bis September gezeigt und stammen teilweise aus dem bisher verschlossenen Salzgeber-Archiv für queere Filme, das Andrea Handels hier eben erwähnt hat. Inventing Queer Cinema in der Deutschen Kinemathek im E-Werk, das ist in der Mauerstraße in Berlin-Mitte, geöffnet Donnerstag bis Sonntag von 10 bis 18 Uhr. Der Eintritt kostet 10 €.
0: Vielen herzlichen Dank, Florian Rumberg.
2: Gerne.
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0: Sehr erdiger Blues aus Australien, Teskey Brothers mit Write for Me hier auf Radio 3. Wenn der große französische Dramatiker Molière noch etwas länger gelebt hätte, wenn er nicht schon 1673 gestorben wäre, was hätte er dann wohl womöglich noch für Werke geschrieben? Molière-Experten von der Universität Sorbonne in Paris, die haben dazu jetzt mit einem KI-Lab zusammengearbeitet und haben nach 2 Jahren Prompten und Ausprobieren jetzt tatsächlich ein neues KI-basiertes Molière-Stück verfasst, Der Astrologe und die falschen Vorhersagen, so heißt dieses Stück. Vorgestern hatte das Stück jetzt Premiere im Schloss von Versailles in der altehrwürdigen Opera Royale. Und was das für ein Stück geworden ist und wie es da angekommen ist, unsere Paris-Korrespondentin Julia Borutta war mit dabei.
1: Dieser KI-Molière hat die Lacher auf seiner Seite. Das Publikum von zunächst noch schüchterner Heiterkeit gibt sich gegen Ende des Theaterabends regelrechten Lachsalven hin. Zu komisch und eben typisch Molière, wie da der falsche Astrologe Pseudo-Ramus entlarvt wird. Überlistet von der Schleue der Dienerin und dem Wagemut des aufrichtig Verliebten. Der überdrehte Schlussdialog, ein wahnwitziger Schlagabtausch in falschem Latein, genial. Nachdem der Vorhang gefallen ist, strömt das geladene Premierenpublikum aufgekratzt und begeistert aus der ehrwürdigen königlichen Oper.
2: Man denkt während dieser Szenen gar nicht mehr darüber nach, dass das von künstlicher Intelligenz geschrieben wurde. Das ist echt gut gemacht.
3: Wir haben in der Schule einige Stücke von Molière durchgenommen und heute Abend habe ich viel wiedererkannt.
1: Die Idee zu diesem ungewöhnlichen Projekt ist an der Pariser Universität Sorbonne entstanden.
4: C'est vraiment deux mondes dans la science, mais qui sont pas censés se rencontrer dans la science.
1: Zwei wissenschaftliche Welten, die sich normalerweise nicht begegnen würden, so beschreibt Gauthier Vernier die Ausgangslage des Experiments. Vernier ist Teil des KI-Forschertrios Obvious, das mit künstlicher Intelligenz Kunst macht. Der Vizepräsident der Uni brachte sein Team in Kontakt mit den Literaturwissenschaftlern der Theatertruppe Molière Sorbonne, die es sich zum Ziel gesetzt hat, Molières Stücke möglichst originalgetreu, ganz im Stil des 17. Jahrhunderts aufzuführen. KI-Forscher Vernier erklärt im Interview mit dem ARD-Studio Paris:
5: Wir haben die Maschine zunächst mal mit den Texten von Molière gefüttert und mit Texten, aus denen er sich hätte inspirieren lassen können, also beispielsweise antiken Büchern über Astrologie.
1: Und nach ein paar Zwischenschritten lautete der erste Prompt:
5: Schreib mir das Resümee eines Theaterstücks über das Thema Astrologie im Stil Molières im 17. Jahrhundert.
1: Michael Bouffard, der Chef der Molière-Theatertruppe an der Sorbonne, erinnert sich, dass die ersten Versuche kläglich ausfielen.
6: Am Anfang waren wir wirklich nicht zuversichtlich. Die Maschine hat uns ein Theaterstück auf 4 DIN-A4-Seiten präsentiert. Das erste Ergebnis war schlecht. Aber gut, wir sind Forscher und versuchen es so lange, bis es klappt.
1: 2 Jahre haben die Wissenschaftler an diesem Projekt gearbeitet. Für die Schauspieler und Schauspielerinnen war es nicht immer leicht, sich darauf einzulassen. Bei einer der ersten Leseproben erzählt Schauspieler Jean-Loup Lamblin:
7: Ich habe eine Art Distanz zum Text verspürt, die ich noch nie bei Texten verspürt habe, die von Menschen verfasst worden sind.
1: Außer der Regie war alles von den Algorithmen vorgegeben. Nicht nur der Text, auch das Bühnenbild, die Kostüme, die Musik. Umgesetzt aber von Menschen, die allesamt Meister und Meisterinnen ihres Faches sind. KI-Forscher Gauthier Vernier klingt fast wie ein Philosoph, als er zur Begrüßung des Premierenpublikums in der Königlichen Oper von Versailles sagt:
8: La science-fiction a fait un travail nécessaire pour que nous connaissions les dangers qu'il y a.
5: Science-Fiction hat uns die Gefahren von KI vor Augen geführt. Aber nun, da Science-Fiction einfach Science, also Wissenschaft wird, ist es an uns, den Künstlern, daran mitzuwirken, ein positives Bild der Zukunft zu entwerfen.
1: Molière Ex Machina ist ein außergewöhnliches Experiment. Eines, das ohne das Geld der Mäzene, die auch und vor allem aus der US-Tech-Branche kommen, nicht möglich gewesen wäre. Einige dieser Mäzene sitzen bei der Premiere im Saal, genauso wie die französische Kulturministerin und der Chef des größten französischen KI-Unternehmens Mistral AI. Sie alle lachen erleichtert auf, als am Ende der falsche Astrologe Pseudo-Ramus entlarvt wird. Es wäre ja auch zu dumm, wenn sich die Menschheit von halluzinierten Aussagen und fantasierten Zusammenhängen manipulieren ließe.
0: Von KI geschrieben, aber noch von Menschen umgesetzt. Ein Experiment der Uni Sorbonne in Paris. Das neue KI-geschriebene Molière-Stück, der Astrologe und die falschen Vorhersagen. Ob das auch Schullektüre werden wird, zumindest als Vergleich zum Original, wahrscheinlich ja aufschlussreich. Julia Borutta war das aus Paris für uns hier auf Radio 3.

0: ganz reduziert, trotzdem aber mit viel Freude an der Melodie. Das ist ein Musiker, der immer noch mit Stiermaske auftritt und von dem niemand genau weiß, wer da eigentlich dahinter steckt. Aber man weiß, er kommt aus Berlin. Erkennt man auch an seinen Songtiteln. Das hier zum Beispiel war der Song Tegel von Lambert hier auf Radio 3. Und jetzt hören wir die Worte für diesen Tag von dem Pfarrer Frank Städler.
1: Ich kenne ein Dorf, das lang hingestreckt an der schönen Havel liegt. In der Mitte steht eine Kirche aus dem 13. Jahrhundert. Steigt man auf ihren Turm und schaut nach Westen, sieht man über die Havel hinweg die dahinterliegenden Wiesen und die Elbe. Was für eine schöne Aussicht! Als ich einmal mit dem Glockenbauer auf dem Turm war, entdeckte ich eine verbindende Inschrift auf den drei dort hängenden Glocken. Auf der ersten: Seid fröhlich in Hoffnung. Auf der zweiten: Seid geduldig in Trübsal. Und auf der dritten: Seid beharrlich im Gebet. Worte aus der Bibel, aus dem Brief des Paulus an die Römer. Der alte Brauch, dass jede Glocke eine persönliche Inschrift trägt, war mir als Pfarrer bekannt. Weniger vertraut war mir die Tatsache, dass die Glocken hier nicht nur klanglich genau aufeinander abgestimmt waren, sondern dass sie auf diese Weise einen wunderbaren Bibel-Dreiklang bilden. Seid fröhlich in Hoffnung. So fängt das Geläut an. Dann, exakt 15 Sekunden später, wir läuten ja nicht mehr per Hand, sondern elektronisch gesteuert, folgt Glocke 2. Seid geduldig in Trübsal. Und wiederum 15 Sekunden später: Seid beharrlich im Gebet. Was für ein Klang! Seitdem höre ich diese Glocken neu. Sie rufen nicht nur zur Zusammenkunft, zum Gebet und in den Feierabend, sie mahnen. Hoffnung kommt nicht nur von außen, sie stellt sich nicht bloß ein, wenn ich Grund zu ihr habe, weil die persönlichen, politischen oder auch wirtschaftlichen Voraussetzungen stimmen. Es ist immer so, dass ich selber Anteil an meiner Hoffnung habe. Mit jedem Glockenschlag werde ich daran erinnert. Ich muss selber hoffen wollen, um Hoffnung zu haben. Ich bin nicht unbeteiligt an dem, was ich empfinde. Ich bin Teil eines großen Hoffnungsgeschehens, das alle betrifft, nicht nur mich selbst. Ich muss der Hoffnung in mir Raum geben. Dazu rufen die Glocken des Dorfes: Seid fröhlich in Hoffnung, geduldig in Trübsal, beharrlich im Gebet.
0: Der Pfarrer Frank Städler aus Beeskow mit den Worten für den Tag, eine Sendung der Evangelischen Kirche. 6.56 Uhr haben wir es. Gleich gibt es die 7 Uhr Nachrichten. Bis dahin gibt es noch Musik aus Brasilien von Seu Jorge, der vor seiner Musikkarriere schon vieles anderes gemacht hat. Er war Kurier, Tischler, Kartoffelschäler in einer Bar. Irgendwann hat er seine eigene Band gegründet. Und das ist ein Song, Meu Brasil.

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3: Der französische Präsident Macron hat Vorschläge für ein Ende der Seeblockade in der Straße von Hormuz gemacht. Macron drängt den Iran dazu, eine neutrale Marinemission in der Meerenge zuzulassen. Im Gegenzug müssten auch die USA ihre Seeblockade aufgeben, sagte er in einem Telefongespräch mit dem iranischen Präsidenten Pezeshkian. Eine multinationale Mission könne dazu beitragen, das Vertrauen von Reedern und Schiffsversicherern wiederherzustellen. Durch die iranische Blockade der Straße von Hormuz und anhaltende US-Angriffe auf die iranische Marine kommen derzeit kaum Schiffe aus den ölproduzierenden Golfstaaten in die Abnehmerländer. Trotz der Waffenruhe zwischen Israel und dem Libanon hat das israelische Militär in der Nacht wieder Vororte von Beirut angegriffen. Ziel sei das Haus eines Kommandeurs der radikal-islamischen Hisbollah gewesen, hieß es vom israelischen Ministerpräsidenten Netanyahu. Der Mann und weitere Kämpfer der Miliz seien getötet worden. Seit 3 Wochen gilt offiziell eine Waffenruhe zwischen dem Libanon und Israel. Trotzdem liefern sich die israelische Armee und die vom Iran unterstützte Hisbollah immer wieder Gefechte. Der Automobilentwicklungsdienstleister IAV plant einen massiven Stellenabbau. Wie das Unternehmen mitteilte, sollen bundesweit rund 1.400 Arbeitsplätze wegfallen, der Großteil davon am Stammsitz in Berlin. Miriam Berger, RBB 24.
4: Das Betriebsgelände in Charlottenburg soll bis 2027 verkauft werden. Den Berliner Beschäftigten wird ein Wechsel nach Gifhorn in Niedersachsen angeboten. Die Geschäftsführung begründet den Schritt mit notwendigen Anpassungen an den Markt und dem Abbau von Überkapazitäten. Die Gewerkschaft IG Metall kritisierte die Pläne als verantwortungslos und kündigte für die kommende Woche bereits erste Proteste an.
3: Der Brandenburger Innenminister Redmann fordert mehr Kompetenzen für die Polizei, damit sie gegen die Radikalisierung rechtsgerichteter Jugendlicher vorgehen kann. Der CDU-Politiker sagte RBB.

0: 24 Brandenburg aktuell. Die Beamten müssten Zugriff auf verschlüsselte Messenger-Dienste haben. Außerdem sollten Daten auf Vorrat gespeichert werden können, um Anschlagspläne frühzeitig zu stoppen.
1: Denn das, was da passiert, ist ja eine Radikalisierung im Internet. Und Verabredungen finden im Internet statt. Und heute ist es für die Polizei in Brandenburg mit den gegebenen gesetzlichen Kompetenzen fast unmöglich, diese Strukturen zu infiltrieren und dann auch durch den Staatsschutz tätig zu werden. Und das wollen wir ändern. Wir werden deshalb noch in diesem Jahr das Polizeigesetz neu fassen, um genau diese Kompetenzen vorzusehen.
0: Der Brandenburger Innenminister Jan Redmann, CDU. Gestern waren unter anderem in Brandenburg und Berlin Wohnungen mutmaßlicher Rechtsextremisten durchsucht worden. Der ukrainische Präsident Zelensky hat Russland vorgeworfen, die Feuerpause zu ignorieren, die er ausgerufen hat. Bisher antworte Russland auf den Vorschlag einer Waffenruhe nur mit neuen Attacken, sagte Zelensky am Abend. Er machte aber deutlich, dass die Ukraine vorerst an der Feuerpause festhalten will, die in der Nacht zu gestern in Kraft getreten ist. Die Regierung in Moskau hatte eine Waffenruhe für morgen und übermorgen angekündigt. Anlass ist der Jahrestag des sowjetischen Siegs über Nazi-Deutschland im Zweiten Weltkrieg. In der Düsseldorfer Universitätsklinik ist am Abend eine Frau eingetroffen, die auf dem Kreuzfahrtschiff Hondius Kontakt zu einem Hunter-Virus-Infizierten hatte. In dem Krankenhaus soll sie nach Behördenangaben eingehend untersucht werden. Einsatzkräfte der Feuerwehr hatten sie zuvor vom Flughafen Amsterdam abgeholt. Die behandelnden Ärztinnen und Ärzte sprechen von einer Vorsichtsmaßnahme. Das Schiff ist inzwischen auf dem Weg zu den Kanarischen Inseln. An Bord sind 3 Menschen nach Infektionen mit dem Hunter-Virus gestorben, unter ihnen eine Deutsche. Die Berlin Recycling Volleys sind zum 10. Mal in Folge deutscher Meister. Sie haben am Abend das 3. Finalspiel in Lüneburg mit 3:1 gewonnen. Insgesamt ist es der 16. Meistertitel für die Volleys. Der FC Bayern München hat den Einzug ins Finale der Fußball Champions League verpasst. Er kam zu Hause nicht über ein 1:1 gegen Titelverteidiger Paris hinaus. Das Hinspiel hatten die Bayern mit 5:4 verloren. In der Handball Champions League haben die Füchse Berlin das Halbfinale erreicht. Sie gewannen 4:3 gegen den ungarischen Club Veszprém. Soweit die Nachrichten. 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Das Wetter. Heute meist stark bewölkt, im Norden teils auch sonnig, im Süden zeitweise Regen, maximal 10 bis 14 Grad. Aktuell in Berlin-Adlershof 7 Grad, in Wannsee 8, in Bestensee 7, in Guteborn 9 Grad. Morgen etwas Sonne mit einigen kompakten Wolkenfeldern, meist trocken, 15 bis 17 Grad. Die Zeit 7.05 Uhr.
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3: Einen schönen guten Morgen wünsche ich Ihnen. Aufregender Tag heute für Musiker und Musikerinnen der E-Musik, also der sogenannten Ernstmusik, Klassik und neue Musik. Denn heute stimmt die GEMA über eine Reform der Kulturförderung ab. Und es könnte sein, dass E-Musik in Zukunft deutlich weniger Förderung erhalten könnte. Was das bedeuten würde, was gegen diese Reform spricht und was auch dafür, das schauen wir uns gleich an mit einem Komponisten, der auch Teil der GEMA ist.

0: Morning in America, so heißt dieser Song hier von Duran Jones and the Indications hier auf Radio 3. Bei der GEMA, der Gesellschaft, die die Urheberrechte von Musikerinnen und Musikern in Deutschland vertritt, könnte sich in Zukunft einiges ändern, was die Verteilung der Kulturförderung angeht. Denn die GEMA vertritt nicht nur die Urheberrechte, die GEMA fördert mit dem Geld, das sie einnimmt, auch Künstlerinnen und Künstler in Deutschland, musikalische Projekte. Und heute wollen die Mitglieder der GEMA darüber abstimmen, ob diese Kulturförderung in Zukunft anders verteilt werden soll als bisher, nämlich gleichberechtigter für alle Musikgenres mit weniger Unterstützung für die E-Musik, also für die ernste klassische Musik. Ich spreche ja gleich mit einem Komponisten der klassischen Musik, der gleichzeitig auch GEMA-Mitglied ist, über die möglichen Veränderungen. Erstmal aber noch ein kleiner Überblick, über was genau die GEMA-Mitglieder heute abstimmen.
1: Die GEMA ist eine der weltweit größten Autorengesellschaften für Werke der Musik. Ihre Mitglieder entscheiden heute zum zweiten Mal darüber, wie Kulturfördermittel künftig verteilt werden sollen. Ein erster Reformversuch scheiterte 2025 an der notwendigen Zweidrittelmehrheit. Das zentrale Ziel der Reform? Kulturförderung soll künftig allen offenstehen, Vertretern der U- und E-Musik gleichermaßen. Bisher war es so: Weil U, also Unterhaltungs- und populäre Musik, mehr am Markt verdient, soll E, also ernste und klassische Musik, mehr Mittel erhalten. Denn sie hat am Markt nicht die gleichen Chancen. Von dem 50 Millionen Euro Fördertopf bekam die U-Musik daher nur das 0,2-fache ihrer eingenommenen Tantiemen, die E-Musik hingegen das 2,5-fache. Dabei verdient die U-Musik 97% der Mittel, die E-Sparte nur 3%. Vertreter der U-Musik wollen mit der Reform daher mehr Gleichberechtigung. E-Musikschaffende haben Angst vor finanziellen Einbußen. Wird der Reform heute zugestimmt, soll die Umsetzung ab 2027 schrittweise erfolgen.
0: Ja, wäre so eine Gleichberechtigung tatsächlich gerecht? Und wie würde sich das insgesamt auf die Klassiklandschaft in Deutschland auswirken? Darüber kann ich jetzt sprechen mit dem Komponisten und Dirigenten Johannes X. Schachtner, Vertreter der E-Musik und auch stellvertretendes Mitglied im Aufsichtsrat der GEMA. Guten Morgen, Herr Schachtner.
2: Einen schönen guten Morgen.
0: Wir haben es ja gerade gehört. Bisher haben Projekte aus der E-Musik deutlich mehr Geld für die Kulturförderung erhalten, als die E-Musik in die GEMA eingespielt hat. Also das meiste Geld kommt aus der U-Musik, geht aber an die E-Musik. Können Sie das nachvollziehen als Vertreter der E-Musik, dass die U-Musik da das gerechter verteilen will?
2: Also ich kann vor allem den Wunsch nachvollziehen, dass es diese Öffnung geben soll. Also das ist auch total zeitgemäß. Diese Begriffe E und U sind ja auch sehr historische Begriffe, die vielleicht heute ein bisschen anders bewertet werden müssen auch. Es gibt diese scharfe Trennung zwischen E- und U-Musik in vielen Bereichen gar nicht mehr so. Insofern diese wir sprechen ja von Genreöffnung für Genre-Neutralität, dass im Prinzip erstmal alle GEMA-Mitglieder die gleiche Möglichkeit auf Förderung haben, das kann man nur im ersten Schritt auf jeden Fall bejahen.
0: Mhm. Gleichzeitig gibt es aber natürlich auch viele besorgte Stimmen aus der E-Musik eben, weil man davon ausgehen müsste, wenn das so umgesetzt wird, dass eben deutlich weniger Geld für die E-Musik zur Verfügung steht, was die Förderung angeht. Bereitet Ihnen das als Komponist der E-Musik auch Sorgen, wenn Sie wissen, dass so viel weniger Geld zur Verfügung steht?
2: Ja, absolut. Also die Sorgen, die sind auch sehr berechtigt, weil es geht wirklich auch um relativ große Beträge oder auch große Anteile sozusagen. Also es wird ja tatsächlich unsere Förderung, die wir bisher bekommen, die ja eben gekoppelt ist an dem Gesamtaufkommen der GEMA, wird um 2/3 nun im ersten Schritt mal reduziert, also um das eben zu öffnen. Und es gibt dann zwei paar Kompensationsmöglichkeiten, die dann vielleicht die Verluste nicht auf 2/3 anwachsen lassen, aber trotzdem, wir reden schon über einen Bereich, der auf jeden Fall über 50% ist, den viele unserer E-Kollegen erleiden werden an Rückgang sozusagen der Mittel. Also das ist schon ein relevanter Bereich. Der wird über 5 Jahre abgeschmolzen und so weiter. Es wurde schon bemüht, da viel zu machen. Insofern die Sorgen der E-Kollegen und auch von mir selber, die sind also absolut berechtigt. Die Frage ist halt sozusagen, der Blick aufs Ganze, rechtfertigt er das dann? Und der macht dann zumindest die Antwort komplizierter und lässt dann nicht jetzt ganz schnell sagen, nein, das geht auf gar keinen Fall. Oder, ja. Und eben diese Öffnung zur Genre Neutralität oder so ist natürlich schon auch ein sehr wichtiges Ziel auch für die Zukunft.
0: Aber nochmal gedacht, also wenn es wirklich so wäre, 2 Drittel weniger Kulturförderung für E-Musik, was würde das denn konkret bedeuten? Was würde das für die Musikerinnen und Musiker bedeuten? Was würde das für die Klassiklandschaft in Deutschland bedeuten?
2: Also es werden ja nicht genau 2 Drittel sein, die Arithmetik ist ja sehr viel komplizierter, aber okay. Wir reden trotzdem über einen wirklich nennenswerten Verlust. Ja. Das würde natürlich schon viel nach sich ziehen. Ich meine, es gibt so verschiedene Effekte natürlich. Wir haben im Moment eine Förderung, auch die besonders auch nochmal ins Alter fördert, also in ein Senioritätsprinzip. Das heißt, je länger man dabei ist, bekommt man mehr, man bekommt Aufkommenspunkte, die sich dann so ein bisschen hochschaukeln. So kann man sich das vorstellen. Man behält dann auch ein höheres Niveau, auch wenn man selber gar nicht mehr so viel Aufführung hat. Also da gibt es auch gewisse Effekte, die verstärken dann noch was und die werden jetzt auf jeden Fall abgeschmolzen. Das heißt, die Förderung geht auch in E quasi mehr dahin zu den Komponierenden, die auch gerade wirklich sehr stark stattfinden. Da andere Gruppen haben eben dann noch höhere Verluste sozusagen als diejenigen, die jetzt noch voll dabei sind. Also da gibt es auch gewisse Verschiebungen, sozusagen wer dann genau da gefördert wird. Und hoffentlich, und das ist auch eines der größten Anliegen dieser Reform, dass eben punktgenauer gefördert wird. Also dass mehr der Nachwuchs auch gefördert wird. Ja, dass einfach dort gefördert wird, wo dann auch die Förderung quasi einen Impact hat, wo dann auch aus der Förderung neues Repertoire entstehen kann. Mhm. Und das ist die große Idee der GEMA. Jetzt zu den E-Komponierenden, natürlich wird sich da viel ändern. Wir werden noch mehr auch wie in anderen Ländern darauf angewiesen sein, Kompositionsaufträge zu bekommen, weil es sich eben nicht mehr über die GEMA und über die Wertung dann irgendwie wieder einspielt, sozusagen, wenn wir mal ein Werk geschrieben haben. Wir sind aber auch, und da möchte ich jetzt einfach eine Werbeveranstaltung für die zeitgenössische Musik draus machen, wir sind darauf angewiesen, dass unsere Musik gespielt wird. Es ist ja die GEMA ein Inkassounternehmen, das heißt, je mehr dann auch in diesem Bereich reinkommt, je mehr kann verteilt werden und kann auch gefördert werden. Das heißt, wenn überall dort, wir haben jetzt ganz tolle auch Solidaritätskundgebungen sozusagen unserer Kolleginnen, Dirigenten und so bekommen. Wenn alle bereit wären, mehr neue Musik und wirklich auch explizit Musik von lebenden Urheberinnen und Urhebern zu spielen, wäre das auch ein wichtiger Beitrag sozusagen.
0: Also da müsste man drauf reagieren. Da würde natürlich, es würde sich aber einiges verändern. Würden Sie denn sagen, dass man das aus Sicht von Klassikfans das auch merken würde? Also gäbe es womöglich weniger Konzerte, weniger Auswahl? Würden wir das zu spüren bekommen?
2: Also sicher jetzt nicht ad hoc, weil die Auswirkungen ja auch über mehrere Jahre laufen und sozusagen viele auch schon in der Planung ist und so. Aber natürlich ändert das die ganze Situation und wir müssen ja auch sehen, diese Reform bei der GEMA wurde ja nicht notwendig, weil die GEMA gesagt hat, wir wollen jetzt die E-Musik reduzieren per se, sondern wir reagieren auf ein verändertes Marktumfeld. Wir verändern auch die GEMA ist ein Abbild, einfach ein Spiegelbild von der Mitgliederstruktur her, der so wie es halt im Markt aussieht und da wird darauf reagiert. Das ist auch zum Teil wirklich bitter, das auch manchmal zu sehen, wie sich da auch Dinge verschieben. Und insofern haben wir ja diese Veränderung auch schon und die GEMA reagiert jetzt drauf. Das wird natürlich dafür sorgen, gerade im E-Bereich, dass sich gewisse Sachen verschärfen. Und umso wichtiger ist es ja eben, da auch dagegen zu steuern, damit es eben nicht eintritt. Mhm. Und wie kann es eben passieren? Ja, wir müssen sichtbarer werden als E-Komponistin. Unsere Musik muss mehr gespielt werden. Wir müssen mehr Möglichkeiten haben. Wir müssen auch auf anderer Stelle versuchen, dass eben der Förderungsabbau, wir werden ja nicht nur von der GEMA gefördert, sozusagen da auch zurückgehalten wird. Ich freue mich auch über jede Radiosendung, in der ernste Musik gespielt wird.
0: Ja, klar. Und vielleicht gucken wir nochmal auf die andere Seite. Also Sie sagen ja auch E-Musik, U-Musik, diese Unterscheidung ist natürlich, die funktioniert ja so gar nicht so ganz genau. Aber trotzdem, wenn wir jetzt schauen, das wird könnte geöffnet werden, U-Musik bekommt dann vielleicht mehr. Bedeutet das, dass da dann einiges florieren könnte in den nächsten Jahren? Oder was würden wir da erleben als Musikhörende? Würden wir sowas mitbekommen?
2: Naja, das ist ja auch die große Hoffnung. Und auch im U-Bereich, in dem Bereich, wo wir leben wollen, wo wir hoffentlich auch sehr, sehr genau dann fördern können, ist es ja eben auch so, dass eine kleine Indie-Band, die anfängt, früher ja doch auch über CD-Verkäufe und so noch weiter ganz andere Möglichkeiten hatten, auch einen Start mal zu finanzieren, eine neue Aufnahme zu finanzieren. Da hören wir einfach von unseren Kolleginnen, dass da auch viele Möglichkeiten, das hat mit dem Streaming zu tun, das hat auch in Zukunft mit der KI zu tun, dass da viele Möglichkeiten auch verloren gehen. Und das ist einfach jetzt die Hoffnung, dass wir da eben auch gezielt dort fördern können. Und gerade da können die Mechanismen ja dann so sein, wenn wir einer Band die Möglichkeit geben, ihr neues Album finanzieren, dass sie dann über dieses neue Album was sie dann veröffentlichen können, was sie spielen können, dann auch wirklich einen wesentlichen Teil auch der Einnahmen generieren, sodass sie dann auch tatsächlich diese Förderung irgendwann nicht mehr brauchen. Das ist der Wunsch.
0: Es könnte also vielleicht der gesamten Musiklandschaft in Deutschland zugutekommen, wenn denn.
2: Das ist absolut die Hoffnung, weil nochmal, die Verluste sind natürlich so groß, dass man das nur rechtfertigen kann, indem man wirklich auch eine Idee hat, was anstelle dessen treten soll. Weil man nimmt ja einfach den Leuten leichtfertig so viel Geld weg.
0: Heute wird abgestimmt zur Reform der Kulturförderung bei der GEMA. Und darüber habe ich gesprochen mit dem Komponisten und Dirigenten und auch stellvertretendes Mitglied im Aufsichtsrat der GEMA mit Johannes X. Schachtner. Ganz herzlichen Dank, Herr Schachtner, für dieses Gespräch hier.
2: Danke Ihnen.
0: Ab 10 wollen die GEMA-Mitglieder abstimmen und die Ergebnisse, die werden wir dann sicher auch auf Radio 3 genauer anschauen und besprechen.

0: Das sind Klänge, Rhythmen und Instrumente, inspiriert aus dem Osten Afrikas. Ein Song über den traurigen Nil, Sad Nile, von den Polyversal Souls hier auf Radio 3. Reichen abstrakte, verfassungsschutzrechtliche Erkenntnisse aus, um Buchhandlungen in Deutschland den Buchhandlungspreis zu entziehen? Wolfram Weimer hat das ja gemacht und hat diese verfassungsschutzrechtlichen Erkenntnisse nie näher erläutert. Und für den Verfassungsrechtler Christopher Möllers, ist es weniger Grundgesetz als Kafkas Gesetz, was er da erlebt, so sagt es Christopher Möllers. Und er hat gerade ein Buch mitgeschrieben mit dem Titel Öffentliche Kunstfreiheit. Und in unserer Radio 3 Debattensendung Der zweite Gedanke sagt er zu dem von dem Preis ausgeschlossenen Buchhandlungen Folgendes.
1: Wenn jetzt der Verfassungsschutz sozusagen Buchhandlungen beurteilt, dann haben wir in der Tat ein Problem. Ich glaube, da sind wir uns völlig einig. Das ist im Grunde genau die Kategorienverwechslung mit einer massiven Maßnahme oder mit einem massiven Bürokratieapparat, der uns irgendwie schützen soll vor im Grunde Stalinisten und Nazis, irgendwelche Kulturinstitutionen zu beobachten. Das ist natürlich ein Problem, ist wahrscheinlich auch rechtswidrig. Aber die andere Frage ist, ob das sozusagen umgekehrt ein Grund ist, jetzt sagen, an der Kategorie der Werfen Demokratie zu zweifeln. Das weiß ich wiederum nicht.
0: Und auch mit dabei in der aktuellen Folge von Der zweite Gedanke ist die Schriftstellerin Thea Dorn. Und die ist ganz allgemein gegen staatliche Verbote, gerade in der Kultur. Und sie ist gegen Einschränkungen der Förderung aus politischen Gründen. Thea Dorn plädiert da für mehr Streitkultur in Deutschland, auch für heftigen Widerspruch. Und zwar auch von uns Bürgerinnen und Bürgern.
2: Ich vermute, wir haben in Deutschland die starke Neigung, dass wir sagen, also das muss doch jetzt klar sein. Also entweder irgendwas ist unproblematisch oder wenn es problematisch ist, gehört es am liebsten verboten. Ja. Und damit landen wir wieder bei der Krux der Demokratie. Demokratie fängt da an, wo man eher möglichst wenig verbietet, was aber nicht heißt, dass ich das alles okay finden muss.
0: Ja, wie frei soll die Kunstfreiheit sein in Deutschland? Brauchen wir so viel Kunstförderung in Zeiten knapper Kassen? Und warum zum Beispiel verteidigen die Hochschulen die Wissenschaftsfreiheit vor Gericht, aber die Kulturinstitutionen sind davon weit entfernt? Darüber diskutieren Thea Dorn und Christoph Möllers ganz konkret und ziemlich leidenschaftlich in der neuen Folge von Der zweite Gedanke ist in Gänze zu hören heute Abend hier bei uns auf Radio 3 ab 19 Uhr und auch am Samstag um 13 Uhr und aber auch, wenn Sie wollen, jetzt gleich und jederzeit als Podcast, zum Beispiel in der ARD Sounds App oder auch auf radio3.de.

0: Ein Song über Worte, die man vielleicht nicht willentlich sagt, sondern die einfach aus einem herausfallen. Words fell out. Zarte Indie-Sounds aus London, Goat Girl.
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0: Die Kulturmeldungen kommen heute Morgen von Florian Rumberg und wir starten mit einem neuen Platz, der Vorplatz des Berliner Abgeordnetenhauses. Der bekommt heute einen neuen Namen, der wird nämlich in Margot-Friedländer-Platz umbenannt.
2: Ja, die Umbenennung zu Ehren der im letzten Jahr verstorbenen Holocaust-Überlebenden Margot Friedländer soll mit einem Festakt vollzogen werden. Die Plenarsitzung im Abgeordnetenhaus beginnt heute deshalb auch eine Stunde später als üblich. Bereits im November vergangenen Jahres hatten der Berliner Senat, das Parlament und der Berliner Bezirk Mitte beschlossen, den bisher namenlosen Platz nach der Berliner Ehrenbürgerin zu benennen. Margot Friedländer wurde als Jüdin in der NS-Zeit in das KZ Theresienstadt verschleppt und ist später in die USA emigriert. Im Alter von 88 Jahren kam sie zurück nach Berlin und hat sich bis zuletzt als Zeitzeugin engagiert. Bekannt ist sie unter anderem für diesen Satz.
3: Seid Menschen. Wenn ihr Menschen seid, könnt ihr keine Antisemiten sein. Respektiert Menschen. Wir sind alle gleich.
2: Eine klare und unmissverständliche Botschaft von Margot Friedländer. Ab heute ist der Vorplatz des Berliner Abgeordnetenhauses nach ihr benannt.
0: Und wenn Sie mehr dazu hören wollen, wir haben heute Morgen schon meine Kollegin Sabine Müller hier auf Radio 3 gehört zu dem neuen Margot Friedländer Platz und ihren Beitrag finden Sie auf radio3.de. Das Deutsche Historische Museum in Berlin gibt ab morgen in einer Sonderausstellung Einblicke in seine 150 Jahre alte Sammlung.
2: Präsentiert wird eine Auswahl von rund 200 teilweise noch nie gezeigten Exponaten, überraschenden Funden und Neuzugängen. Insgesamt umfasst die Sammlung des Museums nach eigenen Angaben rund 1 Million Objekte. Neben Geschichten zur Herkunft ausgewählter Objekte kann man sich in der neuen Ausstellung auch Interviews von MitarbeiterInnen der Sammlungsabteilung des Museums anhören. Außerdem gibt es sogenannte mediale Vertiefungsstationen. So können BesucherInnen mehr erfahren, etwa über einen Königsberger Brettspielkasten aus Bernstein von 1607 oder auch ein IKEA-Bettgestell aus einer Unterkunft für Geflüchtete. Die neue Ausstellung im modernen Pai-Bau des Museums trägt den Titel Objekte, Geschichte, Blick in die Zukunft und ist bis zum 31. Oktober 2027 zu sehen. Die Dauerausstellung des Deutschen Historischen Museums im Zeughaus ist ja seit 2021 wegen Sanierungsarbeiten geschlossen. Das wird wohl auch noch ein wenig so bleiben bis zur Wiedereröffnung. So gibt es jetzt aber zumindest eine neue Ausstellung.
0: Und du hast einen Tipp, Florian, den man sich heute auch gleich schon anschauen kann in der neuen Nationalgalerie. Da hat man jetzt nämlich die seltene Gelegenheit, Werke des Bildhauers Konstantin Brancusi zu sehen.
2: Und Brancusi zählt ja zu den Meistern der klassischen Moderne. Seine Werke sind aber in Deutschland kaum in öffentlichen Sammlungen vertreten, ja, weil der Großteil seiner Kunst inklusive einer Rekonstruktion seines Ateliers normalerweise im Centre Pompidou in Paris zu sehen ist. Das Centre Pompidou wird jetzt gerade aber renoviert und deshalb kann man die Sammlung momentan in einer umfangreichen Ausstellung in der neuen Nationalgalerie sehen. Die ausgestellten Exponate von Konstantin Brancusi umfassen größtenteils seine Skulpturen, es sind aber auch sein Atelier und andere Alltagsgegenstände zu sehen. Für unsere Radio 3 Kunstkritikerin Silke Hennig in jedem Fall eine Empfehlung.
4: Also allein so eine Menge von Originalen, das lässt natürlich Vergleiche und Entdeckungen zu, die sich nicht bieten können, wenn man nur mal vereinzelt was sieht von diesem Künstler oder einen Katalog durchblättert, das ist klar. Auf der einen Seite sind da ganz grobe Holzfiguren von Brancusi, die sehr deutlich angelehnt sind an afrikanische Volkskunst. Auf der anderen Seite diese elegant geschwungenen Formen, die so reduziert sind, dass man ja also vom Torso bis zum Phallus eigentlich alles Mögliche hineinlesen kann. Aber auch die vielen Fotos und Dokumente, also Einladungen zu Künstlerfesten, Aufnahmen, die Brancusi beim Feiern mit Freunden wie Marcel Duchamp zeigen, auch Tänzerinnen in seinem Atelier. Also man kriegt wirklich einen sehr differenzierten Einblick in Werk und in Leben.
2: Klingt spannend. Radio 3 Kunstkritikerin Silke Hennig über die neue Ausstellung mit Werken von Konstantin Brancusi in der neuen Nationalgalerie. Die gesamte Kritik mit vielen weiteren Hintergrundinfos gibt es auf radio3.de zum Anhören. Und wer jetzt Lust auf die Ausstellung bekommen hat, kann die Schau heute von 10 bis 20 Uhr in der neuen Nationalgalerie besuchen.
0: Vielen Dank, Florian.
2: Gerne.
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0: kühlen sich hier wieder ab nach einer verschwitzten Nacht. Nathaniel Radcliffe and the Night Sweats mit Coolin' Out hier auf Radio 3. Musikstile entwickeln sich ja immer weiter, bewegen sich ja gerne von einer Region zur anderen. Dort werden sie dann neu kombiniert mit neuen Einflüssen, neu gemischt. Und in den letzten Jahren entsteht vielleicht gerade eine neue Mischung, denn hier in Mitteleuropa sind einige Bands entstanden, die türkische Klänge verarbeiten und mit eigenen Zutaten mischen und damit auch ziemlich erfolgreich sind. In Deutschland zum Beispiel gibt es Derya Yildirim und die Gruppe Şimşek, in Amsterdam gibt es die Band Altın Gün und aus Dänemark kommt das Trio Aysay rund um die Sängerin Luna Ersahin, die türkische Wurzeln hat und das in ihre Musik einbringt. Aysay haben gerade ein ganz neues Album rausgebracht, ist wieder so ein Mix aus anatolischem altem Folk und psychedelischem Indie. Und aus diesem neuen Album hören wir jetzt einen Song, der von Freiheit erzählt, vom Loslassen. Heidi Gidelim heißt so viel wie Komm, lass uns gehen von Aysay.
1: Heidi

0: Essay mit Heidi Gidelim hier auf Radio 3. Wie umgehen mit den fehlbaren Seiten, die wir alle in uns tragen, die zum Menschsein dazugehören? Nicht selten herrscht ja in diesen Zeiten ein recht rauer Ton anderen gegenüber und auch sich selbst gegenüber. Ein neuer Film aus Dänemark, Nachbeben, plädiert da aber für mehr Empathie. Empathie mit dem fehlbaren Menschen in uns allen, so hat es die Regisseurin des Films gesagt, Zinini Elkington. Das ist ein Film, der von Fehlern in einem Krankenhaus erzählt und der von der dänischen Filmkritik als bester Film des Jahres gekürt worden ist. Heute kommt Nachbeben bei uns in die Kinos und Christina Deckau kann uns jetzt mehr dazu erzählen. Guten Morgen, Christina.
1: Guten Morgen.
0: Die fehlbaren Menschen im Krankenhaus, da sind wahrscheinlich die Menschen gemeint, die da die Patienten pflegen.
1: Genau, das sind die, deren Arbeit wir ja immer gerne als selbstverständlich hinnehmen und denen Ilka Çatak mit Die Heldin ja letztes Jahr schon mal ein mit Preisen überhäuftes Denkmal gesetzt hat. Also den pflegerischen Alltag festhalten mit allem, was dazugehört. Darum geht es auch hier in Nachbeben, nämlich was heißt es, in einem Krankenhaus zu arbeiten, wenn Kolleginnen en masse krank sind, die Stationen überfüllt, wenn die Patienten Schlange stehen, Angehörige betteln, können Sie mir bitte helfen, eine Antwort geben, wenn permanent Entscheidungen getroffen werden müssen, und zwar Entscheidungen, in denen es ja dann im Zweifelsfall auch um Leben und Tod geht. Und anders als bei der Heldin steht hier in dem dänischen Film Nachbeben eine Ärztin und keine Pflegerin im Mittelpunkt.
0: Vielleicht könnte man ja denken, Krankenhäuser in Dänemark sind besser aufgestellt.
1: Könnte man denken.
0: Kleinere Gesellschaft, ja. Fortschrittliches Skandinavien. Ist das denn so oder was erzählt der Film
1: da? Da träumen wir uns alle hin. Nein, wenn ich diesen Film sehe, kann ich keinen Unterschied erkennen. Die Situation ist da auch desolat. Okay. Das Personal chronisch unterbesetzt. Es fehlt an Geld, an Zeit. Aber auch da muss der Betrieb Krankenhaus ja laufen. Also werden auch, und hier ist der Konflikt auch schon, Medizinerinnen, die frisch von der Uni kommen, ins kalte Wasser geschmissen. Das wiederum bedeutet ja auch, dass die erfahrenen Ärzte und Ärztinnen sich nicht nur um die Patientinnen kümmern müssen, sondern auch um diese Kollegin. Das hat mir dieser Film erstmalig klar gemacht, habe ich nie drüber nachgedacht. Und das ist genau die Situation, in der die Hauptfigur Alex sich hier befindet. Es ist eine erfahrene Ärztin, eine sehr routinierte auf einer Schlaganfallstation, die von einer jungen Kollegin zu einem 18-jährigen Patienten gerufen wird, der von seiner Mutter, gespielt von Trine Dierhörn, ins Krankenhaus gebracht wurde, weil sie voller Sorge ist.
2: Du meintest, es sei dringend?
3: Wieso denn dringend?
4: Mama, chill mal.
2: Emilie ist unsere Assistenzärztin. Ich bin nur hier, um sie zu unterstützen.
5: Oliver leidet seit gestern unter sehr starken Kopfschmerzen. Ansonsten sieht alles wirklich gut aus, so wie ich das sehe. Ich bin mir nur unsicher wegen seiner Nackensteifigkeit.
2: Gut. Es sieht nach einer Migräne oder einem leichten Kater aus.
3: Mehr ist es nicht? Sind Sie ganz sicher?
2: Ja. Gehen Sie nach Hause und geben Sie ihm eine Paracetamol gegen die Schmerzen. Wenn ihm übel wird, melden Sie sich.
1: Ja, und Oliver wird dann allerdings schon übel, als er das Untersuchungszimmer verlässt. Er übergibt sich, wird ohnmächtig, fällt ins Koma. Dieser Fall steht im Mittelpunkt des Films und die ganzen Dynamiken, die sich daraus ergeben.
0: Also eine falsche Entscheidung wohl, die Ärztin da getroffen haben. Hier erzählt aus der Perspektive der Ärztin. Wie kommt denn die Regisseurin auf diese Perspektive? Was hat sie daran gereicht?
1: Also ich habe gelesen, dass ausschlaggebend wohl die Erzählungen ihrer jüngeren Schwester waren, die in ihrer Anfangszeit als Ärztin in einem Krankenhaus mit Situationen konfrontiert war, denen sie sich null gewachsen gefühlt hat, wo man sich auch fragt, wer ist da schlimmer dran, die Patienten oder diese Frau, die entscheiden muss und nicht weiß was. Es gibt den Begriff Second Victim. Das bezeichnet den seelischen Preis, den das medizinische Personal, also sowohl Pfleger wie auch Ärzte, zahlen, wenn Fehler passieren, wenn Fehlentscheidungen getroffen werden. Dann nämlich, kann man vielleicht übersetzt sagen, werden die Behandelnden selbst zu Opfern. Und das ist ja eine komplette Ausnahmesituation, von der Zinini Elkington hier erzählt. Und sie erzählt davon, ohne zu verurteilen, ohne anzuklagen. Sie versucht, sich einfach reinzufühlen, wie es sein könnte, wenn man sich geirrt hat und mit diesem Wissen weitermachen muss. Hier kann man dann förmlich zusehen, wie aus dieser souveränen, freundlichen Ärztin Alex, die großartig gespielt ist, von Özlem Saklamak, auf einmal eine sehr unterkühlte, fast besserwisserische Kollegin wird, die jede Verantwortung erstmal von sich weist. Ihre Fehldiagnose, nämlich eine Gehirnblutung mit einer Migräne zu verwechseln, stellt sie und nicht nur sie emotional vor eine Zerreißprobe.
2: Wenn es keinen Befund gibt, gibt es keinen Befund.
5: Aber es gab ein...
2: Ein was?
5: Die Nackensteifigkeit.
2: Nein, das hast du nicht gesagt.
5: Doch, deshalb habe ich dich doch angerufen.
2: Nein, du hast mich angerufen, weil du dir unsicher warst, wie man eine Nackensteifigkeit untersucht. Du bringst da was durcheinander.
5: Nein, ich habe dich angerufen, weil ich eine Nackensteifigkeit festgestellt habe. Das steht auch so in der Akte. Hast du die nicht gelesen?
2: Nein, dafür hatte ich keine Zeit.
0: Also da kann man sehr gut mitfühlen mit dieser Ärztin, die dann Fehler gemacht hat. Das ist wahrscheinlich wieder diese Empathie, ne, mit den fehlbaren Seiten von uns Menschen, um die es in diesem Film geht. Wie ist dieser Film denn erzählt? Also wie nimmt er uns mit in diese Geschichte?
1: Also mich hat er von der ersten Sekunde an mitgenommen. Ich finde, Eglinton macht eigentlich ganz viel richtig. Sie findet den richtigen Rhythmus. Auch dadurch, dass sie die Handlung zum Beispiel auf wenige Stunden eingrenzt, dann spielt der Film in einem echten Krankenhaus mit echtem Personal, was hier assistiert. Dadurch verstärkt sich auch dieser authentische Hintergrund dieser wirklich sehr großen Tour de force. Diese unfassbare Hektik, diese verzweifelte Suche zum Beispiel von Alex nach einem Ort, nachdem sie begreift, was sie getan hat, wo sie sich mal hin zurückziehen kann. Ja? Dann dieses Lächeln, permanent lächeln müssen für die Patienten, für die Kollegen, um Sicherheit zu suggerieren. Dieser Wahnsinnskraftaufwand, all das, was es kostet, das erlebt man, als würde man wirklich mittendrin stehen. Und ich fand auch die Besetzung wirklich mutig, weil eigentlich ist ja Trine Dirholm der große dänische Star, den man kennt. Aber hier spielt sie die Mutter des Koma-Patienten. Das ist eigentlich eine kleine Rolle. Aber so, wie sie sie spielt, wie diese Rolle angelegt ist, spiegelt und verstärkt sie die Situation der Hauptfigur. Und dass hier jede Figur nur durch so minimale Zuweisungen zu einer Persönlichkeit wird, das spricht auch für die Empathie und auch für die Leidenschaft der Regisseurin. Mich hat sie wirklich mit diesem Erstlingswerk neugierig gemacht auf all das, was sie noch machen wird.
0: Nachbeben, so heißt dieses Werk von der dänischen Regisseurin Sinini Elkington, der schon einige Preise auf mehreren Festivals bekommen hat und er ab heute eben bei uns hier in Deutschland in den Kinos zu sehen ist. Und für uns auf Radio 3 hat ihn besprochen Christine Deckau. Vielen Dank, der Christine.
1: Sehr gerne.

0: Das ist ein Song aus dem neuen Album von Mammal Hands. Das ist eine der großen hypnotischen Jazz trifft Klassik- und Elektronik-Bands aus England. Hier ein Song über vier Blumen, Four Flowers, auf Radio 3. Es ist jetzt ein Jahr her, da wurde der US-Amerikaner Robert Francis Prevost zum Papst gewählt, Papst Leo XIV. Und in seiner ersten Friedensbotschaft damals hat Papst Leo vor allem eine Botschaft gehabt.
1: Anch'io vorrei che questo saluto di pace.
2: Ich möchte, dass dieser Friedensgruß in euer Herz eingehe, eure Familien erreiche, alle Menschen, wo immer sie seien, alle Völker, die ganze Erde. Der Friede sei mit euch.
0: Ja, der Frieden, der solle überall sein. Er setzt sich ein für Dialog, sieht sich selbst als Brückenbauer. Aber natürlich merkt er auch selbst, wie schwierig das sein kann, insbesondere angesichts der angespannten Beziehung zu US-Präsident Donald Trump. Papst Leo hatte sich immer wieder für Frieden im Iran ausgesprochen und Donald Trumps Kriegsrhetorik kritisiert und wurde daraufhin von Donald Trump kritisiert. Wird Papst Leo XIV. Seinem Anspruch als Brückenbauer gerecht? Darüber spreche ich in der heutigen Frage des Tages mit der Schriftstellerin und Katholikin Nora Bosson hier auf Radio 3 und gleich um kurz nach 8.

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3: Der französische Präsident Macron hat Vorschläge für ein Ende der Seeblockade in der Straße von Hormuz gemacht. Macron drängt den Iran dazu, eine neutrale Marinemission in der Meerenge zuzulassen. Im Gegenzug müssten auch die USA ihre Seeblockade aufgeben, sagte er in einem Telefongespräch mit dem iranischen Präsidenten Pezeshkian. Eine multinationale Mission könne dazu beitragen, das Vertrauen von Reedern und Schiffsversicherern wiederherzustellen. Durch die iranische Blockade der Straße von Hormuz und anhaltende US-Angriffe auf die iranische Marine kommen derzeit kaum Schiffe aus den ölproduzierenden Golfstaaten in die Abnehmerländer. Dadurch steigen die Ölpreise immer weiter. Der Automobilentwicklungsdienstleister IAV plant einen massiven Stellenabbau. Wie das Unternehmen mitteilte, sollen bundesweit rund 1.400 Arbeitsplätze wegfallen, der Großteil davon am Stammsitz in Berlin. Miriam Berger, RBB 24.
4: Das Betriebsgelände in Charlottenburg soll bis 2027 verkauft werden. Den Berliner Beschäftigten wird ein Wechsel nach Gifhorn in Niedersachsen angeboten. Die Geschäftsführung begründet den Schritt mit notwendigen Anpassungen an den Markt und dem Abbau von Überkapazitäten. Die Gewerkschaft IG Metall kritisierte die Pläne als verantwortungslos und kündigte für die kommende Woche bereits erste Proteste an.
3: Aus der Linken kommt am Jahrestag der sogenannten Migrationswende scharfe Kritik. Der Vizevorsitzende der Bundestagsfraktion Pantisano sprach im RBB 24 Inforadio von einem Ablenkungsmanöver. Die Bundesregierung wolle mit der verschärften Migrationspolitik überdecken, dass sie auf anderen Feldern versagt. Geflüchtete würden unter anderem unter unwürdigen Bedingungen an den Grenzen festgehalten, so Pantisano. Und trotzdem wüssten die Menschen in Deutschland nicht mehr, wie sie ihre Mieten bezahlen sollen.
5: Das große Ziel war ja auch dieser Bundesregierung, die AfD und Rechtsextremismus zu halbieren. Aber genau das Gegenteil ist passiert. Dadurch, dass es halt eben überhaupt gar nicht erfolgreich, sondern ihr Ziel ist es eigentlich dafür zu sorgen, dass die Mieten sinken, dass die Spritpreise sinken, dass das Leben bezahlbar ist. Und das bekommen sie eben nicht hin. Und damit gehen sie jetzt nach einem Jahr raus und sagen, naja, schaut mal, wie erfolgreich wir sind in der Migrationspolitik. Aber das macht eigentlich nichts zur Sache bei den Menschen hier in diesem Land.
3: Der Vize-Fraktionsvorsitzende der Linksfraktion im Bundestag, Luigi Pantisano. Von den jungen Männern, die einen Fragebogen zum Wehrdienst bekommen haben, hat bislang gut jeder Vierte nicht reagiert. Das berichtet das Redaktionsnetzwerk Deutschland unter Berufung auf Bundeswehrkreise. Eigentlich sind alle Männer ab dem Jahrgang 2008 dazu verpflichtet, das Schreiben zu beantworten. Sonst droht ihnen ein Bußgeld. Laut dem Bericht will das Verteidigungsministerium den Fällen nachgehen, in denen der Fragebogen nicht innerhalb eines Monats zurückgeschickt wird. Von denjenigen, die bislang geantwortet haben, zeigt demnach etwa jeder Zweite grundsätzlich Interesse am Wehrdienst. Die Europäische Union will KI-Anwendungen verbieten, mit denen gefälschte, sexualisierte Darstellungen von Personen kreiert werden können. Vertreter der Mitgliedstaaten und des EU-Parlaments haben sich darauf geeinigt, das KI-Gesetz entsprechend anzupassen, wie die zyprische EU-Ratspräsidentschaft mitteilte. Es geht um sogenannte Deepfakes, bei denen zum Beispiel Gesichter anderer Menschen täuschend echt in Pornovideos eingefügt werden. Den Angaben zufolge soll die Neuregelung auch verhindern, dass mittels KI Darstellungen von sexualisierter Gewalt gegen Kinder erstellt werden. Zwar gibt es in der EU schon Verbote, entsprechende Inhalte anzufertigen und zu verbreiten, jetzt soll das auch für

0: technische Mittel gelten. In Sachsendorf bei Seelow in Märkisch-Oderland sollen heute zwei Bomben aus dem Zweiten Weltkrieg entschärft werden. Wie das Amt Seelow-Land mitgeteilt hat, wird ein Sperrkreis von etwa 1000 Metern um den Fundort eingerichtet. Der gesamte Ort wird deshalb geräumt. Insgesamt sind etwa 500 Menschen in 260 Haushalten betroffen. Den Angaben zufolge sollen die Bomben vor Ort entschärft werden, weil sie nicht transportfähig sind. Sie sind bei Vorbereitungen für Arbeiten am Gutspark gefunden worden. Soweit die Nachrichten. 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Das Wetter. Heute meist stark bewölkt, im Norden teils auch sonnig, im Süden zeitweise Regen, maximal 10 bis 14 Grad. Aktuell in Berlin-Kreuzberg 8 Grad, in Friedrichshagen 7, in Ruhland 9, in Wiesenburg 6 Grad. Morgen etwas Sonne mit einigen kompakten Wolkenfeldern. Meist bleibt es trocken bei 15 bis 17 Grad. Die Zeit, 8.05 Uhr.
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2: Herzlich willkommen. Es ist nun ein Jahr her, dass Papst Leo sein Amt angetreten ist als Brückenbauer, wie er damals gesagt hat. Die Brücke zu US-Präsident Donald Trump will bisher nicht so stabil stehen. Ob Papst Leo sich da falsch eingeschätzt hat und was sein erstes Jahr sonst so ausgezeichnet hat, das besprechen wir gleich in unserer Frage des Tages hier auf Radio 3.

0: Ja, so heißt dieser Song. Rotterdam kommt von Pokey Lafarge, gehört hier auf Radio 3.
1: Wir müssen versuchen, eine missionarische Kirche zu sein. Eine Kirche, die Brücken baut, Dialog herstellt.
0: Ja, Brücken bauen soll die Kirche, sollen wir alle, so hat es Papst Leo in seiner ersten Friedensbotschaft gesagt. Morgen vor einem Jahr, da wurde Papst Leo XIV. In sein Amt gewählt. Seitdem ruft er immer wieder zu Frieden auf, zu Dialog, betont, dass so das Böse nicht siegen könne. Doch wie herausfordernd es sein kann, in diesen Zeiten Brücken zu bauen und aufrechtzuerhalten und die Herrscher dieser Welt zu friedvollem Handeln zu bewegen, das erlebt Papst Leo im eigenen Leib. Mehrfach hat Donald Trump den Papst angegriffen für seine Friedensappelle. Heute, ein Tag vor dem ersten Jahrestag seines Amtsantritts, da trifft der Papst auf US-Außenminister Marco Rubio, um mit ihm über Religionsfreiheit zu sprechen, über Christenverfolgung und vielleicht tatsächlich wieder eine Brücke zur US-Regierung zu bauen.
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0: Guten Morgen, Frau Bosson.
3: Guten Morgen.
0: Wie sehen Sie das? Wird Papst Leo seinem Anspruch als Brückenbauer gerecht bisher?
3: Aus meiner Sicht nein, nicht wirklich. Man muss dazu sagen, dass ich innerkirchlich dem Lager der Reformer angehöre, wie man das so schön sagt, weil links und rechts nicht so ganz stimmig ist innerhalb der Kirche. Und mir fehlen die Brücken, die er zum Reformerlager baut. Zu den Konservativen baut er sie durchaus. Und wir müssen hier drei Brückenbauprojekte unterscheiden, um es mal so zu sagen. Es gibt die innerkirchlichen, dann gibt es die politischen, weltpolitischen, beispielsweise zu oder gegen Trump. Und die dritte Ebene, die haben Sie auch kurz angesprochen, das ist die missionarische. Das ist nämlich eigentlich die Brücke, die er bauen wollte, als er auf der Papstlodge davon sprach. Christus als Brücke zwischen uns und Gottes Liebe. Das ist die, die medial am wenigsten aufgegriffen wird, weil so allgemein Trump natürlich, sagen wir mal, mehr Klicks erzeugt. Aber das sind die drei Brückenbauprojekte, die zentral sind. Innerkirchlich, habe ich schon gesagt, fehlen mir die Brücken, die ins Reformerlager gehen. Zur Frauenfrage, also Gleichberechtigung von Frauen innerhalb der Kirche, gibt es eher eine Absage. Synodalität wird auch nicht übergroß geschrieben. Und was beispielsweise homosexuelle Liebe angeht, da bleibt die Kirche auch sehr stark auf dem konservativen Standpunkt, dass das weiter eine Sünde ist. Die deutsche Kirche und Rom liegen weiter im Zwist. Es gab eine Segenshandreichung der Deutschen Bischofskonferenz und des ZDKs für einen Segen für gleichgeschlechtliche Paare. Es wurde jetzt gerade ein Brief des Dikasterium, ein alter Brief, veröffentlicht, was bedeutet, man möchte diesen Streit nochmal von Vatikanseite klären, dass das so nicht geht, wie die deutsche Kirche vorgeht. Also da ist das Brückenbauen stärker in Richtung Konservative, auch wenn wir schauen, dass der erzkonservative Kardinal Dolan beispielsweise die alte Messe im Petersdom feiern konnte, das wäre unter Franziskus nicht denkbar gewesen. Politisch, da ist Papst Leo in den letzten Wochen und Monaten in seinem Streit mit Trump in Erscheinung getreten. Ich finde, da hat er sich gut geschlagen überwiegend. Er hat sehr klar die Friedensbotschaft, für die ein Papst natürlich auch steht, deutlich gemacht. Er hätte da vielleicht nicht zurückrudern müssen. Also auch da ist vielleicht das Brückenbauen zu Trump nicht immer sinnvoll, sondern da darf man schon auch als Papst klar in einer Kontraposition bleiben. Ich denke, dass Marco Rubio jetzt der passende Vermittler ist. Er ist ein praktizierender Katholik und hat sich bislang noch nicht mit gleichermaßen seltsamen Augustinus-Auslegungen hervorgetan, wie das Vizepräsident J.D. Vance getan hat. Ich glaube, dass da eine Brücke nicht allzu breit sein müsste, sondern dass schon der Papst in seiner Position als Friedenspapst deutlich und klar bleiben darf. Was ich mir abschließend wünschen würde, wäre, dass der Papst, er ist jetzt ja wirklich noch ganz am Anfang seines Pontifikats, wirklich mehr sehen könnte, dass je mehr er die Brücken Richtung Konservative und Reaktionäre baut, desto mehr verliert er die Leute auf der Reformerseite und dass er das in den nächsten Jahren vielleicht etwas mehr bedenken würde in seinem Pontifikat und in seinem Handeln.
0: Ganz herzlichen Dank, Frau Bosson.
3: Sehr gern.
2: Das war die Meinung von Nora Bosson zur Frage des Tages auf Radio 3.

0: Ein Stück von dem britischen Komponisten Orlando Gibbons, hier gespielt von Francesco Tristano Ground für Klavier, gehört auf Radio 3. In Deutschland entsteht gerade eine neue Generation von Neonazis, so heißt es immer wieder, und darauf wird reagiert. Gestern hat die Bundesanwaltschaft in ganz Deutschland Razzien durchgeführt gegen zwei rechtsextremistische Jugendorganisationen. Deutsche Jugend voran und Jung und Stark heißen die. Und wir haben über diese Organisation gesprochen mit dem Rechtsextremismus-Experten David Begrich vom Verein Miteinander aus Magdeburg.
1: Was wir wirklich mit Sorge beobachten, ist die Tatsache, dass es so etwas wie einen neuen neonazistischen Radical Chic gibt, der sich eben ausdrückt in Form von Sprühereien, in Form von einer adaptierten Jugendkultur. Das heißt, da geht es nicht immer darum, sofort eine organisatorische Verbindung oder einen organisatorischen Kern zu identifizieren, sondern eine Anhängerschaft zu einem jugendkulturellen Deutungsangebot.
0: Vor allem über Social Media und über Messenger-Dienste rekrutieren rechtsextremistische Jugendorganisationen immer wieder neue Mitglieder und Sympathisanten. David Begrich spricht da auch von einer neuen Generation, die sich in den letzten 2 bis 5 Jahren gebildet hat. Die seien extrem gewaltbereit, zum Beispiel bei Protesten gegen CSD-Partys. Und ihre Ideologie, die beschreibt er so.
1: Das kann man, glaube ich, unumwunden mit neonationalsozialistisch beschreiben. Also hier gibt es eine Gewaltpropaganda gegenüber politischen und weltanschaulichen Gegnern. Es gibt einen rabiaten Antisemitismus. Es gibt eine Ästhetisierungskonzepte von Gewalt. Also die ganze Ideologie-Brühwürfeltafel des Neonazismus wird dort sozusagen einmal durchdekliniert.
0: Die Durchsuchungen gestern, die gab es in 12 Bundesländern, auch hier in Berlin und in Brandenburg. Und laut David Begrich muss man davon ausgehen, dass es in jeder größeren Stadt in Ostdeutschland und auch in Brandenburg Anhänger der Neonazi-Szene gibt.
1: Wir haben festgestellt in der bundesweiten Beobachtung, dass vor allen Dingen junge Jugendliche rekrutiert werden. Zum Teil ist die Anhängerschaft 15, 16 Jahre alt, und wir bekommen auch aus den Beratungsprozessen mit Lehrern und Schulsozialarbeitern gespiegelt, dass das ein echtes Problem, eine echte Herausforderung an die pädagogische Arbeit ist, wie diese Gruppen strategisch kommunizieren.
0: Das hat der Rechtsextremismus-Experte David Begrich gesagt hier auf Radio 3. Wir haben gestern Nachmittag mit ihm gesprochen. Das ganze Gespräch mit ihm über diese neue Generation an Neonazis in Deutschland, das finden Sie auf radio3.de. Und in der ARD-Mediathek, da finden Sie auch eine RBB-Reportage aus dem letzten Jahr, die Neonazi-Szene in der Lausitz genauer beleuchtet. Die Reportage heißt Jung, rechtsradikal, und die ist zu finden in der ARD-Mediathek.

Eine Band, die die Gemeinschaft hochhält, das Zusammenkommen verschiedener Menschen und Klänge. Zumu heißt diese Band, das heißt so viel wie Zusammenkommen in der westafrikanischen Sprache Diula. Und so heißt auch das Album dieser Band, die aus Frankreich kommt und in der Musiker aus verschiedenen Ländern zusammenspielen, nennen sich Tribeca. Gehört hier auf Radio 3 und jetzt habe ich Musik von einer Künstlerin, die kürzlich bei uns hier zu Gast war, Simin Samawati, hier mit einer Jazzballade. Die hat kürzlich ein Festival in Berlin organisiert. Finden Sie mehr zu auf radio3.de.

0: die Jazzballade von Simin Samavati hier auf Radio 3. Und jetzt haben wir wieder das Wichtigste aus der Kultur heute mit Florian Rumberg.
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0: Die GEMA ist eine der weltweit größten Autorengesellschaften für Werke der Musik. In Deutschland vertritt sie die Urheberrechte von rund 100.000 Mitgliedern und die stimmen heute ab über eine wegweisende GEMA-Reform.
2: Im Kern geht es da um eine weitreichende Reform ihrer Kulturförderung. Künftig sollen die Fördergelder in Höhe von ca. 50 Millionen Euro breiter auf alle Musikrichtungen verteilt werden und nicht mehr so stark die bisherige E-Musik bevorzugen. Befürworter sagen, dass die Förderung dadurch gerechter und zeitgemäßer werde. Kritiker etwa aus der klassischen und experimentellen Musikszene warnen dagegen, dass KomponistInnen zeitgenössischer Kunstmusik massive Einnahmeverluste erleiden könnten. Vor einer guten Stunde konnten wir darüber schon mit dem Komponisten und Dirigenten Johannes X. Schachtner sprechen. Er hat uns verraten, dass die Einbußen von KomponistInnen erheblich wären.
3: Es geht wirklich auch um relativ große Beträge oder auch große Anteile sozusagen. Also es wird ja tatsächlich unsere Förderung, die wir bisher bekommen, wird um 2/3 nun im ersten Schritt mal reduziert, also um das eben zu öffnen. Und es gibt dann zwar ein paar Kompensationsmöglichkeiten, die dann vielleicht die Verluste nicht auf 2/3 anwachsen lassen, aber trotzdem, wir reden schon über einen Bereich, der auf jeden Fall über 50% ist, den viele unserer E-Kollegen erleiden werden an Rückgang sozusagen der Mittel. Also das ist schon ein relevanter Bereich.
2: Der Komponist und Dirigent Johannes X. Schachtner über die Reform der GEMA-Kulturförderung. Das gesamte Gespräch dazu finden Sie auf radio3.de. Und wie die Abstimmung dann ausfällt, darüber werden wir weiter berichten.
0: Heute Vormittag wollen die GEMA-Mitglieder abstimmen. Das Jüdische Museum Berlin feiert in diesem Jahr 25-jähriges Bestehen und würdigt dieses Jubiläum mit einer neuen Ausstellung über das Gebäude von Star-Architekt Daniel Liebeskind.
2: Seit einem Vierteljahrhundert zählt der markante Zickzackbau ohne rechten Winkel in der Lindenstraße zu den architektonischen Wahrzeichen Berlins und ist für viele TouristInnen ein fester Programmpunkt. Zum Jubiläum zeigt das Haus jetzt die Ausstellung Between the Lines. Dafür ist Star-Architekt Daniel Liebeskind von New York nach Berlin gereist und war auch auf Radio 3 zu Gast. Seiner Ansicht nach gibt es bei der aktuellen Architektur in Berlin durchaus noch Luft nach oben.
4: Auf den Straßen sieht man wenig davon, weil Verwaltung und Bürokratie oft das Ungewöhnliche scheuen. Dabei verdient Berlin großartige Architektur, so wie im 19. Jahrhundert oder in den 1920er Jahren. Die Stadt hat lange geschlafen. Vielleicht wacht sie ja irgendwann wieder auf und erkennt, dass Architektur genauso wichtig ist wie alles andere.
2: Sagt Daniel Liebeskind auf Radio 3. Er blickt außerdem besorgt auf internationale Entwicklungen, insbesondere Tendenzen demokratischer Erosion in den USA. Deutschlands Einsatz für Demokratie nimmt er aber ausdrücklich positiv wahr.
0: Gestern haben wir hier auf Radio 3 mit Daniel Liebeskind gesprochen und das ganze Interview, das finden Sie auf unserer Seite radio3.de. Gestern und heute ist das Wetter nicht mehr ganz so sonnig und sommerlich, wie es am Wochenende war. Passend dazu hast du zum Schluss noch einen Kinotipp für uns, Florian, nämlich den Film Gavagai.
2: Und das ist quasi ein Film im Film. Im Zentrum steht da eine moderne Medea-Verfilmung im Senegal. Doch während der aufwendigen Dreharbeiten eskalieren kulturelle Missverständnisse, Machtverhältnisse und rassistische Spannungen zunehmend und bringen die ambitionierte Arthouse-Produktion der Regisseurin Caroline ins Wanken. So wird aus der Geschichte über das Filmemachen eine satirische und zugleich scharfsinnige Auseinandersetzung mit Identität, Rassismus und moralischen Grauzonen. Für unseren Radio 3 Filmkritiker Carsten Beyer ist Gavagai deshalb gleich in mehrfacher Hinsicht sehenswert.
5: Also Nathalie Richard ist großartig. Sie ist nicht nur der Elefant im Raum, sondern auch der Elefant im Porzellanladen, wie sie sich da so mit großem Ego und ohne Rücksicht auf Verluste durchboxt mit ihrem Filmprojekt. Das ist natürlich auch stark satirisch überzeichnet, aber es ist trotzdem lustig. Maren Eggert und Jean-Christophe Lee habe ich eher so ein bisschen subtil empfunden, aber die haben natürlich auch deutlich komplexer Rollen, weil sie spielen ja quasi die Hauptrollen in zwei Filmen, ne? In dem einen Film und in dem Film. Und dann haben sie eben auch noch diese Liebesgeschichte am Laufen. Also wie gesagt, steckt eine Menge drin in diesen 90 Minuten, kann man jetzt gar nicht so alles erklären, aber ich finde, es lohnt sich, den anzugucken. Wenn man sich darauf einlässt, wird man definitiv belohnt.
2: Klare Empfehlung von unserem Kritiker Carsten Beyer. Und wer jetzt Lust bekommen hat auf den Film Gavagai, der läuft heute zum Beispiel um 18.30 Uhr im Lichtblick-Kino Berlin.
0: Die Kulturmeldung und der Kulturtipp von Florian Rumberg. Vielen Dank, der Florian.
2: Gerne.
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Das ist eine Band, die morgen das Wochenende einläuten wird in Berlin. Mama's Gun aus England, die haben gerade ein neues Album rausgebracht, sind damit auf Tour und spielen morgen Abend im Jazzclub Quasimodo in Berlin-Charlottenburg. Tickets sind leider ausverkauft, aber mit etwas Glück findet sich vielleicht noch was an der Abendkasse morgen. Und diese Musikerin, die wir jetzt hören, die hat ganz lange Zeit auch ganz ohne Tickets und Eintrittspreise gespielt, war jahrelang Straßenmusikerin in Berlin, kann aber ihren musikalischen Zauber auch sehr gut im Studio einfangen. Wie man zum Beispiel an diesem Song hier hört. Das ist Alice Phoebe Lou mit Halo.

0: Alles wie Blue mit Halo hier auf Radio 3. Wir lesen ja sehr gerne Comics hier auf Radio 3 und präsentieren Ihnen jetzt unseren neuen Comic des Monats. Das ist ein Comic von der Berliner Comic-Künstlerin Lini Loge. Eine Geschichte, die vielleicht erstmal nach Glück klingt und Unbeschwertheit, denn es geht um einen Lottogewinn von 5 Millionen Euro. Aber statt von großer Freiheit erzählt dieser Comic von toxischen Freundschaften und auch ziemlich viel über Sex. Bunny war böse, so heißt dieser Comic, und Andrea Heinze kann ihn uns jetzt vorstellen. Guten Morgen, Andrea.
1: Guten Morgen.
0: Wer genau gewinnt denn da diese 5 Millionen Euro?
1: Na, das ist Bea, die arbeitet in so einem abgeheiferten Einkaufscenter und ist ihren Job auch schon ziemlich lange leid. Das ist in so einem Kreativladen, wo es lauter beratungsresistente KundInnen gibt, also die immer sich unglaublich viel zutrauen und aber nicht die geringste Erfahrung mit Malerei oder irgendwelchen anderen Sachen haben. Okay. Und wenn dann diese Kreativversuche daneben gehen, dann reklamieren sie das immer. Und das ist natürlich extrem nervig. Ja. Und zum Glück gibt es aber auch die beiden Freundinnen Chantal aus dem Waxing-Studio und die Tätowiererin Zoe. Und die beiden, mit den beiden lästert Bea dann immer über ihre Kundinnen. Und die beiden sind es auch, die als erste von Leas Lottogewinn erfahren. Und das, obwohl, als sie davon selber erfahren hat, die Lotto-Gesellschaft eigentlich davon abgeraten hat, es irgendjemandem zu erzählen. Aber das schlägt Bea in den Wind, weil es ja auch so wirklich Spaß macht, von diesem Lottogewinn zu schwärmen und so erste Wünsche bei einer Shoppingtour durchs Center sich zu erfüllen. Und also man könnte sagen, es hat den Anschein, als wäre es Schicksal gnädig gewesen und hätte genau die Richtige getroffen.
0: Und dann erzählt sie es aber diesen zwei Freundinnen und dann verändert sich wahrscheinlich die Freundschaft dadurch.
1: Ja, irgendwie schon, weil Bea war in dem Trio immer eher so die Uncoole und kann jetzt großzügig sein, ihre Freundinnen einladen und die freuen sich auch erstmal mit ihr, verteilen dann aber doch so kleine Spitzen, vergessen zum Beispiel Bea zum Mittagessen mitzunehmen und lachen das so als Versehen weg und es herrscht erstmal noch so eine ganz heitere Stimmung zwischen den dreien, also wirklich die lachen so zusammen, aber es schleicht sich wirklich immer so mehr und mehr Unbehagen ein. Und Lini Loge lässt sich wirklich Zeit, das zu erzählen. Also sie kostet das geradezu aus. Ja. Ich finde, es ist eine große Stärke dieses Comics, weil sie auch so diesen Figuren sehr präzise Emotionen in Gesicht, aber auch in die Körper einzeichnet. Und das mit so einem ganz schlichten, schnellen Strich dieser amerikanischen Independent-Comics, die ja wirklich wirkt, als wäre das so direkt aus dem Alltag gezeichnet.
0: Und dann geht's in diesem Comic ja auch viel um Erotik. Wie passt das in dieses Setting?
1: Naja, also Lini Loge ist bekannt als Zeichnerin für Tijuana Bibles. Das sind so kurze, sexpositive Comics, die erotische Geschichten mit bekannten Figuren und Persönlichkeiten aus der Popkultur zeichnen. Also Bugs Bunny oder Popeye der Seemann zum Beispiel. Und das ist eine Form, die in der ersten Hälfte des 20. Jahrhunderts in den, naja, damals vor allen Dingen auch sehr prüden USA populär war. Und Loge mag daran, dass es vor allem weibliche Fantasien zeichnet. Und dieses Prinzip überträgt sie auf die Figuren von Bunny war böse und verwickelt Chantal und Bea in so ein Bondage-Spiel, das allerdings dann ziemlich aus dem Ruder läuft und wirklich zu so einem Machtspiel kippt. Und da wird deutlich, wie schnell Erotik eben in Demütigung kippt und wenn der Respekt verloren geht und aus dem Spiel dann ernst wird. Und Auslöser ist halt der Lottogewinn, weil naja, in einer Gesellschaft, in der die Hierarchie wesentlich durch das finanzielle Vermögen bestimmt wird, wird halt Bea eine neue Rolle zuteil, die das Verhältnis der beiden zu den Freunden empfindlich stört und so sehr, dass Chantal und Zoe dann ihre Freundin auch verraten und das Shopping Center, aber auch so eine Selbsthilfegruppe für Lottogewinner wird dann so zur Bühne für die Machtkämpfe und Bea scheint dem erstmal hilflos ausgeliefert, auch weil sie ihre neue Rolle selbst noch gar nicht so ausfüllen kann.
0: Also eine Geschichte von einer toxischen Freundschaft vielleicht oder so, ohne zu viel zu verraten. Gibt es da einen Ausweg draus oder gibt es am Ende da kein Entkommen?
1: Ja, es gibt schon einen Ausweg. Vor allen Dingen zeigt der Comic aber erstmal, wie schwer es ist, sich aus solchen toxischen Beziehungen zu befreien. Also weil diese Unterwerfung eben sehr manipulativ daherkommt, also so als Scherz oder als Versehen und weil diese Demütigungen dann auch so, naja, irgendwie eingeübt sind, sich so einschleichen, dass irgendwann auch so ganz offensichtliche Übergriffe geduldet werden und sich Bea fragt, ob sie vielleicht doch was damit auch zu tun hat und sogar das entschuldigt. Und also ich finde, mit Bunny war böse hat Lini Loge wirklich so ein sehr fein austariertes Beziehungsdrama inszeniert, das in so ein blankes Machtspiel kippt und das zu lesen macht Unbehagen, aber bietet auch so einen Erkenntnisgewinn. Also für mich wurde so diese Ambivalenz von Lottogewinnen und aber auch so diesen kapitalistischen Machtverhältnissen tatsächlich noch nie stärker erzählt.
0: Andrea Heinze über unser Radio 3 Comic des Monats heißt Bunny war böse, geschrieben und gezeichnet von Lili Loge. Erschienen im Avant Verlag, 288 Seiten hat es, kostet 29 Euro. Sie finden Auszüge aus dem Comic auf unserer Seite radio3.de. Und wenn Sie mehr Lust haben auf Comics, an diesem Wochenende findet wieder die Comic Invasion statt in Berlin. Morgen Nachmittag hören wir da auch nochmal mehr zu von Andrea Heinze. Und bei der Comic Invasion ist auch Lili Loge mit dabei und gibt da am Sonntag einen Comic-Workshop für alle, die ihre eigenen Geschichten zeichnen und schreiben wollen. Am Sonntag im Museum für Kommunikation in Berlin. Viel Comic. Vielen Dank, Andrea.
1: Sehr gern.

Das ist ein Song von Bob Dylan, hier interpretiert von dem Jazz-Trompeter Eric Truffaz und gesungen von Sophie Hunger. Let me go, Ausrufezeichen. Gleich um kurz nach neun sprechen wir hier auf Radio 3 über die Social-Media-Plattform X. Da hat sich ja einiges getan, seitdem Elon Musk X übernommen hat. Vor knapp 4 Jahren war das. Und jetzt haben SPD, Grüne und Linke gemeinsam verkündet, dass sie X verlassen werden. Endgültig keinen Account mehr dort haben wollen. Wir fragen gleich, ist das nachvollziehbar? Ist das eine gute, überfällige Entscheidung? Oder überlässt man das Feld dann vielleicht noch mehr den Populisten und Hetzern? Schauen wir uns ausführlich an. Nach 9 hier auf Radio 3. Bis zu den Nachrichten noch Ben Long Soul mit Mon Amour.

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2: Angesichts der schlechten wirtschaftlichen Lage gibt es Forderungen, die Diätenerhöhung für Bundestagsabgeordnete auszusetzen. Dafür haben sich SPD, Grüne und Linke ausgesprochen. Unionsfraktionschef Spahn will dagegen an der Erhöhung um rund 500 Euro zum 1. Juli festhalten. Der Mechanismus, dass die Bezüge der Parlamentarier der Lohnentwicklung folgen, habe sich bewährt, sagte der CDU-Politiker in der ARD. Die Bezahlung als Abgeordneter müsse so sein, dass es attraktiv bleibe, sich zu engagieren, so Spahn weiter. Das Bruttogehalt von Bundestagsabgeordneten beträgt derzeit 11.833 Euro im Monat. Hinzu kommt eine steuerfreie Kostenpauschale von 5.349 Euro. Der französische Präsident Macron hat Vorschläge für ein Ende der Seeblockade in der Straße von Hormuz gemacht. Macron drängt den Iran dazu, eine neutrale Marinemission in der Meerenge zuzulassen. Im Gegenzug müssten auch die USA ihre Seeblockade aufgeben, sagte er in einem Telefongespräch mit dem iranischen Präsidenten Pezeshkian. Eine multinationale Mission könne dazu beitragen, das Vertrauen von Reedern und Schiffsversicherern wiederherzustellen. Durch die iranische Blockade der Straße von Hormuz und anhaltende US-Angriffe auf die iranische Marine kommen zurzeit kaum Schiffe aus den ölproduzierenden Golfstaaten in die Abnehmerländer. Dadurch steigen die Ölpreise immer weiter. Auch private Unternehmen sollen künftig verpflichtet werden, Menschen mit Behinderung einen barrierefreien Zugang zu ermöglichen. Eine entsprechende Änderung des Behindertengleichstellungsgesetzes wird heute in den Bundestag eingebracht. Sie bezieht sich beispielsweise auf Läden, Restaurants oder Arztpraxen. Aus dem Hauptstadtstudio Andreas Fischer.
3: Allerdings soll das nur gelten, wenn dadurch keine unverhältnismäßigen Belastungen entstehen, zum Beispiel hohe Kosten für Umbauten. Behinderten- und Sozialverbände sowie die Opposition kritisieren das. Sie befürchten, dass sich die Barrierefreiheit damit kaum verbessert. Und auch aus den Regierungsfraktionen selbst gibt es Kritik an den Plänen, zum Beispiel daran, dass die Gebäude des Bundes erst bis 2045 vollständig barrierefrei sein müssen und nicht wie im Koalitionsvertrag vorgesehen bis 2035. Nach der ersten Lesung heute im Bundestag soll sich der Arbeits- und Sozialausschuss weiter mit den Plänen beschäftigen.
2: Von den jungen Männern, die einen Fragebogen zum Wehrdienst bekommen haben, hat bislang gut jeder Vierte nicht reagiert. Das berichtet das Redaktionsnetzwerk Deutschland und beruft sich auf Bundeswehrkreise. Eigentlich sind alle Männer ab dem Jahrgang 2008 dazu verpflichtet, das Schreiben zu beantworten. Sonst droht ihnen ein Bußgeld. Laut dem Bericht will das Verteidigungsministerium den Fällen nachgehen, in denen der Fragebogen nicht innerhalb eines Monats zurückgeschickt wird. Von denjenigen, die bislang geantwortet haben, zeigt demnach etwa jeder Zweite grundsätzlich Interesse am Wehrdienst. Der Automobilentwicklungsdienstleister IAV plant einen massiven Stellenabbau.

0: Wie das Unternehmen mitteilte, sollen bundesweit rund 1.400 Arbeitsplätze wegfallen, der Großteil davon am Stammsitz in Berlin. Miriam Berger, RBB 24.
1: Das Betriebsgelände in Charlottenburg soll bis 2027 verkauft werden. Den Berliner Beschäftigten wird ein Wechsel nach Gifhorn in Niedersachsen angeboten. Die Geschäftsführung begründet den Schritt mit notwendigen Anpassungen an den Markt und dem Abbau von Überkapazitäten. Die Gewerkschaft IG Metall kritisierte die Pläne als verantwortungslos und kündigte für die kommende Woche bereits erste Proteste an.
0: Der ukrainische Präsident Zelensky hat Russland vorgeworfen, die Feuerpause zu ignorieren, die er ausgerufen hat. Bisher antworte Russland auf den Vorschlag einer Waffenruhe nur mit neuen Attacken, sagte Zelensky am Abend. Er machte aber deutlich, dass die Ukraine vorerst an der Feuerpause festhalten will, die in der Nacht zu gestern in Kraft getreten ist. Die Regierung in Moskau hatte eine Waffenruhe für morgen und übermorgen angekündigt. Anlass ist der Jahrestag des sowjetischen Siegs über Nazi-Deutschland im Zweiten Weltkrieg. Das russische Außenministerium drohte der Ukraine nochmals mit einem massiven Angriff, falls diese die Feierlichkeiten am 9. Mai stört. Soweit die Nachrichten. 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Das Wetter. Heute meist stark bewölkt, im Norden teils auch sonnig, im Süden zeitweise Regen, maximal 10 bis 14 Grad. Aktuell in Berlin-Kreuzberg 8 Grad, in Friedrichshagen 7, in Ruhland 9, in Wiesenburg 6 Grad. Morgen etwas Sonne mit einigen kompakten Wolkenfeldern, meist bleibt es trocken, 15 bis 17 Grad. Die Zeit 9.05 Uhr.
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3: Guten Morgen. Nutzen Sie noch die Plattform X oder waren Sie vielleicht früher noch bei Twitter mit dabei und sind dann irgendwann ausgestiegen? Seitdem Elon Musk X übernommen hat, mehren sich ja kritische Stimmen und jetzt ziehen auch drei deutsche Parteien Konsequenzen. Die wollen X jetzt komplett verlassen, auch wenn sie da teilweise noch hunderttausende Follower haben. Und ob das wirklich zielführend ist? Oder welche andere Social-Media-Strategien deutsche Parteien nutzen könnten, das bespreche ich gleich mit einem Politik- und Digitalberater hier auf Radio 3.

0: Musiker aus Island, nennt sich Kaktus, einer schon. Story of Charms heißt dieser Song hier auf Radio 3. Wie konstruktiv und frei ist der Meinungsaustausch auf der Social-Media-Plattform X? Seit Elon Musk X übernommen hat, 2022 war das, hat sich der Ton da verändert. Viele werfen X vor, dass Meinungsmache, Desinformation, Hetze dort an der Tagesordnung seien. Viele haben X seitdem verlassen. Und nun ziehen auch drei deutsche Parteien geschlossen die Konsequenzen. SPD, Grüne und Linke, die haben gemeinsam verkündet, dass sie ihre Accounts bei X stilllegen wollen. Auch all ihren Parteimitgliedern legen sie nahe, X zu verlassen. Und es bleibt die Frage, ist das der richtige Schritt? Die Plattform noch mehr den populistischen Meinungsmachern zu überlassen, die eigenen Follower einfach im Stich lassen? Oder ist dieser Schritt vielleicht längst überfällig? Bespreche ich jetzt mit dem Politik- und Digitalberater Martin Fuchs. Guten Morgen, Herr Fuchs.
1: Moin, moin, hallo.
0: Wie beurteilen Sie diesen Schritt? Ist das die richtige Entscheidung von SPD, Grünen und Linken?
1: Also zuallererst ist das natürlich ein Akt der Symbolpolitik, dass diese drei Parteien jetzt angegeben haben, ihre drei Parteiaccounts aufzugeben. Und das ist natürlich etwas, was man hätte schon vor 2-3 Jahren tun können. Und es tut den drei Parteien in dem Fall auch überhaupt nicht weh, weil die Relevanz dieser Parteiaccounts war gar nicht mehr so groß jetzt in den letzten Jahren, weil auch da die Reichweiten extrem in den Keller gegangen sind. Und ich finde es aber trotzdem einen richtigen Schritt, weil die Kritiker, die jetzt auch die drei Parteien angreifen dafür, haben zwei falsche Grundannahmen. Die eine Grundannahme ist, dass X überhaupt ein Ort für demokratischen Diskurs ist. Und die zweite Grundannahme, die falsch ist, ist, dass ein relevanter Ort für Diskurs ist. Beides ist schon lange nicht mehr der Fall und war es, glaube ich, auch in Deutschland nie wirklich. Ich glaube, X und früher Twitter wurde einfach massiv überhöht in der Wahrnehmung, in der Relevanz. Und die Relevanz hat sich immer nur ergeben dadurch, dass klassische Medien, wie wir heute das Interview hier auf Radio 3 führen oder auch die Einbindung von Tweets in Online-Artikeln, erst zu dieser Relevanz geführt haben. Aber für die breite Bürgergesellschaft hatte X eigentlich nie eine wirkliche Bedeutung.
0: Das ist ja interessant, dass die drei Parteien jetzt zusammen aussteigen aus X. Ist das wirkungsvoller oder wie schätzen Sie das ein? Was hat das für eine Bedeutung?
1: Ja, also natürlich zeigt es erstmal, dass es da parteiübergreifend eine gemeinsame Meinungsbildung gab, was schon mal aber zeigt, dass also große gesellschaftliche Teile, jedenfalls die Parteien abbilden, diesen gemeinsamen Schritt machen. Das hat natürlich erstmal eine größere Wirkung auf jeden Fall. Ich hätte mir gewünscht, damit das noch eine viel, viel größere Wirkung hätte, dass man auch versucht hätte, davor einen Diskurs zu führen. Also nicht nur zu sagen, wir sind jetzt draußen, sondern auch das zum Anlass zu nehmen, um mit in der Gesellschaft, mit den eigenen Parteimitgliedern darüber zu diskutieren, in welcher Welt wir eigentlich digital wie miteinander diskutieren wollen, wie das aussehen soll. Und dann zweitens natürlich viel, viel stärker die eigenen ParteifunktionärInnen, aber auch die eigenen Mitglieder mitzunehmen. Also zu sagen, heute steigen wir aus und das sind jetzt die 500 Accounts, die ihr auf anderen Profilen von uns jetzt folgen könnt und bitte kommt doch alle mit. Und natürlich kann man das sagen, dass man das sich wünscht, dass die Parteimitglieder das tun, aber das sind immerhin 700.000 Parteimitglieder dieser drei Parteien, die hätte man viel, viel aktiver einbinden können und mitnehmen können und sagen können, lass uns doch an einem Ort gehen, wo wir besseren Diskurs führen können.
0: Und interessant ist da ja auch, dass das jetzt SPD, Grüne und Linke machen, aber Union und FDP zum Beispiel, die bleiben bei X, die posten da weiterhin. Hätten die aus ihrer Perspektive mitziehen sollen oder haben die andere Voraussetzungen?
1: Ja, ich glaube, natürlich gab es da bestimmt Gespräche auch im Vorfeld, dass man auch die beiden anderen Parteien der demokratischen Mitte aus dem Bundestag mitnimmt, in dem Fall sogar noch die CSU, also noch drei Parteien, die sich dann aber dagegen entschieden haben, weil sie eben dieser falschen Annahme unterliegen, dass sie dort noch etwas gegen diesen verrohten Diskurs tun können. Und weil natürlich auch, das muss man auch sagen, X früher eher linksliberal geprägt war und jetzt eher rechtskonservativ geprägt ist. Das heißt also, die Vermutung dieser drei Parteien, FDP, CDU, CSU, ist halt schon auch, dass ihre SympathisantInnen da noch eher sind und noch eher erreichbar sind, als das vielleicht bei den drei linken Parteien der Fall ist.
0: Sie haben vorhin gesagt, die Relevanz von X spielt eigentlich keine Rolle mehr, auch für die Parteien nicht. Aber die SPD, die hatte ja immerhin noch 390.000 Follower, wenn ich richtig weiß. Das sind ja nicht wenige. Lässt man die nicht auch ein bisschen im Stich dann in so einem Fall?
1: Also zum einen ist es, glaube ich, eine leichte Verzerrung, weil 320.000 Menschen waren natürlich nicht mehr aktiv. Das waren ein großer Teil auch Tote-Accounts, das waren Bot-Accounts, die der SPD gefolgt sind. Und wenn man sich dann die realen Reichweiten anschaut, dann waren das teilweise unterirdische Reichweiten, also weniger als 1000 Menschen, die einen Tweet gesehen haben. Und da hat man, glaube ich, auf anderen Plattformen viel, viel größere nochmal dann auch Reichweiten und Sichtbarkeit auch in der Bevölkerung. Und ich glaube, alle drei Parteien werden nicht einen einzigen Menschen verlieren, weil alle, die wirklich was von den Parteien wissen wollen, Journalistinnen zum Beispiel, werden andere Wege finden, um diese Informationen zu bekommen. X ist ja nicht der einzige Ort, an dem politische Informationen verbreitet wird.
0: Sie sagen, X ist kein Ort eigentlich für Meinungsaustausch. Gleichzeitig werden da natürlich ganz viele Meinungen gepostet, jeden Tag eben eher aus einer rechtspopulistischen Ecke, auch mit viel Desinformation und Hetze, wie wir wissen. Trotzdem ist es der richtige Weg, da dann einfach zu sagen, wir gehen jetzt hier, wir überlassen das Feld jetzt einfach den anderen? Oder wäre es nicht auch doch auch denkbar zu sagen, nee, wir müssen da weiter auch dagegenhalten?
1: Ja, das Argument hört man jetzt sehr, sehr viel. Und ich würde eine Gegenfrage stellen. Das Feld, was man jetzt überlässt, hat man ja erstmal geschaffen, dadurch, dass man mit seinen prominenten Partei-Accounts dahin gekommen ist. Das heißt also, ohne die prominenten Partei-Accounts dieser linken Parteien ist das Feld ja vielleicht gar nicht mehr da dann, was man vielleicht verteidigen kann. Von daher ist meine Beobachtung schon, bevor Elon Musk die Plattform übernommen hat, dass dort Diskurs eigentlich gar nicht mehr gelebt wird, so wie wir uns das in der liberalen Gesellschaft vielleicht vorstellen, sondern es wird einfach nur seine eigene Meinung rausposaunt und es wird nicht mal der Versuch unternommen, die Gegenmeinung, das Gegenargument zu verstehen, darauf zuzugehen. Und das beobachten wir jetzt gerade auch in der Diskussion um diesen Ausstieg wieder sehr schön, dass alle, die jetzt die drei Parteien diskutieren, gar nicht mal den Willen haben, auf die Argumente der Gegenseite einzugehen. Und das ist eigentlich der schönste Beweis dafür, dass der Diskurs auf X nicht funktioniert.
0: Also das ist der Umgang mit X, den Sie jetzt befürworten, da auszusteigen. Gleichzeitig fragen sich natürlich die deutschen Parteien weiterhin, wie sie auf Social Media bestehen können, wie sie da Aufmerksamkeit generieren können. Die AfD hat ja da bisher die meiste Aufmerksamkeit generieren können. Würden Sie sagen, so ein Abschied von X sollte gleichzeitig zu mehr Sichtbarkeit auf anderen Plattformen führen, wie TikTok oder so? Oder wie sieht eine gute Social Media Strategie aus für liberale deutsche Parteien?
1: Erstmal sollte man natürlich wissen, für was man steht. Ne? Man braucht erst natürlich erstmal ein inhaltlich gutes Angebot, um zu wissen, wie man die Leute, Menschen begeistern möchte, wie man die Probleme lösen möchte, was die Lösungsansätze sind. Und da fängt es ja schon an, dass wir gerade, wenn wir uns die Regierungskoalition angucken, nicht so wirklich klar ist, was eigentlich die Strategie gerade der deutschen Politik inhaltlich ist. Und wenn man das dann geklärt hat, kann man dann überlegen, welche Bevölkerungsteile möchte ich eigentlich mit meinen Informationen, mit meinen Ideen, mit meinen Visionen erreichen? Welche möchte ich mitreißen mit meinen Ideen? Und wenn man das dann für sich definiert hat, dann ist man schon ziemlich weit, dann kann man nicht überlegen, wo sind diese Zielgruppen erreichbar. Und dann bin ich der Letzte, der behauptet, dass in einer ausdifferenzierten Gesellschaft Parteien auf allen Plattformen sein müssen. Das funktioniert nicht mehr. Dann müssten nicht Parteien auf 12, 13, 15 Plattformen sein und dort jeden Tag qualitativ hochwertige Inhalte anbieten können. Das geht nicht. Die Ressourcen sind nicht da. Also muss man Mut zur Lücke, sich bestimmte Plattformen aussuchen. Und selbstverständlich, es gibt Instagram, es gibt TikTok, das sind jetzt gerade die sehr gehypten großen Plattformen. Da sollte man schon sein, wenn man große, breite Massen der Bevölkerung erreichen möchte. Aber ich bin auch ein großer Freund davon, souverän und selbstbewusst, gerade wir diskutieren gerade viel über digitale Souveränität in Europa und in Deutschland, sagen, lass uns doch mal Plattformen, die unseren Wertegerüst entsprechen, die fördern, die featuren. Da gibt es dann das Fediverse, also das, die offenen Netze, die offenen Plattformen, die gerade entstehen sind. Es gibt Blue Sky, wo jetzt auch viele von diesen drei linken Parteien hingewechselt sind und sagen, lass uns doch mit unseren prominenten Accounts dort einfach eine Relevanz schaffen auch, dass dort auch Menschen dann hinkommen, weil sie dann auch einfach spannende Inhalte bekommen. Und das, daran hapert es bei diesen Plattformen noch oftmals, dass wir keine Unterhaltungsinhalte haben, dass wir keine prominenten, also Promi-Boulevardesken Inhalte dort haben. Und das ist, glaube ich, das, was kommen muss, damit dann auch die breite Bevölkerung auf diesen anderen Plattformen viel stärker aktiv wird.
0: Da dann eben dieses Feld schaffen, von dem Sie vorhin erzählt haben, was man vorher zum Beispiel bei X geschafft hat. Das sagt der Politik- und Digitalberater Martin Fuchs über die gemeinsame Erklärung von SPD, Grünen und Linke, die Social-Media-Plattform X geschlossen zu verlassen und auch darüber, was die Parteien denn sonst in den sozialen Medien tun könnten. Vielen herzlichen Dank für Ihre Perspektive hier, Herr Fuchs.
1: Sehr gerne. Schönen Tag. Ciao.

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1: Der US-amerikanische Schriftsteller Stephen King.
2: Hoffnung ist eine gute Sache, vielleicht die beste von allen. Und gute Dinge sterben nie.

das können gar nicht so viele mit dem Schlagzeug verträumte Musik machen. Aber dieser Schlagzeuger, der kann das. Makaia McRaven mit Dream Another hier auf Radio 3. Und jetzt begeben wir uns auf eine lange Reise. Olivia Trummer am Klavier und am Gesang und der russische Kontrabassist Marka Novikov, die nehmen uns mit. Wir hören ihren Song Long Journey.

0: Was für eine Stimme. Die Stimme von Olivia Trummer hier. The Long Journey hat sie zusammengespielt mit Makar Novikov.
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0: Florian Rumberg hat die Meldung aus der Kulturwelt für uns und wir starten mit einem Geburtstag. Heute wird die deutsche Journalistin, Fernsehmoderatorin und Autorin Carmen Thomas, 80 Jahre alt.
2: Carmen Thomas wurde vor allem durch ihre Arbeit beim WDR sowie durch die Moderation der Fernsehsendung Hallo Ü-Wagen bekannt. Sie war außerdem eine der ersten Frauen in Deutschland, die im Sportfernsehen moderiert haben. Dabei hat sie sich mit Selbstbewusstsein, Fachwissen und ihrer ganz eigenen Art der Gesprächsführung durchgesetzt, wohlgemerkt in einer Zeit, in der Moderations- und Sportsendungen fast ausschließlich von Männern geprägt waren. Neben ihrer Fernseharbeit hat sie auch zahlreiche Bücher veröffentlicht und sich als Kommunikationstrainerin engagiert. Das Radio war ihr aber schon immer besonders wichtig.
3: Ich fand Hörfunk immer schon besser, weil erstens arbeiten da viel nettere Leute, wenn ich das mal so sagen darf. Die sind etwas weniger narzisstisch.
2: Also eigentlich eine schöne Aussage ja. Von Carmen Thomas, kann ich auch nur bestätigen.
0: Genau, ich wollte gerade sagen wir jetzt nichts dazu, aber ja.
2: Heute wird sie 80 Jahre alt und gilt noch immer als wichtige Persönlichkeit des deutschen Journalismus.
0: Schauen wir nach Berlin-Mitte. Da wird heute der Platz vor dem Abgeordnetenhaus neu benannt und zwar in Margot-Friedländer-Platz.
2: Die Umbenennung zu Ehren der vergangenen Jahres verstorbenen Holocaust-Überlebenden Margot Friedländer wird gerade in diesem Moment mit einem Festakt vollzogen. Die Plenarsitzung im Abgeordnetenhaus beginnt heute deshalb eine Stunde später als üblich. Bereits im November vergangenen Jahres hatten der Berliner Senat, das Parlament und der Berliner Bezirk Mitte beschlossen, den bisher namenlosen Platz nach der Berliner Ehrenbürgerin zu benennen. Margot Friedländer wurde als Jüdin in der NS-Zeit in das KZ Theresienstadt verschleppt und ist später in die USA emigriert. Im Alter von 88 Jahren kam sie zurück nach Berlin und hat sich bis zuletzt als Zeitzeugin engagiert. Bekannt ist sie unter anderem für diesen Satz hier.
4: Seid Menschen. Wenn ihr Menschen seid, könnt ihr keine Antisemiten sein. Respektiert Menschen, wir sind alle gleich.
2: Eine klare, unmissverständliche Botschaft von Margot Friedländer. Ab heute ist der Vorplatz des Berliner Abgeordnetenhauses nach ihr benannt.
0: Haben wir heute Morgen auch schon drüber berichtet und Sie finden mehr zu dieser Umbenennung auf unserer Seite radio3.de. Und du hast einen Tipp für uns, Florian, nämlich in der neuen Nationalgalerie, da hat man die seltene Gelegenheit, Werke des Bildhauers Konstantin Brancusi zu sehen.
2: Brancusi zählt ja zu den Meistern der klassischen Moderne. Seine Werke sind aber in Deutschland kaum in öffentlichen Sammlungen vertreten. Der Großteil seiner Kunst, inklusive einer Rekonstruktion seines Ateliers, befinden sich nämlich normalerweise im Centre Pompidou in Paris. Das wird jetzt aber gerade renoviert und deshalb kann man die Sammlung momentan in einer umfangreichen Ausstellung in der neuen Nationalgalerie sehen. Die ausgestellten Exponate von Konstantin Brancusi umfassen größtenteils seine Skulpturen. Es sind aber auch sein Atelier und andere Alltagsgegenstände zu sehen. Für unsere Radio 3 Kunstkritikerin Silke Hennig in jedem Fall eine Empfehlung.
5: Also allein so eine Menge von Originalen, das lässt natürlich Vergleiche und Entdeckungen zu, die sich nicht bieten können, wenn man nur mal vereinzelt was sieht von diesem Künstler oder einen Katalog durchblättert, das ist klar. Auf der einen Seite sind da ganz grobe Holzfiguren von Brancusi, die sehr deutlich angelehnt sind an afrikanische Volkskunst. Auf der anderen Seite diese elegant geschwungenen Formen, die so reduziert sind, dass man ja also vom Torso bis zum Phallus eigentlich alles Mögliche hineinlesen kann. Aber auch die vielen Fotos und Dokumente, also Einladungen zu Künstlerfesten, Aufnahmen, die Brancusi beim Feiern mit Freunden wie Marcel Duchamp zeigen, auch Tänzerinnen in seinem Atelier. Also man kriegt wirklich einen sehr differenzierten Einblick in Werk und in Leben.
2: Hört sich spannend an, Radio 3 Kunstkritikerin Silke Hennig über die neue Ausstellung mit Werken von Konstantin Brancusi in der neuen Nationalgalerie. Die gesamte Kritik mit vielen weiteren Hintergrundinfos gibt es auf radio3.de zum Anhören und die Ausstellung in der neuen Nationalgalerie ist heute von 10 bis 20 Uhr geöffnet.
0: Vielen Dank, Florian Rumberg.
2: Gerne.
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Tiefe, dunkle Bläser, leicht psychedelische Klänge, Afrobeat, Ethio-Jazz, Funk, kommt hier alles zusammen in dieser Band aus New York. The Budos Band, Eastbound, heißt dieser Song hier auf Radio 3. Manche Bands muss man ja vor allem gesehen haben, um sie ganz zu erfassen, wie zum Beispiel die Band La Femme aus Frankreich, haben dort schon fast ikonischen Kultstatus in Frankreich. Und das liegt auch an ihren Bühnenperformances, weil die verkleiden sich sehr gerne, zum Beispiel als 60er-Jahre-Agentenfiguren, was irgendwie auch ganz wunderbar passt zu ihrem Retro-Psychedelic-Sound. Wir hören sie hier mit einem Song über einen Tag am Strand. Und der klingt bei ihnen aber wie eine Verfolgungsjagd am Strand. Eine extravagante La Femme mit Sur la Planche.

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1: Wer sich als Fotograf bezeichnet, ist nicht unbedingt Künstler. Fotografie ist oft auch ein Handwerk, aber natürlich gibt es auch viele Künstlerinnen und Künstler, die das nutzen, die mit Fotografien dann arbeiten und Kunst machen. Silke Hennig hat zwei Ausstellungen für uns besucht, die zeigen, was in der Kunst mit Fotografie möglich ist und auch gerade in Zeiten von allgegenwärtigen Handyfotos. Guten Morgen, Silke.
2: Guten Morgen, Massimo.
1: Die erste Ausstellung, die du uns vorstellst, die zeigt Bilder des britischen Fotografen Adam Fuss und ist gleichzeitig auch ein Jubiläum, nämlich 10 Jahre Feuerle Collection. Da ist die Ausstellung zu sehen. Was zeichnet diese Ausstellung und diese Sammlung aus?
2: Ja, vor 10 Jahren eröffnete der Sammler Desiré Feuerle den ehemaligen Telekommunikationsbunker am Halleschen Ufer als Ort für wirklich hochästhetische Gegenüberstellungen seiner Sammlung antiker ostasiatischer Möbel und Skulpturen mit auch zeitgenössischer Kunst, ein Erfahrungsraum in sehr umfassendem Sinn, immer wieder mal auch als Event-Location genutzt oder für Filmprogramme bei der Berlinale. Und dem Minimalismus, den Desiré Feuerle pflegt, dem entspricht auch diese temporäre Ausstellung mit 3 Aufnahmen von Adam Fuss und einer Zeichnung, die aus dem 15. und 16. Jahrhundert datieren soll und im 19. Jahrhundert Leonardo da Vinci zugeschrieben wurde. Das kann man jetzt glauben oder nicht. Ja. Für mich sieht es eher nach 19. Jahrhundert aus, aber ich bin keine Expertin und die Zeichnung ist natürlich auch unter Glas und wie die übrigen Werke auch wie so ein Schmuckstück mit einem Spot aus der umgebenden Dunkelheit herausgeschält, also sehr atmosphärisch präsentiert. Und was letztlich das Entscheidende ist, dieses Männergesicht, das die Zeichnung zeigt, das ist wie so eine Erscheinung, ja, ein Hauch. Die Aufnahmen von Adam Fuss, die dem gegenübergestellt sind, die verhandeln aber ebenfalls das Spannungsverhältnis zwischen Materie oder auch Fleisch und Bild oder Abbildung. Ja, also zum Beispiel zeigt eine Aufnahme Asche und Überreste von Papieren so plastisch, dass man hineinfassen möchte, um sich zu überzeugen, dass es wirklich ein Bild und kein Relief ist, während ein anderes Bild fast so immateriell erscheint wie der Vorhang, den es zeigt.
1: Also eine minimalistische Ausstellung mit 3 Bildern und dann hast du noch eine zweite Ausstellung von Thomas Demand, die jetzt in der Galerie Sprüth-Magers zu sehen ist in Berlin-Mitte. In was für einem Verhältnis stehen die Bilder dieser Ausstellung zu denen, die du gerade beschrieben hast?
2: Ja, beide Male geht es nicht darum, einen Ausschnitt der Wirklichkeit einfach festzuhalten. Das ist ja das, was Fotografie meistens tut, sondern eine eigene Wirklichkeit zu schaffen. Adam Fuss greift dafür gern auf alte fotografische Techniken zurück, arbeitet auch mal mit Lochkamera oder Daguerreotypie. Thomas Demand baut das, was er fotografieren will, bekanntermaßen erst nach, in der Regel mit Hilfe von Papier und Pappe. Und auch er nutzt jetzt für seine eher kleinen, im Zimmerformat gehaltenen 9 Bilder zwar moderne Technik, aber ein Material mit langer Kunstgeschichte.
3: Ich habe jetzt angefangen, auf Kupfer zu drucken, nachdem ich sowieso denke, dass meine Arbeiten sozusagen ein Hybrid aus Aspekten der Malerei und der Bildhauerei ist, die sich vereinigen unter dem Mantel der Fotografie, ist mir das ganz recht, wenn jetzt die Bilder so ein bisschen mehr in die, wie sagt man, in die Sphäre der Malerei tendieren. Also die Formate, die Sie jetzt sehen, hier sind alle so klassische Gemäldeformate. Und der Kupfergrund ist eine Sache, die man im 15. Jahrhundert mal gemacht hat, für 100 Jahre ungefähr, weil die Farben darauf viel flacher sind und es kein Krakelé gibt. Also diese Risse, die man von alten Gemälden kennt. Ne? Und hinzu kommt, dass der Kupferstich, den kennt man als einen der ersten Massenmedien für Bildverbreitung. Und die ersten Fotografien waren auch auf Kupfer. Ja, und das fand ich sehr attraktiv. Und wir bauen das jetzt ganz klassisch auf, wie die alten auf Kupfer gemalten Gemälde. Ziemlich genau die gleichen Prozesse. Für mich ist nur wichtig, dass es fotografisch bleibt. Also, dass sie irgendwie das Gefühl haben, das basiert auf dem Foto.
1: Und wie muss man sich das vorstellen? Also, wie sieht das aus? Was ist auf diesen Bildern zu sehen?
2: Ja, die haben tatsächlich etwas sehr Malerisches, oftmals Leuchtendes. Eines verkörpert geradezu eine auseinandergefaltete Papierserviette, also sehr trivial, aber Papierserviette, in sattem Rot, quadratisch, inklusive Falten und Prägerand. Entscheidend im Verhältnis zu Thomas Demands früheren Arbeiten, die sehr spezifische Orte, Situationen zeigen, die einerseits banal, andererseits aber wegen einer besonderen Geschichte auch bekannt und immer wieder reproduziert wurden, ja, wie der Kontrollraum im havarierten Atomkraftwerk von Fukushima oder das Badezimmer, in dem Uwe Barschel starb. Diese spezifischen Orte, die hat er ja auch aus Papier nachgebaut und fotografiert. Jetzt aber sind es eben stattdessen generische Allerweltsmotive und Demand vergleicht sie mit Emojis.
3: Die haben so eine Art von kurzen Ausdruck, den sie dann wie einen Container, den können sie dann mit ihrer eigenen Bedeutung füllen. Aber es ist so ein kurzer Ausdruck, der so eine gewisse Mut damit gibt. Und für mich war interessant, ob man das künstlerisch nutzen kann. Also zum Beispiel Laub, das ist dann sozusagen Herbst. Um die Herbstzeit herum kriegen sie Tausende von irgendwelchen Anzeigen von Wellnesshotels, ob sie nicht nochmal doch in Herbstferien da losfahren. Und was sehen sie als Hintergrund? Herbstblätter, ne? Oder den vereisten See, Winterspaziergang, die Sterne. Das sind halt so Sachen, die man sieht. Aber ich hoffe, dass ich da nochmal irgendwie nochmal ein Bild rauskriege, was dann auch als Bildbestand hat in der langen Reihe dieser Bilder, mit denen wir uns umgeben haben.
1: Also Emojis als Kupferstiche. Und er sagt, Bilder, die Bestand haben, das hätte er gerne. Würdest du sagen, sind das Bilder? Also wird er da seinen Ansprüchen gerecht?
2: Ich würde sagen, es gibt Abstufungen, aber es ist in jedem Fall wirklich faszinierend. Man schaut mit diesen Bildern wie in so einen Spalt. Also man sieht, was ist, Laub oder Bücherstapel in einem Regal oder Schilf als Imitate, konstruiert aus Papier oder Pappe. Das ist nicht sehr offensichtlich, aber man kann es sehen. Und gleichzeitig sieht man, als würde man schielen vor seinem geistigen Auge eben auch das Vorbild, ja, das echte Durchschnittsbild, das sich so in unserem Gedächtnis verankert hat. Ja, und was heißt denn dann auch echt? Also die Frage ist ja gerade sehr virulent, aber Demand kann für sich in Anspruch nehmen, dass er das schon sehr, sehr lange thematisiert. Und was macht solche Motive so erfolgreich, dass sie uns eben so präsent sind? Das ist wirklich ein ganzer Schwarm an Fragen, der sich um diese Bilder von Thomas Demand erhebt. Und darum ist es auch wirklich gut, dass sie sehr luftig gehängt sind und man sich auf jedes Einzelne konzentrieren kann. Denn was am Anfang so ja eigentlich so wenig und überschaubar erscheint, das wird bei näherer Betrachtung immer komplexer.
1: Die Ausstellung von Thomas Demand ist zu sehen bis zum 1. August in der Galerie Sprüden-Magers in Berlin-Mitte. Und die Fotografien von Adam Fuss und diese Leonardo zugeschriebene Renaissance-Zeichnung, die ist zu sehen bis 26. Juli in der Feuerle Collection. Und diese Feuerle Collection, Silke, die hat jetzt gerade ihren Namen gewechselt, aber auch, ne?
2: Ja, richtig. Also die heißt jetzt Feuerle Putschhaus, weil es nicht nur eben ein reiner Ausstellungsort ist, darum jetzt Haus. Und weil die Ehefrau des Sammlers, die katalanische Kulturmanagerin Sara Puig, unter anderem Präsidentin der Joan Miró Stiftung in Barcelona, die wird damit eben ebenfalls in ihrer Rolle anerkannt.
1: Ganz herzlichen Dank an unsere Radio 3 Kunstkennerin Silke Hennig.
2: Bitte.

0: Spiritual Galaxy mit Uhuru Na Emoja hier auf Radio 3, kurz vor 10. Wir haben ja heute Morgen über die Social-Media-Plattform X gesprochen. Vor fast 4 Jahren, da hat ja US-Milliardär Elon Musk X übernommen. Seitdem wächst die Kritik, die Plattform würde zunehmend Desinformationen verbreiten. Und jetzt haben 3 deutsche Parteien die Konsequenzen gezogen. SPD, Grüne und Linke, die wollen ihre Accounts bei X deaktivieren und empfehlen das auch all ihren Parteimitgliedern. Und der Politik- und Digitalberater Martin Fuchs, der hält diese Entscheidung für überfällig. Er ist überzeugt, X spielt für den Meinungsaustausch längst keine zentrale Rolle mehr, hat er heute Morgen hier auf Radio 3 gesagt.
1: Ich finde es aber trotzdem einen richtigen Schritt, weil die Kritiker, die jetzt auch die 3 Parteien angreifen dafür, haben 2 falsche Grundannahmen. Die eine Grundannahme ist, dass X überhaupt ein Ort für demokratischen Diskurs ist. Und die zweite Grundannahme, die falsch ist, ist, dass ein relevanter Ort für Diskurs ist. Beides ist schon lange nicht mehr der Fall und war es, glaube ich, auch in Deutschland nie wirklich.
0: Der Digital- und Politikberater Martin Fuchs sagt das und das ganze Gespräch mit ihm auch darüber, wie denn eine gelungene Social-Media-Strategie von liberalen deutschen Parteien aussehen kann, das finden Sie zum Nachhören auf radio3.de, so wie natürlich auch alle anderen Beiträge und Gespräche, die wir diesen Morgen hier bei uns hatten. Dieser Morgen, der geht jetzt zu Ende. Ab 10 hören Sie hier gleich Klassik bis 2 mit meiner Kollegin Anja Herzog. Ich bin Massimo Maio und bin morgen früh ab 6 wieder hier. Thank you.

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2: Unionsfraktionschef Spahn ist dagegen, die Diätenerhöhung für Bundestagsabgeordnete auszusetzen. Die Bezüge der Parlamentarier folgen der Lohnentwicklung. Dieser Mechanismus habe sich bewährt, unterstrich der CDU-Politiker in der ARD. Aus dem Hauptstadtstudio Anne-Kathrin Mellmann.
3: Jens Spahn will an der bestehenden Regelung festhalten. Falsch sei die frühere Regelung gewesen, nach der der Bundestag selbst über die Diätenerhöhung entschieden habe. In der Debatte um die Aussetzung der Diätenerhöhung plädiert der Koalitionspartner SPD jedoch dafür, auf die Erhöhung zu verzichten. Grüne und Linke fordern ebenfalls einen Stopp der Erhöhung und verweisen auf die wirtschaftliche Krise und die Sparmaßnahmen für die Bürgerinnen und Bürger. Schon seit 2014 erhöhen sich die Diäten der Bundestagsabgeordneten angelehnt an die Lohnentwicklung automatisch. Zum 1. Juli gäbe es ein Plus von 4,2%, fast 500 Euro mehr im Monat.
2: Auch private Unternehmen sollen künftig verpflichtet werden, Menschen mit Behinderung einen barrierefreien Zugang zu ermöglichen. Über eine entsprechende Änderung des Behindertengleichstellungsgesetzes debattiert heute der Bundestag in erster Lesung. Die Regelung bezieht sich beispielsweise auf Läden, Restaurants oder Arztpraxen. Betroffenen Verbände gehen die geplanten Änderungen nicht weit genug. Sie kritisieren unter anderem, dass bauliche Veränderungen nur dann umgesetzt werden müssen, wenn dadurch keine unverhältnismäßigen Belastungen entstehen. Kritiker hoffen, dass der Entwurf vor der endgültigen Abstimmung noch verbessert wird. Berlin hat seit heute einen Margot-Friedländer-Platz. Der bisher namenlose Platz vor dem Abgeordnetenhaus ist nach der Holocaust-Überlebenden benannt worden, die im vergangenen Mai im Alter von 103 Jahren gestorben war. Dazu fand am Vormittag ein Festakt im Parlament statt. Die Präsidentin des Abgeordnetenhauses Seibelt sagte, die Herzkammer der Demokratie trage jetzt den Namen von Margot Friedländer. Auch der regierende Bürgermeister Wegner würdigte das Leben und Wirken der Berliner Ehrenbürgerin.
4: Margot Friedländer. Ja, sie war eine kleine Frau, aber sie war eine ganz große Persönlichkeit. Sie war eine starke, eine mutige Frau. Ja, eine beeindruckende Persönlichkeit. Niemand konnte sich ihrer zarten Stärke entziehen.
2: Berlins regierender Bürgermeister Kai Wegner, CDU. Der französische Präsident Macron hat Vorschläge für ein Ende der Seeblockade in der Straße von Hormuz gemacht. Macron drängt den Iran dazu, eine neutrale Marinemission in der Meerenge zuzulassen. Im Gegenzug müssten auch die USA ihre Seeblockade aufgeben, sagte er in einem Telefongespräch mit dem iranischen Präsidenten Pezeshkian. Eine multinationale Mission könnte dazu beitragen, das Vertrauen von Reedern und Schiffsversicherern wiederherzustellen. Durch die iranische Blockade der Straße von Hormuz und anhaltende US-Angriffe auf die iranische Marine kommen zurzeit kaum Schiffe aus den ölproduzierenden Golfstaaten in die Abnehmerländer. Dadurch steigen die Ölpreise immer weiter. In Schottland und Wales sind heute Millionen Bürger aufgerufen, ein neues Regionalparlament zu wählen. Außerdem finden in England Kommunal- und Bürgermeisterwahlen statt. Bei den Abstimmungen geht es vor allem um regionale Themen, aber auch um Migration und Lebenshaltungskosten. Deshalb gelten sie auch als Stimmungstest für den britischen Labour-Chef und Premierminister Starmer. Umfragen deuten darauf,

0: woraufhin das Labour herbe Verluste einstecken muss. Profitieren könnte die rechtspopulistische Partei Reform UK von Brexit-Vorkämpfer Farage. Außerdem könnten erstmals in der Geschichte alle selbstverwalteten britischen Landesteile, also Schottland, Wales und Nordirland, von Unabhängigkeitsparteien geführt werden. In Sachsendorf bei Seelow in Märkisch-Oderland sollen heute zwei Bomben aus dem Zweiten Weltkrieg entschärft werden. Am Morgen wurde ein Sperrkreis von etwa 1000 Metern um die Fundstelle eingerichtet. Der gesamte Ort wurde geräumt. Nach Angaben des Landkreises sind etwa 500 Menschen in 260 Haushalten betroffen. Die Bomben müssen demnach vor Ort entschärft werden, weil sie nicht transportfähig sind. Sie sind bei Vorbereitungen für Arbeiten im Gutspark gefunden worden. Soweit die Nachrichten. 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Das Wetter. Heute meist stark bewölkt, im Norden teils auch sonnig, im Süden zeitweise Regen, maximal 10 bis 14 Grad. Aktuell in Berlin-Adlershof 8 Grad, in Steglitz 7, in Ruhland 9, in Frankfurt 7 Grad. Morgen etwas Sonne mit einigen kompakten Wolkenfeldern. Meist bleibt es trocken bei 15 bis 17 Grad. Die Zeit 10.05 Uhr.
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2: Und ich wünsche Ihnen hier einen schönen Donnerstagmorgen. William Boyce, englischer Komponist, 18. Jahrhundert, den habe ich selbst jahrelang überhört. Bis ein Kollege aus der Musikredaktion mir mal begeistert erklärt hat, wie irre toll er den findet, wie originell und was für eine fantastische Energie seine Musik hat. Ich muss gestehen, seitdem höre ich den auch mit ganz anderen Ohren. Hören Sie doch mal, wie Sie dahin hören können. Wir starten nämlich jetzt mit Boyce Energie in den Vormittag.

Das also ist die Beuys-Energie für den Donnerstagvormittag. William Beuys, Sinfonie Opus 2 Nummer 2 hier mit Neville Marriner und der Academy of St. Martin in the Fields. 10:12 ist es. Alfred Brendel war ja einer der Pianisten. Letztes Jahr Mitte Juni ist er mit 94 Jahren gestorben, nach einer wirklich jahrzehntelangen, grandiosen Karriere. Immer wieder ist er in dieser Zeit nach seiner Familie gefragt worden, wo kam diese enorme Begabung her? Da muss doch irgendjemand noch gewesen sein, und er hat sich auch selbst auf die Suche gemacht, aber, das hat er mal erzählt, der einzige Hinweis auf Musik, den er da gefunden hat, das war einer seiner Wiener Großväter, der hat tatsächlich Gustav Mahler gekannt und dessen Frau Alma Mahler, aber nicht etwa wegen der Musik, sondern weil er ihnen als Inhaber einer Radfahrschule das Radeln beigebracht hat. Tja, Alfred Brendel war also in seiner Familie als musikalischer Leuchtturm schlicht ein Einzelstück. Hier spielt er Beethoven.

Das ist das Rondo aus dem ersten Klavierkonzert von Beethoven mit Alfred Brendel und den Wiener Philharmonikern unter Leitung von Simon Rattle. So etwa 25, 26 Jahre alt muss diese Aufnahme sein, für viele Referenz. Und hier kommt jetzt um 10.22 Uhr ein neues Album mit dem Dirigenten Andres Nelsons. Der steht seit 2018 an der Spitze vom Gewandhausorchester, parallel zu seiner Arbeit beim Boston Symphony. Und jetzt im März hat er mit dem Gewandhausorchester ein großes Mendelssohn-Projekt rausgebracht. Ein 7-CD-Album, da sind alle Sinfonien und noch Paulus und Elias, also zwei Oratorien von Felix Mendelssohn-Bartholdy drauf. Und das passt gut nach Leipzig, denn der war ja dort Gewandhauskapellmeister und hat das Musikleben der Stadt sehr geprägt bis zu seinem frühen Tod 1847. Andres Nelsons setzt jetzt mit dieser Einspielung nicht auf so ein fettes romantisches Pathos, sondern vielmehr auf klare Linien und Transparenz. Das bekommt der Sache sehr, sehr gut. Hören Sie hier gleich die Besprechung übrigens von unserem Musikkritiker Kai Löskeiser. Die können sich auch anhören auf radio3.de im Netz. Und die Musik eben jetzt bei uns. Das hier ist der vierte Satz der ersten Sinfonie von Mendelssohn.

0: Das ist der vierte Satz der ersten Sinfonie von Felix Mendelssohn Bartholdy. Und diese Aufnahme kommt von der neuen Box, wo mehrere CDs drin sind, auch die anderen Sinfonien und zwei Oratorien von Mendelssohn mit dem Gewandhausorchester Leipzig unter Andres Nelsons. 10.31 Uhr ist es mittlerweile.
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0: Und da ist Florian Romberg zu mir gekommen. Hallo Florian.
2: Hallo Anja.
0: Das Rundfunksymphonieorchester Berlin, die haben gestern ihre Konzertsaison 26/27 vorgestellt. Und eine Besonderheit dieser neuen Saison liegt ganz offensichtlich nicht nur im Klang, sondern auch im Bild. Erklär mal, was erwartet uns da?
2: Für die Saison 2026/27 kooperiert das Rundfunksymphonieorchester Berlin zum ersten Mal mit einem Maler, nämlich mit Daniel Richter. Der international renommierte Berliner Künstler begleitet die gesamte Spielzeit mit Werken in Saisonbroschüren, auf Plakaten und in Programmheften. Jedes Sinfoniekonzert wird dabei mit einem ausgewählten Bild von Daniel Richter in Beziehung gesetzt. Die Verbindung von Musik und Malerei soll neue Perspektiven eröffnen und das Konzertprogramm auch visuell widerspiegeln. Daniel Richter sieht das so.
3: Ähnlich wie der Dirigent Werke präsentieren kann, die vollkommen unterschiedlich ausgerichtet sind, kann ich auch als Maler sagen, ich male hier ein kleines Gedicht, das eine traurige Beobachtung im Supermarkt ist. Und ich male hier einen großen Roman, der ein Versuch ist, die Welt, sagen wir mal, optimistischer oder grundsätzlicher oder progressiver zu fassen. Was dann die Betrachter damit machen, die Betrachterinnen, das ist jetzt nicht in meiner, liegt nicht in meiner Hand. Das Missverständnis gehört in alle Kulturrezeptionen dazu.
2: Das hat der Berliner Künstler Daniel Richter gestern bei der Pressekonferenz gesagt. Und schon das Eröffnungskonzert greift diese Verbindung programmatisch auf. Mit Edison Denisovs Werk Painter wird Musik und Malerei verbunden. Außerdem stehen Werke von Bruckner, Mahler, Tschaikowski und Strauss auf dem Programm. Aber auch Musik des 20. und 21. Jahrhunderts mit einem besonderen Fokus auf den ukrainischen Komponisten Valentin Silvestrov. So.
0: Das ist ganz spannend, Florian, ne? Ich habe gerade irgendwie einen Riesenstapel alte Programmhefte entsorgt, weil ich dachte, komm, die kannst du nicht ewig mit dir rumschleppen. Aber das ist jetzt mal vielleicht ein Fall, wo man die extra aufheben sollte, wenn die auch noch so künstlerisch gestaltet werden.
2: Das könnte hübsch werden.
0: Das könnte sehr, sehr schön werden. Die Idee ist auf alle Fälle schon mal fantastisch, finde ich. So, deine zweite Meldung betrifft die GEMA. Ist ja eine der weltweit größten Autorengesellschaften für Werke der Musik in diesem Fall. Vertritt in Deutschland die Urheberrechte von so rund 100.000 Mitgliedern. Heute stimmen die über eine Reform ab und die scheint wegweisend zu sein.
2: Im Kern geht es da um eine weitreichende Reform ihrer Kulturförderung. Künftig sollen die Fördergelder in Höhe von ca. 50 Millionen Euro breiter auf alle Musikrichtungen verteilt werden und nicht mehr so stark die bisherige E-Musik bevorzugen. Befürworter sagen, dass die Förderung dadurch gerechter und gezielter oder zeitgemäßer verteilt werde. Kritiker, etwa aus der klassischen und experimentellen Musikszene, warnen dagegen, dass KomponistInnen zeitgenössischer Kunstmusik massive Einnahmeverluste erleiden könnten. Heute Morgen konnten wir darüber schon mit dem Komponisten und Dirigenten Johannes X. Schachtner sprechen. Er hat uns verraten, dass die Einbußen von KomponistInnen erheblich wären.
4: Es geht wirklich auch um relativ große Beträge oder auch um große Anteile sozusagen. Also es wird ja tatsächlich unsere Förderung, die wir bisher bekommen, wird um 2/3 nun im ersten Schritt mal reduziert, also um das eben zu öffnen. Und es gibt dann zwar ein paar Kompensationsmöglichkeiten, die dann vielleicht die Verluste nicht auf 2/3 anwachsen lassen, aber trotzdem, wir reden schon über einen Bereich, der auf jeden Fall über 50% ist, den viele unserer E-Kollegen erleiden werden an Rückgang sozusagen der Mittel. Also das ist schon ein relevanter Bereich.
2: Der Komponist und Dirigent Johannes X. Schachtner über die Reform der GEMA Kulturförderung. Das gesamte Gespräch dazu finden Sie auf radio3.de und wie die Abstimmung dann ausfällt, darüber werden wir weiter berichten.
0: Hier auf Radio 3 natürlich, klar, das machen wir. Seit Januar sitzt die Deutsche Kinemathek ja im ehemaligen E-Werk in der Mauerstraße in Berlin-Mitte und das ist ein Tipp, die eröffnet jetzt schon, das ist ja noch nicht lang, die erste große Ausstellung und die heißt Inventing Queer Cinema.
2: Ab sofort wird da die Geschichte des queeren Kinos in Deutschland aufgearbeitet und präsentiert. Im Zentrum stehen Filmschaffende, AktivistInnen und Visionäre, die queeres Kino als Ort des Widerstands, der Solidarität und Innovation geprägt haben. Unsere Radio 3-Reporterin Andrea Handels konnte die Ausstellung schon besuchen.
5: Und man taucht quasi ein in so ein Universum der schwulen und lesbischen Filme, von denen viele ja auch Geschichte geschrieben haben, wie Rosa von Braunheims Nicht der Homosexuelle ist pervers, sondern die Situation, in der er lebt, aus dem Jahr 1971. Oder der US-amerikanische Film Before Stonewall, bei dem es um die Auseinandersetzung zwischen Polizei und Homosexuellen in New York geht, die zum Christopher Street Day und den Pride Parades geführt hat. Also ein Wald von Filmplakaten plus Informationen, Lesestationen und Boxen, die man hineingehen kann, so Kabinen und Filme schauen oder historische Interviews mit Rosa von Braunheim und auch mit Manfred Salzgeber. Der Gründer des gleichnamigen Filmvereins kommt in der Ausstellung in vielerlei Facetten vor.
2: Ja, klingt spannend. Insgesamt 96 Filme werden ab sofort bis September gezeigt und stammen teilweise aus dem bisher verschlossenen Salzgeber-Archiv für queere Filme. Das hat ja Andrea Handels gerade auch erwähnt. Ja, und die Ausstellung Inventing Queer Cinema in der Deutschen Kinemathek im E-Werk Berlin ist von Donnerstag bis Sonntag von 10 bis 18 Uhr geöffnet. Der Eintritt kostet 10 Euro.
0: Danke, Florian.
2: Gerne.
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0: Trevor Pinnock und The English Concert mit einem Menuett aus einer Triosonate von Georg Friedrich Händel. 10.40 Uhr ist es jetzt ganz genau. Auch die großen Komponisten hatten ein Privatleben und da lief mitnichten alles rund. Auch nicht bei Franz Liszt. Davon berichtet jetzt Annette Unger im musikalischen Kalenderblatt.
1: 7. Mai 1844. Franz Liszt erklärt schriftlich, auf jede Einwirkung in die Erziehung seiner Kinder zu verzichten und verpflichtet sich zur Zahlung von jährlich 3.000 Francs.
2: Ich zähle einen Schmerz um den anderen von allen, die ich ihrem Herzen zugefügt habe. Und nichts und niemand wird mich jemals vor mir selbst retten können.
1: Hat er ein schlechtes Gewissen, der reisende Klaviervirtuose, dessen Liebesverhältnis zu Marie Dagou soeben zerbrochen ist, weil die Geliebte nicht mehr eine unter vielen sein wollte? Marie spürt die Entfremdung seit Jahren. Nein, sich mit ein paar unbeschwerten Wochen im Jahr auf der Rheininsel Nonnenwert zu begnügen, wo Liszt ihr zwischen diversen Seitensprüngen seine Liebe versichert, das reicht ihr nicht mehr.
2: Nonnenwert wird die geweihte Stätte oder das Grab unserer Liebe sein.
1: So doch einst seine eigenen Worte. Wie wahr. Jetzt hat Marie für den Don Juan, wie sie ihn nennt, keine Kraft mehr. Genie und Glück sind zwei unversöhnliche Feinde, lautet ihr Fazit. Aber sie will auf die Kinder Einfluss nehmen, wenn auch nur aus der Ferne, frei von einengenden Verpflichtungen. Das Paar scheint sich zu einigen. Die 8-jährige Blondine zieht in ein Mädchenpensionat, während die jüngeren Geschwister Cosima und Daniel, wie schon die letzten 2 Jahre, bei Liszts Mutter wohnen sollen. Liszt zahlt, großzügig. Es sieht nach einer friedlichen Trennung aus, die nur ein Jahr später im Krieg endet. Marie schreibt einen verletzenden Schlüsselroman über ihre gescheiterte Liebe. Und Liszt plant, für alle Kinder die ungarische Staatsbürgerschaft zu beantragen, um sie dem Einfluss der eifersüchtigen Ex-Geliebten doch zu entziehen. Es fallen harte Worte.
2: Nehmen Sie sich in Acht. Sie wissen nicht, wozu ich fähig bin.
1: Der juristisch allein entscheidungsbefugte Vater setzt sich durch. Er wird den Kleinen eine strenge Erziehung bei ungeliebten Gouvernanten aufoktroyieren, sich selbst jahrelang nicht bei ihnen blicken lassen und Marie den Umgang verbieten. Erst 1853 werden die Jugendlichen den berühmten Papa wiedersehen, wenige Jahre vor Blondines und Daniels Tod. Dann erlaubt er ihnen auch wieder den Kontakt zu Marie, die ihn trotz aller Verletzungen nie ganz vergessen kann. Als sie stirbt, muss Liszt zumindest eingestehen:
2: Das Andenken, das ich Madame Dagou wahre, ist ein schmerzhaftes Geheimnis.
0: Franz Liszt heute im Mittelpunkt des musikalischen Kalenderblatts. Das hier jetzt ist nicht Franz Liszt, das ist Kurt Weill und seine American Song Suite und der Geiger Daniel Hope.

Das ist die American Song Suite. Da kommt auch Mackie Messer drin vor, haben Sie gerade zum Schluss gehört, von Kurt Weill. Daniel Hope war da beteiligt und das Zürcher Kammerorchester und noch mehr Musiker. 10.56 Uhr ist es. Das hier ist ein etwas jüngerer Zeitgenosse von Johann Sebastian Bach, Johann Melchior Molter und eine Sinfonie.

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3: Berlin hat seit heute einen Margot-Friedländer-Platz. Der bisher namenlose Platz vor dem Abgeordnetenhaus ist nach der Holocaust-Überlebenden benannt worden, die im vergangenen Mai im Alter von 103 Jahren gestorben war. Dazu fand am Vormittag ein Festakt im Parlament statt. Die Präsidentin des Abgeordnetenhauses Seibelt sagte, die Herzkammer der Demokratie trage jetzt den Namen von Margot Friedländer. Auch der regierende Bürgermeister Wegner würdigte das Leben und Wirken der Berliner Ehrenbürgerin.
4: Margot Friedländer. Ja, sie war eine kleine Frau, aber sie war eine ganz große Persönlichkeit. Sie war eine starke, eine mutige Frau. Ja, eine beeindruckende Persönlichkeit. Niemand konnte sich ihrer zarten Stärke entziehen.
3: Berlins regierender Bürgermeister Kai Wegner, CDU. Unionsfraktionschef Spahn ist dagegen, die Diätenerhöhung für Bundestagsabgeordnete auszusetzen. Die Bezüge der Parlamentarier folgten der Lohnentwicklung. Dieser Mechanismus habe sich bewährt, unterstrich der CDU-Politiker in der ARD. Aus dem Hauptstadtstudio Anne-Kathrin Millmann.
5: Jens Spahn will an der bestehenden Regelung festhalten. Falsch sei die frühere Regelung gewesen, nach der der Bundestag selbst über die Diätenerhöhung entschieden habe. In der Debatte um die Aussetzung der Diätenerhöhung plädiert der Koalitionspartner SPD jedoch dafür, auf die Erhöhung zu verzichten. Grüne und Linke fordern ebenfalls einen Stopp der Erhöhung und verweisen auf die wirtschaftliche Krise und die Sparmaßnahmen für die Bürgerinnen und Bürger. Schon seit 2014 erhöhen sich die Diäten der Bundestagsabgeordneten angelehnt an die Lohnentwicklung automatisch. Zum 1. Juli gäbe es ein Plus von 4,2%, fast 500 Euro mehr im Monat.
3: Bundesarbeitsministerin Baas hat im Bundestag für die Reform des Behindertengleichstellungsgesetzes geworben. Zwar hätte sie sich mehr gewünscht, sagte Baas, trotzdem enthalte der Entwurf wichtige Schritte. Es sei unwürdig, dass es in einem Land wie Deutschland für private Unternehmen bislang keine Vorgaben für Barrierefreiheit gibt, so die SPD-Politikerin. Das soll sich mit der Reform ändern, zum Beispiel für Geschäfte, Restaurants und Arztpraxen. Allerdings steht in der Vorlage auch, dass bauliche Veränderungen nur dann umgesetzt werden müssen, wenn dadurch keine unverhältnismäßigen Belastungen entstehen. Das kritisieren Betroffenenverbände. Baas sagte dazu, es gehe darum, Teilhabe zu ermöglichen, ohne die Unternehmen zu überfordern. Der Bundestag berät heute außerdem erstmals über die geplante Senkung der Luftverkehrssteuer. Union und SPD hatten im Koalitionsvertrag vereinbart, die Anhebung der Steuer durch die Vorgängerregierung wieder rückgängig zu machen. Damit würde die Abgabe, die von den Fluggesellschaften gezahlt werden muss, zum 1. Juli auf das Niveau von Frühjahr 2024 gesenkt werden. Für Reisende wird die Ersparnis allerdings eher gering ausfallen. Pro Ticket beträgt die Steuer je nach Strecke zwischen 2 und 12 Euro. Außerdem sind die Fluggesellschaften nicht verpflichtet, die Steuersenkung an ihre Passagiere weiterzugeben. Das Berliner Verwaltungsgericht verhandelt heute über eine umstrittene Parteispende an die AfD. Es geht um einen Betrag von rund 2,3 Millionen Euro, den die Bundestagsverwaltung einbehalten hat. Sie vermutet nach eigenen Angaben, dass es sich um eine sogenannte Strohmann-Spende handelt, also um Geld, das tatsächlich von einem nicht genannten Dritten stammt. Die AfD bestreitet das und sagt, ein früherer österreichischer Politiker habe den Betrag für Plakatwerbung zum Bundestagswahlkampf im vergangenen Jahr gespendet. Die Partei fordert deshalb vor Gericht, dass ihr das Geld ausgezahlt wird. In Schottland und Wales sind heute Millionen Bürger aufgerufen, ein neues Regionalparlament zu wählen. Außerdem finden in England Kommunal- und Bürgermeisterwahlen statt. Bei den Abstimmungen geht es vor allem um regionale Themen, aber auch um Migration und Lebenshaltungskosten. Deshalb gelten sie auch als Stimmungstest für den britischen Labour-Chef und

0: Premier Starmer. Umfragen deuten darauf hin, dass Labour herbe Verluste einstecken muss. Profitieren könnte die rechtspopulistische Partei Reform UK von Brexit-Vorkämpfer Farage. Soweit die Nachrichten. 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Das Wetter. Heute meist stark bewölkt, im Norden teils auch sonnig, im Süden zeitweise regnerisch, bei maximal 10 bis 14 Grad. Aktuell in Berlin-Buch 8 Grad, in Gatow 9, in Wiesenburg 7 Grad und in Pritzwalk 9. Morgen etwas Sonne mit einigen kompakten Wolkenfeldern, meist trocken bei 15 bis 17 Grad. Die Zeit 11.05 Uhr.
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2: Ich grüße Sie herzlich. Der Franzose Michel Joste hat einiges für die Klarinette getan. 12 Klarinettenkonzerte geschrieben hat er zum Beispiel und jede Menge Kammermusik. Und das in nur kurzer Zeit. Er ist nämlich mit knapp über 30 schon gestorben. Das hier ist ein Satz aus seinem 6. Klarinettenkonzert, die Solistin Susanne Heilig.

Susanne Heilig ist die Klarinettistin, die Sie gerade gehört haben, zusammen mit dem Kurpfälzischen Kammerorchester. Das war das Rondo aus dem 6. Klarinettenkonzert von Michel Joost um 11:11. Und hier kommt jetzt eine Radio 3-Aufnahme, die haben wir vor 8 Jahren gemacht. Ein Konzertabend war das mit dem Philharmonischen Orchester des Staatstheaters Cottbus unter Leitung von Alexander Merzin in der St. Marienkirche in Frankfurt-Oder. Auf dem Programm damals unter anderem die 4. Sinfonie von Johannes Brahms. Und ich freue mich wirklich sehr gerade, dass ich Ihnen daraus jetzt den 2. Satz servieren darf. Den finde ich nämlich zum Heulen schön. Der beginnt erst mit Horn, dann kommt die Klarinette und dann geht's weiter. Die ganze Zeit diese sanfte Melodie.

0: Das ist der zweite Satz der vierten Sinfonie von Johannes Brahms, hier mit dem Philharmonischen Orchester des Staatstheaters Cottbus unter Leitung von Alexander Merzin. Und das war eine Radio-3-Aufnahme, die haben wir gemacht vor 8 Jahren, am 17. Juni 2018 in Frankfurt-Oder in der St. Marienkirche. 11.24 Uhr ist es mittlerweile.
1: 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Heute
2: der US-Amerikaner.

0: Ja, und neben ihrer Arbeit für Radio und Fernsehen hat sie auch viele Bücher veröffentlicht und sie war außerdem Kommunikationstrainerin. Das Radio, das war ihr immer schon besonders wichtig.
1: Ich fand Hörfunk immer schon besser, weil erstens arbeiten da viel nettere Leute, wenn ich das mal so sagen darf. Die sind etwas weniger narzisstisch.
0: So, das sagt Carmen Thomas und das lassen wir mal so stehen.
2: You're welcome.
0: Heute wird Carmen Thomas 80 Jahre alt und sie gilt wie nach wie vor als wichtige Persönlichkeit des deutschen Journalismus.
2: Herzlichen Glückwunsch. So, heute ist es, wie sage ich es freundlich, ohne komische Worte zu benutzen, nicht so schön draußen. Ich bin mit einer viel zu dünnen Jacke losgelaufen. Immerhin Stiefel habe ich an und bin sehr dankbar für diese Eingebung heute Morgen. Man könnte das Ganze aber auch umdrehen und positiv formulieren und sagen, das ist total klasse, prima Kinowetter. Also gehen ins Kino und du hast eine passende Filmempfehlung dazu.
0: Genau, der Film, den ich empfehle, heißt Gavagai und das ist ein Film im Film sozusagen. Im Zentrum steht da eine moderne Medea-Verfilmung im Senegal. Das ist eine ambitionierte Arthouse-Produktion der Hauptprotagonistin Caroline, also das ist der Film im Film. Und während der aufwendigen Dreharbeiten bringen kulturelle Missverständnisse, Machtverhältnisse und auch rassistische Spannungen die Filmproduktion zunehmend ins Wanken. Und so wird aus der Geschichte über das Filmemachen gleichzeitig auch eine satirische und zugleich scharfsinnige Auseinandersetzung mit Identität, Rassismus und auch moralischen Grauzonen. Für unseren Radio 3 Filmkritiker Carsten Bayern ist Gavagai gleich in mehrfacher Hinsicht sehenswert.
3: Also Nathalie Richard ist großartig. Sie ist nicht nur der Elefant im Raum, sondern auch der Elefant im Porzellanladen, wie sie sich da so mit großem Ego und ohne Rücksicht auf Verluste durchboxt mit ihrem Filmprojekt. Das ist natürlich auch stark satirisch überzeichnet, aber es ist trotzdem lustig. Maren Eggert und Jean-Christophe Lee habe ich eher so ein bisschen subtil empfunden, aber die haben natürlich auch deutlich komplexere Rollen, weil sie spielen ja quasi die Hauptrollen in zwei Filmen, ne? In dem einen Film und in dem Film. Und dann haben sie eben auch noch diese Liebesgeschichte am Laufen. Also wie gesagt, steckt eine Menge drin in diesen 90 Minuten, kann man jetzt gar nicht so alles erklären, aber ich finde, es lohnt sich, den anzugucken. Wenn man sich darauf einlässt, wird man definitiv belohnt.
0: Eine ganz klare Empfehlung von unserem Kritiker Carsten Bayer. Und der Film Gavagai läuft heute zum Beispiel in Berlin um 18.30 Uhr im Lichtblick Kino im Prenzlauer Berg und 20.45 Uhr im FSK Kino in Kreuzberg.
2: Und in einer Stunde um 12.30 Uhr hören wir dich wieder, Imke. Danke, bis dahin.
0: Bis dahin.
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Das ist ein Stück, das spielt sich auch toll. Das rauscht so schön dahin. Das ist so eine Art Perpetuum mobile auf dem Klavier. Dr. Gradus ad Parnassum aus Children's Corner von Claude Debussy. Hier hat's Mario Hering gespielt. 11.37 Uhr. Der Dresdner Komponist Paul Büttner, der ist heute eher erklärungsbedürftig. Das war mal anders im frühen 20. Jahrhundert nämlich. Auch wenn der damals hörbar die Musik längst verstorbener Komponisten zum Vorbild hatte. Beethoven, Brahms, Bruckner. Büttners vier Sinfonien allerdings wurden zu seiner Zeit sehr geschätzt. Er ist dann allerdings in Vergessenheit geraten. Das Brandenburgische Staatsorchester Frankfurt und Jörg-Peter Weigler haben Anfang letztes Jahr Musik von Paul Büttner neu aufgenommen und ihn also ein bisschen aus der Vergessenheit wieder hervorgeholt. Und daraus hören Sie jetzt was, nämlich den zweiten Satz aus der zweiten Sinfonie.

Der vergessene Paul Büttner hier aus der Versenkung geholt vom Brandenburgischen Staatsorchester Frankfurt unter Jörg-Peter Weigle. Das war ja der zweite Satz aus Büttners zweiter Sinfonie. Und das Brandenburgische Staatsorchester, das gibt jetzt am Freitag das 8. Philharmonische Konzert in der Messehalle 4 in Frankfurt-Oder. Dann mit Ravels Klavierkonzert mit dem Pianisten Alexander Krichel und Gustav Mahlers 9. Stephen Sloan dirigiert. 19:30 geht's los am Freitagabend. Konzerteinführung halbe Stunde früher. Das hier jetzt ist unser Album der Woche, Haydn Lalo, das ist Ende März erschienen beim Eigenlabel der Berliner Philharmoniker. Ausschließlich digital, muss man dazu sagen. Und das ist das 5. Album der Solistenreihe der Berliner, diesmal mit dem ersten Solo-Cellisten, das ist Bruno Delepelaire. Der ist seit 2013 Solo-Cellist bei den Berliner Philharmonikern und er stellt hier zwei Konzerte gegenüber. Das ist einmal Haydns D-Dur-Cello-Konzert und Lalos Cello-Konzert in D-Moll, also Klassik und Romantik. Und mit dabei sind zwei Dirigenten mit unterschiedlicher Handschrift. Michael Sanderling dirigiert Haydn, Tugan Sokjev das Lalo-Konzert. Und Haydns Konzert beschreibt Bruno Delepelaire, der Cellist, als Meilenstein der Cello-Literatur mit viel gesanglichen Passagen, Dialogen zwischen Cello und Orchester. Und er sagt selbst, er hat beim Spielen immer das Gefühl, er ist mitten in einer Oper.

Das ist der dritte Satz des D-Dur-Cello-Konzerts von Joseph Haydn mit Bruno de la Pellaire und den Berliner Philharmonikern unter Michael Sanderling. Das ist deren nagelneues Album in dieser Reihe, die sie im Eigenlabel herausbringen. Und unser Album der Woche ist es obendrein. Und es ist ein Album, das nur in digitaler Form zu haben ist. Sie können es aber trotzdem gewinnen. Die Berliner Philharmoniker stellen dann einen Download-Code für Sie bereit. Und Sie können mitmachen online auf radio3.de. 11:55 Uhr.

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2: Berlin hat seit heute einen Margot-Friedländer-Platz. Der bisher namenlose Platz vor dem Abgeordnetenhaus ist am Vormittag nach der Holocaust-Überlebenden benannt worden. Bei einem Festakt würdigte die Präsidentin des Abgeordnetenhauses Seibelt das Leben und Wirken der Berliner Ehrenbürgerin. Der Platz vor dem Parlament habe nun einen Namen, der für Mut, Menschlichkeit und unerschütterliche Würde stehe. Berlins regierender Bürgermeister Wegner sagte, Friedländer habe es als ihre Lebensaufgabe betrachtet, gerade junge Menschen über Antisemitismus und Rassenhass aufzuklären. Margot Friedländer starb im Mai 2025 im Alter von 103 Jahren. Die Reform der Behindertenrechte ist im Bundestag kontrovers diskutiert worden. Bundessozialministerin Baas verteidigte den Gesetzentwurf, sprach von Fortschritten. Die Opposition kritisierte die Vorlage als ungenügend. Aus dem Hauptstadtstudio Gabriele Intemann.
3: Mit der Reform will die Bundesregierung Barrieren für Menschen mit Behinderungen abbauen. Geplant ist unter anderem, erstmals Fristen für bestehende Gebäude des Bundes festzulegen. Dem Entwurf zufolge müssen sie bis 2045 barrierefrei zugänglich sein, sofern das wirtschaftlich zumutbar ist. Für private Unternehmen sind die Vorgaben deutlich weniger verbindlich. Bauliche Veränderungen gelten hier grundsätzlich als unverhältnismäßig. Redner aller Fraktionen kritisierten den Regierungsentwurf als unzureichend. Verbesserungen müssten schneller und umfassender kommen. Behindertenverbände hatten den Entwurf schon im Vorfeld scharf kritisiert.
2: Der Bundestag berät heute außerdem erstmals über die geplante Senkung der Luftverkehrssteuer. Union und SPD hatten im Koalitionsvertrag vereinbart, die Anhebung der Steuer durch die Vorgängerregierung wieder rückgängig zu machen. Damit würde die Abgabe, die von den Fluggesellschaften gezahlt werden muss, zum 1. Juli auf das Niveau von Frühjahr 2024 gesenkt werden. Für Reisende wird die Ersparnis allerdings eher gering ausfallen. Pro Ticket beträgt die Steuer je nach Strecke zwischen 2 und 12 Euro. Unionsfraktionschef Spahn ist dagegen, die Diätenerhöhung für Bundestagsabgeordnete auszusetzen. Die Bezüge der Parlamentarier folgten der Lohnentwicklung. Dieser Mechanismus habe sich bewährt, unterstrich der CDU-Politiker in der ARD. Aus dem Hauptstadtstudio Anne-Kathrin Mellmann.
4: Jens Spahn will an der bestehenden Regelung festhalten. Falsch sei die frühere Regelung gewesen, nach der der Bundestag selbst über die Diätenerhöhung entschieden habe. In der Debatte um die Aussetzung der Diätenerhöhung plädiert der Koalitionspartner SPD jedoch dafür, auf die Erhöhung zu verzichten. Grüne und Linke fordern ebenfalls einen Stopp der Erhöhung und verweisen auf die wirtschaftliche Krise und die Sparmaßnahmen für die Bürgerinnen und Bürger. Schon seit 2014 erhöhen sich die Diäten der Bundestagsabgeordneten angelehnt an die Lohnentwicklung automatisch. Zum 1. Juli gäbe es ein Plus von 4,2%, fast 500 Euro mehr im Monat.
2: Für den Start der neuen XXL-Straßenbahn Urban Liner gibt es einen neuen Termin. Jetzt soll sie im Sommer in Betrieb gehen. Laut BVG-Chef Falk haben die Berechnungen ergeben, dass auf den Bahnhöfen der U-Bahn-Linien 2 und 5 am Alexanderplatz noch 3 zusätzliche Stützpfeiler installiert werden müssen, um den Untergrund abzusichern. Falk räumte ein, dass die Abstimmung mit der technischen Aufsichtsbehörde nicht gut gelaufen ist. Weil lange unklar war, ob der Urbanliner zu schwer ist, musste der für Februar geplante Betriebsstart kurzfristig verschoben werden. Bis 2028 sollen insgesamt 30 der extra langen Trams auf der Linie M4 unterwegs sein. Danach ist der Einsatz auf weiteren Strecken geplant. Die Gewerkschaft Verdi hat die Beschäftigten der Deutschen Telekom in 12 Bundesländern zu Warnstreiks aufgerufen, auch in Berlin und Brandenburg. Laut Verdi kann es deshalb sein, dass Kunden die Telekom nur eingeschränkt erreichen. Außerdem muss mit Verzögerungen beim technischen Support und bei den Kundenhotlines gerechnet werden. Ein Verdi-Sprecher forderte die Arbeitgeber auf, ein Angebot vorzulegen. Die dritte Verhandlungsrunde soll Mitte des Monats beginnen. Verdi fordert für die bundesweit etwa 60.000 Tarifbeschäftigten unter anderem 6,6% mehr Geld bei einer Laufzeit von 12 Monaten. Soweit die Nachrichten. 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Das Wetter. Heute meist stark bewölkt, im Norden auch etwas Sonne, im Süden zeitweise regnerisch, Höchstwerte 10 bis 13 Grad. Aktuell in Berlin-Dahlem 8 und in Adlershof 9 Grad, in Lübben im Spreewald 8 und in Neuruppin 10 Grad. Morgen etwas Sonne mit einigen kompakten Wolkenfeldern bei 15 bis 17 Grad. Die Zeit 12.05 Uhr.
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5: Und dazu begrüße ich Sie herzlich um kurz nach 12 im Dreivierteltakt.

0: Und das war der Walzer aus der Dornröschen-Suite von Peter Tschaikowski hier mit Heinz Rögner und dem Rundfunksinfonieorchester Berlin. Um 10 nach 12 und jetzt bekommen Sie bei uns hier auf Radio 3 Laute auf einer neuen Aufnahme. Die hat Bernhard Schrammeck heute mitgebracht. Nun gehört ja zur Geschichte der Laute auch ihr Verschwinden. Sie ist ja mit ihren vielen verschiedenen Formen und Bauarten eins der ältesten und beständigsten Musikinstrumente in Europa, wohl bemerkt. Besonderer Klang, vielfältige Einsatzmöglichkeiten, Soloinstrument funktioniert, Begleitinstrument funktioniert, aber im 18. Jahrhundert wurden die Orchester dazu immer größer, immer lauter und da hat die zarte Laute irgendwann nicht mehr so richtig mithalten können und dennoch haben einzelne Komponisten, wie Vivaldi zum Beispiel, dann doch der Laute Solokonzerte geschrieben und 5 davon hat jetzt die Lautenistin Evangelina Mascardi mit dem Ensemble Estrovagante eingespielt. Bernhard, ich habe aufgehorcht, als ich das gelesen habe, wen du hier mitbringst, die Evangelina Mascardi, weil wir die vor einigen Jahren schon mal sehr ausgiebig vorgestellt haben. Da hat sie ein Bach-Album gemacht, das du sicherlich auch kennst.
1: Na klar.
0: Aber ich glaube, wir müssen wirklich, weil so häufig kommt sie hier nicht vor, noch mal ein bisschen was über die Solistin verlieren, ein paar Worte.
1: Gern. Also Evangelina Mascardi kommt aus Argentinien, hat dort zunächst Gitarre studiert und ist dann über die Schola Cantorum in Basel nach Europa gekommen. Dort hat sie bei Hopkins und Smith Laute studiert, also dem überragenden Lautenisten so im letzten Jahrhundert. Und von Basel ist sie nach Italien gegangen, also nicht zurück nach Südamerika. Mhm. Und in Italien lebt sie auch noch heute. Dort wird sie wahrscheinlich Evangelina genannt, ja, und nicht mit Evangelina. Und sie ist, würde ich sagen, eine der führenden Lautenistinnen heute und vor allem für den Bereich des 18. Jahrhunderts. Mhm. Also es gibt ja Renaissance-Lautenisten, die eher darauf spezialisiert sind, also diese frühe Literatur zu spielen. Aber sie ist doch wirklich mit Bach und Silvius Leopold Weiß auf Du und Du.
0: Nun ist der bekannteste Komponist auf diesem Album, das du hier mitbringst, tatsächlich Antonio Vivaldi. Mhm. Dieses Lautenkonzert von ihm, ist das irgendwie außergewöhnlich?
1: Ich finde nicht. Ich finde es nicht außergewöhnlich. Es könnte auch ein Violinkonzert sein. Mhm. Und da hat er eben mal für Laute komponiert. Ist auch das einzige, im Gegensatz eben zu über 200 Violinkonzerten. Es ist ein bisschen beliebig und es steht hier in dieser Reihe drin, auch ein bisschen außer der Reihe wahrscheinlich, um einen berühmten Komponistennamen zu haben.

0: bin gerade fast ein bisschen irritiert, weil mir das doch verdammt bekannt vorkommt. Hat er sich da recycelt? Nee, das
1: ist... Ja, das ist öfters bei Vivaldi, dass man denkt, das hat man schon mal gehört. Ich will es jetzt auch nicht zu schlecht reden.
0: Das
1: es ist schon hübsch und es ist auch gut gespielt. Nur das, was sonst da noch kommt auf der CD, halte ich für bedeutender.
0: Und die CD heißt ja nun mal auch Beyond Vivaldi, also frei nach dem Motto, da ist noch was.
1: Ja.
0: Was hat denn Evangelina Mascardi jetzt über Vivaldi hinaus für Werke ausgesucht?
1: Also es gibt noch 4 weitere Konzerte, die sie eingespielt hat, alle später als Vivaldi, also alle so 1750, 60, 70 erst komponiert, in einer Zeit, wo man denkt, naja, wer spielt denn da noch Laute? Und es spielen nur noch Lautenisten Laute. Also Vivaldi war ja nun Geiger und kein Lautenist und er hat das nur für einen befreundeten Lautenisten komponiert. Hier die anderen, das sind alle bis auf einen auch Lautenisten, die also wissen, wie sie mit dem Instrument umgehen und das auch deswegen ganz anders behandeln, kompositorisch. Und zum Beispiel ist dabei Joachim Bernhard Hagen. Ja, der war also Lautenist am Bayreuther Hof bei der Wilhelmine. Das ist die ältere Schwester von Friedrich II., die selbst eine Lautenistin war, Hobby-Lautenistin. Genauso auch Jakob Friedrich Kleinknecht war auch an diesem Hof und hat für Wilhelmine komponiert. Also da merkt man schon, wenn es solche Vorlieben gab, da ging das noch. Und Johann Ludwig Krebs, bekannt als Bach-Schüler und Organist, auch der war Lautenist und hat ein Lautenkonzert komponiert. Also das sind für mich wirklich interessante Entdeckungen. Es ist nicht so, dass die Konzerte noch nie eingespielt gewesen sind, aber ich finde, das macht es doch sehr, sehr interessant, weil eben die Laute dort anders behandelt wird als bei Vivaldi. Kleines Beispiel, ein Lautenkonzert jetzt von diesem Johann Bernhard Hagen, der in Bayreuth tätig war.

0: Jetzt haben wir also mal die musikalische Handschrift von Johann Bernhard Hagen gehört. Das ist hier also aus seinem Lautenkonzert in D-Moll, aus dem ersten Satz ein Auszug an dieser Stelle auch nochmal erwähnt. Estravagante ist das Ensemble, was dazu spielt, unter Riccardo Doni. Aber sprechen wir nochmal über Sie selbst, über die Solistin. Wie ist Ihr Spiel zu beurteilen? Was meinst du?
1: Also mir gefällt das ganz hervorragend. Evangelina Mascardi ist eine sehr, sehr genaue, detailtreue Interpretin, gerade dieser Musik. Mhm. Und gerade in diesem Konzert hat man es so schön gehört, besonders wenn man es mit Kopfhörer hört, finde ich, wie sehr sie die Mittelstimmen hervorhebt. Also es geht nicht nur darum, irgendeine Oberstimme hörbar zu machen, sondern auch diese sanften Töne, die oft in den Mittelstimmen kommen, die sind alle hörbar. Es passt sehr gut zusammen. Es ist alles sehr, sehr gut ausgearbeitet und trotzdem klingt es irgendwie alles sehr leicht. Ja, das ist ja auch keine Problemmusik hier, diese Konzerte sind ja für Höfe gemacht. Ja, also es ist alles auch sehr gefällig und diese Leichtigkeit hat es eben trotzdem. Also das ist alles ganz, ganz große Klasse. Wirklich.
0: Nun ist es natürlich so, eine noch so tolle Solistin muss auch gehört werden. Und mit der Laute ist das so eine Sache, das haben wir eingangs schon erwähnt, wenn das Orchester zu laut ist, zu massiv, überhaupt zu groß besetzt, da können die noch so leise spielen, die Laute geht einfach unter. Wie ist denn dieses Ausgewogensein zwischen Ensemble und ihr?
1: Ja, und das ist zusätzlich, du sagst es, noch ein Problem bei dem Concerto-Prinzip, das es im 18. Jahrhundert gab. Also immer, es gibt den Wechsel zwischen einem Orchester-Ritornell und einer solistischen Episode. Und wenn eine Geige spielt oder eine Flöte oder eine Oboe, dann ist das schön stark. Und es gibt vielleicht deswegen auch so wenig Lautenkonzerte, weil das nicht so richtig funktioniert. Und das ist hier in dieser Aufnahme weit möglich, will ich mal sagen, abgefedert worden, weil das Ensemble schon recht diskret spielt und auch nur aus Streichern besteht. Man hätte vielleicht solistisch besetzen können, da wäre es noch ein bisschen kammermusikalischer geworden, aber dann hat es wieder nicht diese Concerto-Anmaßung. Also manchmal, sage ich mal, erschrickt man, wenn man hört, und das hören wir jetzt mal an einem Beispiel nochmal aus dem Vivaldi-Konzert, ein wirklich ordentlich schönes Orchester-Ritornell und dann kommt die Laute dazu und dann denkt man, wo, was, ach, da ist sie. Ja, ach, das spielt ja die Laute, müssen wir jetzt mal leise sein. Und dann kommt wieder das Ritornell, dann geht es wieder laut weiter. Also dieser Kontrast, der ist mir manchmal etwas zu stark. Da hätte vielleicht der Tonmeister noch mehr machen können, aber wenn die Laute dann so überstark ist, das ist ja auch nicht das richtige Bild. Also es ist so ein bisschen ein Dilemma. Und das ist vor allem in den schnellen Außensätzen der Fall bei Vivaldi.

0: Ja, die Laute wird dann mitunter so richtig aufgesaugt. Ne? Das ja. Orchester macht einmal und dann ist
1: und
0: sie weg.
1: Ist sie weg. Ja, ja.
0: Und vor allem, wenn sie tiefer, dann, wenn sie tiefer tönt, dann ist sie auch schnell irgendwo unterm Orchester verschwunden.
1: Ja, das ist halt ein systembedingtes Problem. Und bei Vivaldi ist es auch so, der lässt die alleine spielen in den Solo-Episoden. Andere Komponisten nehmen dann vielleicht manchmal auch noch, wie eben schon gehört, bei dem Hagen eine Violine oder sowas dazu, was die Sache wieder interessanter macht. Ja, also insofern ist es auch auf der CD durchaus differenziert.
0: Aber gibt es denn auch Tracks, gibt es auch einzelne Sätze, wo das sehr gut funktioniert?
1: Ich finde schon, vor allem bei dem Konzert, was mir auch wirklich am besten gefallen hat, von Karl Kohaut, bekannt als der beste Lautenist Wiens in der zweiten Hälfte des 18. Jahrhunderts. Heute kennt ihn keiner. Ja, das ist wirklich sehr, sehr spezielles Wissen. Also ich kannte den vorher auch nicht, obwohl ich gesehen habe, dass es dieses Konzert schon mal eingespielt auch gab. Also für die Lautenisten-Szene offenbar ein großer Name. Karl Kohaut, und der hat ein Riesending komponiert. 20 Minuten dauert dieses Konzert.
0: Wahnsinn.
1: Also mit
0: und
1: Abstand
0: das,
1: das längste. Ja, genau. Und ich finde, der Mittelsatz, das ist wirklich ein ganz großer Höhepunkt hier, weil es also so ein schönes Wechselspiel ist zwischen auch Soloinstrumenten aus dem Orchester und der Laute, und die Laute da wirklich eine Führungsstimme hat. Also schon dafür lohnt es sich, diese CD zu hören. Wir hören mal in diesen zweiten Satz rein.

0: Ja, aber da hat man natürlich auch mit dem Mikrofon ganz schön viel gemacht, ne? Das muss man auch. Es hilft halt einfach alles nichts. Laute ist keine Oboe, wie du so schön sagst.
1: Laute ist eben leise, nicht? Also ich muss auch nochmal hier ein Kompliment an das Ensemble geben. Ja. Estrovagante und Riccardo Doni, gerade hier war das schön zu hören. Die haben schon sehr diskret gespielt.
0: Die machen das eigentlich toll, ne?
1: Ja, und wahrscheinlich hat der Dirigent immer wieder gesagt, oh, bitte noch ein bisschen leiser, noch ein bisschen leiser.
0: Man sieht ihn förmlich vor sich.
1: Und dann ist das schon sehr schön geworden hier. Also das gefällt mir außerordentlich gut.
0: Aber es ist wirklich nicht darüber hinwegzutäuschen, es ist ein Album mit leisen Tönen. Mhm. Ist das die Hauptqualität dieser Aufnahme?
1: Ganz klar, das ist die Hauptqualität. Und ich finde, das braucht unsere heutige Zeit auch mal wieder. Den Vivaldi würde ich ein bisschen ausklammern. Das halte ich hier wirklich für das schwächste Werk. Aber die anderen vier Konzerte, man kann viel entdecken. Und man sollte sich die Zeit nehmen und nichts Lautes erwarten. Und dann ist das etwas sehr, sehr Angenehmes, gerade so am Abend, wenn es irgendwann mal wieder ein bisschen wärmer wird. Passt das sehr gut, finde ich.
0: Und zum Schluss können wir noch den Johann Ludwig Krebs entdecken, der ein bisschen bekannter ist als zwei völlig unbekannte Namen, aber so bekannt dann auch wieder nicht. Was hören wir von dem?
1: Bach-Schüler, und man hört auch, dass er Bach-Schüler ist. Es geht so ein bisschen kontrapunktischer zu, und wir hören jetzt den dritten Satz aus seinem Lautenkonzert.

Das ist das neue Album der Lautenistin Evangelina Mascardi zusammen mit dem Ensemble Estrovagante unter Riccardo Doni. Beyond Vivaldi heißt es, und Bernhard Schrammeck, der das hier gerade vorgestellt hat, diese neue Aufnahme, empfiehlt vor allem die Stücke, die eben nicht von Vivaldi kommen, so wie dieses hier gerade, der dritte Satz aus dem Lautenkonzert von Johann Ludwig Krebs. Außerdem darauf zu hören Joachim Bernhard Hagen, Jakob Friedrich Kleinknecht und Karl Kohaut. Lauter Werke zum Neuentdecken, und diese neue Aufnahme finden Sie, wie alle anderen auch natürlich, bei uns. Ein schönes langes Jahr auf radio3.de.

0: Das ist ein Walzer aus Petruschka. Das kann natürlich nur von Igor Strawinsky kommen. Und das Deutsche Symphonieorchester Berlin haben Sie da gehört unter Tomasz Hanus. 12.30 Uhr ist es.
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0: Und da ist Imke Grebsch wieder. Letzte Woche, 30. April, da ist der Maler, Bildhauer und Grafiker Georg Baselitz gestorben im Alter von 88 Jahren. Und jetzt gibt's aus diesem Anlass in München eine Sonderschau.
2: Die staatliche Grafische Sammlung München hat in ihrem Bestand 1100 grafische Arbeiten von Georg Baselitz und die stammen aus seiner gesamten Schaffenszeit. Ja, und die bayerischen Staatsgemäldesammlungen, zu der eben auch diese grafische Sammlung gehört, haben nach eigener Auskunft das Werk von Baselitz seit über 50 Jahren begleitet und gefördert und sprechen von einer tiefen Verbundenheit der Sammlungen mit dem Künstler. In der Sonderschau sind nun 12 bedeutende Blätter von Baselitz zu sehen, also nur ein ganz kleiner Ausschnitt. Und diese kleine Auswahl soll einen Eindruck von Baselitz' radikal expressiver Zeichenkunst seit Mitte der 1960er Jahre geben. Und sie soll natürlich auch die herausragende Position des Künstlers innerhalb der figurativen Kunst, der Moderne und der Gegenwart bestätigen. Zu sehen ist diese Sonderschau mit den 12 Blättern von Georg Baselitz vom 9. bis zum 28. Juni in der

0: zu schützen. Und das hat das Hauptzollamt in München mitgeteilt und natürlich diese Vorschriften auch eingehalten. Der bayerische Zoll hat den Dinosaurierschädel in den vergangenen Tagen abgefertigt und dafür war eine Kulturgutgenehmigung notwendig. Denn damit soll der illegale Export von kulturellem Erbe aus der Europäischen Union verhindert werden. Der Zoll teilte mit, es habe sich um eine spektakuläre Ausfuhr gehandelt. Der gehörnte Triceratops, von dem der Schädel stammt, der gehört nämlich zu den bekanntesten Dinosauriern. Mhm. Er wurde bis zu 9 Meter lang und 12 Tonnen schwer. Ja, und hatte ein kurzes Nashorn und 2 nach vorne gerichtete Stirnhörer, also wie aus so einem Steven Spielberg-Film. Mhm. Ja, und er lebte während der späten Kreidezeit vor etwa 68 bis 66 Millionen Jahren.
1: Das stelle ich mir auch klasse vor. Man hört ja immer wieder oder liest in den Kuriositätenmeldungen, was die beim Zoll so alles zwischen die Finger bekommen, auch gerade wenn es um Tiere geht. Das ist auch nicht immer schön. Und wenn ich mir vorstelle, also die Notiz am Abend, heute hat man einen Dinosaurierschädel im Zoll.
0: So am Armutstisch.
1: Kleine,
0: ne?
1: Herausforderung.
0: Genau.
1: Jetzt hast du noch einen Tipp für uns. Gilt vor allem für diejenigen, die Hörspiele mögen. Ich denke, das sind die allermeisten. Morgen Abend können sie nämlich ein Hörspiel im Schloss Charlottenburg erleben und der Ort hat natürlich auch mit dem Thema, mit dem Inhalt des Hörspiels zu tun.
0: Also ich würde sagen, es gibt wohl keinen besseren Ort, der zu diesem Hörspiel passen würde. Das Hörspiel heißt Unwandelbar Luise und Untertitel ein Album für die Königin in 10 Bildern. Ja, und der neue Flügel im Schloss Charlottenburg, wo das Hörspiel eben abgespielt wird, war einer der Wohnorte von der preußischen Königin Luise. Im März dieses Jahres hat sich ihr Geburtstag ja zum 250. Mal gejährt. Und das ist natürlich ein schöner Anlass für eine Hörspielredaktion, ein Hörspiel über diese Person, über Luise herauszubringen. Das Hörspiel ist eine Produktion des RBB und nach dem Anhören im Festsaal werden die Autorin Johanna Benrath, die Co-Autorin und Regisseurin Christine Nagel und auch die RBB-Redakteurin Juliane Schmidt über die Inhalte und die Entstehung des Werkes sprechen. Auch der Komponist Peter Ewald und der Toningenieur Nikolaus Löwe sind vor Ort und erzählen von ihrer Arbeit. Im Anschluss können die Gäste dann in abendlicher und beschaulicher Atmosphäre die Wohnräume der Königin besichtigen. Und der Hörspielabend im Schloss Charlottenburg findet morgen Abend statt. 19 Uhr geht's los. Ab 18.30 Uhr kann man schon rein ins Schloss. Treffpunkt ist der neue Flügel. Und der Eintritt kostet 16, ermäßigt 12 Euro. Tickets kann man online buchen auf der Seite der Stiftung Preußische Schlösser und Gärten, spsg.de. Und wer morgen Abend keine Zeit hat, der kann auch auf ARD Sounds gehen oder auf unsere Internetseite radio3.de. Da kann man das Hörspiel auch abrufen. Einfach den Titel eingeben ins Suchfeld, Unwandelbar, Luise.
1: Und das war Imke Briesch an dieser Stelle. Imke, jetzt hast du erstmal kurze Pause und dann hört man dich wieder um 16.30 Uhr.
0: Ganz genau.
1: Danke dir.
0: Bitte.

Das ist das Prälude aus Le Tombeau de Couperin von Maurice Ravel mit Anthony Romaniuk am Klavier. Und den können Sie demnächst live auf der Bühne erleben, wenn Sie dann gerade in Berlin sind. Diesen Sonntag, 10. Mai um 20 Uhr nämlich, gibt er in den Uferhallen in Berlin-Wedding im Pianosalon Christofori ein Konzert und stellt sein aktuelles Album vor. On Modes heißt es, und das dürfte ziemlich spannend sein. Das ist nämlich ein Programm irgendwo zwischen Klassik, Minimal Music und Pop. Da hören Sie Arvo Pärt, John Adams und Gyorgy Ligeti und auch Bearbeitungen von Musik von Radiohead und Björk und auch eigene Stücke. Wie gesagt, 20 Uhr geht's los am Sonntagabend und Tickets gibt's auch noch für 20 Euro für den Abend mit Anthony Romaniuk. Das hier ist Jean Francais, ein Klarinettenkonzert von ihm. Das hat er Ende der 60er Jahre komponiert. Das ist so diese typische Mischung von ihm aus Leichtigkeit und französischer Raffinesse.

Haben wir gerade festgestellt, so ein tolles Konzert ist das, das Klarinettenkonzert von Jean Francais vom Ende der 60er Jahre, 20. Jahrhundert wohl bemerkt. Das war der zweite Satz hier daraus mit dem HR-Sinfonieorchester unter Gietre Schlekite und Jochen Schabrun war der Klarinettist in dieser Aufnahme. 12.46 Uhr wird es gleich. Und jetzt habe ich schon mal einen Ausgehtipp für Sie für diesen Sonntagabend. Da tritt nämlich im Kammermusiksaal in Berlin die Sinfonietta 92 auf unter Leitung von Roy Hoschin. Das Programm ist echt schön, geht los mit der Manfred-Ouvertüre von Robert Schumann, endet mit Johannes Brahms' zweiter Sinfonie und im Mittelpunkt steht das späte Oboen-Konzert von Richard Strauss. Hat er gegen Ende seines Lebens geschrieben. Cecilia Kaiser ist da die Solistin. Die Sinfonietta 92, die gibt's, das ist überraschungsfrei, seit 1992. Ein sehr, sehr gutes Berliner Kammerorchester. Die treten schon seit vielen Jahren regelmäßig im Kammermusiksaal der Philharmonie auf. Diesen Sonntag, das ist der 10. Mai, beginnt das Konzert um 20 Uhr dort. Die Karten kosten 15 bis 22 Euro, ermäßigt 10 bis 14. Oder jetzt kommt's, mit etwas Glück und einem schnellen Griff zum Telefon vielleicht ja gar nichts für Sie. Wir haben nämlich Radio 3 Karten für das Konzert der Sinfonietta 92. Rufen Sie schnell an, 030 für Berlin und dann 30 20 00 40. Viel Glück für Sie.

Dieses Stück ist nicht einfach so, so berühmt geworden. Das ist einfach wahnsinnig tolle Kammermusik. Der erste Satz der Frühlingssonate, der fünften von Ludwig van Beethoven. Also ein bisschen Frühling für Sie, während der draußen ja gerade erstmal durchgespült wird. Das war hier eine Aufnahme von Rachel Porcher, das ist die Geigerin, und Christopher Glynn am Hammerflügel. Deswegen klang das nämlich hier ein bisschen anders als sonst, weil historischer Hammerflügel, in diesem Fall einer von der Firma ERA aus dem Jahr 1840. 12.56 Uhr ist es, das hier ist ein Sinfoniesatz von Georg Christoph Wagenseil.

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3: Aus Sorge vor einer Ausbreitung des Hunter-Virus läuft eine weltweite Suche nach Kontaktpersonen. Es ist unklar, wie viele Menschen auf dem Kreuzfahrtschiff mit Infizierten in engerem Kontakt standen, bevor sie bei einem Zwischenstopp von Bord gegangen sind. Bisher sind 3 Personen im Zusammenhang mit dem Hunter-Virus gestorben, eine von ihnen, nachdem sie das Schiff verlassen hatte. Laut dem Sender RTL wurde jetzt auch eine Flugbegleiterin mit Symptomen ins Krankenhaus eingeliefert. Sie hatte Dienst in dem Flieger, in dem die Frau kurzzeitig saß. Nach Einschätzung von Virologen droht keine neue Pandemie. Hunter-Viren brauchen einen viel engeren Kontakt als Coronaviren, um sich auszubreiten. Berlin hat seit heute einen Margot-Friedländer-Platz. Der bisher namenlose Platz vor dem Abgeordnetenhaus ist am Vormittag nach der Holocaust-Überlebenden benannt worden. Bei einem Festakt würdigte die Präsidentin des Abgeordnetenhauses Seibelt das Leben und Wirken der Berliner Ehrenbürgerin. Der Platz vor dem Parlament habe nun einen Namen, der für Mut, Menschlichkeit und unerschütterliche Würde stehe. Berlins regierender Bürgermeister Wegner sagte, Friedländer habe es als ihre Lebensaufgabe betrachtet, gerade junge Menschen über Antisemitismus und Rassenhass aufzuklären. Margot Friedländer starb im Mai 2025 im Alter von 103 Jahren. Die Reform der Behindertenrechte ist im Bundestag kontrovers diskutiert worden. Bundessozialministerin Baas verteidigte den Gesetzentwurf, sprach von Fortschritten. Die Opposition kritisierte die Vorlage als ungenügend. Gabriele Intermann.
4: Mit der Reform will die Bundesregierung Barrieren für Menschen mit Behinderungen abbauen. Geplant ist unter anderem, erstmals Fristen für bestehende Gebäude des Bundes festzulegen. Dem Entwurf zufolge müssen sie bis 2045 barrierefrei zugänglich sein, sofern das wirtschaftlich zumutbar ist. Für private Unternehmen sind die Vorgaben deutlich weniger verbindlich. Bauliche Veränderungen gelten hier grundsätzlich als unverhältnismäßig. Redner aller Fraktionen kritisierten den Regierungsentwurf als unzureichend. Verbesserungen müssten schneller und umfassender kommen. Behindertenverbände hatten den Entwurf schon im Vorfeld scharf kritisiert.
3: Für den Start der neuen XXL-Straßenbahn Urbanliner gibt es einen neuen Termin. Jetzt soll sie im Sommer in Betrieb gehen. Laut BVG-Chef Falk haben die Berechnungen ergeben, dass auf den Bahnhöfen der U-Bahn-Linien 2 und 5 am Alexanderplatz noch 3 zusätzliche Stützpfeiler installiert werden müssen, um den Untergrund abzusichern. Falk räumte ein, dass die Abstimmung mit der technischen Aufsichtsbehörde nicht gut gelaufen sei. Weil lange unklar war, ob der Urbanliner zu schwer ist, musste der für Februar geplante Betriebsstart kurzfristig verschoben werden. Nach Schüssen auf 2 junge Männer in Berlin-Neukölln Ende April ist ein Tatverdächtiger festgenommen worden. Wie die Polizei mitgeteilt hat, sitzt ein 20-Jähriger deswegen seit Montag in Untersuchungshaft. Steve Neuwirth, RBB 24.
5: Laut Polizei wurde der Verdächtige 10 Tage nach den Schüssen in Neukölln bei einer anderen Tat festgenommen. Er soll versucht haben, einem Zivilpolizisten in der Hasenheide sein Diensthandy zu stehlen. Bei den Schüssen am 23. April im Anita-Berber-Park war ein 27-Jähriger verletzt worden. Die Polizei prüft außerdem, ob der 20-Jährige noch für weitere Schüsse nahe des Anita-Berber-Parks am 2. Mai mitverantwortlich ist. Hierbei war ein junger Mann und ein Jugendlicher verletzt worden. An der Festnahme war die Sondereinheit Ferrum beteiligt. Die Abteilung wurde im November vergangenen Jahres nach zahlreichen Schießereien in Berlin eingerichtet.
3: Ein betrunkener Passagier soll auf einem Flug von Berlin nach Alicante derart randaliert haben, dass der Flieger zwischenlanden musste. Der 43-Jährige habe sich nach dem Start aggressiv verhalten und Mitreisende belästigt, hieß es von der Polizei. Zudem habe er sich im Flieger übergeben. Der Pilot entschied sich zu einer Zwischenlandung in Karlsruhe, um den Mann loszuwerden. Er wurde auf dem Flugfeld von der Polizei aus dem Flieger begleitet. Auch sein Gepäck musste aus der Maschine geholt werden. Danach konnte die Ryanair-Maschine weiterfliegen. Der Mann muss sich jetzt wegen Verstoßes gegen das Luftsicherheitsgesetz verantworten. Soweit die Nachrichten. 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Das Wetter. Am Nachmittag Wolken verhangen und weiterer Regen, vor allem im Süden Brandenburgs. Im Norden dagegen zunehmende Wolkenlücken, nicht mehr als 9 bis 13 Grad. Zur Stunde in Berlin-Marzahn 8 Grad, in Wannsee 9, in Wiesenburg 7 und in Templin 12 Grad. Morgen etwas Sonne mit einigen kompakten Wolkenfeldern. Es bleibt meist trocken bis 18 Grad. Die Zeit 13.05 Uhr.
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6: Und dazu grüße ich Sie.

Andrew Joy und das WDR-Rundfunkorchester Köln mit Johannes Kuritzki und dem dritten Satz des Hornkonzerts in E-Dur von Franz Danzi um 9:09 Donnerstagmittag. Das hier ist das 10. Album der rumänischen Pianistin Alexandra Dariescu. Das ist gerade erst herausgekommen. A Child's Dream heißt es. Das ist ein sehr persönliches Projekt. Das ist nämlich ein musikalischer Rückblick von der Kindheit bis heute. Sie selbst ist Jahrgang 1985, stammt aus einem kleinen Dorf in den rumänischen Karpaten. Heute ist sie international gefragt und sie ist Professorin an der Guildhall School of Music in London. Auf diesem Album verbindet sie Kindheitsstücke, Lebensrepertoire, Neuentdeckungen auch. Musik also, die Alexandra Dariescu geprägt hat. Eine besondere Rolle spielt dabei dieses Stück hier, das Sie jetzt hören, Mozarts Rondo, Köchelverzeichnis 382. Mit diesem Stück nämlich hat sie ihr Konzertdebüt gegeben. Da war sie gerade mal 9 Jahre alt und es ist auch nicht ganz ohne Zwischenfall abgelaufen. Beim Auftreten nämlich ist sie gestolpert und ihre gesamten Noten sind durch die Gegend geflogen. Aber sie hat super reagiert, den Schreck abgeschüttelt und ihr Konzert gespielt. Das muss ein Schlüsselmoment gewesen sein.

Das ist ein Rondo von Mozart, das Ihnen vielleicht gerade sehr bekannt vorgekommen ist, obwohl Sie mit Rondo jetzt nicht so viel anfangen können. Mit diesem Rondo hat Mozart nämlich den letzten Satz eines Klavierkonzerts, Kirchenverzeichnis 175, ersetzt. Vielleicht kennen Sie es daher. Es ist auf jeden Fall zu finden auf dem aktuellen Album der rumänischen Pianistin Alexandra Dariescu, hat sie hier gespielt mit der Academy of St. Martin in the Fields. Und das hier ist Gustav Holst, der hat seine Suite Die Planeten 14 bis 16 geschrieben, also mitten im Ersten Weltkrieg. Ausgangspunkt dafür war nicht sein großes Interesse für die Astronomie, sondern für die Astrologie. Auf einer Urlaubsreise nach Mallorca ist er nämlich auf ein Buch gestoßen. Was ist ein Horoskop? Heißt das übersetzt von Alan Leo. Und so ist er auf den Gedanken gekommen, Musik zu machen auf die Planeten und auf die Eigenschaften, die sie so mitbringen. Also wohlbemerkt aus astrologischer Sicht. Und so wird Jupiter bei Gustav Holst zum Bringer der Fröhlichkeit. In der astrologischen Deutung steht Jupiter ja auch noch für Großzügigkeit, für Offenheit und Optimismus. Das sind Eigenschaften, die sich, wenn Sie wollen, auch in der Musik wiederfinden, in diesen weit ausschwingenden Melodien und einem festlichen, fast schon hymnischen Ton bei Gustav Holst.

0: Das ist Jupiter in der Suite Die Planeten von Gustav Holst in einer Aufnahme mit Simon Rattle und dem Berliner Philharmoniker. 13.30 Uhr wird es gleich.
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0: Und hier hören Sie aktuell den Roman Chérie von der französischen Schriftstellerin Colette. Heute ist das die vierte von insgesamt 13 Folgen. Lea erinnert sich an den Abend, an dem sie Chérie näher kennengelernt hat. Damals lud sie, die reife Dame, den kränkelnden Sohn der Madame Pelloux ein, sie auf eine Reise in die Normandie zu begleiten. Chéries Antwort war ein leidenschaftlicher Kuss. Auf der Reise kommt Chérie wieder zu Kräften, auch dank Leas Gefährten Patron, der Chérie Körper bei Boxkämpfen trainiert und dem die Beziehung zwischen Lea und Chérie nicht verborgen bleibt. Lea erinnert sich an das vertraute Gespräch mit Patron vor 6 Jahren, dem seine eigenen Gefühle für eine gewisse Liane nicht ganz klar waren. Dieser Roman wurde vor über 100 Jahren geschrieben und wir möchten Sie an dieser Stelle darauf hinweisen, dass die Autorin Wörter und Begriffe verwendet, die heute als nicht mehr zeitgemäß und auch diskriminierend empfunden werden. Es liest wieder Hannelore Elsner.
2: Sie plauderten halblaut unter den Bäumen. Er schamhaft und nackt, sie ganz in weiß. Ihre Wangen in kräftigem Rosa getönt. Sie genossen ihre gegenseitige Freundschaft, die aus derselben Neigung zu Einfachheit, Gesundheit, zu einer Art Vornehmheit der untersten Schichten entstanden war. Und doch hätte Lea keineswegs Anstoß daran genommen, wenn Patron von der schönen und begehrten Liane wertvolle Geschenke erhalten hätte. Leistung und Gegenleistung. Und sie versuchte, mit Argumenten aus einem uralten Rechtsempfinden Patrons Eigenheit zu korrumpieren. Ihre endlosen Gespräche, die fast jedes Mal dieselben Götter, Liebe und Geld, wachriefen, entfernten sich von Geld und Liebe, um auf Chérie zurückzukommen, auf seine tadelnswerte Erziehung, seine im Grunde genommen harmlose Schönheit, auf seinen Charakter, der gar keiner ist, wie Lea zu sagen pflegte. Gespräche, in denen ihr Bedürfnis nach Vertrauen und ihre Abneigung gegenüber neuen Worten oder neuen Ideen zufriedengestellt wurde. Gespräche, die durch das unerwartete Auftauchen Chérie

In 2 Wochen haben wir nur 4 Ausfahrten gemacht. Und 77 Franc für Öl. Das Auto fährt täglich zum Markt, antwortete Lea. Apropos, dein Chauffeur hat, wie mir scheint, beim Mittagessen 3-mal von der Hammelkeule nachgenommen. Findest du nicht, das überschreitet unsere Abmachung ein wenig? Wenn dir eine Rechnung auf dem Magen liegt, ähnelst du deiner Mutter. Um eine schnelle Antwort verlegen, stand er einen Augenblick lang unentschlossen da, schwankte auf seinen zarten Füßen hin und her und wiegte sich mit jener schwebenden Grazie eines kleinen Merkur, die Madame Pelot außer sich geraten und aufkreischen ließ. »Wie ich, mit 18 Jahren! Geflügelte Füße, geflügelte Füße!« Er suchte nach einer unverschämten Antwort. Sein ganzes Gesicht bebte, der Mund stand halb offen, die Stirn war vorgestreckt in einer angespannten Haltung, die den satanischen Bogen seiner über den Schläfen hochgezogenen Brauen deutlich sichtbar und einzigartig erscheinen ließ. »Lass nur, such erst gar nicht«, sagte Lea gutmütig. »Ja, ich weiß, du hasst mich. Komm her, gib mir einen Kuss, schöner Dämon, verfluchter Engel, kleiner Dummkopf.« Er kam, vom Klang der Stimme besiegt und von den Worten verletzt. Angesichts dieses Paares ließ Patron von Neuem die Wahrheit unverblümt über seine reinen Lippen kommen. »Ein gefälliges Äußeres, ja, das haben Sie wirklich. Aber wenn ich Sie so ansehe, Monsieur Chéri, dann scheint mir, dass ich, wenn ich eine Frau wäre, mir doch eher sagen würde, ich schaue in 10 Jahren noch mal vorbei.« »Hörst du, Lea? Er sagt in 10 Jahren,« flüsterte Chéri und schob den zu ihm geneigten Kopf seiner Geliebten von sich. »Was hältst du davon?« Aber sie geruhte nicht zu hören, sondern tätschelte den jungen Körper, der ihr seine wiedererwachenden Kräfte verdankte, überall. Die Wange, das Bein, das Hinterteil, mit dem respektlosen Vergnügen einer Amme. »Was für eine Genugtuung verschafft es Ihnen denn, so boshaft zu sein?« fragte Patron daraufhin Chéri. Chéri umfing den Herkules langsam von Kopf bis Fuß mit einem rohen, unergründlichen Blick, bevor er antwortete: »Es tröstet mich. Das kannst du nicht verstehen.« Allerdings war auch Lea nach 3-monatiger Vertrautheit nicht klug geworden aus Chéri. Wenn sie zu Patron, der nur noch sonntags kam, und zu Berthélemy, dem Vertrockneten, der uneingeladen auftauchte, aber schon nach 2 Stunden wieder verschwand, immer noch davon sprach, Chéri wieder seinen geliebten Studien zu überlassen, so geschah dies aus einer Art Gewohnheit heraus, als wolle sie sich dafür entschuldigen, ihn so lange behalten zu haben. Sie setzte sich Fristen, die jedes Mal überschritten wurden. Sie wartete. »Das Wetter ist so schön. Und dann hat ihn sein kleiner Abstecher nach Paris letzte Woche erschöpft. Und vielleicht ist es besser, so lange zu warten, bis ich seiner wirklich überdrüssig geworden bin.« Zum ersten Mal in ihrem Leben wartete sie vergeblich auf etwas, was sie noch nie vermisst hatte. Vertrauen, Erholung, Geständnisse, Offenheit, die indiskrete Redseligkeit eines jungen Liebhabers, jene Stunden vollkommener Dunkelheit, in denen die nahezu kindliche Dankbarkeit einen blutjungen Mann am warmen Busen einer reifen, zuverlässigen Freundin rückhaltlos Tränen vergießen, Vertraulichkeiten und Rachegefühle ausplaudern lässt. »Ich habe sie alle durchschaut«, überlegte sie eigensinnig. »Immer wusste ich, was sie wert waren, was sie dachten und was sie wollten. Und dieser Bengel da, es wäre wirklich ein starkes Stück.« Nun war er kräftig, stolz auf seine 19 Jahre, heiter bei Tisch, ungeduldig im Bett und gab nichts von sich preis als sich selbst, blieb geheimnisvoll wie eine Kurtisane. Zärtlich? Ja, wenn Zärtlichkeit sich in einem

0: unfreiwilligen Schrei in den Armen, die sie umfangen hielten, zeigen kann. Doch die Bösartigkeit kehrte mit der Sprache zurück und dem Bedürfnis, sich zu entziehen. Wie oft hatte Lea im Morgengrauen, während sie ihren zufriedenen und besänftigten Liebhaber in den Armen hielt, mit seinen halbgeschlossenen Augen, mit einem Blick, einem Mund, in die das Leben zurückkehrte, als würde jeder neue Tag, jede Umarmung ihn noch schöner als am Abend zuvor neu erschaffen. Wie oft hatte sie, die zu dieser Stunde selbst von dem Verlangen zu erobern und der Lust zu gestehen überwältigt war, ihre Stirn gegen Cheries Stirn gedrückt. »Sag, sprich, sag mir!« Doch aus seinem geschwungenen Mund drangen kein Geständnis und kaum andere Worte als schmollende oder trunkene Zurufe, darunter jener Name »Nunun«, den er ihr gegeben hatte, als er klein war und den er heute aus der Tiefe seiner Lust hervorstieß wie einen Hilferuf. »Ja, ich versichere dir, ein Chinese oder ein Neger«, gestand sie Antime de Berthélemy. »Ich kann es dir nicht erklären«, fügte sie mit Nonchalance hinzu, außerstande den vagen, aber starken Eindruck genauer zu beschreiben, dass Cherie und sie nicht in derselben Sprache redeten. Der September neigte sich seinem Ende zu, als sie nach Paris zurückkehrten. Cherie fuhr nach Neuilly, um nach dem ersten Abend Madame Pelloux in Erstaunen zu versetzen. Er schwenkte Stühle, knackte mit einem Faustschlag Nüsse, sprang auf den Billardtisch und spielte im Garten Cowboy, indem er hinter den entsetzten Wachhunden hertollte. »Uff«, seufzte Lea, als sie allein in ihr Haus in der Avenue Bugeaud zurückkehrte. »Wie schön! Ein leeres Bett!« Doch am darauffolgenden Abend, während sie ihren 10-Uhr-Kaffee trank und nicht umhin konnte, den Abend lang und das Esszimmer leer zu finden, entlockte ihr das plötzliche Auftauchen von Cherie, der im Türrahmen stand. Cherie, der auf seinen geflügelten, lautlosen Füßen hereingekommen war, einen nervösen Schrei. Weder liebenswert noch gesprächig lief er auf sie zu. »Bist du verrückt?« Er zuckte mit den Schultern. Er hielt es nicht für nötig, sich verständlich zu machen. Er lief auf sie zu. Er fragte sie nicht, »Liebst du mich? Hast du mich schon vergessen?« Er lief auf sie zu. Einen Augenblick später lagen sie in Leas großem, ganz aus Stahl und Kupfer geschmiedeten Bett. Cherie täuschte vor, schläfrig und träge zu sein, um die Zähne noch fester zusammenbeißen und die Augen noch fester schließen zu können. In leidenschaftliches Schweigen versunken, doch eng an ihn geschmiegt, hörte sie ihm trotzdem zu. Mit Wonne hörte sie das leichte Vibrieren, den fernen und gleichsam gebannten Aufruhr, von dem ein Körper widerhallt, der seine Angst, seine Dankbarkeit und seine Liebe verleugnet. »Warum hat es mir denn deine Mutter gestern beim Abendessen nicht selbst gesagt? Sie findet es schicklicher, wenn ich es tue.« »Ach, wirklich?« »Das sagt sie.« »Und du?« »Und ich was?« »Du findest es auch schicklicher?« Cherie blickte Lea unentschlossen an. »Ja.« Er schien nachzudenken und wiederholte, »ja. Es ist besser, natürlich.« Um ihn nicht in Verlegenheit zu bringen, sah Lea zum Fenster hinüber. Ein warmer Regen verdüsterte den Augustmorgen und fiel senkrecht auf die schon rötlich gefärbten Platanen im bepflanzten Hof. »Man könnte meinen, es sei bereits Herbst«, bemerkte Lea und seufzte. »Was hast du?« fragte Cherie. Sie blickte ihn erstaunt an. »Gar nichts. Ich mag nur diesen Regen nicht.« »Ach so, gut, ich dachte schon.« »Du dachtest?« »Ich dachte, du hättest Kummer.« Sie konnte nicht umhin, herzhaft zu lachen. »Kummer? Weil du heiraten wirst?« »Nein, hör mal, du bist wirklich komisch.« Sie brach selten in Gelächter aus und ihre Heiterkeit kränkte Cherie. Er zuckte mit den Schultern und zündete sich mit der gewohnten Grimasse, das Kinn zu sehr angespannt, die Unterlippe vorgeschoben, eine Zigarette an. »Du solltest vor dem Frühstück nicht rauchen«, sagte Lea. Er antwortete etwas Unverschämtes, das sie gar nicht zur Kenntnis nahm. Denn mit einem Mal war sie ganz damit beschäftigt, dem Klang ihrer eigenen Stimme und dem Nachhall ihres tagtäglichen, gedankenlos hingesagten Ratschlages zu lauschen, der bis in die Tiefe der 5 verflossenen Jahre widerhallte. »Es kommt mir vor, wie die Perspektive in Spiegeln«, dachte sie. Dann kehrte sie mit ein wenig Mühe in die Wirklichkeit und zur guten Laune zurück. »Dann kann ich ja Gottlob bald mein Verbot, auf nüchternen Magen zu rauchen, einer anderen vermachen«, sagte sie zu Sherry. »Die wird nichts zu sagen haben«, erklärte Sherry. »Ich heirate sie, oder? Dann soll sie auch die Spur meiner göttlichen Füße küssen und ihr Schicksal preisen, und damit basta.« Er streckte sein Kinn noch weiter nach vorn, biss verkrampft auf seine Zigarettenspitze, spannte die Lippen und vermochte in seinem makellosen Seidenpyjama doch nur einem asiatischen Prinzen zu gleichen, der im undurchdringlichen Schatten der Paläste fahl geworden ist. Ungezwungen in ihren rosa Morgenrock geschmiegt, ein Rosa, das sie unverzichtbar nannte, wälzte Lea Gedanken, die sie ermüdeten und die sie einen nach dem anderen gegen Cheries vorgetäuschte Gelassenheit zu schleudern beschloss. »Warum heiratest du diese Kleine eigentlich?« Er stützte sich mit beiden Armen auf einen Tisch und ahmte unbewusst das einstudierte Gesicht der Madame Pelou nach. »Du verstehst, meine Liebe. Nenne mich Madame oder Lea. Ich bin weder dein Stubenmädchen noch ein Freund in deinem Alter.« Sie sprach trocken, aufrecht in ihrem Sessel sitzend, ohne die Stimme zu erheben. Er wollte schlagfertig antworten, trotzte dem unter der Puderschicht ein wenig mitgenommenen, schönen Gesicht und den Augen, die ihn mit einem so blauen, so klaren Licht umhüllten. Doch plötzlich wurde er weich und gab in einer Art und Weise nach, die sie an ihm nicht kannte. Nun, du bittest mich, dir zu erklären. Nicht wahr, wir müssen einen Schlussstrich ziehen. Und außerdem sind beträchtliche Interessen im Spiel. Welche? Meine, sagte er, ohne zu lächeln. Die Kleine hat Vermögen. Von ihrem Vater? Er ließ sich die Beine in die Luft nach hinten fallen. Ach, ich weiß nicht, du stellst Fragen. Ich denke schon. Die schöne Marie-Laure nimmt bestimmt keine 1,5 Millionen aus ihrer Privatschatulle, oder? 1,5 Millionen und Schmuck, wie nur reiche Leute ihn tragen. Und du? Ich? Ich hab mehr, sagte er hochmütig. Also bist du nicht auf Geld angewiesen? Er schüttelte seinen glatten Kopf, auf den das Tageslicht ein bläuliches Moiré-Muster warf. Angewiesen. Du weißt ganz genau, dass wir nicht die gleiche Auffassung von Geld haben. Auf diesem Gebiet verstehen wir uns nicht. Das muss ich dir schon lassen. Dieses Thema hast du mir 5 Jahre lang erspart. Sie beugte sich vor und legte eine Hand auf Cheries Knie. Sag mal, Kleiner, wie viel hast du von deinen Einkünften während der 5 Jahre gespart? Er benahm sich närrisch, lachte, rollte bis zu Leas Füßen, doch sie schob ihn mit dem Fuß weg. Sag mal ehrlich, 50.000 im Jahr oder 60? Sag doch endlich, 60, 70? Er setzte sich auf dem Teppich auf und legte dann seinen Kopf wieder auf Leas Knie. Bin ich denn nicht so viel wert? Er streckte sich im hellen Licht, drehte den Nacken nach allen Seiten und sperrte seine Augen weit auf, die schwarz wirkten, deren dunkle, rostbraune Farbe Lea jedoch kannte. Mit dem Zeigefinger fuhr sie über die Brauen, die Lider, die Mundwinkel, so als wolle sie bezeichnen und auswählen, was bei so viel Schönheit am außergewöhnlichsten war. Zuweilen flößte ihr die Gestalt dieses Liebhabers, den sie ein wenig verachtete, eine Art Respekt ein. In einem solchen Maße schön zu sein, das nenne ich Adel, dachte sie. Sag, Kleiner, und die junge Dame in dieser ganzen Geschichte? Wie verhält sie sich dir gegenüber? Sie liebt mich, sie bewundert mich, sie sagt nichts. Und du? Wie verhältst du dich? Ich verhalte mich gar nicht, antwortete er schlicht und einfach. Hübsche Liebesduette, sagte Lea verträumt. Er richtete sich halb auf und setzte sich in den Schneidersitz. Ich finde, dass du dich ziemlich viel mit ihr beschäftigst, sagte er streng. Denkst du denn gar nicht an dich in dieser Katastrophe? Sie sah Cherie mit einem Erstaunen an, das sie jünger wirken ließ durch die hochgezogenen Brauen und den halb geöffneten Mund. Ja, an dich, Lea, an dich, das Opfer, an dich, die sympathische Figur in dieser Angelegenheit, denn immerhin lasse ich dich sitzen. Er war ein wenig blass geworden und schien, indem er Lea grob behandelte, sich selbst Wunden zuzufügen. Lea lächelte. Ach, mein kleiner Liebling, ich habe nicht die Absicht, irgendetwas an meinem Leben zu ändern. 8 Tage lang werde ich von Zeit zu Zeit in meinen Schubladen ein paar Strümpfe, eine Krawatte, ein Taschentuch finden. Und wenn ich 8 Tage sage, du weißt ja, in meinen Schubladen herrscht Ordnung. Und dann werde ich das Badezimmer renovieren lassen. Ich habe da so eine Idee mit Glassteinen. Sie schwieg, setzte eine genießerische Miene auf und zeichnete einen ungefähren Plan mit dem Finger in die Luft. Cheries Blick behielt sein rachsüchtiges Funkeln. Du bist unzufrieden? Was willst du eigentlich? Soll ich wieder in die Normandie fahren, um meinen Schmerz zu verbergen? Abmagern? Mir nicht mehr die Haare färben? Soll Madame Pelou an mein Krankenbett eilen? Sie ahmte die Trompetenstimme von Madame Pelou nach und fuchtelte mit den Unterarmen in der Luft herum. Ein Schatten ihrer selbst, ein Schatten ihrer selbst! Die Unglückliche ist um 100 Jahre gealtert, um 100 Jahre. Ist es das, was du willst? Er hatte ihr mit einem jähen Lächeln und einem Beben der Nasenflügel zugehört, das vielleicht eine Gefühlsregung verriet. Ja, rief er. Lea legte ihre glänzenden, nackten und schweren Arme auf Cheries Schultern. Mein armer Junge, aber dann hätte ich ja schon 4 oder 5 Mal sterben müssen. Einen kleinen Liebhaber verlieren, einen ungezogenen Säugling eintauschen. In heiterem Tonfall fügte sie etwas leiser hinzu. Daran bin ich gewöhnt. Das ist bekannt, sagte er bitter. Und ich pfeife darauf, ja, ich pfeife wirklich darauf, nicht dein erster Liebhaber gewesen zu sein. Was ich mir gewünscht hätte, oder vielmehr, was angemessen anständig gewesen wäre, ist, dass ich der Letzte bin. Mit einer leichten Bewegung seiner Schultern schüttelte er die herrlichen Arme ab. Im Grunde genommen sage ich das alles hier doch nur zu deinem Besten. Ich verstehe vollkommen. Du machst dir Sorgen um mich. Ich mache mir Sorgen um deine Braut. All das ist sehr schön und ganz selbstverständlich. Daran sieht man, dass sich alles zwischen großherzigen Menschen abspielt. Sie stand auf und erwartete irgendeine flegelhafte Antwort von ihm, doch er schwieg. Und sie litt darunter, zum ersten Mal auf Cheries Gesicht so etwas wie Entmutigung zu sehen. Sie beugte sich zu Cherie hinunter und legte ihre Hände unter seine Achseln. »Los, komm, zieh dich an. Ich muss nur noch in mein Kleid schlüpfen. Darunter bin ich schon fertig. Was soll man bei solchem Wetter auch anderes tun, als zu Schwabe zu fahren, um für dich eine Perle auszusuchen? Ich muss dir doch ein Hochzeitsgeschenk machen.« Er sprang mit einem strahlenden Gesicht in die Höhe. »Wundervoll! Oh, wie schön, eine Perle für das Hemd!« Eine, die zart rosa schimmerte. Ich weiß schon, welche. Nie im Leben, hör mal. Eine weiße natürlich, die männlich wirkt. Auch ich weiß schon, welche. Schon wieder ruinierst du mich. Was werde ich an Geld sparen? Cherie setzte erneut seine reservierte Miene auf. Das hängt von meinem Nachfolger ab. Lea wandte sich auf der Schwelle zu ihrem Boudoir um und zeigte ihr fröhlichstes Lächeln, die kräftigen Zähne einer Genießerin und das frische Blau ihrer raffiniert dunkel geschminkten Augen. »Dein Nachfolger? 40 Sou und ein Päckchen Tabak und sonntags ein Glas Cassis. Mehr ist der nicht wert. Und deine Kinder werden von mir ihre Mitgift bekommen.«
1: Das war Hannelore Elsner. Sie hat hier die vierte von 13 Folgen gelesen des Romans Cherie von der französischen Schriftstellerin Colette. Das ist eine Produktion des Norddeutschen Rundfunks aus dem Jahr 1998. Die Fortsetzung hören Sie morgen wieder mittags 13.30 Uhr und um 23.03 Uhr hier auf Radio 3. Und alle Folgen finden Sie auch online in ARD Sounds und auf radio3.de. 13.54 Uhr wird es. Das war's von uns für diesmal. Ich bin Anja Herzog und sage Tschüss, wenn Sie mögen. Bis morgen.

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2: Nach dem tödlichen Hunter-Virus-Ausbruch auf einem Kreuzfahrtschiff suchen Behörden weltweit nach Kontaktpersonen. Bisher sind 3 Menschen an den Folgen der Viruserkrankung gestorben. 2 von ihnen an Bord, eine Frau erst später in einer Klinik in Johannesburg. Inzwischen liegt eine Flugbegleiterin im Krankenhaus. Sie hatte in dem Flieger Dienst, der die Erkrankte nach Südafrika gebracht hatte. Laut dem Kreuzfahrtunternehmen haben nach dem ersten Todesfall, aber vor der endgültigen Diagnose, rund 30 Menschen das Schiff verlassen. Sie seien auf der Insel St. Helena von Bord gegangen, um in ihre Heimatländer zurückzukehren, auch nach Deutschland. Die Herkunft 2 Personen sei jedoch unklar. Berlin hat seit heute einen Margot-Friedländer-Platz. Der bisher namenlose Platz vor dem Abgeordnetenhaus ist am Vormittag nach der Holocaust-Überlebenden benannt worden. Bei einem Festakt würdigte die Präsidentin des Abgeordnetenhauses Seibelt das Leben und Wirken der Berliner Ehrenbürgerin. Der Platz vor dem Parlament habe nun einen Namen, der für Mut, Menschlichkeit und unerschütterliche Würde stehe. Berlins regierender Bürgermeister Wegner sagte, Friedländer habe es als ihre Lebensaufgabe betrachtet, gerade junge Menschen über Antisemitismus und Rassismus aufzuklären. Margot Friedländer starb im Mai 2025 im Alter von 103 Jahren. Die Reform der Behindertenrechte ist im Bundestag kontrovers diskutiert worden. Bundessozialministerin Baas verteidigte den Gesetzentwurf, sprach von Fortschritten. Die Opposition kritisierte die Vorlage als ungenügend. Aus dem Hauptstadtstudio Gabriele Intemann.
3: Mit der Reform will die Bundesregierung Barrieren für Menschen mit Behinderungen abbauen. Geplant ist unter anderem, erstmals Fristen für bestehende Gebäude des Bundes festzulegen. Dem Entwurf zufolge müssen sie bis 2045 barrierefrei zugänglich sein, sofern das wirtschaftlich zumutbar ist. Für private Unternehmen sind die Vorgaben deutlich weniger verbindlich. Bauliche Veränderungen gelten hier grundsätzlich als unverhältnismäßig. Redner aller Fraktionen kritisierten den Regierungsentwurf als unzureichend. Verbesserungen müssten schneller und umfassender kommen. Behindertenverbände hatten den Entwurf schon im Vorfeld scharf kritisiert.
2: Deutschland darf seine Industrie mit insgesamt 5 Milliarden Euro unterstützen, damit diese künftig klimafreundlicher produziert. Entsprechende Pläne der Bundesregierung hat die Europäische Kommission in Brüssel genehmigt. Von dort berichtet Jean-Marie Magro.
4: Das Programm sieht so aus, dass der Staat Mehrkosten für Unternehmen übernimmt, wenn diese auf eine klimaverträglichere Herstellungsweise umstellen. Gefördert werden Projekte, die den Ausstoß von CO2 in einem Unternehmen innerhalb von 4 Jahren um mindestens die Hälfte verringern. Dieses Vorhaben trage dazu bei, dass Deutschland seine Energie- und Klimaziele verwirklicht, unterstreicht die EU-Kommission. Wie genau Unternehmen CO2 einsparen, bleibt ihnen überlassen. Die Förderung zielt besonders auf Branchen ab, die viel Energie verbrauchen, wie die Papier-, Chemie-, Metall-, Glas- oder Zementindustrie.
2: Für den Start der neuen XXL-Straßenbahn Urbanliner gibt es einen neuen Termin. Jetzt soll sie im Sommer in Betrieb gehen. Laut BVG-Chef Falk haben die Berechnungen ergeben, dass auf den Bahnhöfen der U-Bahn-Linien 2 und 5 am Alexanderplatz noch 3 zusätzliche Stützpfeiler installiert werden müssen, um den Untergrund abzusichern. Falk räumte ein, dass die Abstimmung mit der technischen Aufsichtsbehörde nicht gut gelaufen sei. Weil lange unklar war, ob der Urbanliner zu schwer ist, musste der für Februar geplante Betriebsstart kurzfristig verschoben werden. Die Gewerkschaft Verdi hat die Beschäftigten der Deutschen Telekom in 12 Bundesländern zu Warnstreiks aufgerufen, auch in Berlin und Brandenburg. Laut Verdi kann es deshalb sein, dass Kunden die Telekom nur eingeschränkt erreichen. Außerdem muss mit Verzögerungen beim technischen Support und bei den Kundenhotlines gerechnet werden. Ein Verdi-Sprecher forderte die Arbeitgeber auf, ein Angebot vorzulegen. Die dritte Verhandlungsrunde soll Mitte des Monats beginnen. Verdi fordert für die bundesweit etwa 60.000 Tarifbeschäftigten unter anderem 6,6% mehr Geld bei einer Laufzeit von 12 Monaten. Soweit die Nachrichten. 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Das Wetter. Am Nachmittag Wolken fangen und weiterer Regen, vor allem im Süden Brandenburgs. Im Norden dagegen zunehmende Wolkenlücken. Die Temperaturen zur Stunde in Berlin-Marzahn 8 Grad, in Kreuzberg 9, in Jüterbock im Fläming 8 Grad und in Templin 12. Morgen etwas Sonne mit einigen kompakten Wolken, meist aber trocken bis 18 Grad. Die Zeit 14.05 Uhr.
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5: Schön, dass Sie dabei sind. Ich freue mich auf unsere nächsten zwei gemeinsamen Stunden.

0: Nobody but you, versprechen diese Töne von George Gershwin. Franck Braillet mit dem 14. der 18 Songhits, die Gershwin selbst für Klavier arrangiert hat. Sie hören die Sendung Meine Musik am Donnerstagnachmittag und mein Schwerpunkt hier in dieser Sendung ist die Kammermusik und gerne auch Repertoire abseits des Mainstreams. Und das ist das Spezialgebiet des Diogenes Quartetts aus München. Das hat gerade ein neues Album veröffentlicht, das vorletzte einer kleinen Reihe, die dem Komponisten Friedrich Gernsheim gewidmet ist. Kurz zur zeitlichen Einordnung. Er ist als Sohn einer angesehenen jüdischen Familie 1839 in Worms geboren worden und 1916 in Berlin gestorben. Friedrich Gernsheim war mit Johannes Brahms befreundet und sie haben sich auch gegenseitig in ihrer Musik beeinflusst. Das werden wir heute später auch noch hören. Vor der Sendung konnte ich mit dem ersten Geiger des Diogenes-Quartetts, mit Stefan Kirpal, sprechen. Und er hat mir von seiner ersten Begegnung mit der Musik von Gernsheim erzählt.
1: Also wir beschäftigen uns ja schon mit Friedrich Gernsheim sehr, sehr lange. Wir haben angefangen, jetzt weiß ich gar nicht ganz genau, wann das war, ich glaube so 2006, mit Klavierquartetten, die wir aufgenommen haben. Damals hat mein Bruder, der ist Pianist, der hatte die Noten irgendwo gefunden und hat gemeint, lass uns mal probieren, wir schauen mal, wie das tut. Und wir waren von Anfang an eigentlich gleich sehr, sehr überzeugt, weil natürlich gerade die mittlere Epoche von Gernsheim sehr Brahms-ähnlich ist. Also es gibt, finde ich, schon auch eine Zeit davor, die dann vielleicht noch eher so ein bisschen nach Schumann klingt und auch durchaus eine Zeit danach, also das 5. Streichquartett zum Beispiel, was schon in Richtung Strauss oder in Richtung Reger geht von der Harmonik. Also er hat da durchaus eine große Bandbreite in seinem Werk verarbeitet. Aber wir sind dann eben auf die Klavierquartette gekommen und haben danach dann erstmal Sonaten, habe ich mit meinem Bruder zusammen aufgenommen, Violinsonaten, eine Doppel-CD gemacht. Und dann sind wir zu den Quartetten und Quintetten gekommen und fanden das eigentlich immer spannende Musik, immer sehr gut gemachte, sehr ehrliche Musik und einfach schön, also einfach sehr, sehr hörenswert.

0: Mit den Klavierquartetten hat die Gernsheim-Leidenschaft von Andreas und Stefan Kirperl angefangen. Das war der dritte Satz aus dem ersten Klavierquartett. Andreas Kirperl am Klavier zusammen mit drei Vierteln des Diogenes-Quartetts. Das Wandeln auf Nebenpfaden, das ist bis heute ganz entscheidend für die Ensemblearbeit des Diogenes-Quartetts. Das Fundament dafür haben die Musikerinnen und Musiker schon Anfang der 2000er Jahre gelegt. Da haben sie über mehrere Jahre die Konzertreihe Rückblick in München gestaltet.
1: Ziel dieser Reihe war es schon, sehr unterschiedliche, sowohl thematische als auch zeitliche Punkte in der Geschichte, in der Musikgeschichte zu beleuchten und da eben zu sehen, was gibt es natürlich sehr einschlägiges. Ein Streichquartett muss natürlich auch immer an den großen Werken in der Zeit des 18. und 19. Jahrhunderts vorbeikommen. Aber was gibt es eben auch so nebenbei, was damals vielleicht sehr bekannt war? Es gibt ja Komponisten wie zum Beispiel Fesca, die damals unglaublich viel gespielt wurden und die heute in komplette Vergessenheit geraten sind. Und das ist ja eigentlich eine ganz spannende Entwicklung zu sehen, was kam im damaligen Zeitgeist gerade gut an. Und was wurde eben vielleicht jetzt zum Beispiel wie mittlerer oder vor allem später Beethoven in der Zeit gar nicht verstanden und auch nicht gut rezipiert natürlich. Insofern ist es, glaube ich, für das Gesamtbild, wenn man einen Zeitpunkt beleuchten will in der Musikgeschichte, ist es schon sehr wichtig, alle Pfade, auch die noch nicht ausgetretenen Pfade, zu beleuchten und zu gehen und ein bisschen zu schauen, was es da so gibt.
0: Und da gibt es eben auch Friedrich Gernsheim, der hat seinen ersten Klavierunterricht bei seiner Mutter bekommen, die war Pianistin, sein Vater Arzt. Gernsheim hat schon früh erste öffentliche Konzerte gegeben als Pianist, auch als Geiger. Und ich habe mal in die Noten geschaut, die erste Geige bei dem Quartett, zum Beispiel beim vierten Streichquartett, muss in höhere Griffbrettlagen wandern.
1: Das ist schon schwer. Das ist schon schwer, weil es sehr, sehr hoch ist alles. Aber natürlich eigentlich sehr dankbar und sehr schön. Also ich spiele sowas sehr, sehr gerne. Und es macht natürlich einem Geiger Spaß, sich darauf zu stürzen und das sich zu erarbeiten. Was wir schon immer wieder auch merken, ist, dass doch ein ganz großer Unterschied ist, ob wir einen Komponisten, also zum Beispiel Brahms im Vergleich dazu, arbeiten, von dem man so viel Musik kennt und wo man schon, ich weiß auch nicht genau, wie das funktioniert, aber so viel gespeichert hat in der Art, wie er Phrasen formt, wie er, was er macht, wie man auch selber dazu steht oder wie man auf ein Thema zugeht. Und dass das, wenn man den Komponisten eben noch nicht kennt oder noch schlechter kennt oder sehr viel kürzer kennt, dass das trotzdem immer neu ist und immer eine neue Sprache, wie eine eigene Sprache, die man entdeckt und die man irgendwie lesen lernen muss, ist. Und das ist natürlich eine sehr, sehr spannende Sache. Und das hat uns beim Gernsheim eigentlich so durch die ganze Zeit in seinen Werken viel Freude gemacht, ihn so kennenzulernen.

0: Das Diogenes-Quartett mit dem ersten Satz aus dem vierten Streichquartett von Friedrich Gernsheim. Das ist eins der beiden Werke auf dem neuen Gernsheim-Album. Es steht neben dem ersten Streichquintett von Gernsheim. Das hat er 1868 veröffentlicht. Und das vierte Streichquartett 32 Jahre danach. Die Unterschiede sind hörbar.
1: Auf jeden Fall merkt man die. Also ich finde, in dem frühen Streichquintett ist auf jeden Fall eine sehr große Nähe zu Brahms spürbar. Zu dem Brahms Streichsextett gibt es ja doch im Partitursatz und in der Art, wie es angelegt ist, sehr viele Parallelen. Also ich bin sicher, dass das auf Gernsheim da irgendwie gewirkt hat. Wobei ich dazu sagen muss, wir haben bei vielen Werken festgestellt, dass, wo wir es gespielt haben, wir den Eindruck hatten, ja, das klingt ja wie oder das erinnert uns an irgendwas. Und dann haben wir genau nachgeschaut und dann war es leider genau umgekehrt, dass Gernsheim der Erste war und sich dann eben ein Zitat eigentlich auf Gernsheim bezogen hat. Aber ich glaube, in diesem Fall ist es tatsächlich so, dass ihn das Streichsextett von Brahms schon sehr beeindruckt hat und dass er im Zuge dieses Hörens oder dieses Genusses einfach sein Streichquintett, sein erstes eben geschrieben hat.
0: Und wir können uns diesem Genuss jetzt auch hingeben. Das Belcher Quartett, verstärkt durch Tabea Zimmermann und Georgien Keras, mit dem Finale aus dem angesprochenen ersten Streichsextett von Johannes Brahms.

0: Der vierte Satz aus dem ersten Streichsextett von Johannes Brahms, gespielt hat das Belcher Quartett, erweitert zum Sextett durch Tabea Zimmermann und Jean-Guillen Keras. Sie hören die Sendung Meine Musik auf Radio 3 und heute geht es vor allem um den Komponisten Friedrich Gernsheim und um das neue Album des Diogenes-Quartetts. Mit dem ersten Geiger, mit Stefan Kirpal, habe ich auch über das Verhältnis von Brahms und Gernsheim gesprochen, über das man leider nicht so viel weiß.
1: Weil es nicht so unglaublich viel erste Quellen gibt. Also es gibt relativ wenig Briefverkehr. Er hat Brahms sehr, sehr geschätzt natürlich und auch seine Musik sehr, sehr geschätzt. Aber man weiß schon auch durchaus, dass das genau umgekehrt auch der Fall war. Also der Brahms war durchaus ein Kenner der Gernsheimschen Musik, hat ihn auch als Pianist gefördert, hat ihn auch da gerne gesehen. Also das ist schon ein beiderseitiges, fast gleichwertiges Verhältnis, würde ich eben sagen, zwischen den beiden Komponisten, die sich sehr gemocht und geschätzt haben.
0: Und die sich eben auch musikalisch geschätzt haben. Stefan Kirpal hat es schon erwähnt, das erste Streichsextett von Brahms hat Gernsheim mit beeinflusst, als er sein erstes Streichquintett geschrieben hat. Daraus zum ersten Mal überhaupt eingespielt der erste Satz.

Der erste Satz aus dem ersten Streichquintett von Friedrich Gernsheim auf dem neuen Album des Diogenes Quartetts an der zweiten Bratsche David Quiggel. Warum diese Musik erst jetzt zum ersten Mal aufgenommen wurde und Gernsheim so lange in der Schublade verschwunden ist, darum geht's in der zweiten Stunde der Sendung Meine Musik auf Radio 3.

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2: Aus Sorge vor einer Ausbreitung des Hunter-Virus läuft eine weltweite Suche nach Kontaktpersonen. Es ist unklar, wie viele Menschen auf dem Kreuzfahrtschiff mit Infizierten in engerem Kontakt standen, bevor sie bei einem Zwischenstopp von Bord gegangen sind. Bisher sind 3 Personen im Zusammenhang mit dem Hunter-Virus gestorben. Eine von ihnen, nachdem sie das Schiff verlassen hatte. Laut dem Sender RTL wurde jetzt auch eine Flugbegleiterin mit Symptomen ins Krankenhaus eingeliefert. Sie hatte Dienst in dem Flieger, in dem die Frau kurzzeitig saß. Nach Einschätzung von Virologen droht keine neue Pandemie. Hunter-Viren brauchen einen viel engeren Kontakt als Coronaviren, um sich auszubreiten. Berlin hat seit heute einen Margot-Friedländer-Platz. Der bisher namenlose Platz vor dem Abgeordnetenhaus ist am Vormittag nach der Holocaust-Überlebenden benannt worden. Bei einem Festakt würdigte die Präsidentin des Abgeordnetenhauses Seibelt das Leben und Wirken der Berliner Ehrenbürgerin. Der Platz vor dem Parlament habe nun einen Namen, der für Mut, Menschlichkeit und unerschütterliche Würde stehe. Berlins regierender Bürgermeister Wegner sagte, Friedländer habe es als ihre Lebensaufgabe betrachtet, gerade jungen Menschen über Antisemitismus und Rassenhass aufzuklären. Margot Friedländer starb im Mai 2025 im Alter von 103 Jahren. Die Reform der Behindertenrechte ist im Bundestag kontrovers diskutiert worden. Bundessozialministerin Baas verteidigte den Gesetzentwurf, sprach von Fortschritten. Die Opposition kritisierte die Vorlage als ungenügend. Aus dem Hauptstadtstudio Gabriele Intermann.
3: Mit der Reform will die Bundesregierung Barrieren für Menschen mit Behinderungen abbauen. Geplant ist unter anderem, erstmals Fristen für bestehende Gebäude des Bundes festzulegen. Dem Entwurf zufolge müssen sie bis 2045 barrierefrei zugänglich sein, sofern das wirtschaftlich zumutbar ist. Für private Unternehmen sind die Vorgaben deutlich weniger verbindlich. Bauliche Veränderungen gelten hier grundsätzlich als unverhältnismäßig. Redner aller Fraktionen kritisierten den Regierungsentwurf als unzureichend. Verbesserungen müssten schneller und umfassender kommen. Behindertenverbände hatten den Entwurf schon im Vorfeld scharf kritisiert.
2: Trotz Milliardeninvestitionen hat sich der Zustand des Schienennetzes in Deutschland noch nicht verbessert. Zu diesem Ergebnis kommt ein Bericht, den die Deutsche Bahn heute veröffentlicht hat. Die Trendwende sei noch nicht geschafft, sagte Bahnchefin Paller. Viele Anlagen und Bahnhöfe seien weiter in keinem guten Zustand. Im vergangenen Jahr sind knapp 20 Milliarden Euro in die Sanierung des Schienennetzes gesteckt worden. Diese Investition hat aber laut Bahn bisher nur verhindert, dass der Sanierungsstau noch größer wird. Im laufenden Jahr sollen weitere 23 Milliarden investiert werden. Dadurch erhofft sich das Unternehmen zumindest eine leichte Verbesserung des Netzzustands. Die Gewerkschaft Verdi weitet im Tarifkonflikt mit der Deutschen Telekom ihre Warnstreiks aus. In 12 Bundesländern legen heute Beschäftigte den ganzen Tag lang die Arbeit nieder. In Berlin und Brandenburg sind etwa 6.500 Arbeitnehmerinnen und Arbeitnehmer zum Streik aufgerufen. Tim Korge, RBB 24.
4: Verdi-Sprecherin Jüngling fordert gegenüber Antenne Brandenburg vom RBB eine Lohnerhöhung von 6,6% und zusätzlich für die Verdi-Mitglieder einen Bonus von 55 Euro im Monat. Auch Azubis und Dualstudenten sollten mehr Geld bekommen. Die seien die Zukunft der Telekom, sagte Jüngling. Anfang kommender Woche wird in Potsdam in der dritten Runde weiterverhandelt. Die Telekom hält sich bisher bedeckt. Ende April hieß es, man setze weiter auf eine konstruktive Lösung am Verhandlungstisch.
2: Die beiden Weltkriegsbomben in Sachsendorf bei Seelow in Märkisch-Oderland sind am Vormittag entschärft worden. Die Zünder seien erfolgreich gesprengt worden, hieß es vom Amt Seelow-Land. Demnach konnte der Sperrkreis schon nach 3 Stunden gegen 11 Uhr aufgehoben werden. Auch die gesperrte Landesstraße ist wieder befahrbar. Am Morgen hatte die Polizei einen Sperrkreis von etwa 1000 Metern um den Fundort im Gutspark eingerichtet. Der gesamte Ort musste deshalb geräumt werden. Soweit die Nachrichten. 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Das Wetter. Am Nachmittag Wolken verhangen und weiterer Regen, vor allem im Süden Brandenburgs. Im Norden dagegen zunehmende Wolkenlücken. Die Temperaturen aktuell in Berlin-Dahlem 9 und in Pankow 10 Grad, in Strausberg 8 und in Küritz 13 Grad. Morgen etwas Sonne mit einigen kompakten Wolkenfeldern bei 15 bis 18 Grad. Die Zeit 15.05 Uhr.
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5: Und ich sage Hallo mit der schönen Instrumentenkonstellation Klarinette und Kontrabass. Polska from Dorothea.

0: Martin Fröst und Sebastian Dubé mit Polska from Dorothea. Ich habe mich vor der Sendung mit Stefan Kirpal zum Gespräch getroffen. Er ist der erste Geiger des Diogenes-Quartetts. Und dieses Ensemble beschäftigt sich neben den Standard-Streichquartett-Werken auch sehr gerne mit unbekannterem Repertoire. Die Biografie ist beim Erschließen neuer Werke, auch neuer Komponistinnen und Komponisten, erstmal nebensächlich.
1: Also ganz ehrlich gesagt, gerade wenn wir einen Komponisten noch nicht gut kennen, versuche ich eigentlich möglichst viel Biografie auszuklammern, weil ich nicht beeinflusst sein möchte von dem, was vielleicht in der Geschichte, und man weiß ja auch nie aus welcher Quelle, was dann wirklich stimmt oder jemand war nur dabei gewesen und so. Insofern versuche ich immer erstmal alles Biografische auszuklammern und wirklich einfach nur Text zu lesen und nur ihn kennenzulernen über seine Partitur. Ich habe mir in der Zeit, in der wir mit Gernsheim uns angefangen haben zu beschäftigen, viele Symphonien angeschaut in der Partitur. Ich habe das Violinkonzert ein bisschen angeübt, einfach um zu sehen, was er so macht, was er gerne macht, was er, ja, einfach so seine Art zu komponieren. Und das versuche ich eigentlich zuerst, oder versuchen wir auch im Quartett zuerst so zu machen, dass praktisch man nur die Schrift, also die Partitur, kennenlernt. Und natürlich kommen dann über das weitere Beschäftigen kommen viele musikhistorische Dinge dazu, kommen manchmal Briefe dazu, die natürlich immer spannend sind, kommen sicherlich auch Literatur, also Bücher dazu über den Komponisten. Und also das sammelt sich dann natürlich alles an und vervollständigt dann auch ein Bild. Aber mir ist es immer sehr wichtig, zuerst wirklich nur Text zu lesen.
0: Apropos Lesen, der Ensemble-Name ist entstanden durch eine langjährige Freundschaft mit Rudolf Betschart, dem inzwischen verstorbenen Mitinhaber des Schweizer Diogenes-Verlags. Für Stefan Kirpal spielt Literatur grundsätzlich eine wichtige Rolle.
1: Das Lesen ist auch eine wunderschöne Ablenkung oder ein wunderschöner Zeitvertreib natürlich. Also es ist ja eine unglaublich spannende Sache und wir sind natürlich auch über den Diogenes Verlag mit vielen Autoren und mit vielen Büchern in Kontakt gekommen, die wirklich toll sind, die ich heiß und innig liebe. Also das ist auf jeden Fall so. Und es ist noch mal mehr so, als ich ehrlich sagen muss, dadurch, dass wir den ganzen Tag mit Musik zu tun haben, ist jetzt mein Verlangen, abends dann noch mal Musik zu hören, mich hinzusetzen und Musik zu hören, ist relativ gering. Das heißt, da ist dann der Griff zum Buch natürlich deutlich näher als jetzt nochmal Musik weiter zu konsumieren, wenn die Ohren schon so voll sind mit Klängen.
0: Und in welche Richtung geht der Buchgriff?
1: Ich bin ein ganz großer Irving-Fan und habe eigentlich alle seine Bücher gelesen. Und meine Frau hat mir eben sein letztes Buch, Der letzte Sessellift, hat sie mir geschenkt. Und das habe ich sehr gerne gelesen, verschlungen sozusagen.

Das Diogenes-Quartett und David Quiggle mit dem zweiten Satz aus dem ersten Streichquintett von Friedrich Gernsheim. Friedrich Gernsheim galt als Wunderkind. Er hat mit 13 Jahren bei Ignaz Moscheles in Leipzig studiert. Und ganz interessant, er war auch 5 Jahre in Paris. Mit 16 Jahren ist er dahin gegangen, hatte Kontakt mit Lalo und auch mit Camille Saint-Saëns. Seine erste feste Stelle hat Gernsheim in Saarbrücken angetreten. Da war er Musikdirektor. Später ging es weiter nach Köln. Da hat er am Konservatorium unterrichtet. Und er war Leiter des städtischen Gesangvereins und der Musikgesellschaft. Gernsheim hat auch Lieder und Chorwerke komponiert. Das Ensemble Vox Quadrata singt die Sternlein.

0: Nach einem Text von Ernst Moritz Arndt hat Friedrich Gernsheim die Sternlein komponiert. Ich habe Stefan Kirper gefragt, wie groß der Einfluss von Gernsheims Beschäftigung mit Chormusik auf die Kammermusikwerke war.
1: Den kann man sehr gut wahrnehmen, weil natürlich die Musik unglaublich linear ist. Es gibt sehr, sehr schöne Themen. Es sind gerade in den langsamen Sätzen, merkt man das immer bei ihm, dass es unglaublich um Linien geht, um die Entwicklung von Linien, die ja doch stark sicherlich von der Chormusik beeinflusst werden. Also das kann man an allen Ecken und Enden in der Art, wie er Themen formt, wie er sie auch gegenüberstellt, sehen, dass das einen absolut deutlichen Bezug zur Chormusik hat. Das lässt sich auf jeden Fall feststellen, ja.

0: der dritte Satz aus dem ersten Streichquintett von Friedrich Gernsheim. Die Mittellage wurde hier verstärkt durch eine zweite Bratsche, durch den ehemaligen Solobratschisten des London Philharmonic Orchestra, durch David Quiggle. Und Stefan Kirperl hat mir ganz begeistert von der Zusammenarbeit erzählt. Friedrich Gernsheim hat vor seinem ersten Streichquartett erstmal ein Streichquintett geschrieben. Woran könnte das gelegen haben?
1: Das ist schwierig, das jetzt so von außen und 150 Jahre später zu beurteilen. Aber also zum einen ist es ja so, die Streichquartette setzten ja immer eine besonders große Meisterschaft des Komponierens voraus. Das heißt, die Komponisten in der damaligen Zeit wussten, wenn sie ein Quartett herausbringen, dann muss es besonders gut sein. Es wird besonders beäugt. Es war also ein besonderer Anspruch. Nicht umsonst hat Brahms ja viele seiner Frühwerke, seiner ersten Entwürfe von Quartetten oder sogar komplette Werke vernichtet, weil er sie einfach nicht gut genug fand. Und ich glaube schon, dass natürlich das Quintett oder eine Sextettbesetzung die Möglichkeit gibt, noch ein bisschen symphonischer zu denken und eine symphonischer oder eine symphonischere Partitur anzulegen, was vielleicht noch leichter ist, als wenn man das dann eben wirklich nur auf 4 Stimmen reduzieren muss, weil natürlich auch die ganze Harmonik, die ganze Satztechnik im Quartett nochmal deutlich schwieriger ist und deutlich engere Gesetzmäßigkeiten hat als im Quintett. Insofern kann ich mir schon gut vorstellen, dass er erstmal ein Quintett mit Melodien, mit Ideen, die er einfach hatte, zu Papier gebracht hat und es, also jetzt in Anführungsstrichen gesagt, nicht ganz so drauf ankam, wie genau der 4-stimmige Satz dann eben ist, weil er hat immer noch eine 5. Stimme, er kann immer noch wechseln, tauschen und da gibt es einfach mehr Möglichkeiten und vielleicht dann etwas später erst sein erstes Streichquartett geschrieben hat.
0: Das war dann etwa 5 Jahre nach dem Quintett. Über die Jahrzehnte hat Gernsheim sich weiterentwickelt.
1: Bei dem 4. Streichquartett ist es schon so, dass er da schon harmonisch und von der Anlage des Stückes ein Riesenschritt weiter ist. Wie er die Stücke formt, wie er die baut, wie die, also man spürt schon sehr viel Erfahrung, auch tonale Erfahrung, satztechnische Erfahrung, wo manchmal das Quintett noch so ein ganz bisschen, wie soll ich sagen, buschikos wirkt oder so ein bisschen hemdsärmlich wirkt, eben merkt man bei dem 4. Quartett schon, dass eine sehr große Meisterschaft schon dabei ist.
0: Und aus diesem 4. Streichquartett kommt auch Stefan Kirperls Lieblingssatz auf dem neuen Gernsheim-Album.
1: Tatsächlich mag ich aus dem E-Moll-Streichquartett den Variationssatz, den 3. Satz mag ich sehr, sehr gerne, weil der eben, finde ich, das toll schafft, dass er sehr, sehr unterschiedliche Themen oder sehr, sehr unterschiedliche Charaktere bearbeitet und trotzdem diesen großen Bogen behält, was manchmal eben in den Variationssätzen nicht so gut gelingt, dass man dann sehr viele Einzelwerke hat, aber eben so ein bisschen der Bogen fehlt. Und das finde ich, das schafft er in diesem langsamen Satz, schafft er das sehr, sehr schön. Also das war eigentlich auch beim Aufnehmen, aber auch jetzt beim dann Korrektur hören und so weiter, war das eigentlich mein Lieblingssatz.

0: Stefan Kirpals Lieblingssatz vom neuen Album des Diogenes-Quartett, der dritte Satz aus dem vierten Streichquartett von Friedrich Gernsheim. Jetzt haben wir heute schon so viel wunderbare Musik von Gernsheim gehört und es stellt sich die große Frage, wieso dieser Name so in Vergessenheit geraten konnte.
1: Also zum einen natürlich, wie so viele jüdische Komponisten, wurde er 40, glaube ich, gleich in der ersten Ausgabe auf den Index gesetzt und wurde nicht mehr gespielt. Und tatsächlich, viele jüdische Komponisten haben dieses erstmal gewaltsam nicht mehr gespielt werden dürfen, in Anführungsstrichen nicht überlebt und sind sehr lange nicht gespielt worden, sind vergessen worden. Und natürlich dadurch, dass viel neue Musik dann auch nach Nachkriegsmusik kam, war dieses Verlangen oder dieser Wunsch, alte, vergessene Musik als Schatz zu heben, zu bergen, war gar nicht so da erstmal. Insofern ging das mit tatsächlich vielen Komponisten so, die manche eben auch jetzt gar nicht aus dieser jüdischen Thematik heraus, sondern einfach, weil sie irgendwann von den Konzertprogrammen verschwunden sind, weil die Musik zwar vielleicht sehr leicht, sehr eingängig war, aber eben nicht mehr mit Abstand dann nicht mehr so sehr viel gespielt wurde. Es gibt ja viele Komponisten, die es lohnt zu bergen oder die es lohnt zu spielen und wieder aufzuführen. Insofern, ja, finde ich das schon wichtig. Also man muss auch so sagen, wir haben mittlerweile einfach natürlich auch gute Möglichkeiten, uns Quellen, Musik, Texte durch das Internet, ist da viel passiert, zu beschaffen, an Noten zu kommen, eben wirklich zu forschen, zu suchen. Das macht natürlich auch in irgendeiner Form Spaß. Das ist eine tolle Aufgabe, wenn man so einen Komponist erstmal nur einen Namen auf dem Papier hat und dann immer weiter vordringt und immer weiter ihn kennenlernt. Aber das geht natürlich auch viel leichter als noch vor 30, 40 Jahren, wo man dann hätte in den Städten rumreisen müssen und in die Archive gehen müssen und so. Und das haben natürlich die Musiker oft nicht gemacht. Das haben immer wieder mal Musikwissenschaftler gemacht, aber die Musiker selber konnten das gar nicht machen. Und das geht schon jetzt viel besser. Und insofern gibt es natürlich einen Trend. Dann kommt zum Beispiel auch ganz wichtig dazu, dass der CD-Markt mit den sagen wir mal, arrivierten oder Mainstream-Komponisten, die alle kennen, natürlich eigentlich gesättigt ist. Und dass jetzt eben die 80. Schumann oder Beethoven oder Mendelssohn-Aufnahme zu machen, auch sehr reizvoll und auch ein Lebenswerk durchaus sein kann. Wenn ich jetzt zum Beispiel an unsere Schubert-Aufnahme denke, die viel Zeit gekostet hat und uns sehr wichtig war. Aber natürlich ist der CD-Markt dadurch viel offener geworden für neue Komponisten, für Werke, die noch nicht bekannt sind.

Das Finale aus dem ersten Klavierquartett von Friedrich Gernsheim. Andreas Kirpal am Klavier zusammen mit drei Mitgliedern des Diogenes-Quartetts. Die Musik von Friedrich Gernsheim lohnt sich unbedingt. Seine eingängigen Melodien und ja eben auch seine eigene Handschrift, die sich immer stärker herausgebildet hat während seines Schaffens. Wenn man schon denkt, jetzt weiß man, wie es weitergeht, dann biegt er manchmal eben doch woanders ab. Das war die Sendung Meine Musik, heute mit einem Gernsheim-Schwerpunkt. Anlass ist das empfehlenswerte neue Album des Diogenes-Quartetts mit dem ersten Streichquintett und dem vierten Streichquartett. Mein Name ist Camilla Kaiser und ich wünsche Ihnen noch einen schönen Donnerstagnachmittag. Machen Sie es gut.

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4: Der deutsche Staat muss in den kommenden Jahren mit weniger Steuereinnahmen auskommen. Das geht aus der neuen Steuerschätzung hervor, die Finanzminister Klingbeil am Nachmittag vorgestellt hat. Grund für die Mindereinnahmen ist vor allem der Iran-Krieg. Aus dem Hauptstadtstudio Georg Schwarte.
5: Allein der Bund muss 2027 mit rund 10 Milliarden Euro weniger Steuereinnahmen rechnen. Die heutige Steuerschätzung zeigt, wie sehr uns der Iran-Krieg wirtschaftlich schadet, so der SPD-Finanzminister und Vizekanzler Klingbeil. Trumps Krieg und der daraus resultierende weltweite Energiepreisschock bremse die positive wirtschaftliche Dynamik vorerst aus. Das alles führt zu geringeren Steuereinnahmen bei Bund, Ländern und Kommunen. Für den Finanzminister bedeuten die weniger stark wachsenden Steuereinnahmen dagegen weitere Einsparungen für die kommenden Bundeshaushalte. Die heutigen Zahlen belegen laut Klingbeil, dass die Regierung noch härter daran arbeiten müsse, krisenfester und unabhängiger zu werden.
4: Nach dem tödlichen Hunter-Virus-Ausbruch auf einem Kreuzfahrtschiff suchen Behörden weltweit nach Kontaktpersonen. Bisher sind 3 Menschen an den Folgen der Viruserkrankung gestorben, 2 von ihnen an Bord, eine Frau erst später in einer Klinik in Johannesburg. Inzwischen liegt eine Flugbegleiterin im Krankenhaus. Sie hatte in dem Fliegerdienst, der die Erkrankte nach Südafrika gebracht hatte. Laut dem Kreuzfahrtunternehmen haben nach dem ersten Todesfall, aber vor der endgültigen Diagnose, rund 30 Menschen das Schiff verlassen. Sie seien auf der Insel St. Helena von Bord gegangen, um in ihre Heimatländer zurückzukehren, auch nach Deutschland. Die Herkunft zweier Personen sei jedoch unklar. Berlin hat seit heute einen Margot-Friedländer-Platz. Der bisher namenlose Platz vor dem Abgeordnetenhaus ist nach der Holocaust-Überlebenden benannt worden. Dazu fand am Vormittag ein Festakt im Parlament statt. Die Präsidentin des Abgeordnetenhauses, Seibelt, sagte, die Herzkammer der Demokratie trage jetzt den Namen von Margot Friedländer. Auch der regierende Bürgermeister Wegner würdigte das Leben und Wirken der Berliner Ehrenbürgerin, die im vergangenen Mai im Alter von 103 Jahren gestorben war.
6: Margot Friedländer. Ja, sie war eine kleine Frau, aber sie war eine ganz große Persönlichkeit. Sie war eine starke, eine mutige Frau. Ja, eine beeindruckende Persönlichkeit. Niemand konnte sich ihrer zarten Stärke entziehen.
4: Berlins regierender Bürgermeister Kai Wegner, CDU. Die Bundestagsverwaltung muss der AfD eine einbehaltene Parteispende in Höhe von 2,3 Millionen Euro nicht zurückzahlen. Es handle sich um eine unzulässige Zuwendung an die Partei, entschied das Berliner Verwaltungsgericht. Die Bundestagsverwaltung hatte den Betrag einbehalten und das damit begründet, dass der Spender nicht bekannt sei. Die AfD bestritt das. Nach ihrer Darstellung hat ein früherer österreichischer Politiker den Betrag für Plakatwerbung zum Bundestagswahlkampf im vergangenen Jahr gespendet. Laut Gericht gibt es aber auch Anhaltspunkte dafür, dass jemand anders hinter der Zuwendung steht. In Berlin soll die neue XXL-Straßenbahn Urbanliner jetzt im Sommer in Betrieb gehen. Das hat BVG-Chef Falk heute bekannt gegeben. Thorsten Gabriel, RBB 24.
7: Mit viel Prominenz sollte die Premierenfahrt eigentlich im Februar stattfinden. Doch die musste kurzfristig abgesagt werden, weil die Zulassung für die neuen Fahrzeuge fehlte. Die Abstimmung mit der Technischen Aufsichtsbehörde sei seitens der BVG schlecht gelaufen, räumt der BVG-Chef ein. Nun wurden neue Belastungsberechnungen angestellt. Ergebnis? Am Alexanderplatz müssen bei der U-Bahn 3 zusätzliche Stützpfeiler installiert werden, um den Untergrund für die überlangen Urbanliner abzusichern. Insgesamt 30 neue Trams sollen in den nächsten Jahren zunächst auf der M4 unterwegs sein, danach auch auf weiteren Linien.
4: Ein betrunkener Passagier soll auf einem Flug von Berlin nach Alicante derart randaliert haben, dass der Flieger zwischenlanden musste. Der 43-Jährige habe sich nach dem Start aggressiv verhalten und Mitreisende belästigt, hieß es von der Polizei. Außerdem habe er sich im Flieger übergeben. Der Pilot entschied sich zu einer Zwischenlandung in Karlsruhe, um den Mann loszuwerden. Er wurde auf dem Flugfeld von der Polizei aus dem Flieger begleitet. Auch sein Gepäck musste aus der Maschine geholt werden. Danach konnte die Ryanair-Maschine weiterfliegen. Soweit die Nachrichten. 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Das Wetter: bis zum Abend nach Süden hin weiterer Regen, sonst gelegentlich noch etwas Sonne. Aktuell in Berlin-Steglitz 9 Grad und in Buch 10, in Jüterbog 8 und in Küritz 13 Grad. Nachts letzter Regen, im Norden lockert es auf, Tiefstwerte 7 bis 1 Grad, örtlich Bodenfrost. Und morgen Sonne und Wolken im Wechsel, am freundlichsten wird es in der Prignitz, 15 bis 18 Grad maximal morgen. Die Zeit 16.05 Uhr.
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8: Und ich wünsche Ihnen einen schönen Nachmittag. Herzlich willkommen. Schön, dass Sie wieder dabei sind.

0: Ja, und ganz geradliniger Pop-Rock-Songs hier, Bad Self, Portraits, Gitarren, Schlagzeug, Gesang, schöner Refrain, Lake Street Dive. In wenigen Tagen wird Daniel Liebeskind 80 Jahre alt und dennoch ist der Star-Architekt nach Berlin gekommen, denn eines seiner berühmtesten Bauwerke, das Jüdische Museum Berlin, wird 25 Jahre alt. Darüber haben wir mit Daniel Liebeskind ja gestern Morgen hier auf Radio 3 gesprochen. Das Gespräch können Sie sich auch auf unserer Internetseite anhören. Zum Jubiläum hat das Jüdische Museum eine Ausstellung entwickelt, die den Entstehungsprozess des Gebäudes nachvollziehen und Daniel Liebeskind wohl ehren will. Between the Lines, so heißt diese Ausstellung. Ab morgen ist sie geöffnet. Barbara Wiegand hat sie bereits gesehen und auch sie konnte mit Daniel Liebeskind sprechen.
1: It's not a box.
2: Das ist keine Box. Es ist etwas, das auseinandergesprengt wurde und in ganz unterschiedliche, unerwartete Richtungen verläuft, ganz so wie die Geschichte, unkontrollierbar. Das wollte ich mit dem Jüdischen Museum zeigen. Und auch, dass es eine Wahrheit gibt, die bleibt, die wir nicht ändern können. All diese Gedanken spielten bei meiner Planung eine Rolle.
3: Daniel Liebeskind und sein Jüdisches Museum. Between the Lines hat er den Entwurf überschrieben, mit dem er 1989 den Architekturwettbewerb für den Neubau gewann. Wegen der gezackten, an einen Blitz eher noch einen zerborstenen Davidstern erinnernden Linien. Mit den Geraden in seinem Inneren, die immer wieder ins Nichts führen. In Voids genannte Leerräume, die sich in voller Höhe durch das Gebäude ziehen und damit beklemmend den Verlust von Leben von jüdischer Kultur symbolisieren. Dazu kommen drei durch das Haus verlaufende Achsen, die im Dunkel des Holocaust-Turms, im Licht des Gartens, des Exils oder über die steile Treppe in der Dauerausstellung über jüdisches Leben in Deutschland enden.
4: Well, there are so many lines.
2: Ja, da sind so viele Linien. Es ist eine Art Labyrinth der Geschichte. Sehr komplex, nicht einfach gut oder böse. Und ja, es endet fatal, mündet in Lücken, Leerstellen. Between the Lines ging über die Wettbewerbsanforderungen für einen Museumsneubau hinaus. Es ging um Inhalte, die angesprochen, die Teil des Museums werden sollten. Und das habe ich versucht darzustellen.
3: Linien, Wege durch die Wirklichkeiten deutsch-jüdischer Geschichte zu finden, das war die Idee für Liebeskinds Planungen, die jetzt hier ausgestellt sind. Filigrane Zeichnungen, in denen er die Adressen bekannter Berliner Kulturschaffender wie Mies van der Rohe oder Max Liebermann vernetzte, zersprengte und so zur Matrix seines Projekts machte. Zu sehen sind auch Architekturmodelle, die im Kleinen die große Radikalität des Siegerentwurfs zeigen, der politische Widerstände entfachte, aber auch eine große Anziehungskraft. So groß, dass das noch leere Museum zwischen Januar 1999 und der Eröffnung im Herbst 2001 350.000 Besucher anzog. Ja, manche meinten sogar, man sollte das ausdrucksstarke Gebäude leer lassen. Hetty Berg, Direktorin des Jüdischen Museums.
5: Ich glaube, mit der ersten Dauerausstellung war das ein bisschen schwierig. Da sah man wirklich das Ringen von der Ausstellung mit das Gebäude und wurde auch sehr viel von das Gebäude versucht wegzumachen, hinter sehr große Prints und so weiter. Und ich glaube, dass in diesem Relaunch von der Dauerausstellung das wirklich viel erfolgreicher ist und man wirklich gelernt hat, die Kraft des Gebäudes auch viel besser zu benutzen.
3: Überhaupt ist das Jüdische Museum eine Erfolgsgeschichte. 15,6 Millionen Menschen besuchten in 25 Jahren die Dauer und zahlreiche Sonderausstellungen. Politisch geriet man allerdings in der Vergangenheit auch unter Druck. Sozusagen zwischen die Fronten im Israel-Palästina-Konflikt. Denn für manche hatte Hetty Bergs Vorgänger Peter Schäfer das Haus zu weit auch für Israel-Kritiker geöffnet. Es gab den Vorwurf, das Museum habe zu wenig Distanz, etwa zur Boykottbewegung BDS, gewahrt. Ein Druck, der nach dem Rücktritt Schäfers 2019 für seine Nachfolgerin nicht weniger geworden ist. Hetty Berg?
5: Ja, ich gehe damit um, durch immer im Fokus zu halten, wofür sind wir hier als Jüdisches Museum. Berlin, das ist ein nationales Museum über die deutsch-jüdische Geschichte und Gegenwart. Und das sind unsere Themen. Und natürlich gibt es da sehr viel relevante Anknüpfungspunkte mit gegenwärtigen Fragen. Und das machen wir auch. Wir haben eine Reihe zum Beispiel über die Paradoxien der Demokratie. Wir machen jetzt eine Digital Lecture Series über Human Rights. Das finde ich sehr wichtig, dass wir diese größeren Themen ansprechen und nicht direkt auf das Konflikt Israel-Palästina eingehen, weil das können wir sowieso nicht lösen.
3: Größere Themen ansprechen will man auch mit dem zweiten großen Ausstellungsprojekt im September. Das Gegenteil von jetzt, künstlerische Wege in eine andere Gegenwart. 12 zeitgenössische Künstler und Künstlerinnen, jüdisch und nicht jüdisch, begeben sich dann auf die Suche nach diesen Wegen, zwischen den Linien, between the lines, im Jüdischen Museum. Ein Gebäude, das im Labyrinth dieser Linien jüdische Geschichte bis in die Gegenwart hinein spürbar macht.
0: Between the Lines, so heißt sie, die neue Ausstellung im Jüdischen Museum Berlin in der Lindenstraße in Berlin-Kreuzberg. Ab morgen und noch bis zum 1. November geöffnet. Unser Interview mit Daniel Liebeskind zu seinem Bauwerk und über die Erinnerungskultur in Deutschland und auch mit seinen Einschätzungen der aktuellen politischen Lage in den USA und weltweit. Dieses Interview, das können Sie sich auf radio3.de anhören. Und noch ein kleiner Tipp. Nachher berichten wir über ein Theaterprojekt der Tochter von Daniel Liebeskind. Ein Theaterprojekt, das morgen in Berlin Premiere haben wird. 18.40 Uhr stellen wir dieses Projekt dann nachher vor hier auf Radio 3. Und das hier ist Musik von und mit Nathalie Greffel.

0: Musik der Berlinerin Nathalie Greffel, die auf spannenden Pfaden unterwegs ist, so zwischen Jazz und Soul und afro-brasilianischen Einflüssen. Und das hier, das ist Neues von der Crookie Gang, so heißt das Bandprojekt des Musikers Francesco Wilking, für das er ja immer wieder Musikerinnen und Musiker aus allen möglichen Richtungen einlädt. Hier ist es die italienische Sängerin Paola Carolina und sie singt uns jetzt einen recht poppigen Song, allerdings über das Ende einer Beziehung.
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0: Paola Carolina und die Crookie Gang von Francesco Wilking. Und hier ist eine Botschaft, die wir uns zu Herzen nehmen sollten.
1: Seid Menschen. Wenn ihr Menschen seid, könnt ihr keine Antisemiten sein. Respektiert Menschen, wir sind alle gleich.
0: Das war die Botschaft von Margot Friedländer. Eine Botschaft, die sie bis zu ihrem Tod vor einem Jahr immer wieder wie eine Art Auftrag an uns alle ausgesprochen hat. Morgen, vor genau einem Jahr, ist Margot Friedländer im Alter von 103 Jahren gestorben und Berlin ehrt sie nun mit einem Margot Friedländer Platz. Mit einem Festakt heute Morgen wurde der bislang namenlose Vorplatz vor dem Berliner Abgeordnetenhaus nach ihr benannt. Berlins regierender Bürgermeister Kai Wegner hat an Margot Friedländer so erinnert.
2: Margot Friedländer hielt den Blick stets auf das Gute gerichtet. Sie vertraute auf die Kraft von Humanität und Toleranz. Dabei verkannte Margot Friedländer keinesfalls die Gefahren, die diese Werte bedrohen. Als Überlebende der Shoah sah Margot Friedländer diese Gefahren deutlicher, ja, vielleicht deutlicher als andere. Und sie betrachtete es als ihre Lebensaufgabe, gerade jungen Menschen über diese Gefahren aufzuklären. Ja, besonders über Antisemitismus und Rassenhass.
0: Die Benennung des Margot-Friedländer-Platzes hatten Senat, Abgeordnetenhaus und Bezirk bereits im November beschlossen. Eigentlich kann eine Straße oder ein Platz erst 5 Jahre nach dem Tod einer Persönlichkeit deren Namen tragen, aber für Margot Friedländer wurde eine Ausnahme gemacht. Den Platz vor dem Abgeordnetenhaus nach ihr zu benennen, das sei eine dauerhafte Mahnung, sagte Cornelia Seibelt, die Präsidentin des Abgeordnetenhauses von Berlin.
3: Die Herzkammer der Demokratie in dieser Stadt hat damit eine neue Adresse. Margot Friedländers Vermächtnis ist damit jeden Tag sichtbar. Aber ich glaube, es wäre nicht in ihrem Sinne gewesen, diese Benennung nur als Mahnung und Erinnerung zu verstehen. Nein, nicht nur rückwirkend steht dieser Platz künftig für Margot Friedländer, vor allem vorwärtsgewandt, so wie sie mit 88 Jahren in Berlin noch einmal von vorne anfing, so haben wir alle die Möglichkeit, Margot Friedländers Worte zu leben, jeden Tag. Menschlichkeit, Herzenswärme, Vergebung, Toleranz und Mut.
0: Heute wurde der Platz vor dem Berliner Abgeordnetenhaus nach Margot Friedländer benannt. 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

0: Jin Jin haben wir hier gehört mit Elmar, so heißt dieser Song. Ganz genau 16:30 ist es.
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0: Mit meiner Kollegin Imke Grieb. Schön, dass du im Studio bist.
2: Hallo Frank.
0: Bisher konnte ja jedes Land einen Film für die Oscar-Kategorie Bester internationaler Film einreichen. Immer einmal im Jahr, ne? Ausgewählt wurde der dann durch eine offizielle nationale Kommission. Aber jetzt gibt es eine Regeländerung?
2: Die besagt, dass nun auch die Gewinnerbeiträge von 6 großen internationalen Filmfestivals zusätzlich eingereicht werden können. Und zwar gilt das für nicht englischsprachige Filme. Und eines dieser Festivals ist die Berlinale.
0: Okay, finde ich eine gute Regelung. Okay,
2: ja, ne? Die Regelung hat auch wirklich Vorteile. Zum Beispiel für den Film Gelbe Briefe des Berliner Regisseurs Ilke Çatak. Und der hat gute Chancen auf eine Oscar-Nominierung im kommenden Jahr durch diese Regelung. Der Film kann also auch dann eingereicht werden, wenn ein anderer Film als offizieller deutscher Beitrag ins Oscar-Rennen geschickt wird. Denn dieser Film Gelbe Briefe hat ja auf der Berlinale den Goldenen Bären erhalten. Also kann er zusätzlich eingereicht werden. Für Berlinale-Direktorin Trisha Tuttle ist in der Änderung ein Kompliment erkennbar. Denn die neue Regelung würdige die Rolle, die große internationale Filmfestivals bei der Entdeckung und auch bei der Förderung herausragender filmischer Stimmen aus aller Welt spielen. Das ist das eine. Und der andere Vorteil ist noch viel größer, finde ich. Die Filmemacher haben jetzt erweiterte Möglichkeiten, und zwar diejenigen, deren Werke von ihrem Heimatland nicht offiziell eingereicht werden, die aber auf großen Festivals was gewonnen haben. Und die können dann einen Schritt weitergehen und vielleicht sogar noch einen Oscar gewinnen.
0: Oh, lauter Vorteile. Kommen wir zu Joachim Sauer. Der Name wird Ihnen wahrscheinlich noch bekannt vorkommen. Joachim Sauer, das ist der Ehemann unserer früheren Bundeskanzlerin Angela Merkel. Und Joachim Sauer hat offenbar eine Autobiografie geschrieben.
2: Das hat der S. Fischer Verlag angekündigt. Der gibt die raus und sie erscheint am 18. November dieses Jahres. Und der Titel steht schon fest: Mein richtiges Leben. Klingt ja sehr verheißungsvoll. Joachim Sauer, der ist jetzt 77 Jahre alt. Er ist ja ein international renommierter Wissenschaftler und seit 27 Jahren mit Angela Merkel verheiratet. Der hat sich ja so weitgehend aus der Öffentlichkeit herausgehalten, während sie Kanzlerin war. Und jetzt in dem Buch, das ungefähr 350 Seiten hat, schreibt Sauer, wie er in der SED-Diktatur aufgewachsen ist. Er schreibt über sein Leben in der DDR und auch wie seine Forscherkarriere als Quantenchemiker begonnen hat. Auch die Zeit nach dem Mauerfall beleuchtet er, die deutsche Einheit und den politischen Aufstieg seiner Frau zur Bundeskanzlerin thematisiert er auch. Also das wurde jetzt so offiziell als Themenkreis angekündigt. Ganz genau kann man das dann wirklich in seiner Autobiografie »Mein richtiges Leben« nachlesen. Am 18. November erscheint sie.
0: Aber wir erwarten mal jetzt keine Schlüssellochperspektiven oder sowas. Ne?
2: Ich vermute mal nicht.
0: Glaube ich nicht.
2: Das würde nicht passen.
0: Okay, und jetzt hören wir Musik, die mit deinem Veranstaltungstipp zu tun hat. Also fantastische Stimme auf jeden Fall. Whitney Houston, meine Musik war es nie so richtig, sage ich jetzt mal so ganz unter uns.
2: Meine auch nicht so, es ist mir zu poppig, aber singen konnte sie wie keine andere.
0: Genial. One Moment in Time, diese Ballade von Whitney Houston, einer ihrer ganz, ganz großen.

0: Sängerin gefeiert. Sie stammt aus Simbabwe, heute lebt sie in Großbritannien und von Kindesbeinen an hat sie schon die ganze stimmliche Bandbreite ausprobiert, von Gospel über Soul bis R&B. Ja, und die anspruchsvollen Songs von Whitney Houston, die hat sie sich schon sehr früh vorgenommen und die singt sie heute Abend im Potsdamer Nikolaisaal in der Show, die nämlich genauso heißt wie der Song, den wir eben gehört haben. Und deswegen bin ich auch sicher, dass er kommt. One Moment in Time. Und ja, mit dabei ist eine erstklassige Liveband, wunderbarer Backgroundchor, eine dynamische Dancecrew und natürlich gibt es auch eine große Lichtshow. Los geht's, 19.30 Uhr. Es gibt noch einige Tickets für knapp 68 Euro. Die kann man am besten online auf der Seite nikolaisaal.de kaufen.
1: In Memoriam Whitney Houston. Danke dir, Imke.
0: Bitte.
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0: Hip-Hop und mehr aus Afrika, genauer gesagt aus Westafrika. You Do heißt dieser Song, stammt von K-Slice. 16.40 Uhr ist es, Sie hören Radio 3. Vor kurzem wurde ja die Fotografie, die eine höchst dramatische Szene zeigt, mit dem World Press Photo Award ausgezeichnet. Zu sehen sind da junge migrantische Frauen, die sich verzweifelt und weinend an ihren Vater klammern, der gerade von der US-Einwanderungsbehörde ICE abgeführt wird. Der World Press Photo Award ist der weltweit größte und international bedeutendste Wettbewerb für Pressefotografie und in jedem Jahr werden die wichtigsten Fotografien dieses Wettbewerbs bei Ausstellungen weltweit gezeigt und die Ausstellung im Berliner Willy-Brandt-Haus, die es ja auch regelmäßig gibt, die wird heute eröffnet. Meine Kollegin Andrea Handels konnte sich schon einen Eindruck verschaffen, ist jetzt im Studio. Schön, dass du da bist, Andrea.
1: Hallo Frank.
0: Dieses Foto, das ich eben beschrieben habe, das Siegerfoto, ist ja höchst dramatisch. Ne? Was ist denn da der Hintergrund?
1: Ja, also dieses Foto ist Teil einer Serie, die der Fotograf Carol Guzy über Eisverhaftungen in einem New Yorker Gericht gemacht hat. Er hat über 6 Monate lang dort immer wieder fotografiert und bei diesem Foto sieht man eben die Trennung einer Migrantenfamilie. Es ist schon gesagt, der Vater wollte seinen Status wohl vor Gericht klären und wurde direkt dort verhaftet und abgeschoben. Katharina Vamos ist eine der Kuratorinnen von World Press Photo und sie ist für die Berliner Ausstellung verantwortlich.
2: It's a very special series, this one.
3: Es ist eine sehr besondere Serie, weil heutzutage nicht mehr alle Gerichte in den USA Presse hineinlassen. Der Fotograf Carol Guzy steht in einem dieser Korridore, die man auch in der Serie sieht. Nur da darf Presse hin. Und jetzt, mit den steigenden Spannungen, wird es immer schwieriger. Hier sieht man den Moment, wo eine Familie auseinandergerissen wird.
2: It's a moment of family separation.
1: Und in dieser bedrückenden Serie, die Carol Guzy im New Yorker Gericht und davor aufgenommen hat, da ist auch noch ein Foto, das ich ganz besonders stark finde. Eine weinende Mutter mit ihrer kleinen Tochter steht vor dem Gerichtsgebäude und im Eingang steht ein Mann von der Security, also von so einer Sicherheitsfirma, nicht von ICE, und der weint auch.
0: Ja, dramatisches Foto hast du es mir eben gezeigt. Das geht einem wirklich ans Herz, wenn man das sieht. Nimmt jetzt dieses Thema, was es ja letztlich ist, Staatsgewalt, ne, gegen Bürgerinnen und Bürger, nimmt dieses Thema ein großen Raum ein in dieser World Press Photo Award Ausstellung?
1: Ja, also es gibt noch eine weitere Serie über das Vorgehen der ICE-Beamten in den USA bei den Protesten in Portland. Und ansonsten, ja, die Konflikte und Kriege in der Welt und die Unterdrückung der Menschen nimmt einen sehr großen Platz ein. Es sind 2 weitere Fotos insgesamt als Finalisten gelabelt. Ein Schwarz-Weiß-Foto von sehr direkt und sehr selbstbewusst in die Kamera schauenden älteren indigenen Frauen aus Guatemala. Allen voran Doña Paulina heißt sie, die steht so in der Mitte. Und die haben durchgesetzt, dass nach vielen Jahrzehnten der sexuelle Missbrauch an ihnen während des Bürgerkriegs in Guatemala offiziell zugegeben wurde und auch jetzt geahndet wird. Und das Zweite, wie eine Horde junger Männer, das müssen an die 100 Männer sein, in Gaza einen Lastwagen mit Lebensmitteln stürmen. Und dieser Laster ist gar nicht mehr zu sehen, nur noch der Spiegel guckt raus vor lauter Männern. Die versuchen eben einen Sack Mehl zu ergattern. Das ist ein erschütterndes Bild. Aufgenommen wurde es von dem palästinensischen Fotojournalisten Saber Nuraldin. Und noch einmal Katharina Vamos dazu.
2: This was of course one of the main topics in the media last year.
3: Das war natürlich eines der Hauptthemen in den Medien im letzten Jahr. Ja. Wir stellen auch heraus, dass ausländische Journalisten nicht nach Gaza dürfen und dass im letzten Jahr immer mehr palästinensische Journalisten zur Zielscheibe der israelischen Armee wurden.
2: By the Israeli Army once again.
1: Ja, insgesamt war 2025 für Journalisten ein besonders tödliches Jahr weltweit und das wird auch auf einer Weltkarte in der Ausstellung gezeigt.
0: Okay, das wird also auch präsentiert. Was gibt es noch für Themen in der Ausstellung?
1: Also die Folgen des Klimawandels, so mit Bränden, Umweltverschmutzung und den Folgen für die Gesundheit oder auch wie Gemeinschaften etwas zusammen bewegen können. Eine Preiskategorie sind Langzeitprojekte. Hier zum Beispiel wird eine Fotodokumentation über eine Frau in China gezeigt, die mit 60 noch Mutter wurde. Sie wollte das unbedingt, nachdem diese Ein-Kind-Politik in China abgeschafft wurde und ihr einziges Kind war gestorben, also sie hatte halt keins. Und dann hat sie mit 60 Jahren Zwillinge bekommen und der Fotograf hat sie über 15 Jahre mit der Kamera begleitet und eben auch das Leben der Zwillinge. Und sehr schön fand ich eine Bildgeschichte der in Berlin lebenden Fotografin Chantal Pinzi, die sie in Marokko fotografiert hat. Da haben sich die Frauen einer Tradition aus dem 16. Jahrhundert, Tbourdi, Prurida heißt sie, von der UNESCO auch anerkannt. Und diese Tradition, die wurde bisher nur von Männern ausgeübt und die Frauen haben sich die jetzt angeeignet, erkämpft, dass sie das auch machen dürfen und sind auf Pferden mit Gewehren in Formationen da durch die Landschaft geprescht, was beeindruckende Bilder geschaffen hat. Also auch sowas gibt es was Positives bei World Press Photo zu sehen. Insgesamt 147 Fotos im Willy-Brandt-Haus und gleichzeitig in mehreren europäischen Städten bis 31. Mai.
0: Danke dir, Andrea. Meine Kollegin Andrea handelt über die World Press Fotoausstellung, die ab heute und noch bis Ende Mai im Berliner Willy-Brandt-Haus zu sehen ist, also in der SPD-Parteizentrale Stresemannstraße bei den Kreuzberg. Der Eintritt ist frei. Sie brauchen allerdings Ihren Personalausweis, ne? Den sollten Sie dabei haben, um ins Willy-Brandt-Haus reinzukommen.

0: Jörg, schon immer sowas wie ein Experimentierfeld, ne? So war das auch schon bei ihrem genialen Debütalbum. Debüt hieß es. Ich weiß gar nicht, wie oft ich das damals Anfang der 90er Jahre rauf und runter gehört habe. Björk hier mit Crying. Kulturstaatsminister Wolfram Weimer hatte, Sie erinnern sich bestimmt, 3 Buchhandlungen vom Deutschen Buchhandlungspreis ausgeschlossen und hatte dafür nicht näher erläuterte, verfassungsschutzrelevante Erkenntnisse angeführt. Das sei eher Kafkas Law, also Gesetzgebung wie im Roman Der Prozess von Franz Kafka. Ja, der Angeklagte in Kafkas Roman verirrt sich ohne Recht und ohne Schutz in einem juristisch undurchsichtigen Labyrinth. Also das sei eher Kafkas Law und nicht das Grundgesetz, sagt der Verfassungsrechtler Christoph Möllers, der gerade mit seinem Kollegen Nils Weinberg ein Buch geschrieben hat mit dem Titel Öffentliche Kunstfreiheit. Dazu Möllers in unserer Debattensendung der zweite Gedanke.
1: Wenn jetzt der Verfassungsschutz sozusagen Buchhandlungen beurteilt, dann haben wir in der Tat ein Problem. Ich glaube, da sind wir uns völlig einig. Das ist im Grunde genau die Kategorienverwechslung mit einer massiven Maßnahme oder mit einem massiven Bürokratieapparat, der uns irgendwie schützen soll vor im Grunde Stalinisten und Nazis, irgendwelche Kulturinstitutionen zu beobachten. Das ist natürlich ein Problem, ist wahrscheinlich auch rechtswidrig. Aber die andere Frage ist, ob das sozusagen umgekehrt ein Grund ist, jetzt sozusagen an der Kategorie der Werfen Demokratie zu zweifeln. Das weiß ich wiederum nicht.
0: So der Verfassungsrechtler Christoph Möllers. Zu Gast in unserer Debattensendung ist auch die Schriftstellerin Thea Dorn, die in jedem Fall gegen staatliche Verbote ist, gerade in der Kultur, und gegen Einschränkungen von staatlichen Förderungen aus politischen Gründen. Sie plädiert für mehr Streitkultur, auch für heftigen Widerspruch, und zwar auch von uns, von den Bürgerinnen und Bürgern.
2: Ich vermute, wir haben in Deutschland die starke Neigung, dass wir sagen, also das muss doch jetzt klar sein. Also entweder irgendwas ist unproblematisch oder wenn es problematisch ist, gehört es am liebsten verboten.
1: Ja.
2: Und damit landen wir wieder bei der Krux der Demokratie. Demokratie fängt da an, wo man eher möglichst wenig verbietet, was aber nicht heißt, dass ich das alles okay finden muss.
0: Sagt die Schriftstellerin Thea Dorn. Wie frei ist die Kunstfreiheit? Wo liegen die Grenzen der öffentlichen Kulturförderung in Zeiten knapper Kassen? Und warum verteidigen zwar die Hochschulen ihre Wissenschaftsfreiheit vor Gericht, aber Kulturinstitutionen gehen diesen Weg vor Gericht noch nicht? Thea Dorn und Christoph Möllers zu Gast in unserer Debattensendung Der zweite Gedanke, nachher kurz nach 7 zu hören hier auf Radio 3. 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

Der britische Singer-Songwriter Nick Mulvey hier mit seinem Song Another Way to Be. Eine andere Art des Lebens, eine andere Art zu sein, hat uns auch Dalida aufgezeigt, die Chansonsängerin, die Ikone. Eine Ikone, der jetzt Wladimir Korneev sein neues Programm gewidmet hat. Wladimir Korneev, morgen ist Premiere seines Dalida-Programms im Tipi am Kanzleramt, ein offensichtlich stark autobiografisches Programm. Was Wladimir Korneev da erzählen wird und welche Lieder von Dalida er singen wird, das frage ich ihn einfach in der nächsten Stunde, denn dann ist er zu Gast bei mir. Das hier sind Oma Avital und Avi Avital mit Anna Maghrebi.

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2: Die öffentlichen Kassen müssen in den nächsten Jahren mit deutlich geringeren Steuereinnahmen rechnen als zuletzt erwartet. Das geht aus der halbjährlichen Steuerschätzung hervor, die Bundesfinanzminister Klingbeil am Nachmittag in Berlin präsentiert hat. Erstellt wurde sie vom Arbeitskreis Steuerschätzung. Danach verringern sich die Steuereinnahmen von Bund, Ländern und Gemeinden dieses Jahr um knapp 18 Milliarden Euro. Nächstes Jahr dürfte allein der Bund etwa 10 Milliarden Euro weniger einnehmen, verglichen mit der vorigen Schätzung vom letzten Herbst. Gleichzeitig plant Klingbeil schon jetzt mit deutlich mehr Schulden. Er führt die Entwicklung vor allem auf die hohen Energiekosten zurück, die der Iran-Krieg ausgelöst hat. Nach dem tödlichen Hantavirus-Ausbruch auf einem Kreuzfahrtschiff suchen Behörden weltweit nach Kontaktpersonen. Bisher sind 3 Menschen an den Folgen der Viruserkrankung gestorben, 2 von ihnen an Bord, eine Frau erst später in einer Klinik in Johannesburg. Inzwischen liegt eine Flugbegleiterin im Krankenhaus. Sie hatte in dem Fliegerdienst, der die Erkrankte nach Südafrika gebracht hatte. Laut dem Kreuzfahrtunternehmen haben nach dem ersten Todesfall, aber vor der endgültigen Diagnose, rund 30 Menschen das Schiff verlassen. Sie seien auf der Insel St. Helena von Bord gegangen, um in ihre Heimatländer zurückzukehren, auch nach Deutschland. Die Herkunft 2 Personen sei jedoch unklar. Berlin hat seit heute einen Margot-Friedländer-Platz. Der bisher namenlose Platz vor dem Abgeordnetenhaus ist am Vormittag nach der Holocaust-Überlebenden benannt worden. Bei einem Festakt würdigte die Präsidentin des Abgeordnetenhauses Seibelt das Leben und Wirken der Berliner Ehrenbürgerin. Der Platz vor dem Parlament habe nun einen Namen, der für Mut, Menschlichkeit und unerschütterliche Würde stehe. Berlins regierender Bürgermeister Wegner sagte, Friedländer habe es als ihre Lebensaufgabe betrachtet, gerade junge Menschen über Antisemitismus und Rassenhass aufzuklären. Margot Friedländer starb im Mai 2025 im Alter von 103 Jahren. Deutschland darf seine Industrie mit insgesamt 5 Milliarden Euro unterstützen, damit diese künftig klimafreundlicher produziert. Entsprechende Pläne der Bundesregierung hat die Europäische Kommission in Brüssel genehmigt. Von dort Jean-Marie Magro.
3: Das Programm sieht so aus, dass der Staat Mehrkosten für Unternehmen übernimmt, wenn diese auf eine klimaverträglichere Herstellungsweise umstellen. Gefördert werden Projekte, die den Ausstoß von CO2 in einem Unternehmen innerhalb von 4 Jahren um mindestens die Hälfte verringern. Dieses Vorhaben trage dazu bei, dass Deutschland seine Energie- und Klimaziele verwirklicht, unterstreicht die EU-Kommission. Wie genau Unternehmen CO2 einsparen, bleibt ihnen überlassen. Die Förderung zielt besonders auf Branchen ab, die viel Energie verbrauchen, wie die Papier-, Chemie-, Metall-, Glas- oder Zementindustrie.
2: Die AfD hat keinen Anspruch auf eine von der Bundestagsverwaltung einbehaltene Parteispende. Das Berliner Verwaltungsgericht hat heute entschieden, dass die Spende von rund 2,3 Millionen Euro zu Recht einbehalten wurde. Mario Bartsch, RBB 24.
4: Die AfD scheiterte mit ihrem Antrag auf Erstattung der Spende. Die Partei hätte diese nicht annehmen dürfen, weil der tatsächliche Spender nicht bekannt gewesen sei, hieß es zur Begründung. In dem Verfahren ging es darum, ob es sich um eine sogenannte Strohmann-Spende handelte, also um Geld, das tatsächlich von einem nicht genannten Dritten stammt. Die AfD hatte das bestritten. Sie gab an, ein früherer österreichischer Politiker habe den Betrag für Plakatwerbung zum Bundestagswahlkampf im vergangenen Jahr gespendet. Das Gericht urteilte nun, dass die Plakataktion als unzulässige Spende zu betrachten ist.
2: Nach Schüssen auf zwei junge Männer in Berlin-Neukölln Ende April ist ein Tatverdächtiger festgenommen worden. Wie die Polizei mitgeteilt hat, sitzt ein 20-Jähriger deswegen seit Montag in Untersuchungshaft. Bei den Schüssen am 23. April im Anita-Berber-Park war ein 27 Jahre alter Mann verletzt worden. Laut Polizei wird außerdem geprüft, ob der Festgenommene auch an einer Schießerei in der Nähe des Parks am 2. Mai beteiligt war. Dabei waren zwei Menschen verletzt worden. An der Festnahme war die LKA-Sondereinheit Ferrum beteiligt. Die Abteilung wurde im November vergangenen Jahres nach zahlreichen Schießereien in Berlin eingerichtet. Soweit die Nachrichten. 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Das Wetter: bis zum Abend nach Süden hin weiterer Regen, sonst gelegentlich noch etwas Sonne. Aktuell haben wir in Berlin-Schöneberg 9 Grad und in Friedrichshagen 11, in Eberswalde 12 und in Cottbus 9 Grad. Nachts letzter Regen, im Norden lockert es auf, Tiefstwerte 7 bis 1 Grad, örtlich Bodenfrost. Und morgen Sonne und Wolken im Wechsel, am freundlichsten wird es in der Prignitz, 15 bis 18 Grad maximal. Die Zeit 17.05 Uhr.
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5: Und ich wünsche Ihnen einen schönen Nachmittag und sage, dass ich persönlich ja so 5 bis 10 ganz, ganz große Dalida-Fans kenne. Und von diesen 5 bis 10 Dalida-Fans haben 3 schon eine Karte gekauft fürs Tippi am Kanzleramt. Denn dort wird Wladimir Kornejew einen Dalida-Abend geben. Was er da genau vorhat und ob sich meine Freunde schon darauf freuen können, das erzählt er uns gleich. Er ist schon bei mir im Studio. Gleich hören wir ihn.

0: Voyou haben wir hier gehört, ein französischer Chansonnier, der, glaube ich, auch meinem Studiogast gefallen hat, Wladimir Korneev, oder? Sie haben so ein bisschen mitgetanzt gerade eben.
1: Ja.
0: Passt? Okay. Wladimir Korneev, Schauspieler natürlich, aber vor allem Chansonnier, hat ganz wunderbare Chansonabende schon gemacht, Lieder von Edith Piaf zum Beispiel oder Kurt Weill. Und jetzt hat er aber ein ganz neues Programm entworfen, nämlich mit Dalida Liedern. Da ist Premiere im Tipi am Kanzleramt. Und dieses neue Programm ist offensichtlich sehr autobiografisch orientiert. Das werden wir jetzt gleich erfahren mit Liedern von Dalida, der französischen Chanson-Ikone. Wladimir Korneev, jetzt nochmal richtig herzlich willkommen. Schön, dass Sie da sind.
1: Dankeschön, es ist sehr schön, hier zu sein.
0: Ich weiß, dass es da eine Verbindung gibt von Ihnen zu Dalida, die mit dem Beginn Ihres Gesangsunterrichts zu tun hat. Da wurde Ihnen zum allerersten Mal Dalida vorgespielt, richtig?
1: Ja, richtig.
0: Und dann?
1: Also ich war da 20 Jahre alt und da habe ich eine Opernsängerin und Gesangslehrerin in München am Theater kennengelernt, wo ich meinen Zivildienst gemacht habe. Und wir haben uns kennengelernt und sie hat mir meine erste Gesangsstunde gegeben. Die war sehr, sehr intensiv. Es ist sehr viel im Körper passiert, weil ich so Singen noch nie erlebt habe. Es ist sehr viel geöffnet worden durch gewisse Nervensystemübungen mit Bewegung und Atem. Und dann, nachdem alles offen war, hat Melanie Petko, das war die Gesangslehrerin, hat dann gesagt, wir gehen jetzt erstmal einen Kaffee trinken und müssen mal reden. Und dann hat sie gesagt, erzähl mir mal von dir. Und sie war der erste Mensch, dem ich damals erzählt habe, was ich als Kind im Krieg erlebt habe. Das war vorher nie ein Thema, das habe ich auch von meinen Freunden, ich habe das sehr, sehr weit weggeschoben. Und auch, warum ich so massiv gestottert habe. Ich hatte bis zu meinem 17. Lebensjahr gestottert. Und sie war eigentlich so der erste Mensch, ein fremder Mensch, den ich vorher gar nicht kannte, dem ich mich so tief geöffnet habe nach dieser sehr prägnanten Gesangsstunde. Und dann hat sie einfach ihr Handy rausgeholt. Das war das allererste, ich weiß nicht, ob ich die Marke sagen darf.
0: Nee, muss ja nicht.
1: Genau, aber dieses erste Smartphone mit die YouTube-Funktion. Dann hat sie auf YouTube eingetippt, Je suis malade. Und hat mir drei Versionen von Je suis malade gezeigt. Die von Dalida, von Lara Fabian und natürlich das Original von Serge Lama. Und wir haben dann gleich angefangen so zu arbeiten.
0: Okay.
1: Vergleichen,
0: was ist
1: die
0: dann
1: machen
0: passiert?
1: Das.
0: Was ja, ist dann passiert? Weil ich meine, das muss ja die Initialzündung für Sie gewesen sein, Dalida.
1: Genau, und dann habe ich diese Interpretation gesehen und dieses Lied. Ich habe noch überhaupt gar kein Französisch verstanden, aber ich habe gewusst, das wird mein Leben. Und als ich auch Dalida gesehen habe, aber auch Lara Fabian. Also das sind meine drei großen Heroes geworden, war Dalida, Lara Fabian und Serge Lama. Und Dalida, wir haben halt dann alle so miteinander verglichen und diese Art und Weise von Dalida einfach nur in pure Emotion zu gehen und das als Musik aus sich rauszulassen, egal was rauskommt. Das war auch das Besondere, was wir da analysiert haben, weil wir haben, wie gesagt, dann, wie man so mit Lehrern dann ist, analysiert und wie Lara Fabian das dann in den Pop gebracht hat und so weiter. Und das hat mich so bewegt, dass ich dann gesagt habe, ja, das wird mein erstes Lied, ich würde das gerne lernen. Und dann hat Melanie mit mir so Wort für Wort die Aussprache gelernt, was die Bedeutung ist. Und sie hat mir auch diese drei Versionen gezeigt, um mir zu sagen, du kannst deine eigene Version kreieren, du bist ja Pianist, mach deine eigene Version draus. Und so bin ich eigentlich so ins Chanson reingeschlittert und habe da auch beschlossen, Chansonsänger zu werden.
0: In dem Augenblick, okay. Und Dalida, weil sie nicht nur wegen der Emotionalität, sondern der Theatralik auch, die sie immer drin hat, die Dramatik, nicht nur in ihren Liedern, sondern
1: Größe,
0: auch in ihrem Leben.
1: Diese Größe und gleichzeitig aber diese Fragilität und die Verletzbarkeit, also beides gleichzeitig.
0: Sie hat sich verletzbar gemacht oder hat sich verletzbar erkennen lassen. Das war glaube ich, das Besondere. Und gleichzeitig eben, deswegen ist sie auch so eine Schwulen-Ikone letztlich geworden, die Verletzbarkeit und gleichzeitig aber auch zu sagen, hier, ich bin, wer ich bin und ihr, wer jetzt schraubt an mir rum.
1: Ja.
0: Sie haben eben schon angesprochen, Ihre Kindheit. Wir müssen das hier an der Stelle nicht vertiefen. Ich weiß auch, dass Sie da, sagen wir mal, therapeutisch dran arbeiten, aber das müssen recht dramatische Erlebnisse gewesen sein damals.
1: Sie sind das waren im
0: Georgien, damals noch UdSSR, Ihr Vater auch im Krieg, auch mehrfach verwundet, soweit ich weiß. Ja. Das ist das, worauf Sie anspielen?
1: Ja, genau. Also das waren halt, mein Vater war vorher in Afghanistan, kam dann hochtraumatisiert aus Afghanistan zurück. Das hat auch seine Spuren hinterlassen natürlich. Das Überleben eines Krieges geht in die Familie mit rein. Und dann, als der Bürgerkrieg ausbrach und die ganzen Unruhen waren, Ich erinnere mich an Nächte, wo mein Vater weggegangen ist in den Dienst und meiner Mutter einfach eine Waffe in die Hand gedrückt hat und gesagt, wenn jemand einbringt, musst du schießen. Und dann saßen wir da mit unserem Gedichteband von Puschkin und haben Gedichte gelesen mit einer Waffe neben uns auf dem Bett. Und so Sachen bleiben halt im System. Und ich habe diese Sachen auch sehr lange weggeschoben, habe das immer mit Musik, konnte ich immer in eine Verbindung mit mir selber gehen und eine Sicherheit. Und vor 2 Jahren, wie Sie gerade schon gesagt haben, vor 2 Jahren habe ich erst eine richtige Traumatherapie angefangen. Das nennt sich Somatic Experiencing, kann ich jedem Menschen empfehlen, der ähnliche Erlebnisse gemacht hat. Und dass diese Arbeit, dieser Beginn, wirklich im Nervensystem und im Körper an Trauma zu arbeiten, hat eigentlich das ausgelöst, dass ich überhaupt mich getraut habe, darüber nachzudenken, wirklich diese Geschichte, die ich im Prinzip Melanie damals mit 20 erzählt habe, jetzt mal auf die Bühne zu bringen.
0: Das ist ja der Punkt. Sie gehen, also das ist ja dann gleich der ganz große Schritt. Ne? Sie gehen
1: auf die
0: Sie gehen auf die Bühne mit ihrem Leben, mit diesen Songs, die ihnen sehr, sehr viel bedeuten. Also es ist ja auch ein riesiges Wagnis, dass sie da eingehen und erzählen.
1: Ja, danke, dass Sie das nochmal so sagen.
0: Es wird schon gut gehen.
1: Ich bin schon sehr aufgeregt.
0: Ja,
1: das Premiere ist
0: das sehr sehe aufregend. Ich, das merke ich auch. Es wird schon gut gehen, alles, keine Sorge. Bin mir absolut sicher, dafür sind Sie Profi genug. Und, das ist ja das Entscheidende, denke ich, Sie lieben die Bühne. Das ist es doch, oder? Ja. Die Bühne ist doch für Sie eher ein Ort der Freiheit, nicht der...
1: Und der Sicherheit,
0: Und nicht der Mühsal. Nein. Also wo andere, wie ich zum Beispiel, wenn ich mal irgendwo auf die Bühne muss, dann bin ich vorher schon am Sterben und sterbe, wenn ich oben bin. Das ist bei Ihnen doch ganz anders.
1: Na, vorher schon. Ich bin so aufgeregt vorher. Muss ich mal Atemübungen machen und dann haben wir auch so ein Ritual mit der Band, wo wir uns gegenseitig an den Händen ziehen und in die Knie so uns in die Luft setzen und atmen 9-mal ein und aus. Also ich habe da schon so meine Rituale, aber wirklich, wenn ich auf die Bühne gehe und vor den Menschen bin, die einfach da sind, um diesen Abend mit uns zu erleben, das löst einfach so eine Freude in mir aus und so eine Verbindung mit den Menschen, dass ich mich einfach komplett grounde in diesem Bühnenboden und ich mich so zu Hause fühle wie, also wirklich wie in meiner Heimat, so als würde ich da einfach hingehören.
0: Und das ist auch ein Moment, in dem Sie etwas zulassen können, was wir jetzt hören. In einem Stück, das Sie gesungen haben, Mien Ravica, also mir gefällt, übersetzt. Alla Pugatschowa hat diesen Song auch berühmt gemacht. Unter anderem, Sie singen den jetzt hier auch und dann frage ich Sie danach, was dieser Song für Sie bedeutet. Aber erstmal hören wir in Ruhe zu. Mien Ravica.

0: Wladimir Korneev mit Mnjan Ravica, schon ein bisschen älter. Diese Aufnahme haben wir eben drüber gesprochen beim Zuhören. Das ihr jüngeres Ich war das, was wir da gehört haben.
1: Ne? Die erste CD-Aufnahme, die ich hier gemacht habe, vor 13 Jahren.
0: Aber trotzdem wichtig, weil erstens ein sehr schönes Lied, ist ja ein Liebeslied, melancholisches, die Trauer schwebt drin. Eigentlich, es geht um die Liebe, es geht aber auch darum, dass es eigentlich auch wieder enden wird irgendwann. Und es ist, wenn man so will, eigentlich auch ein Friedenslied, oder? Ein Lied über die Frieden, über den Frieden in russischer Sprache. Menschen kommen.
2: Nein. Das,
0: so würde
2: das
0: ich
2: ist
0: es
2: kein
0: sehen.
2: Friedenslied. Es ist ein Lied, das sozusagen sagt, mir gefällt es, dass du nicht auf mich fliegst sozusagen. Und es gefällt mir, dass wir nicht Hand in Hand miteinander gehen. Also man versucht sich vielleicht in den Frieden zu singen. Es ist okay für mich. Es ist okay für mich, dass wir nicht zusammen sind. Ich finde es wirklich toll. Aber eigentlich passiert
0: so.
2: Es nicht.
0: Gut. Okay.
2: Das Friedenslied, das heißt Juravli, das heißt Kraniche, das wurde von Jan Frenkel, einem Komponisten aus Kiew, komponiert, der den Zweiten Weltkrieg überlebt hat. Und er hat im Zuge des Zweiten Weltkriegs ein Lied gegen den Krieg sozusagen geschrieben, das gerade in Russland aber auch gesungen wird und deswegen auch in eine andere Richtung instrumentalisiert wird. Aber gut, dafür kann das Werk ja nichts.
0: Nee, dafür kann das Werk nicht. Aber der Punkt ist ja, das werden Sie jetzt bei dem Dalida-Abend nicht präsentieren.
2: Dafür ist keine Zeit,
0: dafür
2: leider.
0: Dafür ist es leider keine Zeit. Was sonst? Welche anderen Lieder von Dalida?
2: Nun, Dalida hatte so ein großes Werk. Es war nicht leicht, das Richtige das auszuwählen. Besser gesagt, es war nicht leicht, die Darlings zu killen, wie man so sagt. Aber meine Art und Weise, den Abend aufzubauen, es war ganz klar, dass der Abend auf diesen Moment zusteuert, wo ich 20 Jahre alt bin und die erste Gesangsstunde habe und Je suis malade und Dalida damit kennenlerne. Und dann war die Frage, okay, was erzähle ich bis zu meinem 20. Lebensjahr? Ist es das und das und das und das und das passiert? Ich weiß ja selber ziemlich gut Bescheid über mein Leben. Bei Kurt Weil, beim Kurt Weil Abend und Piaf musste ich halt viele Biografien wälzen und das mir alles rausschreiben. Da musste ich einfach nur sortieren und einfach den Kern treffen, der die Story einfach so erzählt. Auch da musste ich vieles weglassen. Und dann daraufhin habe ich das alles weggepackt, die Dramaturgie, und einfach nur Lieder von Dalida gehört und einfach so wirklich nur gespürt, was löst was in mir aus. Und dann, dieser Schritt war eigentlich der seltsamste. Das ist wie so ein magnetisches Puzzleteil in sich zusammengefallen. Also die Lieder, die mich am meisten berührt haben, hatten auch sofort irgendwie eine Konnotation mit den Geschichten, die ich aus meiner Kindheit eigentlich erzählen wollte. Das war thematisch so passend, dass es mich manchmal selbst erschreckt hat.
0: Also Sie erzählen mit den Liedern Ihr eigenes Leben.
2: Richtig.
0: Das ist wie so ein
2: Dalida.
0: Wie so ein Spiegelungsprozess.
2: Richtig. Also auf den Flügeln der Lieder von Dalida wird, also getragen von den Liedern von Dalida, wird es mir möglich, mein Leben zu erzählen.
0: Und warum heißt der Abend, um nicht allein zu sein? Ich glaube, eins der Lieder von Dalida ist er. Um nicht allein zu leben,
2: genau.
0: Ne?
2: Nein, pour ne pas vivre seul, pour ne pas vivre seul, um nicht allein zu leben. Es ist übersetzt ins Deutsche, es gibt davon eine deutsche Übersetzung, die heißt, um nicht allein zu sein. Und ich wollte ich finde halt, dass das in unserer Zeit gerade ein großes Thema ist. Ich meine, wir könnten eigentlich denken, so verbunden wie heute wären wir eigentlich gar nicht in unserem Leben zurzeit und doch, also durch die Technologie, aber doch ist, glaube ich, Einsamkeit ein großes Thema für viele Menschen, auch in Großstädten. Und ich finde, das spiegelt sich auch sehr wider in meiner Kindheit. Ich habe mich oft alleine in der Schule gefühlt, weil ich so gestottert habe. Mein Freund, auf den ich mich immer in der Schule gefreut habe, um mich da rauszuzoomen aus der Überforderung, auch mit der Sprache, mit den Jungs, die mich geärgert haben, war dann mein Klavier, das ich von meinem Vater geschenkt bekommen habe, nachdem er wirklich also alles Mögliche an Arbeiten gemacht hat, als neuer Mensch hier in Deutschland.
0: Sie sind als kleiner Junge hierher gekommen.
2: Genau, wir sind nach Deutschland gekommen aus dem Krieg in Georgien, als ich 5 Jahre alt war. Und genau, also das Gefühl mit sich selbst, mit seinen Gefühlen allein zu sein, das hatte ich schon oft, weil ich eben mich nicht so gut ausdrücken konnte, weil ich so massiv gestottert habe. Und da irgendwann mal beschließt man so, bis jetzt wieder der nächste Mensch meine Sätze jetzt für mich beendet und ich jetzt nach dem Weg frage, dann sage ich lieber einfach nichts. Und da habe ich mich in die Musik verkrochen. Da wurde das Klavier so meine Möglichkeit, mich auszudrücken, ohne zu sprechen, sozusagen, wenn das Sinn macht. Und dann erst viel später, als ich das erste Mal Theater gesehen habe mit 16, Sommernachtstraum im Augsburger Stadttheater, mit unserem Lehrer, mit unserem Deutschlehrer, der auch eine Theater-AG hatte in der Schule. Da habe ich mich dann einfach ins Theater, in diese Theatergruppe eingeschrieben.
0: Und
2: in der
0: das
2: Schule.
0: Stottern war vorbei, als sie auf der Bühne standen,
2: das,
0: oder?
2: Das hat gedauert. Also ich habe mich erst durch die Proben so durchgestottert. Und dann am Tag unserer Schulaufführung zum Jahresende hat mir Herr Färber, hallo Herr Färber, hat er mir Goethes Prometheus, das Gedicht, gegeben. Und damit bin ich dann aufgetreten. Und er hat mir dann zur Premiere so gesagt, eine ganz, ganz leichte Regieanweisung, Prometheus stottert nicht, stotter einfach nicht. Du bist Prometheus. Und dann bin ich auf die Bühne und dann ist irgendwas passiert und ich habe dann zum ersten Mal in meinem Leben auf der Bühne ohne zu stottern gesprochen und dann hat es auch nicht mehr aufgehört. Also es ist dann einfach weggegangen.
0: Was für eine Geschichte. Wladimir Korneev.
2: Entschuldigung.
0: Ja?
2: Und da kommt das Lied Mourir sur scène. Ich werde auf der Bühne sterben, denn dort wurde ich geboren.
0: Okay. Ja,
2: also so wird dann der Abend ablaufen.
0: Verstehe. Also das war jetzt schon ein kleiner Eindruck in das Dalida-Programm von Wladimir Korneev. Und bevor ich die ganzen Daten sage, raten Sie mal, was jetzt für eine Musik kommt.
2: Bestimmt Je suis malade.
0: Weil?
2: Aber in einer ganz, ganz, auch aus der CD, ne? Aus der ersten CD. Also eine ganz rohe, frische Fassung.
0: Danke dafür, dass Sie hier waren.

0: Wladimir Korneev. Vor vielen, vielen Jahren hat er schon Je suis malade von Dalida gesungen. Wladimir Korneev, er war zu Gast hier auf Radio 3. Unser neues Programm, um nicht allein zu sein, sein autobiografischer Dalida-Abend, hat morgen Abend Premiere im TP am Kanzleramt. Weitere Aufführungen gibt's dann bis zum Sonntag und dann nochmal eine zweite Reihe vom 19. Mai bis zum 24. Mai jeweils im TP am Kanzleramt. Wladimir Korneev. Jetzt haben wir es kurz nach 6:30.
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0: Wieder mit Imke Grebsch im Studio. Imke, die indigene Schauspielerin Koriyanka Kilcha hat einen sehr, sehr, sehr berühmten Filmregisseur verklagt, nämlich James Cameron. Und das wegen Diebstahls ihrer Gesichtszüge.
2: Für die Figur Neytiri in Avatar hatte James Cameron ein reales Vorbild, nämlich diese Schauspielerin Koriyanka Kilcha. Sie hat nun Klage gegen den Regisseur und gegen Disney auch eingereicht, unter anderem mit Bezug auf einen Deepfake-Paragraphen. Koriyanka Kilcha ist jetzt 36 Jahre alt und als sie 14 war, ist also schon lange her, hat sie in Terrence Malicks Film The New World Pocahontas gespielt. Eine Anzeige für diesen Film war in der Los Angeles Times abgedruckt und die hat damals James Cameron gesehen, diese Anzeige. Und da war eben auch Koriyanka Kilcha abgebildet als 14-Jährige. Dieses Bild diente dem Regisseur als Vorlage für eben diese Figur Netri, eine indigene Navi-Figur vom Himmelskörper Pandora, die in den Avatar-Filmen von Zoe Saldana gespielt wird. Ja, und Kilchers Anwalt sagt nun, er wirft dem Regisseur vor, dass er die einzigartigen biometrischen Gesichtsmerkmale eines 14-jährigen indigenen Mädchens genommen, sie in einem industriellen Produktionsprozess unterzogen habe und damit Gewinne in Milliardenhöhe erzielt habe, ohne sie auch nur ein einziges Mal um Erlaubnis zu bitten. Mhm. James Cameron nennt es Inspiration. Und Koriyanka Kilcha wiederum beruft sich zum einen auf das jahrzehntealte kalifornische Right of Publicity Gesetz, das die unbefugte Nutzung der Identität von Personen betrifft und zum anderen auch auf einen Deepfake-Pornografie-Paragraphen des kalifornischen Zivilgesetzes, der neuer ist. Danach muss die Zustimmung der Schauspieler eingeholt werden, wenn von ihnen digitale Kopien, wofür auch immer, verwendet werden.
0: Mhm. Ja, ich bin mal gespannt, wie das ausgeht. Kommen wir zu Papst Leo dem 14. Der wird ja Anfang Juni Spanien besuchen, Madrid, die Kanarischen Inseln, Barcelona. Und jetzt schon ein paar Wochen davor ist dieses Ereignis in Spanien natürlich ein ganz großes Thema.
2: Zum einen natürlich, weil der Papst am 10. Juni in der Krypta der Basilika am Grab des Architekten Antoni Gaudi beten wird, also die Krypta der Sagrada Familia. Und da wird ja der Jesus-Christus-Turm eingeweiht und davor wird er das Grab besuchen. Am 10. Juni, weil das ist der 100. Todestag von Gaudí. Der wurde ja von einer Straßenbahn überfahren und ist dann eben am 10. Juni 1926 gestorben. Gaudís Seligsprechungsprozess, der ist noch anhängig. Derzeit prüft der Vatikan ein Wunder auf seine Vermittlung hin. Mhm. Zum anderen ist

0: in Barcelona teilnehmen. Leo XIV. Wird Spanien vom 6. bis 12. Juni besuchen. Und du hast schon gesagt, Madrid, die Kanarischen Inseln und eben Barcelona als der Hauptpunkt stehen auf dem Programm.
1: Das sind die Stationen. Kommen wir zum Ausstellungsschiff MS Wissenschaft. Das ist ja jedes Jahr unterwegs und widmet sich dann in den Ausstellungen immer einem anderen Thema. Und diesmal geht es in dieser Ausstellung um die Medizin der Zukunft. Dieses Schiff ist ja immer recht lange unterwegs, legt in diesem Jahr in 36 Städten Deutschlands an, auch in Berlin und auch in einigen Orten in Brandenburg.
0: Ja, weil wir ja auch Flüsse haben, ne? Sonst wird es ja nicht gehen. Unterwegs ist das Ausstellungsschiff MS Wissenschaft im Auftrag des Bundesforschungsministeriums und die rund 30 Ausstellungsstücke, die kommen von Forschungseinrichtungen aus ganz Deutschland. Alle Stationen der Ausstellung zur Medizin der Zukunft sind interaktiv und spielerisch gestaltet. Man kann zum Beispiel mit einer Kamera den eigenen Herzschlag messen. Man kann spielerisch Krebszellen bekämpfen. Man kann sich an einem künstlichen Modell auch als Chirurg versuchen. Oder auch am Telefon ganz einfach verschiedene Ratschläge eines Arztes gegen Bauchschmerzen anhören. Also man hört schon, das ist für Kinder durchaus gemacht und geeignet, aber auch für Erwachsene interessant. Und in Berlin hat das Schiff heute am Schiffbauerdamm angelegt und dort ist die Ausstellung 4 Tage lang zu sehen, also bis Sonntag.
1: Auf der Friedrichstraßenseite oder auf der anderen?
0: Das weiß ich nicht.
1: Okay, alles klar.
0: Man muss dann rüberschwimmen, wenn man auf der falschen Seite ist.
1: Ja, zum Glück gibt es auch Brücken.
0: Ja, genau. Der nächste Stopp nach Berlin ist dann Oranienburg, dann geht es weiter nach Niederfino und Schwedt. Und Mitte Juni macht das Schiff nach dann noch anderen Stationen in anderen Bundesländern, dann auch in Potsdam und in Brandenburg an der Havel halt. Die Ausstellung ist in der Regel von 10 bis 18:30 Uhr geöffnet. Wenn es Ausnahmen gibt, steht das dann auf der Internetseite. Der Eintritt ist frei und jeden Tag 17 Uhr kann man an einer kostenlosen Highlight-Führung teilnehmen. Auf der sehr gut sortierten Internetseite, ich habe sie mir angeguckt, die heißt ms-wissenschaft.de. Da findet man alle Informationen zur Tour des Ausstellungsschiffes MS Wissenschaft. Und dort gibt es auch Schulmaterial zum Download und Informationen über Schulworkshops, die an ausgewählten Orten stattfinden. Ist also auch besonders für Lehrkräfte interessant.
1: Danke dir, Imke.
0: Bitteschön.
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0: Der Klassiker von Dizzy Gillespie, Mantike, hier für vier Trompeten und Jazz-Trio mit Simon Höfele und dem Frank-Dupré-Trio. Die GEMA. Die GEMA ist als Verwertungsgesellschaft extrem wichtig, denn sie vertritt die Nutzungsrechte von Musikkünstlern an deren Werken. Ja, Komponisten, Musiker, Musikerinnen, Textdichter, Verleger. Also die GEMA erhebt Gebühren von allen, die Musik in irgendeiner Form öffentlich nutzen und zahlt ihren Mitgliedern dann jährlich Ausschüttungen. Nach welchen Regeln diese Ausschüttungen ausgezahlt werden, das ist Teil einer umstrittenen, aber nun beschlossenen Reform.
1: Wie sollen Kulturfördermittel in Zukunft verteilt werden? Die Mitglieder der GEMA, der Gesellschaft für musikalische Aufführungs- und mechanische Vervielfältigungsrechte, haben gestern darüber entschieden. Diesmal gab es eine klare Mehrheit für die umstrittene Reform, nachdem ein erster Reformversuch letztes Jahr an der notwendigen Zweidrittelmehrheit gescheitert ist. Jetzt kommt sie also. Das zentrale Ziel der Reform: Kulturförderung soll zukünftig allen offen stehen, Vertretern der U- und E-Musik gleichermaßen. Bisher war es so, weil U, also Unterhaltungs- und populäre Musik, mehr am Markt verdient, soll E, also ernste und klassische Musik, mehr Mittel erhalten. Denn sie hat am Markt nicht die gleichen Chancen. Von dem 50 Millionen Euro Fördertopf bekam die U-Musik daher nur das 0,2-fache ihrer eingenommenen Tantiemen, die E-Musik hingegen das 2,5-fache. Dabei verdient die U-Musik 97% der Mittel, die E-Sparte nur 3%. Vertreter der U-Musik wollen mit der Reform mehr Gleichberechtigung erzielen. E-Musikschaffende erwarten jetzt finanzielle Einbußen. Die Reform wird ab 2027 schrittweise umgesetzt.
0: Und diese Reform ist jetzt also beschlossene Sache. Was das für die Zukunft der Musiklandschaft in Deutschland bedeuten könnte, das kann ich jetzt mit dem Komponisten Moritz Eggert sprechen. Bis vor kurzem, bis vor genau zwei Tagen, war er noch Präsident des Deutschen Komponistenverbandes. Schönen guten Tag, Herr Eggert, ich grüße Sie.
2: Hallo, ich grüße Sie auch.
0: Sie haben sich ja im Vorfeld schon mehrfach gegen diese Reformpläne bei der GEMA ausgesprochen. Können Sie für unsere Hörer noch mal kurz zusammenfassen, warum Sie dagegen sind?
2: Ja, weil jetzt ich auch schon in dem Teaser jetzt am Anfang, wo das kurz beschrieben wurde, waren ganz viele Darstellungen drin, die einfach das total verfälschen, um was es da wirklich geht. Also um es jetzt mal für die Hörer auf ganz einfache Weise zu beschreiben, das ist ungefähr so, wie wenn im Angesicht einer Bedrohung, und das ist in diesem Fall KI-Musik, ein sehr großer, dicker Hund mit einem riesigen Knochen zu dem kleinsten Hund hingeht, der den kleinsten Knochen hat und den dann auch noch wegnimmt. So kann man das ungefähr vergleichen. Also dieses mit dem 2,5-fachen und so weiter, das verzerrt das alles, weil wir reden hier gar nicht über Kulturförderung. Die GEMA hat da auch einen sehr cleveren Trick gemacht, indem sie einfach eine andere Abrechnungsform für E-Musik plötzlich als Kulturförderung deklariert hat und dann gesagt hat, naja, das ist doch für alle da. Ne? Der Effekt jetzt dieser Reform ist, dass jetzt zum Beispiel Werbemusik und Musik für Jingles Kulturförderung bekommt, und das ist Geld, das quasi früher an E-Musik verteilt wurde, die im ganzen GEMA-Rahmen, das müssen die Hörer wirklich begreifen, 1,3% überhaupt nur der GEMA-Mittel bekommen. Also wir sind die kleinsten und ärmsten in der GEMA von den 1,3 Milliarden, die GEMA einnimmt. Und von diesen 50 Millionen kriegt ja die U-Musik den Löwenanteil, und zwar 70%. Und der einzige Unterschied, warum die sogenannte E-Musik, und das ist, kann genauso gut auch meiner Meinung nach Jazz sein, das kann genauso gut auch Neoklassik sein, über diese Definitionen könnten wir auf jeden Fall reden. Das kann auch konzertante Filmmusik sein. Das sind alles Sachen, die tatsächlich reformiert gehören. Da wäre ich mit der GEMA dabei. Aber das jetzt quasi aufzuteilen, einfach in den U-Topf reinzuwerfen, begünstigt nur Konzerne, das begünstigt quasi die Reichen, werden noch reicher, und viele Dinge, die an der E-Musik-Abrechnung sehr, sehr gut waren, zum Beispiel eine kollektive Verteilung, die fallen jetzt weg, und das ist für die deutsche Musiklandschaft und für den Nachwuchs und für den gesamten Jazz, für gesamte ambitionierte Musik, auch in der U-Musik, experimentelle Musik, Avantgarde, auch Indie-Musik, ist es eine Katastrophe.
0: Ja, ambitionierte Musik haben Sie jetzt gesagt, wahrscheinlich ja. Um diese Trennung, die ja, glaube ich, ohnehin überflüssig ja. ist, diese Trennung von E- und U-Musik komplett aufzuheben. Aber wenn wir uns das jetzt nochmal anschauen, wenn wir jetzt mal noch kurz für unser Gespräch sozusagen bei dieser Trennung bleiben, welche Folgen hat denn jetzt diese Reform für die E-Musik-Szene? Also ist das jetzt hier so eine Art von Kannibalismus?
2: Das kann man sagen. Es ist Kannibalismus. Also es geht jetzt schon, gehen 80% der GEMA-Einnahmen gehen ins Ausland, und das kriegen vor allem Konzerne wie Universal und Sony. Das trifft übrigens auch bei mir zu, weil ich bin bei Boosie & Hawkes, und die gehören inzwischen einem amerikanischen Konzern, das ist Concord Music. Das heißt, auch meine GEMA-Einnahmen gehen teilweise schon in die USA. Und zwar einfach nur, weil ich in diesem Verlag bin.
0: Und was heißt das jetzt für, also ich weiß nicht, ob Sie jetzt über Ihre Finanzen sprechen wollen, aber was heißt denn jetzt für das für die meisten Musikerinnen und Musiker, Komponisten und so weiter, die in der E-Musik-Szene unterwegs sind? Heißt das, Sie verlieren also jetzt, die verlieren jetzt?
2: Ja, die verlieren 70 bis 90%.
0: 70 bis 90%.
2: 70 bis 90%. Und der durchschnittliche E-Komponist, die durchschnittliche E-Komponistin, die GEMA hat da so alle möglichen komischen Fantasiemodelle irgendwie dann gemacht. Die, zum Beispiel haben sie irgendwie als Beispiel eine Kompositionsprofessorin irgendwie genannt. Es gibt in ganz Deutschland überhaupt nur eine einzige GEMA-Mitglied, Kompositionsprofessorin, die ordentliches Mitglied bei der GEMA ist, weil die anderen es alle gar nicht schaffen. Die meisten Komponisten kommen irgendwie über die Runden mit Nebenjobs. Es gibt in ganz Deutschland, das müssen sich auch die Hörer vergegenwärtigen, gibt es vielleicht 10 Komponisten, die allein vom Komponieren von E-Musik leben können.
0: Ja, das macht
2: die
0: es
2: haben
0: so schwer,
2: alle
0: immer zu vermitteln.
2: Jobs. Die arbeiten in Musikschulen, die geben Klavierunterricht, die arbeiten im Sozialamt, die arbeiten als Nachtwächter. Ich kenne sogar einen, der hat analoge Fotoautomaten, die er aufstellt und lebt davon.
0: Ja.
2: Und das ist ein relativ bekannter Name in der Schweiz.
0: Aber dann noch mal die Frage, wie wichtig sind denn dann diese Ausschüttungen über die GEMA für die E-Musik-Komponisten?
2: Genau, man muss... Das ist immer so ein bisschen kompliziert zu erklären, weil es gibt Tantiemen, also das heißt, es gibt, wenn Sie zum Beispiel jetzt ein Konzert veranstalten, das berühmte Beispiel ist immer das Streichquartett, dann zahlen Sie der GEMA tatsächlich einen sehr hohen Tarif und der liegt höher als der Tarif für zum Beispiel, wenn Sie jetzt Singer-Songwriter wären und Songs aufführen. Das sind die Tantiemen.
0: Ja.
2: Und die nimmt die GEMA ein, wie am Anfang korrekt beschrieben wurde, und dann kommt das alles in so einen großen Topf und wird dann wieder aufgeteilt nach diesen Konzerten. Ne? Ja. Und dann gibt es am Ende des Jahres, normalerweise im September, gibt es eine sogenannte Wertung, die kriegen sowohl die U-Komponisten als auch die E-Komponisten. Und die setzt sich aus der sogenannten Wertungsmark zusammen, die speist sich aus 10% Abzug auf alle Tantiemen von Live-Konzerten in Deutschland. Und das kommt auch größtenteils der U-Musik eben zugute, in der Sozialkasse und so weiter. Und davon gehen jetzt in der Theorie 30%, im Effekt ist es weniger, an die E-Musik. Das sind 15 Millionen. Das ist weniger als das, was der gesamte GEMA-Vorstand und der Aufsichtsrat an Rücklagen, an Honoraren und an GEMA-Tantiemen bekommt. Also
0: okay.
2: Das heißt, es sind 19 Personen. 19 Personen bekommen bei der GEMA, und das sind genau die, die diese Reform wollen und durchgesetzt haben, das sind genau die, die kriegen mehr als die gesamte E-Musik in Deutschland. Das sind die Zahlen, die man einfach mal nennen muss und nicht dieses 2,5-fache von U und so weiter. Das sind alles nur so Prozentrechnungen. Man muss einfach die Zahlen nennen, die klaren Fakten.
0: Wir haben heute Morgen hier auf Radio 3 mit dem Komponisten und Dirigenten Johannes Schachtner gesprochen, der ja Vertreter der E-Musik ist, gleichzeitig aber auch stellvertretendes Mitglied.
2: Der vertritt die E-Musik nicht, nee, das kann ich ganz klar sagen.
0: Okay, das ist jetzt Ihre Interpretation, aber nochmal.
2: Nee, das ist nicht meine Interpretation, da würden mir jetzt alle Kollegen recht geben.
0: Okay, aber er ist ja Mitglied im Aufsichtsrat der GEMA, ne? Und er hat uns jetzt folgendes Argument, wir hören jetzt mal kurz rein aus unserem Gespräch mit ihm heute Morgen, hat uns jetzt folgendes Argument für die Reform genannt.
3: Das ist auch eines der größten Anliegen dieser Reform, dass eben punktgenauer gefördert wird, also dass der Nachwuchs auch gefördert wird, dass einfach dort gefördert wird, wo dann auch die Förderung quasi einen Impact hat, wo dann auch aus der Förderung neues Repertoire entstehen kann. Und das ist die große Idee der GEMA.
0: Also punktgenaue Förderung und Förderung für jüngere Kolleginnen und Kollegen. Das waren ja jetzt
2: wie gesagt,
0: quasi
2: was schon mal
0: das zweigeteilte Argument.
2: Was an seinem Satz falsch ist, wie gesagt, es war bisher keine Kulturförderung. Es ist jetzt nicht so, dass eine Kulturförderung neu erfunden wird, sondern es war einfach eine andere Art der Verteilung, die dem Rechnung trägt, dass es viel aufwendiger ist, klassische Live-Musik aufzuführen. Sie können sich vorstellen, dass es viel schwieriger ist, ein Orchesterwerk aufzuführen, als einen Song zu schreiben, auf MP3 hochzuladen und zu streamen. Das heißt, Live-Aufführungen sind generell einfach aufwendiger und natürlich auch seltener. Und das ist der Grund, warum E-Musik anders abgerechnet wird. Und jetzt, wie man die E-Musik definiert, was jetzt der Kollege mit punktgenauer meint, da kann man auf jeden Fall über alle möglichen Dinge reden. Die Regularien, nach denen die GEMA E-Musik und U-Musik unterscheidet, sind vollkommen veraltet und schwachsinnig. Da sind wir uns eigentlich alle einig. Das Problem ist nur, dass die Reform jetzt das, was wir machen, quasi total entwertet und 70 bis 90% der Einkünfte kostet. Und das Geld wird umverteilt an Werbemusik und an Jingles.
0: Ja, Herr Eggert, ganz kurz zum Schluss. Was heißt das jetzt für die Entwicklung der Musiklandschaft in Deutschland nach dieser Reform?
2: Ist quasi eine Aufgabe dessen, was uns als Land wirklich weltweit auszeichnet, weswegen ich Studenten aus wirklich allen Kontinenten habe, dass wir als Klassikland Nummer 1 gelten in der Welt. Also wir haben die meisten Orchester, die meisten Opernhäuser, die meisten Musikfestivals. All diese Sachen sind bedroht. Die Kompositionshonorare, um Ihnen mal ein Beispiel zu nennen, in Deutschland sind unter denen im Ausland. Und das liegt auch an der GEMA, weil die GEMA das teilweise kompensiert. Es werden Verlage pleite gehen. Ein Beispiel ist zum Beispiel der Karus Verlag. Das ist ein Kirchenmusik- und Schulmusikverlag, der auch für die Schulen unser Ausbildungsmaterial macht, also Chormusik und so weiter, der geht direkt pleite, weil wenn die 70 bis 90% ihres Einkommens verlieren, die sind ja auch GEMA-Mitglieder, dann gehen die vor die Hunde. Kleine Verlage gehen vor die Hunde. Das ganze Musikleben, und das ist der Trend, wir haben einen Trend einfach zum Konzernkapitalismus und wir sehen dieselben Entwicklungen wie in den USA, es ist eine Oligarchie. Einfach reiche Milliardäre schieben sich einfach noch immer mehr Geld zu und die GEMA ist quasi Spiegel dessen, aber man hätte hier widerstehen können und die Politik muss eingreifen, muss vor allem eine Wahl hinterfragen, die mit Wahlmanipulation und Bestechung funktioniert. Darüber hat der BR ja berichtet, es gibt eidesstattliche Aussagen von GEMA-Mitarbeitern, die absolut unlauteren Wahlpraktiken und Werbepraktiken der GEMA für diese Wahl kritisiert haben. Und diese Sachen müssen wirklich von der Politik beobachtet werden. Also das ist sehr, sehr wichtig.
0: Herr Eggert, ich danke Ihnen für das Gespräch.
2: Gerne.
0: Das war der Komponist Moritz Eggert. Bis vor 2 Tagen war er auch Präsident des Deutschen Komponistenverbandes. Von dieser Anstellung, von diesem Beruf, von dieser Berufung ist er vor 2 Tagen zurückgetreten, auch aus Protest gegen diese Reform, die es jetzt bei der GEMA gegeben hat.

zum Ausklang dieser Stunde Radio 3 am Nachmittag hören wir hier Musik von einer Berliner Band, Prismala nennt sie sich. Die Mitglieder kennen sich schon seit ihrer Schulzeit. Insofern sind sie auch sehr vertraut miteinander und bringen alle ihre Herkünfte und Einflüsse in ihre Musik hinein.

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3: Um 18 Uhr mit Werner Schoninger. Guten Abend. Ein Großteil der Deutschen ist unzufrieden mit der Arbeit der Bundesregierung. Das geht aus dem ARD-Deutschland-Trend von Infratest DIMAP hervor. Auch Kanzler Merz wird nach einem Jahr im Amt sehr negativ bewertet. Fast die Hälfte der Befragten findet, dass die schwarz-rote Koalition nicht bis zum regulären Ende ihrer Amtszeit weiterarbeiten sollte. Die öffentlichen Kassen müssen in den nächsten Jahren mit deutlich geringeren Steuereinnahmen rechnen als zuletzt erwartet. Das geht aus der halbjährlichen Steuerschätzung hervor, die Bundesfinanzminister Klingbeil am Nachmittag in Berlin präsentiert hat. Erstellt wurde sie vom Arbeitskreis Steuerschätzung. Danach verringern sich die Steuereinnahmen von Bund, Ländern und Gemeinden allein in diesem Jahr voraussichtlich um knapp 18 Milliarden Euro. Die AfD hat keinen Anspruch auf eine von der Bundestagsverwaltung einbehaltene Parteispende. Das Berliner Verwaltungsgericht hat heute entschieden, dass die Spende von rund 2,3 Millionen Euro zu Recht einbehalten wurde. Mario Bartsch, RBB 24.
4: Die AfD scheiterte mit ihrem Antrag auf Erstattung der Spende. Die Partei hätte diese nicht annehmen dürfen, weil der tatsächliche Spender nicht bekannt gewesen sei, hieß es zur Begründung. In dem Verfahren ging es darum, ob es sich um eine sogenannte Strohmannspende handelte, also um Geld, das tatsächlich von einem nicht genannten Dritten stammt. Die AfD hatte das bestritten.
3: Im Zusammenhang mit dem Hantavirus-Ausbruch bei einer Kreuzfahrt gibt es weitere bestätigte Infektionen. Laut Weltgesundheitsorganisation konnte der Erreger inzwischen bei 5 von 8 Verdachtsfällen nachgewiesen werden. Die anderen 3 Personen stuft die WHO weiter als Verdachtsfälle ein. WHO-Chef Tedros erklärte in Genf, die Inkubationszeit betrage bis zu 6 Wochen, die Gefahr für die Öffentlichkeit sei aber gering. Berlin hat seit heute einen Margot-Friedländer-Platz. Bei einem Festakt am Vormittag ist der bisher namenlose Vorplatz des Abgeordnetenhauses nach der Holocaust-Überlebenden benannt worden. Sabine Müller, RBB 24, Landespolitik.
5: Seit 10 Uhr steht das neue Straßenschild vor dem Landesparlament und erinnert an die Berliner Ehrenbürgerin, die vor einem Jahr starb. Eine kleine Frau, aber eine ganz große Persönlichkeit. Stark und mutig, sagte Berlins regierender Bürgermeister Wegner beim Festakt im Plenarsaal. Parlamentspräsidentin Seibel sieht den neuen Platznamen als dauerhafte Mahnung und als Auftrag, Margot Friedländers Botschaft der Toleranz weiterzutragen.
3: Soweit die Nachrichten. 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Das Wetter am Abend und in der Nacht wechselnd bewölkt. Vor allem im Süden gibt es Schauer. Aktuell haben wir in Berlin-Steglitz 10 Grad und in Lenzen an der Elbe 14 Grad. In der Nacht Tiefstwerte zwischen 8 und 1 Grad, örtlich auch Bodenfrost. Morgen dann Sonne und Wolken im Wechsel, die höchsten Werte 15 bis 18 Grad. Die Zeit 18.03 Uhr.
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6: Und ich wünsche Ihnen einen schönen Abend und das hier mit The Bongo Hop.

Lanyapa von und mit The Bongo Hop, so hat der Franzose Etienne Cévé seine Band genannt, und zwar nach einer Figur in einer Comicserie, die er als Kind sehr geliebt hat. Ja, so entstehen solche Namen auch mal, ne? The Bongo Hop. Und die tolle Sängerin, die wir hier gehört haben, das war die Kolumbianerin Nidia Gongora. Was für eine schöne, schöne Stimme. Hier gleich noch eine weitere tolle Frauenstimme hinterher, nämlich die von Lola Young, der britischen Sängerin und Songwriterin, die zu den bedeutenden Nachwuchstalenten gehört, die es derzeit gibt. So changiert immer so zwischen Soul und Pop und R&B. Hat 2026 ihren ersten Grammy bekommen, vor kurzem für die beste Pop-Solo-Darbietung für einen ihrer Songs. Hier hören wir sie mit einem Stück aus dem letzten Jahr, Lola Young.

0: Walk All Over You, Lola Young, stammt von ihrem Album, das sie letztes Jahr rausgebracht hat, mit diesem schrecklichen F-Wort im Titel. I'm Only F Myself, so heißt das Album von Lola Young. Ein ungewöhnliches literarisches Debüt aus Schweden wollen wir Ihnen jetzt vorstellen, nämlich den Erzählband der jungen schwedischen Autorin Ellika Lagerlöf. Buddy Stories, so heißt er, ist gestern in der deutschen Übersetzung erschienen. Ellika Lagerlöf hält sich hier offenbar nicht im geringsten an derzeit gültige literarische Trends, ja, zum Beispiel an das autobiografische oder auch autofiktionale Erzählen, das derzeit ja so beliebt ist, aber auf Dauer ja ohnehin etwas ermüdend. Nein, Ellika Lagerlöf macht was ganz anderes. Sie hat offenbar einen ganz stark surrealistischen Ansatz bei ihren Erzählungen. Irene Blüsch stellt uns den Band vor.
1: Das ist ein Debüt, das seinesgleichen sucht. Body von Ellika Lagerlöf ist verstörend, grotesk, absurd, erschreckend. Und dabei komisch, klug und einfach mal etwas völlig anderes. Mit erst 26 Jahren schreibt Lagerlöf nicht über ihr Leben, das ihrer Familie oder die Gefühlslage ihrer Generation, wie so viele andere. Stattdessen erschafft sie pure, surreale Literatur, inspiriert von ihrem Vorbild Franz Kafka.
2: Seltsam eigentlich, dass es niemand früher bemerkt hatte. Schon seit unserem Einzug war er in der Küchenwand eingemauert. Solange ich lebte, hatte er also schon dort hinter der Wand gehockt. Als meine Eltern das Haus kauften, war es ziemlich heruntergekommen und wurde größtenteils sofort renoviert. Auch die Küche. Dabei wurde einer der Bauarbeiter eingemauert. Anscheinend vermisste ihn niemand. Familie hatte er nicht. Er ernährte sich von den Essensresten, die wir auf den Boden fallen ließen und die in den Spalt unter der Sockelleiste rutschten.
1: Die Familie unterhält sich beim Abendessen mit dem eingemauerten Mann via Handy. Die Kinder besprechen ihre Sorgen mit ihm. Die Mutter beginnt ihm Nacktfotos von sich zu schicken. Das alles, nachdem er 10 Jahre unbemerkt in der Wand gewohnt hat. In Ellika Lagerlöfs Erzählungen mischt sich das Surreale völlig unerwartet in ganz gewöhnliche Ereignisse. Aus einem Wellness-Wochenende wird eine Ekelorgie.
2: In einem Glas standen auch mehrere Zahnbürsten. Ich nahm eine, nach dem Zufallsprinzip. Als ich sie in den Mund steckte, spürte ich unverkennbar Körner von Knäckebrot oder Frühstücksflocken zwischen den Borsten. Als ich mit dem Zähneputzen fertig war, klemmte ein dunkles Haar zwischen meinen Zähnen. Ich zog es heraus, doch ein kleines Stückchen verkantete sich in meinem Zahnfleisch. Dann ging ich zu Anna hinaus, die auf dem ungemachten Bett vor sich hindöste. »Ich glaube, in dem Zimmer war schon jemand«, sagte ich.
1: Anstatt angeekelt das Hotel zu verlassen, genießen die beiden das schmutzige Bett, den stinkenden Pool und das angeknabberte Essen und empfehlen das besondere Hotel mit persönlicher Note ihren Freunden. Der Clou an Lagerlöfs Geschichten ist, dass das Absurde von ihrem Protagonisten als normal wahrgenommen und nicht hinterfragt wird. Ein Mann läuft seit seiner Geburt in seiner Fruchtblase herum. Eine Frau hegt und pflegt ihre weiblichen Geschlechtsorgane, die getrennt von ihr in ihrer Badewanne leben. Kinder werden in Ferienlager geschickt, damit in ihren zugeklebten Mündern Perlen wachsen können. Ein Paar, das sich auseinandergelebt hatte, findet über eine sehr spezielle Form der Fleischeslust wieder zueinander.
2: Jetzt kann er jeden Morgen zusammen mit dem gekochten Eiweiß ein herzhaftes Leberpastetenbrot genießen. Wir sind uns wieder näher gekommen. Er trainiert weiterhin und kocht regelmäßig für uns. In Kürze werden wir wohl fast nichts anderes mehr brauchen als einander. Wir sind des anderen Ernährungskreis. Gustav schafft es sogar, mich hochzuheben. Abends streicht er über die Narbe an meiner Leiste und küsst meinen dicken Bauch. Und ich küsse vorsichtig seine Verbände. Die Pastete ist fast alle, aber bald kann ich auch die neue Leber transplantieren lassen. Vielleicht auch eine Niere. Und dann wieder eine Pastete zubereiten.
1: Der Titel des Erzählbands Body trifft das dominierende Thema der skurrilen Erzählungen gut. Immer ist es der Körper, der auf absurde und erschreckende Weise Mittelpunkt des Geschehens ist. Die Körper werden sowohl umsorgt als auch verstümmelt und gerne auch verspeist. Eine radikale Überspitzung des Schönheits- und Optimierungszwangs unserer Zeit. Hinzu kommen äußerst ungesunde Eltern-Kind-Beziehungen und an Wahnsinn grenzende Liebschaften. Ellika Lagerlöf nennt ihren Stil realistischen Absurdismus. Dieser erste Erzählband hat in Schweden sofort für Aufsehen gesorgt. Sie wurde mit dem Debütantenpreis Katapult ausgezeichnet, da sie nicht nur die Wirklichkeit verzaubere, sondern auch die Literatur selbst. Genauso ist es. Elika Lagerlöfs Body ist wirklich ein magisch unheimliches Leseerlebnis, das mit jeder Seite Erstaunen, Entsetzen, Lachen und Bewunderung zugleich auslöst.
0: Realistischer Absurdismus also, eigentlich ja ein kurioser Widerspruch in sich selbst. Irene Blüsch hat den Erzählband der jungen schwedischen Autorin Elika Lagerlöf vorgestellt. Body Stories, so heißt er, ist in der deutschen Übersetzung gestern bei Hoffmann und Campe erschienen und im Buchhandel für 24 Euro. Und hier hören wir schon im Hintergrund, wie sich Tobias Meinhardt anschleicht, der Jazz-Saxophonist aus Deutschland, der in New York lebt.

0: Özlement von und mit Moondog, Lewis, Thomas Hardin und hier den London Saxophonic. Als Donnerknall hatte Oliver Rehse, der Intendant des Berliner Ensembles, die Berufung von Stefan Evers als Berlins Kultursenator bezeichnet. Immerhin war Evers ja als amtierender Finanzsenator an den erheblichen finanziellen Kürzungen in der Berliner Kulturlandschaft maßgeblich beteiligt. Stefan Evers wiederum verspricht Ruhe und Stabilität für die Kulturverwaltung und hat angekündigt, den Kurs seiner Vorgängerin Sarah Wedel-Wilson fortführen zu wollen. So Stefan Evers heute im Gespräch mit dem RBB.
1: Ich werde jetzt sicherlich keine neue, vollständig überarbeitete kulturpolitische Agenda in die Stadt tragen, aber glauben Sie mir, es gibt noch eine ganze Menge zu tun. Ich werde den Kurs meiner Vorgängerin fortsetzen und auch Dinge zu Ende bringen, die noch nicht abgeschlossen sind. Das ist nicht wenig und das verdient, glaube ich, auch die nötige Stabilität und Ruhe und das Vertrauen in die Verwaltung, das nötig ist.
0: Also er will offensichtlich Stabilität und Ruhe reinbringen in die Berliner Senatskulturverwaltung. Stefan Evers, demnächst nicht nur Finanzsenator, sondern auch Berlins Kultursenator. Der RBB, wir konnten mit ihm sprechen, exklusiv. Die RBB Abendschau konnte ein Interview mit ihm führen und das sehen Sie heute Abend in der Abendschau im RBB Fernsehen.

Time von und mit Curtis Harding. Und das hier, das ist Swat Massi, die algerisch-französische Sängerin, die übrigens morgen in Potsdam ist, erzähle ich gleich.

0: Die algerisch-französische Sängerin Suad Massi. Sie ist morgen in Potsdam. Morgen Abend, 20 Uhr, tritt sie auf im Potsdamer Nikolaisaal. Und es gibt noch ein paar wenige Tickets. Morgen Abend, 20 Uhr, Nikolaisaal in Potsdam. Jetzt haben wir es kurz nach 6:30.
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0: Mit meiner Kollegin Imke Griebsch. Imke, deine erste Meldung bezieht sich auf die GEMA und auf die Reform der GEMA, die jetzt beschlossene Sache ist. Die GEMA, ne, das ist die Gesellschaft, die die Nutzungsrechte der Musik von Musikerinnen und Musikern, von Komponistinnen und Komponisten, von Textdichtern und so weiter in Deutschland vertritt. So, und jetzt kommt's. Für die E-Musik sieht es nach dieser Reform offenbar nicht gut aus.
2: Ja, es ist eine sehr komplexe Angelegenheit. Das können wir jetzt hier nicht alles aufdröseln. Aber zusammengefasst, mit dem eingenommenen Geld sollen künftig weniger Projekte der ernsten und zeitgenössischen klassischen Musik gefördert werden. Dafür mehr der sogenannten Unterhaltungsmusik. E- und U-Musik wird ja immer noch getrennt in Deutschland. Was bedeutet das für die Zukunft der Musiklandschaft in Deutschland? Über diese Frage haben wir hier im Programm von Radio 3 mit Moritz Eggert gesprochen, dem bisherigen Präsidenten des Deutschen Komponistenverbandes. Der ist selbst von den bevorstehenden Kürzungen betroffen. Die Verluste bei den Musikern, Komponisten und anderen, die in der E-Musikszene tätig sind, belaufen sich auf 70-90%, sagt Moritz Eggert. 70-90%. Und bisher gäbe es, so Eggert, in ganz Deutschland sowieso vielleicht nur 10 Komponisten, die allein vom Komponieren klassischer Musik leben können. Sie haben alle noch Nebenjobs, die anderen. Ja, und dann hat Moritz Eggert noch sehr konkrete Zahlen genannt.
3: Dann gibt es am Ende des Jahres, normalerweise im September, gibt es eine sogenannte Wertung. Die kriegen sowohl die U-Komponisten als auch die E-Komponisten. Und die setzt sich aus der sogenannten Wertungsmarkt zusammen. Die speist sich aus 10% Abzug auf alle Tantiemen von Live-Konzerten in Deutschland. Und das kommt auch größtenteils der U-Musik eben zugute, in der Sozialkasse und so weiter. Und davon gehen jetzt in der Theorie 30%, im Effekt ist es weniger, an die E-Musik. Das sind 15 Millionen. Das ist weniger als das, was der gesamte GEMA-Vorstand und der Aufsichtsrat an Rücklagen, an Honoraren und an GEMA-Tantiemen bekommt. Also okay. Das heißt, es sind 19 Personen. 19 Personen bekommen bei der GEMA, und das sind genau die, die diese Reform wollen und durchgesetzt haben, das sind genau die, die kriegen mehr als die gesamte E-Musik in Deutschland. Das sind die Zahlen, die man einfach mal nennen muss.
2: Ja, das sagt Moritz Eggert. Vor 2 Tagen hat er bekannt gegeben, dass er sich nicht mehr zur Wahl stellt, zur Wiederwahl als Präsident des Deutschen Komponistenverbandes. Der war er bisher. Das ganze Gespräch mit Moritz Eggert, das kann man auf radio3.de anhören.
0: So, jetzt kommen wir zu Triceratops. Das ist ein Dinosaurier, der nur 9 Meter lang werden konnte, nur 12 Tonnen gewogen hat. Ich finde das gar nicht so beeindruckend.
2: Schlapp, ne?
0: Okay, ein Triceratops-Schädel ist gerade auf dem Weg von München nach China.
2: Ja, und ich habe ein Foto von diesem Schädel im Internet gesehen. Sehr beeindruckend, schon allein wegen der Größe. Da waren so, man konnte es vergleichen mit Gegenständen, die da im Raum waren. Und dann hat er noch 2 riesige Stirnhörner, auch noch ein kleines Horn auf der Nase. Das macht auch was her. Und dieser 65 Millionen alte Schädel, der soll nun als Leihgabe an ein bedeutendes Naturkundemuseum in China geschickt werden. Und dieses gute Stück, dieser Schädel, ist Millionen wert.
0: Echt?
2: Ja. Wie viel steht da nicht? Vielleicht weiß man es auch gar nicht so genau. Aber klar, ist ein archäologisches Fossil. Und ja, nicht nur wegen des hohen Marktwertes, auch aufgrund der wissenschaftlichen Bedeutung gelten da bei der Ausführ natürlich ganz besondere Vorschriften für den Schutz von Kulturgut. Der Bayerische Zoll hat diesen Dinosaurierschädel in

0: Denn du hast jetzt eine Empfehlung und die ist ein Besuch in einem speziellen Haus im Jan-Baumann-Haus.
1: Jan Baumann war ein niederländischer Architekt. Der wurde vom preußischen König Friedrich Wilhelm I. angelockt nach Potsdam zur Errichtung des holländischen Viertels. Und das war als Wohn- und Arbeitsviertel für Handwerker vorgesehen. Jan Baumann, der blieb dann auch bis zu seinem Tod in Preußen und hat viele Bauten hinterlassen. Neben dem holländischen Viertel auch ziemlich prominent das heutige Hauptgebäude der Humboldt-Universität Berlin.
0: Echt?
1: Genau,
0: ach,
1: das stammt
0: das
1: auch von ihm.
0: Das wusste ich nicht, okay.
1: Ja. Und das Jan Baumann-Haus an sich ist ja schon einen Besuch wert. Das wurde 1735 gebaut und besteht noch heute aus überwiegend originaler Bausubstanz. Also ich war letztes Jahr oder vor 2 Jahren mal drin. Ich habe mich nur gewundert, was da alles wirklich erhalten ist, noch original. Und man kann nicht nur das Haus und verschiedene Sachen dort zur Geschichte des holländischen Viertels erfahren und besichtigen, sondern noch eine Sonderausstellung. Die ist bis 25. Mai zu sehen und die heißt Nederlandsch Waternood, der ewige Kampf mit dem Meer. Und da geht es um 2 Sturmfluten aus den Jahren 1775 und 76 und über diese Sturmfluten hat der Autor Nering damals eine ergreifende Dokumentation verfasst in Buchform mit vielen Grafiken. Da kann man die damaligen Ereignisse ganz gut nachvollziehen. Ja, und in dieser Ausstellung dann auch sehen. Also es sind beeindruckende Bilder, die Sturmfluten eben vor diesen 250 Jahren zeigen. Und an aktuellen Beispielen wird dann auch gezeigt, wie heutiger Hochwasserschutz funktioniert, was sich da eben alles getan hat, damit solche Sturmfluten eben nicht mehr solche Auswirkungen haben. Bis zum 25. Mai kann man also diese Ausstellung besuchen. Werktags ist sie von 13 bis 18 Uhr und am Wochenende von 11 bis 18 Uhr geöffnet. Und alle Informationen zum Jan-Baumann-Haus und zur Sonderausstellung über die Sturmfluten findet man im Netz auf der Seite janbaumannhaus.de und Baumann wird Bouman geschrieben. Ist ja ein Niederländer.
0: Ja. Danke dir, Imke. Schon mal schönen Abend.
1: Ne? Dir auch, danke.
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0: Christian Behari, der norwegische Singer-Songwriter. Das Scheunenviertel in Berlin. Vor 100 Jahren war das Scheunenviertel ein ganz lebendiges jüdisches Viertel. Es war ein Zentrum des jüdischen Lebens, nicht nur in Deutschland, sondern in ganz Europa. Und daran erinnert jetzt ein Theaterprojekt in den Sophiensälen, die ja mitten im früheren Scheunenviertel liegen. Das ist ein Theaterprojekt, an dem die Tochter von Star-Architekt Daniel Liebeskind beteiligt ist. Vor Regina, Rosa, Ruth und Rachel, so heißt das Stück, in dem vier Frauen im Mittelpunkt stehen. Regina Jonas zum Beispiel, im Scheunenviertel geboren, erste Rabbinerin weltweit. Oder Rosa Luxemburg, die im Gebäude, in dem heute die Sophiensäle residieren, einige ihrer Reden gehalten hat. Wie in diesem Stück an diese vier Frauen aus dem Scheunenviertel erinnert wird, das berichtet jetzt Regine Bruckmann.
1: On the other side of the poem, my mother may appear and stand in the doorway for a while. While lost in thought.
2: Auf der anderen Seite des Gedichtes erscheint vielleicht meine Mutter. Sie steht eine Weile in der Tür, Gedanken verloren. Diese Zeilen stammen von Rachel Korn. Sie hat sie auf Jiddisch geschrieben. Korn, in Ostpolen geboren und aufgewachsen, gelang die Flucht. Aber ihre Familie, auch ihre Mutter, wurde im Zweiten Weltkrieg von den Nazis ermordet. Aber diese Geschichte wird an dem Abend nicht erzählt. Das Gedicht und die Musik stehen für sich. Drei Musikerinnen an Klavier, Cello und Harfe präsentieren traditionelle Lieder und neu geschriebene Kompositionen. Auf der Bühne in den Sophiensälen gibt es vier lange weiße Vorhänge, die mit schwarzen Schriftzeichen und Zeichnungen bedeckt sind. Vier Vorhänge für vier Namen: Regina, Rosa, Ruth und Rachel. Die Künstlerin Rachel Liebeskind hat zusammen mit Ariel Ephraim Ashbel in mehreren künstlerischen Projekten die historische und kulturelle Vergangenheit der Sophiensäle erforscht und Spaziergänge mit Publikum im Scheunenviertel veranstaltet.
3: Und dann haben wir tatsächlich herausgefunden, dass es hier im Sophiensäle doch ein jiddisches Theater gab, aber immer nur am Sonntagabend, wenn die Deutschen zu Hause saßen zusammen. Und dann gab es halt Platz, dieses jiddische Theater zu machen. Und das war unser Startpunkt auf diese Reise.
2: Vier Frauen haben sie dabei für sich entdeckt, die exemplarisch für ein fortschrittliches jüdisches Frauenleben stehen. Regina Jonas, geboren 1902 im Scheunenviertel, war die erste Rabbinerin der Welt. Rosa Luxemburg hielt in den Sophiensälen politische Reden. Ruth Klinger war Schauspielerin und Kabarettistin. Der Name Rachel verbindet sich mit Rahel Warnhagen und Rachel Liebeskind selbst.
3: Ich bin in Berlin aufgewachsen und mein Vater hat ein jüdisches Museum gebaut. Deswegen waren wir hier, was auch ein sehr kompliziertes Projekt war. Also meine ganze Kindheit hatte ganz viel damit zu tun, mit diesen Fragen, was sollen wir jetzt mit jüdischer Geschichte in den neuen Deutschlands machen.
2: Liebeskind auf der Bühne als Conferencier in Anzug und Zylinder thematisiert in der Produktion auch eigene Erfahrungen, zum Beispiel mit ihrem Namen.
1: So in researching all the different Rachels,
2: wir haben uns mit all diesen verschiedenen Versionen von Rachel beschäftigt. Rachel, Rockel, Rachel. Die Deutschen sehen, wie es geschrieben wird und sagen, Rachel, das ist wirklich nicht mein Name. Aber dann habe ich realisiert, dass dieser Name seit mehr als 3000 Jahren von Menschen im Munde geführt wird. Für Regina, Rosa, Ruth und Rachel. Das ist eine Hommage in vielen verschiedenen Sprachen, Hebräisch, Englisch und Deutsch. Eine Hommage an jüdische Frauen, die vor über 100 Jahren verschiedene Identitäten gleichzeitig in sich trugen. Es ist weniger eine Zeitreise als eine Reise in die Erfahrungen und Gefühle, die sich mit der Musik und den Texten verbinden. Rachel Liebeskind sagt, dass sie, Ariel Ephraim Ashbel und ihr Team nicht an einer Reise in die Vergangenheit interessiert sind.
3: We are not interested in time travel. Unser Blick ist natürlich zum Zukunft, ehrlich gesagt. Und dass wir alle zusammen diese Komplexitäten zusammen bearbeiten. Und da soll es so eine intensive Stunde deines Lebens sein, wo du mit uns irgendwo hingehst. Wo genau können wir nicht sagen, aber irgendwo Tiefes, würde ich sagen.
1: And then call me home, as she used to call me home long ago. Enough play, Rachel. Don't you see it's night?
2: Und dann ruft sie mich ins Haus, wie sie es früher getan hat. Genug gespielt, Rachel. Siehst du nicht, dass es Nacht ist?
0: Vor Regina, Rosa, Rot und Rachel, das Stück unter der künstlerischen Leitung von Ariel Ephraim Aschbell und Rachel Liebeskind. Morgen ist Premiere in den Sophienseelen in Berlin-Mitte und dort ist das Stück dann mit zwei zusätzlichen Nachmittagsvorstellungen bis Sonntagabend zu sehen. Und unser Interview mit Daniel Liebeskind, dem Vater von Rachel Liebeskind, das können Sie sich nochmal auf unserer Internetseite radio3.de anhören. Das hier ist Musik aus Australien, The Meltdown.

Better Days, The Meltdown, die Band aus Australien. Und jetzt gehen wir mit diesem Lied hier. Einige kennen es vielleicht schon. Nach New York. Lou Reed, Charlie's Girl vom berühmten Album Coney Island Baby aus dem Jahr 1976.

Charlie's Girl, Lou Reed, Mitte der 70er Jahre in New York. Und das hier, das ist Musik von Nate Smith. Der gilt als einer der besten, einer der prägenden Schlagzeuger des modernen Jazz der Zeit. Und hier hören wir ihn mit seinem Song Mother and Son gemeinsam mit einem Trompeter, mit Marcus Hill.

Mother and Son, Nate Smith hier gemeinsam mit Marcus Hill. Kurz vor 7 ist es, nach den 19 Uhr Nachrichten geht's weiter mit unserer Debattensendung Der zweite Gedanke. Natascha Freundl heute im Gespräch mit Thea Dorn und Christoph Möllers zu der Frage, wie frei ist unsere Kunstfreiheit wirklich? Ganz wichtiges Thema, das sie da heute diskutiert. Ich bin Frank Schmidt, verabschiede mich für heute mit Musik, die ja Spaß macht. Ganz einfach, manchmal ist es ja ganz einfach mit der Musik. Die hier ist einfach toll. Maya Fadeh war mit ihrer Fassung von Save a Little Love for Me. Einen schönen Abend wünsche ich Ihnen.

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2: Um 19 Uhr mit Werner Schoninger. Guten Abend. Ein Großteil der Deutschen ist unzufrieden mit der Arbeit der Bundesregierung. Laut ARD Deutschland-Trend von Infratest DIMAP findet fast die Hälfte der Befragten, dass die schwarz-rote Koalition vorzeitig aufhören sollte. Wenn am Sonntag Bundestagswahl wäre, läge die AfD erstmals im ARD Deutschland-Trend mit 27% der Stimmen vorn. Dahinter folgt die Union mit 24%. Die Grünen kommen auf 15%, die SPD auf 12% und die Linke auf 10%. Der deutsche Staat muss in den kommenden Jahren mit weniger Steuereinnahmen auskommen. Das geht aus der neuen Steuerschätzung hervor, die Finanzminister Klingbeil vorgestellt hat. Aus dem Hauptstadtstudio Georg Schwarte.
3: Allein der Bund muss 2027 mit rund 10 Milliarden Euro weniger Steuereinnahmen rechnen. Die heutige Steuerschätzung zeigt, wie sehr uns der Iran-Krieg wirtschaftlich schadet, so der SPD-Finanzminister und Vizekanzler Klingbeil. Trumps Krieg und der daraus resultierende weltweite Energiepreisschock bremse die positive wirtschaftliche Dynamik vorerst aus. Das alles führt zu geringeren Steuereinnahmen bei Bund, Ländern und Kommunen.
2: Nach dem tödlichen Hunter-Virus-Ausbruch auf einem Kreuzfahrtschiff suchen Behörden weltweit nach Kontaktpersonen. Bisher sind 3 Menschen an dem Virus gestorben, 2 von ihnen an Bord, eine Frau erst später in einer Klinik in Johannesburg. Inzwischen liegt eine Flugbegleiterin im Krankenhaus. Sie hatte in dem Flugzeugdienst, der die Erkrankte nach Südafrika gebracht hatte. Berlin hat seit heute einen Margot-Friedländer-Platz. Bei einem Festakt am Vormittag ist der bisher namenlose Vorplatz des Abgeordnetenhauses nach der Holocaust-Überlebenden benannt worden. Sabine Müller, RBB 24, Landespolitik.
4: Seit 10 Uhr steht das neue Straßenschild vor dem Landesparlament und erinnert an die Berliner Ehrenbürgerin, die vor einem Jahr starb. Eine kleine Frau, aber eine ganz große Persönlichkeit. Stark und mutig, sagte Berlins regierender Bürgermeister Wegner beim Festakt im Plenarsaal. Präsidentin Seibelt sieht den neuen Platznamen als dauerhafte Mahnung und als Auftrag, Margot Friedländers Botschaft der Toleranz weiterzutragen.
2: Die geplante Reform der Rechte von Menschen mit Behinderungen sorgt im Bundestag für deutliche Kritik. Durch die Reform soll es für Menschen mit Behinderungen leichter werden, etwa ein Kino oder eine Arztpraxis zu besuchen. Grüne und Linke fordern aber dringend Nachbesserungen. Sie monieren, dass private Unternehmen nicht generell verpflichtet werden, für Barrierefreiheit zu sorgen. Soweit die Nachrichten. 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Das Wetter: in der Nacht im Süden letzte Schauer, im Norden lockert es auf. Die Tiefstwerte zwischen 8 und 1 Grad, örtlich bildet sich auch Bodenfrost. Aktuell in Berlin-Steglitz 10 Grad und in Lenzen an der Elbe 14 Grad. Morgen mal sonnig, mal wolkig und bei 15 bis 18 Grad weitestgehend trocken. Die Zeit 19.03 Uhr.
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5: Erfolgreich Kulturpolitik zu machen ist gar nicht so schwer. Ist, glaube ich, viel einfacher als erfolgreich Wirtschaftspolitik zu machen, Sozialpolitik oder Verteidigungspolitik. Man muss eigentlich mit einem gewissen Respekt vor dem Betrieb ab und zu mal einen Akzent setzen und ansonsten Geld verteilen und besorgen. Immer dann aber, wenn der Gestaltungswille kommt, wenn man sagt, ich will jetzt hier mal was anders machen, dann geht's in die Hose.
6: Das zentrale Wort, das Sie ja selber benutzt haben, ist schon Angst. Man kann jetzt Wolfram Weimer glauben oder nicht, was ihm da alles am Herzen liegt. Aber natürlich ist das auch eine Verantwortungsdelegation, was er betreibt. Also wenn er dem Verfassungsschutz vorschickt, damit versteckt er sich hinter dieser Behörde.
7: Vom Antisemitismus-Skandal bei der Documenta 15 über Förderklauseln und die Fördergeldaffäre in Berlin zur Rolle des Verfassungsschutzes beim Buchhandlungspreis. Im deutschen Kulturbetrieb wachsen Misstrauen, Verunsicherung, Vorwürfe. Kunst und Kultur sind aktivistisch-politischer geworden, die Kulturpolitik in Bund und Ländern restriktiver, wem sie Kulturförderung zukommen lässt. Der Verfassungsschutz kontrolliert, der Kulturstaatsminister kolportiert, Extremismusverdacht. Ohne dass Details an die Öffentlichkeit gelangen. Wie frei ist unsere grundgesetzlich garantierte Kunstfreiheit? Darum geht's heute im zweiten Gedanken, den wir am 5. Mai 2026 aufzeichnen, mit der Schriftstellerin und Philosophin Thea Dorn und mit dem Verfassungsrechtler Christoph Möllers. Herzlich willkommen im Radio 3 Studio im Haus des Rundfunks.
8: Vielen Dank. Guten Tag.
7: Kulturförderung und Meinungsfreiheit haben uns jetzt schon häufiger beschäftigt. Unter anderem war die ehemalige Kulturstaatsministerin Monika Grütters zu Gast und vor zwei Wochen der Journalist Ronen Steinke. Und beide sind der Meinung, dass extreme Kunst hier und offene, vielleicht auch beleidigende Worte da okay sind. Im Sinne von, wir müssen das aushalten, dass das zu einer freien Demokratie dazugehört. Christoph Möllers beschäftigt sich seit Jahren mit der rechtlichen Grundlage von Antisemitismusbekämpfung im deutschen Kulturbetrieb. Im Auftrag der ehemaligen Kulturstaatsministerin Claudia Roth hat er nach dem Documenta-Skandal 2022 zwei Rechtsgutachten geschrieben, die er jetzt mit seinem wissenschaftlichen Mitarbeiter an der Humboldt-Uni Nils Weinberg überarbeitet hat für ein Buch mit dem Titel »Öffentliche Kunstfreiheit«. Ist unsere Kunst oder unsere Kunstfreiheit, Herr Möllers, weniger frei seit der Documenta 15?
8: Also wenn man unter Freiheit versteht, dass man Dinge laufen lässt, auch wenn sie in das Risiko eingehen, kaputt zu sein oder fehlerhaft zu sein, irgendwie schief zu laufen, dann würde ich sagen, ja, wahrscheinlich schon. Ich glaube, so die allgemeine Bereitschaft, einfach mal zu sagen, irgendwas wird gefördert, manches davon ist vielleicht auch Schrott, aber das ist egal, das ist erstmal ein liberales Prinzip, das war relativ charakteristisch für die deutsche Kulturförderung und das ist so ein bisschen verloren gegangen.
7: Und was das konkret mit der Documenta zu tun hat und wie sich das seither entwickelt hat, das werden wir noch besprechen. Thea Dorn kennt die Debatten um die Grenzen des Sagbaren in der Kunst nicht nur als Gastgeberin des literarischen Quartetts im ZDF, sondern auch als Sprecherin des PEN Berlin, der unsere Streitkultur gerade mit einer Gesprächsreihe zum Thema Heimat in ganz Deutschland bereichert. In der Zeit vom 19. März 26 haben Sie über das Schlamassel um den Kulturstaatsminister Wolfgang Weimer geschrieben, Zitat, unsere Demokratie sei auf dem Weg zur Autoimmunerkrankung. Was heißt das?
6: Das spielt mit dem oder bezieht sich auf einen Begriff, der im Augenblick sehr häufig verwendet wird. Konjunktur hat nämlich den Begriff der wehrhaften Demokratie. Also sprich, Demokratie läuft natürlich immer, wenn man sie als liberale, freiheitliche Demokratie versteht, Gefahr, dass sie auch von den nicht nur Gegnern, sondern tatsächlich Feinden der Demokratie missbraucht wird. Dass eben sowas wie Meinungsfreiheit genutzt wird, um Parolen zu verbreiten, von denen man befürchten kann, dass sie dem freiheitlichen Geist, der in solchen Gesellschaften herrschen sollte, widersprechen. Und deshalb gehöre ich erstmal zu denen, die sagen, also ich sehe diese Gefahr. Und ich glaube auch, dass wir im Augenblick, also ich bin jetzt Mitte 50, beobachte die Politik, sagen wir mal vielleicht, wenn ich großzügig bin, seit 40 Jahren. Und wir sind schon in ziemlich ruppigen Zeiten. Also die 70er waren sicher auch sehr ruppig, politisch eher aus der anderen Seite. Aber momentan sind es, ich meine, wir haben dramatische Kriege auf der Welt. Wir haben eben eine wachsende Gereiztheit und Aggressivität auch in den Debatten im eigenen Land. Und da kann man schon sagen, wann fängt das an, Demokratie bedrohend zu werden? Und trotzdem glaube ich eben, und deshalb das Bild der Autoimmunerkrankung, dass Instrumentarien, die gemeint sind, die Demokratie zu schützen, wenn sie eben überzogen eingesetzt werden oder gar autoritär eingesetzt werden, die Demokratie selber kaputt machen und es quasi ein Immunsystem ist, was sich gegen das wendet, was es doch eigentlich schützen soll.
7: Und wenn wir jetzt konkreter über den Kunst- und Kulturbetrieb sprechen, dann habe ich oft den Eindruck, dass die Debatten, die Sie gerade erwähnt haben, Thea Dorn, dort auch ausgehandelt oder zumindest angesprochen, vielleicht auch aufgeheizt werden, aber das ist vielleicht gar nicht der Ort. Denn Kunst ist Kunst und Politik ist Politik. Was meinen Sie, Herr Möllers?
8: Naja, ich meine, die Kunst kann sich so viel politisieren, wie sie will. In gewisser Weise ist das dann vielleicht nicht besonders interessante Kunst. Man kann darüber ästhetisch diskutieren, aber man würde wahrscheinlich politisch sagen, die Kunstfreiheit schützt auch schlechte, politisierte Kunst. Und sie schützt wahrscheinlich gerade die Politisierung der Kunst, weil nur wenn sie politisiert ist, schafft sie ein politisches Problem und muss dann vor der Politik geschützt werden. Also es ist diese Ambivalenz. Aus einer ästhetischen Sicht kann man viel darüber diskutieren, ob wir nicht in eine Sackgasse geraten sind mit engagierter Kunst mal wieder im Moment. Und auf einer politischen Seite würde man trotzdem sagen, auch diese Kunst oder gerade diese Kunst bedarf eigentlich der Kunstfreiheit. Deswegen ist es ein bisschen kompliziert und auch verwickelt. Deswegen würde ich vielleicht auch ein bisschen nochmal die Werft der Demokratie und die Kunstfreiheitskomplexe, die schon miteinander zusammenhängen auf jeden Fall, aber auch ein bisschen abschichten wollen. Nicht? Also wir haben Leute, die eben die Verfassungsordnung abschaffen wollen vielleicht. Für die ist die freie Werft der Demokratie gemacht. Wir haben Leute, die schlechte Kunst machen, vielleicht auch antisemitische Kunst, aber vielleicht nicht mit so einem politischen Frontalangriff auf die Ordnung. Das ist vielleicht dann doch nochmal ein bisschen ein anderes Problem.
6: Absolut, damit sind wir auch, glaube ich, eben an dem zentralen Begriff der beiden Debatten, also wo die sich berühren, und das ist der Begriff, glaube ich, der Grenze. Natürlich hat der demokratische Staat das Recht, sich am Schluss auch mit seiner staatlichen Gewalt gegen seine Feinde zu wehren. Nur ist eben die Frage, und das ist ja auch kein Streit, den wir seit heute führen, der geht ja zurück, also im Grunde kommt der Begriff ja eigentlich von Karl Löwenstein, stammt aus den 30er Jahren, der sprach, das war ein deutscher Verfassungsrechtler, den die Nazis ins Exil gejagt haben, und der schrieb in den USA in den 30er Jahren ein Essay, in dem der Begriff der Militant Democracy vorkommt. Und der erklärte da sehr klar, dass die Demokratie in Zeiten wie denen, also wo ein totalitär-faschistisches Regime Deutschland übernommen hatte, natürlich, um sich zu schützen, auch, also hätte die mal früher wehrhafter gehandelt, ist sozusagen einer der Untertöne. Und sein prominentester Gegenspieler, wenn man so will, der tragischerweise ebenfalls von den Nazis ins Exil gejagt wurde, Hans Kelsen, ebenfalls ein Staatsrechtler, der hielt massiv dagegen und sagte, nein, man kann Demokratie nicht mit nicht demokratischen Methoden verteidigen, und hat dann auch in seiner Abschiedsvorlesung in Berkeley in den 50ern, hat er dann auch so sehr, sehr pathetische Formulierungen, wo er auch sagt, eine Demokratie, die sich nicht mehr zutraut, die Grenze zu diskutieren zwischen einem wirklichen Angriff auf die Struktur des Staates und Dingen, die sehr unerfreulich sind, die man aber aushalten muss. Wer eine Demokratie, die da sofort nach Verboten schreit, die ist auch gar nicht mehr wert, verteidigt zu werden. Also er hat da einen sehr, sehr klaren Auftrag, dass es Aufgabe einer demokratischen Debattenkultur, Zivilgesellschaft, alles, was dazugehört ist, genau diesen gefährlichen, und er sagt auch, das ist das Gefährliche an Demokratien, dass sie eben diese Grenze nicht gemeißelt haben, sondern dass das eine permanente Diskussion ist. Und ich glaube, das ist genau die Frage, also was müssen wir aushalten und wo muss man sagen, nein, eben nicht mehr.
8: Ja, ich glaube, wir werden uns da, glaube ich, auch einig werden. Ich glaube nur, man muss schon auch sagen, dass die Mütter und Väter des Grundgesetzes sich für Löwenstein entschieden haben, nicht? Also nicht für Kelsen. Also die Idee, einen Verfassungsschutz zu haben, einen Inlandsgeheimdienst, der in gewisser Weise auf Kernnormen des Grundgesetzes basiert, Dinge zu haben wie Vereinsverbote, Parteiverbote und so, das sind natürlich alles Sachen, über die man gut streiten kann. Ich bin da auch sehr ambivalent, aber sie sind erstmal da. Und ich glaube, man sollte vielleicht trotzdem nochmal auch sehen, dass das, was so passiert, im Blick auf die Kunstfreiheit, auf einer anderen Ebene diskutiert wird, oder wenn es auf die Ebene gerät, also wenn jetzt der Verfassungsschutz sozusagen Buchhandlungen beurteilt, dann haben wir in der Tat ein Problem. Ich glaube, da sind wir uns völlig einig. Das ist im Grunde genau die Kategorienverwechslung mit einer massiven Maßnahme oder mit einem massiven Bürokratieapparat, der uns irgendwie schützen soll vor im Grunde Stalinisten und Nazis, irgendwelche Kulturinstitutionen zu beobachten. Das ist natürlich ein Problem, ist wahrscheinlich auch rechtswidrig. Aber die andere Frage ist, ob das sozusagen umgekehrt ein Grund ist, jetzt sagen, an der Kategorie der Werfen Demokratie zu zweifeln. Das weiß ich wiederum nicht. Also weil ich schon sagen würde, dass wir in der bundesrepublikanischen Ordnung halt tatsächlich so eine doppelte Ordnung haben. Wir haben in gewisser Weise die Recht und Gesetz, was da drin steht, Grundrechte und so weiter. Und wir haben diese schwer zu definierende freiheitlich-demokratische Grundordnung, den politischen Kern der Ordnung, die uns in gewisser Weise auch aufgegeben ist, nochmal zu gucken, ob Dinge, die legal sind, nicht trotzdem ein Problem sind für die Ordnung. Und das ist im Grundgesetz irgendwie dann auch vorgesehen. So.
7: Ich frage mich, wenn ich ganz kurz nochmal den historischen Blick wagen darf. Ich lese das Grundgesetz immer auch als Antwort auf den Totalitarismus, die NS-Diktatur. Das beispielsweise die Kunstfreiheit deswegen da reingeschrieben ist, damit es nicht Wiederausstellungen zu sogenannter entarteter Kunst gibt.
6: Ich würde gerne noch mal einen Schritt zurückgehen, weil wenn ich jetzt schon das Glück habe, hier mit einem der prominentesten Verfassungsrechtler im Studio zu sitzen, würde mich interessieren, wie Sie diese ja doch eben viel diskutierte Wunsiedelentscheidung von 2009 des Bundesverfassungsgerichts, wo es darum ging, dass eben der Staat verbietet, wenn eine Verherrlichung oder Verharmlosung von nationalsozialistischer, also des NS-Staats im Grunde passiert im öffentlichen Raum. Dagegen hatte irgend so eine Neonazi-Organisation geklagt in Karlsruhe. Und ich habe mir nochmal die Begründung dieses Karlsruher Urteils angeguckt und da steht dann doch immerhin ein Satz drin, der verdammt nach Kelsen klingt, um dabei zu bleiben, also gegen die Löwenthal-Position der wehrhaften Demokratie. Wo drin steht, also nationalsozialistische Ideen zu vertreten, ist nicht per se verboten.
8: Ja.
6: Das ist erst verboten, wenn es sich anschickt, tatsächlich Umsturzbestrebungen zu befördern. Und dann kommt der Satz, den ich natürlich sofort unterschreibe. Das Grundgesetz vertraut auf die Kraft der freien Auseinandersetzung als wirksamste Waffe auch gegen die Verbreitung totalitärer und menschenverachtender Ideologien. Und das ist doch sehr nah bei dieser Kelsen-Position zu sagen, genau das ist der Witz an Demokratie. Mhm. Nicht, dass der Staat die Bestrebungen, die antidemokratischen, antiliberalen, die es gibt, von oben verbietet, sondern dass die gesamte Gesellschaft permanent gefragt ist, zu bekräftigen, dass sie in einem demokratisch liberal verfassten Gemeinwesen leben wollen.
8: Mhm. Sehr gut, super. Ja, ja. Nein, das ist auch so, aber man muss auch, glaube ich, sagen, dass in der Tat diese Wunsiedel-Ausnahme ist ja eine Ausnahme. Die Ausnahme heißt, du darfst sozusagen den Holocaust nicht positiv beurteilen, aber mehr dann auch nicht. Und die Ausnahme wird als Ausnahme deklariert und eng gehalten. Deswegen gibt es zum Beispiel jetzt einen aktuellen Entwurf des Hessischen Justizministeriums zur Penalisierung, also Strafbarkeit der Leugnung des Existenzrechts Israels. Und da kann man moralisch viel zu sagen, politisch viel zu sagen, aber das ist höchstwahrscheinlich verfassungswidrig. Nicht? Das spricht eines für. Aber trotzdem gibt es auch die andere Seite, dass wir trotzdem diese andere Ebene haben, der Beurteilung auch von Äußerungen, die legal sind, anhand dessen, was wir als freiheitlich-demokratische Grundordnung beurteilen. Das heißt, es kann zum Beispiel

0: haben, erklärte Cheri. Ich heirate sie, oder? Dann soll sie auch die Spur meiner göttlichen Füße küssen und ihr Schicksal preisen. Und damit basta. Er streckte sein Kinn noch weiter nach vorn, biss verkrampft auf seine Zigarettenspitze, spannte die Lippen und vermochte in seinem makellosen Seidenpyjama doch nur einem asiatischen Prinzen zu gleichen, der im undurchdringlichen Schatten der Paläste fahl geworden ist. Ungezwungen in ihren rosa Morgenrock geschmiegt, ein Rosa, das sie unverzichtbar nannte, wälzte Lea Gedanken, die sie ermüdeten und die sie einen nach dem anderen gegen Cheris vorgetäuschte Gelassenheit zu schleudern beschloss. »Warum heiratest du diese Kleine eigentlich?« Er stützte sich mit beiden Armen auf einen Tisch und ahmte unbewusst das einstudierte Gesicht der Madame Pelou nach. »Du verstehst, meine Liebe, nenne mich Madame oder Lea. Ich bin weder dein Stubenmädchen noch ein Freund in deinem Alter.« Sie sprach trocken, aufrecht in ihrem Sessel sitzend, ohne die Stimme zu erheben. Er wollte schlagfertig antworten, trotzte dem unter der Puderschicht ein wenig mitgenommenen, schönen Gesicht und den Augen, die ihn mit einem so blauen, so klaren Licht umhüllten. Doch plötzlich wurde er weich und gab in einer Art und Weise nach, die sie an ihm nicht kannte. »Nun, nun, du bittest mich, dir zu erklären. Nicht wahr, wir müssen einen Schlussstrich ziehen. Und außerdem sind beträchtliche Interessen im Spiel.« »Welche?« »Meine«, sagte er, ohne zu lächeln. »Die Kleine hat Vermögen.« »Von ihrem Vater?« Er ließ sich die Beine in die Luft nach hinten fallen. »Ach, ich weiß nicht, du stellst Fragen.« »Ich denke schon. Die schöne Marie-Laure nimmt bestimmt keine 1,5 Millionen aus ihrer Privatschatulle, oder? 1,5 Millionen und Schmuck, wie nur reiche Leute ihn tragen. Und du?« »Ich? Ich hab mehr«, sagte er hochmütig. »Also bist du nicht auf Geld angewiesen?« Er schüttelte seinen glatten Kopf, auf den das Tageslicht ein bläuliches Moiré-Muster warf. »Angewiesen, angewiesen. Du weißt ganz genau, dass wir nicht die gleiche Auffassung von Geld haben. Auf diesem Gebiet verstehen wir uns nicht. Das muss ich dir schon lassen. Dieses Thema hast du mir 5 Jahre lang erspart.« Sie beugte sich vor und legte eine Hand auf Cheris Knie. »Sag mal, Kleiner, wie viel hast du von deinen Einkünften während der 5 Jahre gespart?« Er benahm sich närrisch, lachte, rollte bis zu Leas Füßen, doch sie schob ihn mit dem Fuß weg. »Sag mal ehrlich, 50.000 im Jahr oder 60? Sag doch endlich, 60, 70?« Er setzte sich auf dem Teppich auf und legte dann seinen Kopf wieder auf Leas Knie. »Bin ich denn nicht so viel wert?« Er streckte sich im hellen Licht, drehte den Nacken nach allen Seiten und sperrte seine Augen weit auf, die schwarz wirkten, deren dunkle, rostbraune Farbe Lea jedoch kannte. Mit dem Zeigefinger fuhr sie über die Brauen, die Lider, die Mundwinkel, so als wolle sie bezeichnen und auswählen, was bei so viel Schönheit am außergewöhnlichsten war. Zuweilen flößte ihr die Gestalt dieses Liebhabers, den sie ein wenig verachtete, eine Art Respekt ein. In einem solchen Maße schön zu sein, das nenne ich Adel, dachte sie. Sag, Kleiner, und die junge Dame in dieser ganzen Geschichte? Wie verhält sie sich dir gegenüber?
1: Sie liebt mich, sie bewundert mich, sie sagt nichts.
0: Und du? Wie verhältst du dich?
1: Ich verhalte mich gar nicht, antwortete er schlicht und einfach.
0: Hübsche Liebesduette, sagte Lea verträumt. Er richtete sich halb auf und setzte sich in den Schneidersitz. »Ich finde, dass du dich ziemlich viel mit ihr beschäftigst«, sagte er streng. »Denkst du denn gar nicht an dich in dieser Katastrophe?« Sie sah Cheri mit einem Erstaunen an, das sie jünger wirken ließ durch die hochgezogenen Brauen und den halb geöffneten Mund. »Ja, an dich, Lea, an dich, das Opfer, an dich«, die sympathische Figur in dieser Angelegenheit,

0: denn immerhin lasse ich dich sitzen. Er war ein wenig blass geworden und schien, indem er Lea grob behandelte, sich selbst Wunden zuzufügen. Lea lächelte. »Ach, mein kleiner Liebling, ich habe nicht die Absicht, irgendetwas an meinem Leben zu ändern. 8 Tage lang werde ich von Zeit zu Zeit in meinen Schubladen ein paar Strümpfe, eine Krawatte, ein Taschentuch finden. Und wenn ich 8 Tage sage, du weißt ja, in meinen Schubladen herrscht Ordnung. Und dann werde ich das Badezimmer renovieren lassen. Ich habe da so eine Idee mit Glassteinen.« Sie schwieg, setzte eine genießerische Miene auf und zeichnete einen ungefähren Plan mit dem Finger in die Luft. Cheries Blick behielt sein rachsüchtiges Funkeln. »Du bist unzufrieden? Was willst du eigentlich? Soll ich wieder in die Normandie fahren, um meinen Schmerz zu verbergen? Abmagern? Mir nicht mehr die Haare färben? Soll Madame Pelou an mein Krankenbett eilen?« Sie ahmte die Trompetenstimme von Madame Pelou nach und fuchtelte mit den Unterarmen in der Luft herum. »Ein Schatten ihrer selbst! Ein Schatten ihrer selbst! Die Unglückliche ist um 100 Jahre gealtert, um 100 Jahre!« »Ist es das, was du willst?« Er hatte ihr mit einem jähen Lächeln und einem Beben der Nasenflügel zugehört, das vielleicht eine Gefühlsregung verriet. »Ja«, rief er. Lea legte ihre glänzenden, nackten und schweren Arme auf Cheries Schultern. »Mein armer Junge, aber dann hätte ich ja schon 4 oder 5 Mal sterben müssen. Einen kleinen Liebhaber verlieren, einen ungezogenen Säugling eintauschen.« In heiterem Tonfall fügte sie etwas leiser hinzu. »Daran bin ich gewöhnt?« »Das ist bekannt«, sagte er bitter. »Und ich pfeife darauf, ja, ich pfeife wirklich darauf, nicht dein erster Liebhaber gewesen zu sein. Was ich mir gewünscht hätte, oder vielmehr, was angemessen anständig gewesen wäre, ist, dass ich der Letzte bin.« Mit einer leichten Bewegung seiner Schultern schüttelte er die herrlichen Arme ab. »Im Grunde genommen sage ich das alles hier doch nur zu deinem Besten.« »Ich verstehe vollkommen. Du machst dir Sorgen um mich. Ich mache mir Sorgen um deine Braut. All das ist sehr schön und ganz selbstverständlich. Daran sieht man, dass sich alles zwischen großherzigen Menschen abspielt.« Sie stand auf und erwartete irgendeine flegelhafte Antwort von ihm, doch er schwieg. Und sie litt darunter, zum ersten Mal auf Cheries Gesicht so etwas wie Entmutigung zu sehen. Sie beugte sich zu Cheri hinunter und legte ihre Hände unter seine Achseln. »Los, komm, zieh dich an. Ich muss nur noch in mein Kleid schlüpfen. Darunter bin ich schon fertig. Was soll man bei solchem Wetter auch anderes tun, als zu Schwabe zu fahren, um für dich eine Perle auszusuchen? Ich muss dir doch ein Hochzeitsgeschenk machen.« Er sprang mit einem strahlenden Gesicht in die Höhe. »Wundervoll! Oh, wie schön, eine Perle für das Hemd! Eine, die zart rosa schimmerte. Ich weiß schon, welche.« »Nie im Leben, hör mal. Eine weiße natürlich, die männlich wirkt. Auch ich weiß schon, welche. Schon wieder ruinierst du mich. Was werde ich an Geld sparen?« Cheri setzte erneut seine reservierte Miene auf. »Das hängt von meinem Nachfolger ab.« Lea wandte sich auf der Schwelle zu ihrem Boudoir um und zeigte ihr fröhlichstes Lächeln, die kräftigen Zähne einer Genießerin und das frische Blau ihrer raffiniert dunkel geschminkten Augen. »Dein Nachfolger? 40 Sous und ein Päckchen Tabak und sonntags ein Glas Cassis. Mehr ist der nicht wert. Und deine Kinder werden von mir ihre Mitgift bekommen.«
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4: Um 0 Uhr mit Katja Kindermann. Das US-Militär greift nach eigenen Angaben als Vergeltung militärische Ziele im Iran an. Das zuständige Zentralkommando teilte mit, es seien unter anderem Startplätze für Raketen und Drohnen sowie Kommandozentralen attackiert worden. Zuvor habe der Iran 3 Zerstörer der US-Marine bei der Durchfahrt durch die Straße von Hormus mit Raketen, Drohnen und kleinen Booten angegriffen, hieß es in der Erklärung weiter. Im Handelsstreit zwischen den USA und der Europäischen Union zeichnet sich vorerst keine weitere Eskalation ab. US-Präsident Trump kündigte an, die von ihm angedrohten höheren Zölle auf Fahrzeuge aus der EU vorerst nicht zu erheben. Aus Washington Anne Schneider.
5: Trump hatte Anfang Mai erklärt, dass die Zölle auf Fahrzeuge aus der EU auf 25% erhöht werden sollen, weil die EU bislang ihren Verpflichtungen aus einem gemeinsamen Handelsabkommen nicht nachgekommen sei. Nach einem Gespräch mit EU-Kommissionspräsidentin Ursula von der Leyen schlägt Trump nun einen etwas moderateren Ton an. Zwar pocht er weiterhin auf die vollständige Umsetzung eines Handelsabkommens, gewährt der EU dafür aber etwas mehr Zeit, und zwar bis zum 250. Geburtstag der Vereinigten Staaten am 4. Juli dieses Jahres.
4: Außenminister Wadefuhl hat die indirekten Drohungen des Kreml gegen diplomatische Vertretungen in Kiew kritisiert. In der Bild nannte der Minister das Vorgehen Moskaus inakzeptabel. Wadefuhl sprach mit Blick auf den russischen Präsidenten Putin von einem Zeichen der Panik. Hintergrund der Auseinandersetzungen sind die bevorstehenden russischen Feiern anlässlich des Sieges im Zweiten Weltkrieg am 9. Mai. Der SC Freiburg steht im Finale der Fußball-Europa League. Das Team gewann am Abend das Halbfinal-Rückspiel gegen Sporting Braga mit 3:1. Aus der Sportredaktion Marcel Stober.
6: Das Spiel hätte für den SC Freiburg kaum besser beginnen können. Ein Mittelfeldmann der Portugiesen musste bereits in der 6. Minute nach einer Notbremse mit Rot vom Platz. Wenig später nutzte Freiburg die Überzahl und traf durch Kübler zum 1:0. Damit war die 1:2 Hinspielniederlage von vor einer Woche in Braga ausgeglichen. Noch vor der Pause erhöhte man Sambi zum 2:0. In Hälfte 2 traf erneut Kübler. Das Tor von Braga sorgte am Ende noch für eine spannende Viertelstunde. Freiburg aber schafft den größten Erfolg der Vereinsgeschichte und trifft im Finale in knapp 2 Wochen in Istanbul auf den englischen Club Aston Villa.
4: Das waren die Nachrichten. Das Wetter in Deutschland. Überwiegend trocken, im Osten etwas Regen, örtlich Nebel. Tiefstwerte 8 bis 1 Grad. Tagsüber heiter und trocken, im Bergland einzelne Schauer. 13 Grad an der Nordsee bis 22 Grad in Bayern. Am Samstag gebietsweise länger sonnig, im Bergland vereinzelt Schauer oder Gewitter. 15 bis 25 Grad. Und am Sonntag meist trocken, im Südwesten später Schauer und Gewitter. Die Temperaturen liegen dann bei 14 bis 27 Grad. Es ist 0:03 Uhr.
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8: Mit Jerzy Meyer Mikrofon. Schön, dass Sie mit uns in diesen gerade angebrochenen Freitag starten. Und wenn Sie regelmäßig um diese Zeit dabei sind, dann wissen Sie ja, dass wir in dieser ersten großen Runde immer Aufnahmen eines ARD-Senders für Sie haben, heute aus unseren eigenen BR-Archiven. Und wie immer natürlich mit sehr unterschiedlichen, abwechslungsreichen Facetten, heute von Kammermusik über Chormusik bis hin zu großbesetztem Konzert, und das steht gleich zu Beginn, mit viel Zeit für Musik von Felix Mendelssohn-Bartholdy. Und zwar für sein Konzert in Asto Nummer 2, für das er gleich 2 Klaviere in den Soloparts bedachte. Im September 2009 waren dafür Aglika Genova und Ljuben Dimitrov zu Gast beim Münchner Rundfunkorchester und seinem damaligen Chefdirigenten Ulf Schirmer.

Das Klavierduo Aglika Genova und Ljubin Dimitrov, bestens aufeinander eingespielt, im Leben wie an den Tasten, geboren in Bulgarien mit Wahlheimat Hannover. Hier waren sie gerade als Gäste des Münchner Rundfunkorchesters zu erleben, im September 2009, am Pult der damalige Chefdirigent Ulf Schirmer. Die Noten stammten von Felix Mendelssohn Bartholdy, das war sein Klavierdoppelkonzert Nummer 2 in Astur. Jetzt haben wir Zeit für den Chor des Bayerischen Rundfunks mit Musik von Johann Sebastian Bach, mit der Motette Jesu meine Freude, im November 2017 mit Howard Arman in der zweiten gemeinsamen Spielzeit als künstlerischem Leiter. Instrumental unterstützt mit Truhen, Orgel und Violone von Max Hanft und Günter Holzhausen.

Der im November 2017 von Howard Armen geleitete Chor des Bayerischen Rundfunks, Max Hanft, Truhenorgel und Günter Holzhausen, Violone, jenem Vorläufer des Kontrabasses, die wunderbare Musik, die stammte aus der Feder von Johann Sebastian Bach, die Motette Jesu, meine Freude, Werkeverzeichnis 227. Unseren BR-Chor haben wir nachher nochmal für Sie, dann mit einem der Rückert-Lieder von Gustav Mahler. Jetzt bleiben wir noch bei Bach mit einer Produktion aus dem Münchner Funkhaus und wohltemperiertem Klavier, Präludium und Fuge in Cis-Moll aus dem ersten Teil, gespielt von Dina Ugorskaya.

Ich bin der Welt abhanden gekommen, aus den Rückertliedern von Gustav Mahler, hier in einer Bearbeitung gesungen vom Chor des Bayerischen Rundfunks unter Peter Dijkstra. Eine weitere BR-Aufnahme haben wir für Sie in dieser ersten großen Nachtkonzertrunde, in einer historischen Aufnahme, die uns über ein halbes Jahrhundert zurückführt und nach Bamberg. Die dortigen brillanten Symphoniker hatten damals aus den USA den großen ungarischen Dirigenten Antal Dorati zu Gast für die folgenden 8 slawischen Tänze Opus 72 von Antonín Dvořák.

Die Bamberger Symphoniker 1973 mit Antal Dorati am Pult und 8 slawischen Tänzen Opus 72 von Antonín Dvořák. Und es waren 2 Stunden mit Aufnahmen aus den BR-Archiven mit einem völlig anderen Tanz, einer Tarantella aus unbekannter Feder, spielt das Gitarra-Trio auf 2 Uhr zu. Mit einer sinfonischen Dichtung von César Franck beginnt dann die nächste Runde ARD Nachtkonzert, präsentiert von BR Classic. Bis gleich.

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1: Um 2 Uhr mit Ina Heidemann. Trotz Waffenruhe haben sich die USA und der Iran gegenseitig in der Straße von Hormuz beschossen. Das US-Regionalkommando für den Nahen Osten spricht auf der Plattform X von Abwehr und Selbstverteidigung. Das iranische Militär bestätigte Angriffe auf US-Kriegsschiffe und machte dafür US-Attacken auf einen iranischen Öltanker verantwortlich. Uwe Lüb berichtet aus Istanbul.
2: US-Präsident Trump hatte sein Projekt, Schiffen die Durchfahrt durch die Straße von Hormuz zu ermöglichen, nach einem Tag gestoppt. US-Medien geben als Grund dafür an, dass Saudi-Arabien und Kuwait den USA zunächst die Nutzung von Militärstützpunkten verweigert hätten. Ob und wann das Projekt weitergeführt wird, ist unklar. Zuletzt hatte Trump über große Fortschritte in den Gesprächen mit Iran berichtet. Einzelheiten nannte er nicht. Die USA warten noch auf eine Antwort aus Teheran auf den jüngsten US-Vorschlag zur Beilegung des Konflikts.
1: Im Zollstreit mit der Europäischen Union setzt US-Präsident Trump eine Frist bis zum 4. Juli für die Umsetzung der Handelsvereinbarung. Die EU habe versprochen, ihre Zölle auf null zu senken, schrieb Trump auf seiner Plattform Truth Social. Zuvor hatte er mit Kommissionspräsidentin von der Leyen telefoniert. Thomas Spickhofen berichtet aus Brüssel.
3: Sie habe ein sehr gutes Gespräch mit dem amerikanischen Präsidenten gehabt, erklärt Kommissionspräsidentin Ursula von der Leyen. Neben der Lage im Nahen Osten habe man auch über das Handelsabkommen zwischen der EU und den USA diskutiert. Beide Seiten bekennen sich nach Angaben von der Leyen vollständig zu dessen Umsetzung. Es seien gute Fortschritte gemacht worden für eine Reduzierung der Zölle bis Anfang Juli. Ende vergangener Woche hatte Trump zusätzliche Zölle auf PKW und LKW aus der EU angekündigt, weil sich die EU aus seiner Sicht nicht an die Vereinbarungen aus dem schottischen Turnberry im vergangenen Sommer halte.
1: Bei einem Feuer in Berlin-Weißensee ist am Abend eine Person ums Leben gekommen. Wie ein Sprecher der Berliner Polizei dem RBB sagte, war die Feuerwehr gegen 19 Uhr alarmiert worden. Die Person sei tot geborgen worden. Die Kriminalpolizei hat die Ermittlungen zur Brandursache und zur Identität übernommen. Und zum Fußball. Der SC Freiburg steht erstmals im Finale der Fußball-Europa League. Das Team gewann das Halbfinal-Rückspiel gegen Sporting Braga mit 3:1. Soweit die Nachrichten. 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Das Wetter. In der Nacht gibt es im Süden noch letzte Schauer. Im Norden lockert es allmählich auf. Die Tiefstwerte liegen zwischen 8 und 1 Grad. Örtlich kann es Bodenfrost geben. Tagsüber ist es mal sonnig, mal wolkig bei 15 bis 18 Grad. Es bleibt außerdem meist trocken. Die Zeit, es ist 2:03.
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5: Weiterhin mit Jerzy May für Sie am Mikrofon. Herzlich willkommen, ob Sie gerade erst dazugeschaltet haben oder schon eine Weile dabei sind. Die erste knappe halbe Stunde dieser großen Nachtkonzertrunde, die ist jetzt für eine sinnliche, sinfonische Dichtung reserviert, die der Franzose César Franck in den 1880ern komponierte, mythologisch inspiriert von der berühmten Geschichte von Amor und Psyche. Sie steht im Zentrum der vier Sätze. Es beginnt mit ihrem Schlaf, dann wird Psyche von Zephyren entführt. Der dritte Satz dreht sich zunächst um den Garten von Eros, bevor sie dann direkt auf den Gott der Liebe trifft. All das jetzt in Musik verwandelt vom Gürzenich-Orchester Köln 1978 mit dem damaligen Chefdirigenten Judy Achronowitsch. Ganz zart geht es los.